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Die kuriosen Feiertage. Heute am 27. Mai heißt es Kopf über Beine nach oben, denn heute ist der Welttag des Purzelbaums. Ein Tag, an dem sich die Welt im wahrsten Sinne des Wortes drehen sollte. Ob im Wohnzimmer, auf der Wiese oder heimlich im Büroflur, heute dürfen wir alle ein wenig Akrobaten sein. Einfach runter auf die Matte Schwung holen und ab geht's im Kreis. Und wer Purzelbäume oder übermäßige sportive Bewegung so gar nicht mag, der darf sich bei Jörg Winkelsmann Brandners beschweren, denn dieser hat 2009 diesen kuriosen Feiertag erfunden. Vielleicht war genau das die Idee dahinter, mehr Bewegung in unseren Alltag zu bringen. Und zwar auf lustige und akrobatische Art und Weise. Es ist nämlich nicht nur spaßig, sondern auch richtig gesund. Der klassische Purzelbaum trainiert Koordination, Körperspannung und lässt ganz nebenbei auch die gute Laune Purzelbäume schlagen. Also, egal ob jung oder alt, sportlich oder etwas eingerostet, heute ist der perfekte Anlass, sich mal wieder zu rollen, zu lachen und vielleicht ein kleines bisschen schwindelig zu werden. In diesem Sinne runter vom Stuhl, rauf auf den Teppich und purzel los. Denn heute, am 27. Mai, ist der Tag der Purzelbäume.

0: oder verweilen. Und so manches Mal bleiben vorübergehende Spaziergänger wahrscheinlich bewundernd stehen, um über die Hecke oder den Gartenzaun hinweg einen staunenden Blick auf die Blüten, Blumen oder Skulpturenpracht zu werfen. Ab dem 7. Juni, da kann man im Landkreis Wesermarsch nicht nur hinterm Zaun stehen, sondern einige Gärten im Rahmen der offenen Gartenpforte direkt in Augenschein nehmen. Etwa bei Christa und Hans Meinen in Augusthausen.
1: Wir sind ein Zusammenschluss von 13 Gärten. In diesem Jahr machen 9 mit. Wir wollen einfach interessierten Besucherinnen und Besucher zeigen, welche wunderschönen Gärten es in der Wesermarsch gibt. Hinzu kommt bei allen auch so ein sozialer Aspekt. Wir versuchen, die eine oder andere Einnahme zu generieren und die geben wir 1:1 weiter an unterschiedliche Organisationen.
0: So hat zum Beispiel der Förderverein für den Hospiz in der Wesermarsch schon eine Spende erhalten oder der Aktionskreis Peter Bader, der unter anderem Projekte für Straßenkinder in Brasilien organisiert. Die offene Gartenpforte gibt es bereits seit vielen Jahren in der Wesermarsch und Landrat Stefan Siefkin hat in diesem Jahr die Schirmherrschaft.
2: Ich habe sehr gerne die Schirmherrschaft übernommen, weil damit kann man die Schönheit der Wesermarsch zeigen. Man sieht hier tolle Pflanzen, tolle Blumen und auch halt eben Skulpturen. Und ich glaube, das ist eine ganz tolle Gelegenheit für Menschen aus der Wesermarsch, aber vor allen Dingen auch für Menschen außerhalb der Wesermarsch, hierher zu kommen und sich tolle Anregungen zu holen.
0: Für Siefkin ist gerade der soziale Aspekt dieser besonderen Veranstaltungsreihe von großer Bedeutung.
2: Die offene Gartenpforte bietet die Möglichkeit, in Austausch zu kommen, Gespräche zu führen mit den Eigentümern, aber auch mit den anderen Gästen und sich ja gegenseitig zu inspirieren.
0: Und von dieser Inspiration gibt es jede Menge, etwa im großen Garten- und Landschaftspark von Hans und Christa Meinen, wo es auf gut 10.000 Quadratmetern neben vielen Baumarten, Büschen, Rosen, Skulpturen, einen Teich und viele Sitzmöglichkeiten zum Verweilen und Entspannen gibt. Der Garten, den die zwei Pensionäre und Hobbygärtner pflegen, bedeutet zwar viel Arbeit, aber die ist, und das gilt sicher für alle teilnehmenden Gartenbesitzer, auch sehr erfüllend.
1: Es gibt ja diesen Spruch, dumme rennen, kluge warten, weise gehen in den Garten. Und das steckt, glaube ich, so ein bisschen auch bei allen dahinter, so etwas zu machen. Also einfach möglichst viel Zeit hier in diesem Garten zu verbringen. Und das verbindet uns auf jeden Fall mit den anderen, die mit uns zusammen diese offene Gartenpforte organisieren.
0: Und wer nun die Garten- und Parkanlage von Hans und Christa Meinen in Augusthausen besuchen möchte, am 20. und 21. Juni öffnen sie ihre Pforten jeweils in der Zeit von 10 bis 18 Uhr. Welche weiteren Gärten ab dem 7. Juni im Rahmen der offenen Gartenpforte im Landkreis Wesermarsch geöffnet haben, können Interessierte unter www.offener-garten-wesermarsch.de erfahren.

0: Und wir blicken nach Ritterhude, denn da findet am 30. Mai zum mittlerweile 19. Mal die Ritterhuder Torfnacht statt. Organisiert wird diese Open-Air-Veranstaltung vom Hammelforum. Elmar Schäfer ist der Geschäftsführer und erzählt, was es mit dieser Veranstaltungsreihe genau auf sich hat.
1: Es ist ja so, dass wir als Betreiber des Hammelforums, was ein kleines kommunales Veranstaltungshaus ist, eben von der Gemeinde beauftragt sind, auch Kulturveranstaltungen durchzuführen, neben vielen anderen Veranstaltungsarten, die wir machen, sodass wir also auch im Haus regelmäßig verschiedenste Arten von Kulturveranstaltungen anbieten. Und das Ganze gibt es jetzt seit dem Jahr 2000, seitdem wird es professionell betrieben. Vorher war es eher eine Mehrzweckhalle und meine Vorgängerin hat dann eben im Jahr 2007 entschieden, jetzt haben wir hier schon ein schönes Kulturprogramm im Haus aufgebaut. Es soll eben auch noch eine Open-Air-Veranstaltung außen auf dem großen Parkplatz vor dem Hammelforum geben. So ist dann der Gedanke zur Torfnacht entstanden.
0: Und der Grund, warum diese Open-Air-Veranstaltungsreihe damals eigentlich als Torfnacht an den Start ging, liegt eigentlich auf der Hand.
1: Die Region hier ist eine Torfregion. Wir liegen ja direkt am Teufelsmoor, was ja früher schon bekannt dafür war, dass von dort aus dann die Torfstecher ihren Torf bis nach Bremen geliefert haben über Hamme und Wümme.
0: Und bei eben dieser Torfnacht in Ritterhude, die mit dem Konzert von New Model Army nun bereits in die 19. Runde geht, haben über die Jahre schon zahlreiche Rock- und Popgrößen ihr Können unter Beweis gestellt.
1: Die erste Torfnacht fand, soweit ich mich gerade erinnere, mit der Band Torfrock statt, also doppelt getorft sozusagen. Über die Jahre hinweg hat sich das dann zu einem Konzerterlebnis entwickelt, was so einen regionalen Einzugskreis von ca. 50 Kilometern hat, je nach Band auch schon mal ein bisschen mehr, mit allen möglichen internationalen Größen. Also wir hatten Foreigner da, wir hatten die Hooters da, Manfred Mann, Uriah Heep und Eric Burden und noch einige mehr. Schlussendlich habe ich das Ganze vor 2 Jahren übernommen, 2024 von meiner Vorgängerin. Und sie haben aus den Namen, die ich davor genannt habe, schon erkennen können, dass es Bands sind, die ein gewisses Publikum ansprechen, die bisher hier waren. Und ich habe mir auf die Fahnen geschrieben, auch nach und nach ein etwas jüngeres Publikum mit anzusprechen. Will die etwas Älteren dabei nicht verlieren. Und so kam der Gedanke auf New Model Army, weil die es ja über einen sehr langen Zeitraum immer noch geschafft haben, sowohl ihrer Stammhörerschaft aus den 80er und 90er Jahren treu zu bleiben, aber auch immer noch wieder Neues Publikum generieren, neue Fans generieren durch immer neue Alben, die sie immer noch rausbringen.
0: Die englische Kultband New Model Army hat sich bereits seit über 4 Jahrzehnten in der alternativen Musikszene mit einer ganz besonderen Mischung aus Post-Punk, Folk und Politrock einen Namen gemacht. Und auch das Vorprogramm bestreiten mit Terry Hawks wahrlich keine musikalischen Neulinge, sodass auch die 19. Torfnacht sicherlich wieder viele Menschen nach Ritterhude locken wird.
1: Die Torfnacht kann bis zu 2000 Gäste unterbringen bei uns. Und das Ganze ist eben der Parkplatz am Hammelforum. Der ist grundsätzlich gepflastert, liegt direkt neben der Hamme, also dem kleinen Flüsschen, was hier ist, und mit Linden bewachsen, sodass da einfach eine sehr heimelige Atmosphäre, wie ich so dabei rüberkommt. Und das Ganze ist zentral in Ritterhude, also auch gut erreichbar. Ist einfach so gelegen und ein bisschen Highlight für die Region.
0: Und wenn nun dieses Highlight miterleben möchte, die 19. Ritterhuder Torfnacht mit New Model Army und Terry Hawks, findet am 30. Mai ab 20 Uhr auf dem Gelände des Hammelforums

statt. Infos gibt's unter www.hammeforum.de. Und noch ein kleiner Tipp für alle, die mit dem Auto anreisen wollen. Es gibt keine ausgewiesenen Parkplätze direkt am Veranstaltungsort. Man muss also im Gemeindegebiet auf die Suche gehen. Zudem ist auf dem Gelände nur Barzahlung möglich.

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1: Mit Finja Baumann die Schlagzeilen. Polizei sucht. Mann bedroht Mitarbeiter in Bahn mit Messer. Bandenmäßiger Betrug. Polizei stürmt Villen in Wilhelmshaven. 2500 Verkehrsverstöße. Bremer Polizei am Pfingstwochenende aktiv. Und achtgeschossiger Neubau. Modernes Wohnprojekt in Oldenburg geplant. Horneburg. Dienstagvormittag gab es eine Bedrohung mit einem Messer in der Regionalbahn 5.

Polizei bittet um Hinweise. Zwischen 11.14 Uhr und 11.45 Uhr kam es kurz vor dem Bahnhof Horneburg zu dem Vorfall. Dabei soll eine bislang unbekannte männliche Person offen mit einem verbotenen Butterfly-Messer hantiert haben. Ein Mitarbeiter der DB Sicherheit wurde bedroht. Nach der Einfahrt in den Bahnhof Horneburg wurde der Zug gestoppt. Die Polizei Stade und Horneburg suchten im Zug nach dem Unbekannten erfolglos. Vermutlich flüchtete der Mann aus einem hinteren Zugabteil. Die Polizei bittet um Hinweise. Gegen den Unbekannten wurden Ermittlungsverfahren wegen des unerlaubten Führens eines Butterfly-Messers und Bedrohung eingeleitet. Wilhelmshaven. Gestern hat die Polizeiinspektion Wilhelmshaven, Friesland, mit Unterstützungskräften in Wilhelmshaven, Schortens und Sande insgesamt 12 Objekte durchsucht. In Wilhelmshaven wurden 2 Villen in Potenburg durchsucht. 2 männliche Verdächtige im Alter von 25 und 49 Jahren wurden festgenommen. Nach Verkündigung des Haftbefehls wurden sie dem Amtsgericht Wilhelmshaven vorgeführt. Laut Polizei besteht der Verdacht auf bandenmäßigen Betrug im Zusammenhang mit manipulierten Autos. Die Kilometerstände sollen gezielt für gewinnbringende Weiterverkäufe verändert wurden. Bremen. Am Pfingstwochenende wurde im Bremer Westen von der Polizei der Verkehr überwacht. Festgestellt wurden unter anderem Geschwindigkeitsüberschreitungen, verbotswidriges Rechtsüberholen sowie die Nutzung elektronischer Geräte während der Fahrt. Die Polizei fertigte Anzeigen wegen Ordnungswidrigkeiten an und sprachen Verwarnungen aus. Auch künftig will die Polizei mit sichtbaren und verdeckten Maßnahmen präsent sein. Oldenburg. In Oldenburg ist ein 8-geschossiger Neubau mit 128 Wohnungen für Berufseinsteiger geplant. Investor Ralf Landwehr plant den Abriss des Hermann-Ehlers-Hauses in Oldenburg und den Bau. Vorgesehen sind 128 jeweils 35 Quadratmeter große Zwei-Zimmer-Apartments. Die Baupläne sehen umweltfreundliche Maßnahmen wie Solarmodule, Mobilladestationen und viel Grün vor. Die Baugenehmigung der Stadt Oldenburg steht noch aus.

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1: Die Namen Alexander Blix und Emma Wem dürften Thriller-Freunden bekannt sein, denn dieses norwegische Ermittlerduo, das John Lea Horst und Thomas Enger bereits 5-mal ins Rennen geschickt haben, hat sich längst Kultstatus erworben. Ob Blutstunde, Blutnebel, Blutzahl, Blutnacht oder Bluttat, sie alle eint eines: Hochspannung und Nervenkitzel von der ersten bis zur letzten Seite. Nun steht das Ermittlerteam vorm 6. Fall. Blutregen heißt der neue Band, der erneut eben diese Hochspannung abliefert. Diesmal geht es um einen Heckenschützen, der Oslo in Angst und Schrecken verwandelt und seine Opfer wahllos auswählt. Eines dieser Opfer ist dabei die Schwester von Emma. Das lässt Emma natürlich gemeinsam mit Blix umso entschlossener nach dem Schützen suchen. Und die Suche müssen sie bei hochsommerlichen Temperaturen unternehmen, die zudem immer weiter ansteigen. Die Spannung steigt für die Leserinnen und Leser übrigens auch immer weiter an. Der Schütze scheint der Polizei immer einen Schritt voraus zu sein und einem exakten Plan zu folgen, während die Ermittler weiter auf der Suche nach einem besonderen Muster sind. Die Konstellation zwischen Kriminalhauptkommissar Alexander Blix und der Kriminalreporterin Emma Ram funktioniert auch im 6. Fall wieder ganz hervorragend, und auch dieser Fall ist in sich stimmig und spannend konstruiert und ebenso spannend erzählt. Erneut schaffen es Enger und Lea Horst, die Leserinnen und Leser schnell zu fesseln und am Ball zu halten. Man mag das Buch kaum einmal aus der Hand legen, und am Ende der spannenden Lesereise hat man schon wieder Lust auf das nächste Abenteuer des Ermittlerteams, das hoffentlich dereinst erscheinen wird. Aber erstmal ist mit Blutregen der 6. Fall in der Reihe gerade bei Blanc Valais herausgekommen.

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Die Schlagzeilen. Meeresschutz weiter ausgebaut. Stille Stunde bei IKEA. Statuen im Stricklook. Jahrelang konnten Fischer mit schweren Netzen den Meeresboden der sogenannten Joggerbank durchpflügen. Trotz Schutzstatus. Umweltorganisationen warnen, dass dadurch Korallen, Schalentiere und andere Lebensräume massiv zerstört werden. Die Lösung laut Gericht: Künftig dürfen Fischer dort nicht mehr pauschal arbeiten. Stattdessen braucht jede Fangaktion eine Genehmigung und eine Umweltverträglichkeitsprüfung. Das Urteil gilt als Präzedenzfall für ganz Europa und könnte ähnliche Verfahren in anderen Ländern beeinflussen. Viele Menschen empfinden Einkaufen als stressig. Grelles Licht, laute Musik und ständige Durchsagen können schnell zur Reizüberflutung werden. Besonders betroffen sind neurodivergente Menschen, etwa mit Autismus oder ADHS, aber auch ältere Menschen oder Familien mit kleinen Kindern. IKEA reagiert jetzt darauf. Ab Juni führt das Unternehmen deutschlandweit eine sogenannte Stille Stunde ein. Jeden Mittwoch zwischen 17 und 19 Uhr wird es in den Einrichtungshäusern deutlich ruhiger. Die Musik wird ausgeschaltet, unnötige Durchsagen entfallen, das Licht wird gedimmt und laute Arbeiten sollen vermieden werden. Ziel ist es, ein entspannteres Einkaufserlebnis für alle Kundinnen und Kunden zu schaffen. In Dänemark stehen im öffentlichen Raum zwar viele Frauenstatuen, meist zeigen sie aber nackte, namenlose Frauen statt bedeutender Persönlichkeiten. Das kritisierte die Dänin Louise Morup. Um darauf aufmerksam zu machen, strickte sie eine Statue in Kopenhagen Kleidung an. Die Aktion wurde schnell zum Trend. Auch andere Menschen zogen Frauenstatuen Mützen, Schals und Kleidung an. So entstand eine Debatte über die Sichtbarkeit von Frauen in der Geschichte. Der Protest hatte Erfolg. Die dänische Regierung will künftig mehr Frauen mit neuen Denkmälern ehren. Das waren die positiven Nachrichten der Woche.

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1: Am Samstag, den 30. Mai, steht das Inklusionstheater der Stiftung Waldheim mit dem Zweiakter Die Hüter der Sanduhr im Kasch in Achim auf den Bühnenbrettern. Vier Menschen, wie sie unterschiedlicher kaum sein können, stolpern in dem Stück durch ein mysteriöses Buch direkt in eine Welt voller Märchen, Magie und ziemlich viel Chaos. Los geht's um 18 Uhr und am Sonntag, den 31. gibt es um 15 Uhr einen zweiten Auftritt im Kasch. Das Bremer Kaffeehausensemble gastiert dann am Sonntag, den 31. Mai um 15.30 Uhr in der Glocke in Bremen. Einlass ist um 15 Uhr. Kommen Sie ruhig zeitig zu dieser Veranstaltung, denn passend zum Titel können sich die Gäste vorher mit Kaffee und Kuchen auf das Konzert einstimmen. Die Veranstaltungsreihe Demokratie ist Handarbeit aktiv gegen Rechts geht am Montag, den 1. Juni, im Magazinboden des Bremer Schlachthofes in die nächste Runde. Seit längerem nehmen die Veranstalter eine steigende Hilflosigkeit bei Menschen, die sich gegen Rechts positionieren wollen, wahr. Das soll geändert werden. Gerade im Moment sind unsere Energie und unsere Zivilcourage ja bitter nötig. Darum soll gemeinsam mit den Besucherinnen der Veranstaltung ein Werkzeugkasten entwickelt werden. Los geht's um 19.30 Uhr. Unter dem Motto Schulen musizieren 2026 findet am Dienstag, den 2.6. das Abschlusskonzert der Landesbegegnung in der Kesselhalle des Schlachthofes statt. Die Landesbegegnung Schulen musizieren, die in allen Bundesländern veranstaltet wird, ist eines der großen Projekte des Bundesverbandes Musikunterricht, kurz BMU, das in Bremen in enger Kooperation mit dem Senator für Kinder und Bildung organisiert wird. Sie dient dem Zweck, das Musizieren in Schulensembles auf allen Musikstufen und in allen denkbaren Ensembleformen zu präsentieren und schulübergreifende Begegnungen zu fördern. Los geht dieses Abschlusskonzert um

17 Uhr. Zur Wochenmitte, also am Mittwoch, den 3. Juni, gibt's in der Lila Eule einen musikalischen Doppelpack der härteren musikalischen Gangart. Die Mastrock-Band aus Hannover steht dabei für einen Mix aus Rock, Metal und Grunge, und Ex Silencio stehen für Female Fronted Melodic Progressive Rock und Metal. Der Eintritt an diesem Abend ist frei. Und das Konzert startet um 20 Uhr. Das Sextett Stonewashed gastiert einen Tag später, also am Donnerstag, den 4. Juni, im Blues Club, um Klassiker berühmter Rocklegenden der 60er bis 80er Jahre, von Status Quo, Dire Straits, ZZ Top oder Queen bis hin zu Westernhagen und Bab zu präsentieren. Auch an diesem Abend ist der Eintritt frei und das Konzert startet um 20 Uhr. Freunde klassischer Musik kommen dann am Freitag, den 5. Juni, auf ihre Kosten, wenn das Buhlanger Trio ab 18.20 Uhr auf den Bühnenbrettern im Sendesaal in Bremen stehen wird. Und ebenfalls am 5.6. startet das Fair-Weather-Fest im Bremer Steintorviertel. An zwei Tagen gibt es etwa 35 Konzerte aus den Bereichen Noise, Punk und Emo, im Lagerhaus, im Eisen, im Calavera und in der Lila Eule.

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1: Die kuriosen Feiertage. Heute am 27. Mai heißt es Kopf über Beine nach oben, denn heute ist der Welttag des Purzelbaums. Ein Tag, an dem sich die Welt

wahrsten Sinne des Wortes drehen sollte. Ob im Wohnzimmer, auf der Wiese oder heimlich im Büroflur, heute dürfen wir alle ein wenig Akrobaten sein. Einfach runter auf die Matte Schwung holen und ab geht's im Kreis. Und wer Purzelbäume oder übermäßige sportive Bewegung so gar nicht mag, der darf sich bei Jörg Winkelsmann Brandners beschweren, denn dieser hat 2009 diesen kuriosen Feiertag erfunden. Vielleicht war genau das die Idee dahinter, mehr Bewegung in unseren Alltag zu bringen. Und zwar auf lustige und akrobatische Art und Weise. Es ist nämlich nicht nur spaßig, sondern auch richtig gesund. Der klassische Purzelbaum trainiert Koordination, Körperspannung und lässt ganz nebenbei auch die gute Laune Purzelbäume schlagen. Also, egal ob jung oder alt, sportlich oder etwas eingerostet, heute ist der perfekte Anlass, sich mal wieder zu rollen, zu lachen und vielleicht ein kleines bisschen schwindelig zu werden. In diesem Sinne runter vom Stuhl, rauf auf den Teppich und purzel los. Denn heute, am 27. Mai, ist der Tag der Purzelbäume.

0: So allmählich sieht man in der Region ja wieder viele Hobbygärtnerinnen und Gärtner in ihren grünen Oasen werkeln oder verweilen. Und so manches Mal bleiben vorübergehende Spaziergänger wahrscheinlich bewundernd stehen, um über die Hecke oder den Gartenzaun hinweg einen staunenden Blick auf die Blüten, Blumen oder Skulpturenpracht zu werfen. Ab dem 7. Juni, da kann man im Landkreis Wesermarsch nicht nur hinterm Zaun stehen, sondern einige Gärten im Rahmen der offenen Gartenpforte direkt in Augenschein nehmen. Etwa bei Christa und Hans Meinen in Augusthausen.
1: Wir sind ein Zusammenschluss von 13 Gärten. In diesem Jahr machen 9 mit. Wir wollen einfach interessierten Besucherinnen und Besucher zeigen, welche wunderschönen Gärten es in der Wesermarsch gibt. Hinzu kommt bei allen auch so ein sozialer Aspekt. Wir versuchen, die eine oder andere Einnahme zu generieren und die geben wir 1:1 weiter an unterschiedliche Organisationen.
0: So hat zum Beispiel der Förderverein für den Hospiz in der Wesermarsch schon eine Spende erhalten oder der Aktionskreis Peter Bader, der unter anderem Projekte für Straßenkinder in Brasilien organisiert. Die offene Gartenpforte gibt es bereits seit vielen Jahren in der Wesermarsch und Landrat Stefan Siefkin hat in diesem Jahr die Schirmherrschaft.
2: Ich habe sehr gerne die Schirmherrschaft übernommen, weil damit kann man die Schönheit der Wesermarsch zeigen. Man sieht hier tolle Pflanzen, tolle Blumen und auch halt eben Skulpturen. Und ich glaube, das ist eine ganz tolle Gelegenheit für Menschen aus der Wesermarsch, aber vor allen Dingen auch für Menschen außerhalb der Wesermarsch, hierher zu kommen und sich tolle Anregungen zu holen.
0: Für Siefkin ist gerade der soziale Aspekt dieser besonderen Veranstaltungsreihe von großer Bedeutung.
2: Die offene Gartenpforte bietet die Möglichkeit, in Austausch zu kommen, Gespräche zu führen mit den Eigentümern, aber auch mit den anderen Gästen und sich ja gegenseitig zu inspirieren.
0: Und von dieser Inspiration gibt es jede Menge, etwa im großen Garten- und Landschaftspark von Hans und Christa Meinen, wo es auf gut 10.000 Quadratmeter neben vielen Baumarten, Büschen, Rosen, Skulpturen, einen Teich und viele Sitzmöglichkeiten zum Verweilen und Entspannen gibt. Der Garten, den die zwei Pensionäre und Hobbygärtner pflegen, bedeutet zwar viel Arbeit, aber die ist, und das gilt sicher für alle teilnehmenden Gartenbesitzer, auch sehr erfüllend.
1: Es gibt ja diesen Spruch, dumme rennen, kluge warten, weise gehen in den Garten. Und das steckt, glaube ich, so ein bisschen auch bei allen dahinter, so etwas zu machen. Also einfach möglichst viel Zeit hier in diesem Garten zu verbringen. Und das verbindet uns auf jeden Fall mit den anderen, die mit uns zusammen diese offene Gartenpforte organisieren.
0: Und wer nun die Garten- und Parkanlage von Hans und Christa Meinen in Augusthausen besuchen möchte, am 20. und 21. Juni öffnen sie ihre Pforten jeweils in der Zeit von 10 bis 18 Uhr. Welche weiteren Gärten ab dem 7. Juni im Rahmen der offenen Gartenpforte im Landkreis Wesermarsch geöffnet haben, können Interessierte unter www.offener-garten-wesermarsch.de erfahren.

0: Und wir blicken nach Ritterhude, denn da findet am 30. Mai zum mittlerweile 19. Mal die Ritterhuder Torfnacht statt. Organisiert wird diese Open-Air-Veranstaltung vom Hammelforum. Elmar Schäfer ist der Geschäftsführer und erzählt, was es mit dieser Veranstaltungsreihe genau auf sich hat.
1: Es ist ja so, dass wir als Betreiber des Hammelforums, was ein kleines kommunales Veranstaltungshaus ist, eben von der Gemeinde beauftragt sind, auch Kulturveranstaltungen durchzuführen, neben vielen anderen Veranstaltungsarten, die wir machen, sodass wir also auch im Haus regelmäßig verschiedenste Arten von Kulturveranstaltungen anbieten. Und das Ganze gibt es jetzt seit dem Jahr 2000, seitdem wird es professionell betrieben. Vorher war es eher eine Mehrzweckhalle und meine Vorgängerin hat dann eben im Jahr 2007 entschieden, jetzt haben wir hier schon ein schönes Kulturprogramm im Haus aufgebaut. Es soll eben auch noch eine Open-Air-Veranstaltung außen auf dem großen Parkplatz vor dem Hammelforum geben. So ist dann der Gedanke zur Torfnacht entstanden.
0: Und der Grund, warum diese Open-Air-Veranstaltungsreihe damals eigentlich als Torfnacht an den Start ging, liegt eigentlich auf der Hand.
1: Die Region hier ist eine Torfregion. Wir liegen ja direkt am Teufelsmoor, was ja früher schon bekannt dafür war, dass von dort aus dann die Torfstecher ihren Torf bis nach Bremen geliefert haben über Hamme und Wümme.
0: Und bei eben dieser Torfnacht in Ritterhude, die mit dem Konzert von New Model Army nun bereits in die 19. Runde geht, haben über die Jahre schon zahlreiche Rock- und Popgrößen ihr Können unter Beweis gestellt.
1: Die erste Torfnacht fand, soweit ich mich gerade erinnere, mit der Band Torfrock statt, also doppelt getorft sozusagen. Über die Jahre hinweg hat sich das dann zu einem Konzerterlebnis entwickelt, was so einen regionalen Einzugskreis von ca. 50 Kilometern hat, je nach Band auch schon mal ein bisschen mehr, mit allen möglichen internationalen Größen. Also wir hatten Foreigner da, wir hatten die Hooters da, Manfred Mann, Uriah Heep, und Eric Burden und noch einige mehr. Schlussendlich habe ich das Ganze vor 2 Jahren übernommen, 2024 von meiner Vorgängerin. Und sie haben aus den Namen, die ich davor genannt habe, schon erkennen können, dass es Bands sind, die ein gewisses Publikum ansprechen, die bisher hier waren. Und ich habe mir auf die Fahnen geschrieben, auch nach und nach ein etwas jüngeres Publikum mit anzusprechen. Will die etwas Älteren dabei nicht verlieren. Und so kam der Gedanke auf New Model Army, weil die es ja über einen sehr langen Zeitraum immer noch geschafft haben, sowohl ihrer Stammhörerschaft aus den 80er und 90er Jahren treu zu bleiben, aber auch immer noch wieder neues Publikum generieren, neue Fans generieren durch immer neue Alben, die sie immer noch rausbringen.
0: Die englische Kultband New Model Army hat sich bereits seit über 4 Jahrzehnten in der alternativen Musikszene mit einer ganz besonderen Mischung aus Post-Punk, Folk und Politrock einen Namen gemacht.

0: und auch das Vorprogramm bestreiten mit Terry Hawks wahrlich keine musikalischen Neulinge, sodass auch die 19. Torfnacht sicherlich wieder viele Menschen nach Ritterhude locken wird.
1: Die Torfnacht kann bis zu 2000 Gäste unterbringen bei uns. Und das Ganze ist eben der Parkplatz am Hammeforum. Der ist grundsätzlich gepflastert, liegt direkt neben der Hamme, also dem kleinen Flüsschen, was hier ist, und mit Linden bewachsen, sodass da einfach eine sehr heimelige Atmosphäre, wie ich so, dabei rüberkommt. Und das Ganze ist zentral in Ritterhude, also auch gut erreichbar. Ist einfach genau so gelegen und ein Highlight für die Region.
0: Und wer nun dieses Highlight miterleben möchte, die 19. Ritterhuder Torfnacht mit New Model Army und Terry Hawks, findet am 30. Mai ab 20 Uhr auf dem Gelände des Hammeforums statt. Infos gibt's unter www.hammeforum.de. Und noch ein kleiner Tipp für alle, die mit dem Auto anreisen wollen. Es gibt keine ausgewiesenen Parkplätze direkt am Veranstaltungsort. Man muss also im Gemeindegebiet auf die Suche gehen. Zudem ist auf dem Gelände nur Barzahlung möglich.

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1: Mit Finja Baumann die Schlagzeilen. Polizei sucht. Mann bedroht Mitarbeiter in Bahn mit Messer. Bandenmäßiger Betrug. Polizei stürmt Villen in Wilhelmshaven. 2500 Verkehrsverstöße. Bremer Polizei am Pfingstwochenende aktiv. Und achtgeschossiger Neubau. Modernes Wohnprojekt in Oldenburg geplant. Horneburg. Dienstagvormittag gab es eine Bedrohung mit einem Messer in der Regionalbahn 5. Die Polizei bittet um Hinweise. Zwischen 11.14 Uhr und 11.45 Uhr kam es kurz vor dem Bahnhof Horneburg zu dem Vorfall. Dabei soll eine bislang unbekannte männliche Person

offen mit einem verbotenen Butterfly-Messer hantiert haben. Ein Mitarbeiter der DB-Sicherheit wurde bedroht. Nach der Einfahrt in den Bahnhof Horneburg wurde der Zug gestoppt. Die Polizei Stade und Horneburg suchten im Zug nach dem Unbekannten erfolglos. Vermutlich flüchtete der Mann aus einem hinteren Zugabteil. Die Polizei bittet um Hinweise. Gegen den Unbekannten wurden Ermittlungsverfahren wegen des unerlaubten Führens eines Butterfly-Messers und Bedrohung eingeleitet. Wilhelmshaven. Gestern hat die Polizeiinspektion Wilhelmshaven, Friesland, mit Unterstützungskräften in Wilhelmshaven, Schortens und Sande insgesamt 12 Objekte durchsucht. In Wilhelmshaven wurden 2 Villen in Potenburg durchsucht. 2 männliche Verdächtige im Alter von 25 und 49 Jahren wurden festgenommen. Nach Verkündigung des Haftbefehls wurden sie dem Amtsgericht Wilhelmshaven vorgeführt. Laut Polizei besteht der Verdacht auf bandenmäßigen Betrug im Zusammenhang mit manipulierten Autos. Die Kilometerstände sollen gezielt für gewinnbringende Weiterverkäufe verändert wurden. Bremen. Am Pfingstwochenende wurde im Bremer Westen von der Polizei der Verkehr überwacht. Festgestellt wurden unter anderem Geschwindigkeitsüberschreitungen, verbotswidriges Rechtsüberholen sowie die Nutzung elektronischer Geräte während der Fahrt. Die Polizei fertigte Anzeigen wegen Ordnungswidrigkeiten an und sprachen Verwarnungen aus. Auch künftig will die Polizei mit sichtbaren und verdeckten Maßnahmen präsent sein. Oldenburg. In Oldenburg ist ein 8-geschossiger Neubau mit 128 Wohnungen für Berufseinsteiger geplant. Investor Ralf Landwehr plant den Abriss des Hermann-Ehlers-Hauses in Oldenburg und den Bau. Vorgesehen sind 128 jeweils 35 Quadratmeter große Zwei-Zimmer-Apartments. Die Baupläne sehen umweltfreundliche Maßnahmen wie Solarmodule, Mobilladestationen und viel Grün vor. Die Baugenehmigung der Stadt Oldenburg steht noch aus.

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1: Die Namen Alexander Blix und Emma Wem dürften Thriller-Freunden bekannt sein, denn dieses norwegische Ermittler-Duo, das John Lea Horst und Thomas Enger bereits 5-mal ins Rennen geschickt haben, hat sich längst Kultstatus erworben. Ob Blutstunde, Blutnebel, Blutzahl, Blutnacht oder Bluttat, sie alle eint eines: Hochspannung und Nervenkitzel von der ersten bis zur letzten Seite. Nun steht das Ermittlerteam vom 6. Fall. Blutregen heißt der neue Band, der erneut eben diese Hochspannung abliefert. Diesmal geht es um einen Heckenschützen, der Oslo in Angst und Schrecken verwandelt und seine Opfer wahllos auswählt. Eines dieser Opfer ist dabei die Schwester von Emma. Das lässt Emma natürlich gemeinsam mit Blix umso entschlossener nach dem Schützen suchen. Und die Suche müssen sie bei hochsommerlichen Temperaturen unternehmen, die zudem immer weiter ansteigen. Die Spannung steigt für die Leserin und Leser übrigens auch immer weiter an. Der Schütze scheint der Polizei immer einen Schritt voraus zu sein und einem exakten Plan zu folgen, während die Ermittler weiter auf der Suche nach einem besonderen Muster sind. Die Konstellation zwischen Kriminalhauptkommissar Alexander Blix und der Kriminalreporterin Emma Ram funktioniert auch im 6. Fall wieder ganz hervorragend und auch dieser Fall ist in sich stimmig und spannend konstruiert und ebenso spannend erzählt. Erneut schaffen es Enger und Lea Horst, die Leserinnen und Leser schnell zu fesseln und am Ball zu halten. Man mag das Buch kaum einmal aus der Hand legen und am Ende der spannenden Lesereise hat man schon wieder Lust auf das nächste Abenteuer des Ermittlerteams, das hoffentlich dereinst erscheinen wird. Aber erstmal ist mit Blutregen der 6. Fall in der Reihe gerade bei Blanc Valais herausgekommen.

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Die Schlagzeilen. Meeresschutz weiter ausgebaut. Stille Stunde bei IKEA. Statuen im Stricklook. Jahrelang konnten Fischer mit schweren Netzen den Meeresboden der sogenannten Doggerbank durchpflügen. Trotz Schutzstatus. Umweltorganisationen warnen, dass dadurch Korallen, Schalentiere und andere Lebensräume massiv zerstört werden. Die Lösung laut Gericht: Künftig dürfen Fischer dort nicht mehr pauschal arbeiten. Stattdessen braucht jede Fangaktion eine Genehmigung und eine Umweltverträglichkeitsprüfung. Das Urteil gilt als Präzedenzfall für ganz Europa und könnte ähnliche Verfahren in anderen Ländern beeinflussen. Viele Menschen empfinden Einkaufen als stressig. Grelles Licht, laute Musik und ständige Durchsagen können schnell zur Reizüberflutung werden. Besonders betroffen sind neurodivergente Menschen, etwa mit Autismus oder ADHS. Aber auch ältere Menschen oder Familien mit kleinen Kindern. IKEA reagiert jetzt darauf. Ab Juni führt das Unternehmen deutschlandweit eine sogenannte Stille Stunde ein. Jeden Mittwoch zwischen 17 und 19 Uhr wird es in den Einrichtungshäusern deutlich ruhiger. Die Musik wird ausgeschaltet, unnötige Durchsagen entfallen, das Licht wird gedämpft.

mit Autismus oder ADHS, aber auch ältere Menschen oder Familien mit kleinen Kindern. IKEA reagiert jetzt darauf. Ab Juni führt das Unternehmen deutschlandweit eine sogenannte Stille Stunde ein. Jeden Mittwoch zwischen 17 und 19 Uhr wird es in den Einrichtungshäusern deutlich ruhiger. Die Musik wird ausgeschaltet, unnötige Durchsagen entfallen, das Licht wird gedimmt und laute Arbeiten sollen vermieden werden. Ziel ist es, ein entspannteres Einkaufserlebnis für alle Kundinnen und Kunden zu schaffen. In Dänemark stehen im öffentlichen Raum zwar viele Frauenstatuen, meist zeigen sie aber nackte, namenlose Frauen statt bedeutender Persönlichkeiten. Das kritisierte die Dänin Louise Morup. Um darauf aufmerksam zu machen, strickte sie einer Statue in Kopenhagen Kleidung an. Die Aktion wurde schnell zum Trend, auch andere Menschen zogen Frauenstatuen Mützen, Schals und Kleidung an. So entstand eine Debatte über die Sichtbarkeit von Frauen in der Geschichte. Der Protest hatte Erfolg. Die dänische Regierung will künftig mehr Frauen mit neuen Denkmälern ehren. Das waren die positiven Nachrichten der Woche.

Märchen, Magie und ziemlich viel Chaos. Los geht's um 18 Uhr. Und am Sonntag, den 31. gibt es um 15 Uhr einen zweiten Auftritt im Kasch. Das Bremer Kaffeehausensemble gastiert dann am Sonntag, den 31. Mai um 15.30 Uhr in der Glocke in Bremen. Einlass ist um 15 Uhr. Kommen Sie ruhig zeitig zu dieser Veranstaltung, denn passend zum Titel können sich die Gäste vorher mit Kaffee und Kuchen auf das Konzert einstimmen. Die Veranstaltungsreihe Demokratie ist Handarbeit aktiv gegen rechts geht am Montag, den 1. Juni, im Magazinboden des Bremer Schlachthofes in die nächste Runde. Seit längerem nehmen die Veranstalter eine steigende Hilflosigkeit bei Menschen, die sich gegen rechts positionieren wollen, wahr. Das soll geändert werden. Gerade im Moment sind unsere Energie und unsere Zivilcourage ja bitter nötig. Darum soll gemeinsam mit den Besucherinnen der Veranstaltung ein Werkzeugkasten entwickelt werden. Los geht's um 19.30 Uhr. Unter dem Motto Schulen musizieren 2026 findet am Dienstag, den 2.6. das Abschlusskonzert der Landesbegegnung in der Kesselhalle des Schlachthofes statt. Die Landesbegegnung Schulen musizieren, die in allen Bundesländern veranstaltet wird, ist eines der großen Projekte des Bundesverbandes Musikunterricht, kurz BMU, das in Bremen in enger Kooperation mit dem Senator für Kinder und Bildung organisiert wird. Sie dient dem Zweck, das Musizieren in Schulensembles auf allen Musikstufen und in allen denkbaren Ensembleformen zu präsentieren und schulübergreifende Begegnungen zu fördern. Los geht dieses Abschlusskonzert um 17 Uhr. Zur Wochenmitte, also am Mittwoch, den 3. Juni, gibt es in der Lila Eule einen musikalischen Doppelpack der härteren musikalischen Gangart. Die Masked Rock Band aus Hannover steht dabei für einen Mix aus Rock, Metal und Grunge und Ex Silencio stehen für Female Fronted, Melodic, Progressive Rock und Metal. Der Eintritt an diesem Abend ist frei. Und das Konzert startet um 20 Uhr. Das Sextett Stonewash gastiert einen Tag später, also am Donnerstag, den 4. Juni im Blues Club, um Klassiker berühmter Rocklegenden der 60er bis 80er Jahre von Status Quo, Dire Straits, ZZ Top oder Queen bis hin zu Westernhagen und Bab zu präsentieren. Auch an diesem Abend ist der Eintritt frei und das Konzert startet um 20 Uhr. Freunde klassischer Musik kommen dann am Freitag, den 5. Juni, auf ihre Kosten, wenn das Bulanger Trio ab 18.20 Uhr auf den Bühnenbrettern im Sendesaal in Bremen stehen wird. Und ebenfalls am 5.6. startet das Fair Weather Fest im Bremer Steintorviertel. An zwei Tagen gibt es etwa 35 Konzerte aus den Bereichen Noise, Punk und Emo im Lagerhaus, im Eisen, im Calavera und in der Lila Eule.

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1: Am Samstag, den 30. Mai, steht das Inklusionstheater der Stiftung Waldheim mit dem Zweiakter Die Hüter der Sanduhr im Kasch in Achim auf den Bühnenbrettern. Vier Menschen, wie sie unterschiedlicher kaum sein können, stolpern in dem Stück durch ein mysteriöses Buch direkt in eine Welt voller

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1: Das waren die plattdeutschen Nachrichten auf Radio Weser TV.
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1: Die kuriosen Feiertage. Heute am 27. Mai heißt es Kopf über Beine nach oben, denn heute ist der Welttag des Purzelbaums. Ein Tag, an dem sich die Welt im wahrsten Sinne des Wortes drehen sollte. Ob im Wohnzimmer, auf der Wiese oder heimlich im Büroflur, heute dürfen wir alle ein wenig Akrobaten sein. Einfach runter auf die Matte Schwung holen und ab geht's im Kreis. Und wer Purzelbäume oder übermäßige sportive Bewegung so gar nicht mag, der darf sich bei Jörg Winkelsmann Brandners beschweren, denn dieser hat 2009 diesen kuriosen Feiertag erfunden. Vielleicht war genau das die Idee dahinter, mehr Bewegung in unseren Alltag zu bringen, und zwar auf lustige und akrobatische Art und Weise. Es ist nämlich nicht nur spaßig, sondern auch richtig gesund. Der klassische Purzelbaum trainiert Koordination, Körperspannung und lässt ganz nebenbei auch die gute Laune Purzelbäume schlagen. Also, egal ob jung oder alt, sportlich oder etwas eingerostet, heute ist der perfekte Anlass, sich mal wieder zu rollen, zu lachen und vielleicht ein kleines bisschen schwindelig zu werden. In diesem Sinne runter vom Stuhl, rauf auf den Teppich und purzel los. Denn heute, am 27. Mai, ist der Tag der Purzelbäume.

0: So allmählich sieht man in der Region ja wieder viele Hobbygärtnerinnen und Gärtner in ihren grünen Oasen werkeln oder verweilen. Und so manches Mal bleiben vorübergehende Spaziergänger wahrscheinlich bewundernd stehen, um über die Hecke oder den Gartenzaun hinweg einen staunenden Blick auf die Blüten, Blumen oder Skulpturenpracht zu werfen. Ab dem 7. Juni, da kann man im Landkreis Wesermarsch nicht nur hinterm Zaun stehen, sondern einige Gärten im Rahmen der offenen Gartenpforte direkt in Augenschein nehmen. Etwa bei Christa und Hans Meinen in Augusthausen.
1: Wir sind ein Zusammenschluss von 13 Gärten. In diesem Jahr machen 9 mit. Wir wollen einfach interessierten Besucherinnen und Besucher zeigen, welche wunderschönen Gärten es in der Wesermarsch gibt. Hinzu kommt bei allen auch so ein sozialer Aspekt. Wir versuchen, die eine oder andere Einnahme zu generieren und die geben wir 1:1 weiter an unterschiedliche Organisationen.
0: So hat zum Beispiel der Förderverein für den Hospiz in der Wesermarsch schon eine Spende erhalten oder der Aktionskreis Peter Bader, der unter anderem Projekte für Straßenkinder in Brasilien organisiert. Die offene Gartenpforte gibt es bereits seit vielen Jahren in der Wesermarsch und Landrat Stefan Siefkin hat in diesem Jahr die Schirmherrschaft.
2: Ich habe sehr gerne die Schirmherrschaft übernommen, weil damit kann man die Schönheit der Wesermarsch zeigen. Man sieht hier tolle Pflanzen, tolle Blumen und auch halt eben Skulpturen. Und ich glaube, das ist eine ganz tolle Gelegenheit für Menschen aus der Wesermarsch, aber vor allen Dingen auch für Menschen außerhalb der Wesermarsch, hierher zu kommen und sich tolle Anregungen zu holen.
0: Für Siefkin ist gerade der soziale Aspekt dieser besonderen Veranstaltungsreihe von großer Bedeutung.
2: Die offene Gartenpforte bietet die Möglichkeit, in Austausch zu kommen, Gespräche zu führen mit den Eigentümern, aber auch mit den anderen Gästen und sich ja gegenseitig zu inspirieren.
0: Und von dieser Inspiration gibt es jede Menge, etwa im großen Garten- und Landschaftspark von Hans und Christa Meinen, wo es auf gut 10.000 Quadratmetern neben vielen Baumarten, Büschen, Rosen, Skulpturen, einen Teich und viele Sitzmöglichkeiten zum Verweilen und Entspannen gibt. Der Garten, den die zwei Pensionäre und Hobbygärtner pflegen, bedeutet zwar viel Arbeit, aber die ist, und das gilt sicher für alle teilnehmenden Gartenbesitzer, auch sehr erfüllend.
1: Es gibt ja diesen Spruch, dumme rennen, kluge warten, weise gehen in den Garten. Und das steckt, glaube ich, so ein bisschen auch bei allen dahinter, so etwas zu machen. Also einfach möglichst viel Zeit hier in diesem Garten zu verbringen. Und das verbindet uns auf jeden Fall mit den anderen, die mit uns zusammen diese offene Gartenpforte organisieren.
0: Und wer nun die Garten- und Parkanlage von Hans und Christa Meinen in Augusthausen besuchen möchte, am 20. und 21. Juni öffnen sie ihre Pforten jeweils in der Zeit von 10 bis 18 Uhr. Welche weiteren Gärten ab dem 7. Juni im Rahmen der offenen Gartenpforte im Landkreis Wesermarsch geöffnet haben, können Interessierte unter www.offener-garten-wesermarsch.de erfahren.

0: Und wir blicken nach Ritterhude, denn da findet am 30. Mai zum mittlerweile 19. Mal die Ritterhuder Torfnacht statt. Organisiert wird diese Open-Air-Veranstaltung vom Hammelforum. Elmar Schäfer ist der Geschäftsführer und erzählt, was es mit dieser Veranstaltungsreihe genau auf sich hat.
1: Es ist ja so, dass wir als Betreiber des Hammelforums, was ein kleines kommunales Veranstaltungshaus ist, eben von der Gemeinde beauftragt sind, auch Kulturveranstaltungen durchzuführen, neben vielen anderen Veranstaltungsarten, die wir machen, sodass wir also auch im Haus regelmäßig verschiedenste Arten von Kulturveranstaltungen anbieten. Und das Ganze gibt es jetzt seit dem Jahr 2000, seitdem wird es professionell betrieben. Vorher war es eher eine Mehrzweckhalle und meine Vorgängerin hat dann eben im Jahr 2007 entschieden, jetzt haben wir hier schon ein schönes Kulturprogramm im Haus aufgebaut. Es soll eben auch noch eine Open-Air-Veranstaltung außen auf dem großen Parkplatz vor dem Hammelforum geben. So ist dann der Gedanke zur Torfnacht entstanden.
0: Und der Grund, warum diese Open-Air-Veranstaltungsreihe damals eigentlich als Torfnacht an den Start ging, liegt eigentlich auf der Hand.
1: Die Region hier ist eine Torfregion. Wir liegen ja direkt am Teufelsmoor, was ja früher schon bekannt dafür war, dass von dort aus dann die Torfstecher ihren Torf bis nach Bremen geliefert haben über Hamme und Wümme.
0: Und bei eben dieser Torfnacht in Ritterhude, die mit dem Konzert von New Model Army nun bereits in die 19. Runde geht, haben über die Jahre schon zahlreiche Rock- und Popgrößen ihr Können unter Beweis gestellt.
1: Die erste Torfnacht fand, soweit ich mich gerade erinnere, mit der Band Torfrock statt, also doppelt getorft sozusagen. Über die Jahre hinweg hat sich das dann zu einem Konzerterlebnis entwickelt, was so einen regionalen Einzugskreis von ca. 50 Kilometern hat, je nach Band auch schon mal ein bisschen mehr, mit allen möglichen internationalen Größen. Also wir hatten Foreigner da, wir hatten die Hooters da, Manfred Mann, Uriah Heep, und Eric Burden und noch einige mehr. Schlussendlich habe ich das Ganze vor 2 Jahren übernommen, 2024 von meiner Vorgängerin. Und sie haben aus den Namen, die ich davor genannt habe, schon erkennen können, dass es Bands sind, die ein gewisses Publikum ansprechen, die bisher hier waren. Und ich habe mir auf die Fahnen geschrieben, auch nach und nach ein etwas jüngeres Publikum mit anzusprechen. Will die etwas Älteren dabei nicht verlieren. Und so kam der Gedanke auf New Model Army, weil die es ja über einen sehr langen Zeitraum immer noch geschafft haben, sowohl ihrer Stammhörerschaft aus den 80er und 90er Jahren treu zu bleiben, aber auch immer noch wieder neues Publikum generieren, neue Fans generieren durch immer neue Alben, die sie immer noch rausbringen.
0: Die englische Kultband New Model Army hat sich bereits seit über 4 Jahrzehnten in der alternativen Musikszene mit einer ganz besonderen Mischung aus Post-Punk, Folk und Politrock einen Namen gemacht. Und auch das Vorprogramm bestreiten mit Terry Hawks wahrlich keine musikalischen Neulinge, sodass auch die 19. Torfnacht sicherlich wieder viele Menschen nach Ritterhude lockt.

0: locken wird.
1: Die Torfnacht kann bis zu 2000 Gäste unterbringen bei uns. Und das Ganze ist eben der Parkplatz am Hammeforum. Der ist grundsätzlich gepflastert, liegt direkt neben der Hamme, also dem kleinen Flüsschen, was hier ist, und mit Linden bewachsen, sodass da einfach eine sehr heimelige Atmosphäre, wie ich so, dabei rüberkommt. Und das Ganze ist zentral in Ritterhude, also auch gut erreichbar. Ist einfach genau so gelegen und wirklich ein Highlight für die Region.
0: Und wenn nun dieses Highlight miterleben möchte, die 19. Ritterhuder Torfnacht mit New Model Army und Terry Hawks, findet am 30. Mai ab 20 Uhr auf dem Gelände des Hammeforums statt. Infos gibt's unter www.hammeforum.de. Und noch ein kleiner Tipp für alle, die mit dem Auto anreisen wollen. Es gibt keine ausgewiesenen Parkplätze direkt am Veranstaltungsort. Man muss also im Gemeindegebiet auf die Suche gehen. Zudem ist auf dem Gelände nur Barzahlung möglich.

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1: Mit Finja Baumann die Schlagzeilen. Polizei sucht. Mann bedroht Mitarbeiter in Bahn mit Messer. Bandenmäßiger Betrug. Polizei stürmt Villen in Wilhelmshaven. 2500 Verkehrsverstöße. Bremer Polizei am Pfingstwochenende aktiv. Und 8-geschossiger Neubau. Modernes Wohnprojekt in Oldenburg geplant. Horneburg. Dienstagvormittag gab es eine Bedrohung mit einem Messer in der Regionalbahn 5. Die Polizei bittet um Hinweise. Zwischen 11.14 Uhr und 11.45 Uhr kam es kurz vor dem Bahnhof Horneburg zu dem Vorfall. Dabei soll eine bislang unbekannte männliche Person offen mit einem verbotenen Butterfly-Messer hantiert haben. Ein Mitarbeiter der DB Sicherheit wurde bedroht. Nach der Einfahrt in den Bahnhof Horneburg wurde der Zug

Zug gestoppt. Die Polizei Stade und Horneburg suchten im Zug nach dem Unbekannten erfolglos. Vermutlich flüchtete der Mann aus einem hinteren Zugabteil. Die Polizei bittet um Hinweise. Gegen den Unbekannten wurden Ermittlungsverfahren wegen des unerlaubten Führens eines Butterfly-Messers und Bedrohung eingeleitet. Wilhelmshaven. Gestern hat die Polizeiinspektion Wilhelmshaven, Friesland, mit Unterstützungskräften in Wilhelmshaven, Schortens und Sande insgesamt 12 Objekte durchsucht. In Wilhelmshaven wurden 2 Villen in Potenburg durchsucht. 2 männliche Verdächtige im Alter von 25 und 49 Jahren wurden festgenommen. Nach Verkündigung des Haftbefehls wurden sie dem Amtsgericht Wilhelmshaven vorgeführt. Laut Polizei besteht der Verdacht auf bandenmäßigen Betrug im Zusammenhang mit manipulierten Autos. Die Kilometerstände sollen gezielt für gewinnbringende Weiterverkäufe verändert wurden. Bremen. Am Pfingstwochenende wurde im Bremer Westen von der Polizei der Verkehr überwacht. Festgestellt wurden unter anderem Geschwindigkeitsüberschreitungen, verbotswidriges Rechtsüberholen sowie die Nutzung elektronischer Geräte während der Fahrt. Die Polizei fertigte Anzeigen wegen Ordnungswidrigkeiten an und sprachen Verwarnungen aus. Auch künftig will die Polizei mit sichtbaren und verdeckten Maßnahmen präsent sein. Oldenburg. In Oldenburg ist ein 8-geschossiger Neubau mit 128 Wohnungen für Berufseinsteiger geplant. Investor Ralf Landwehr plant den Abriss des Hermann-Ehlers-Hauses in Oldenburg und den Bau. Vorgesehen sind 128 jeweils 35 Quadratmeter große Zwei-Zimmer-Apartments. Die Baupläne sehen umweltfreundliche Maßnahmen wie Solarmodule, Mobilladestationen und viel Grün vor. Die Baugenehmigung der Stadt Oldenburg steht noch aus.

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1: Die Namen Alexander Blix und Emma Wem dürften Thriller-Freunden bekannt sein, denn dieses norwegische Ermittlerduo, das John Lea Horst und Thomas Enger bereits 5-mal ins Rennen geschickt haben, hat sich längst Kultstatus erworben. Ob Blutstunde, Blutnebel, Blutzahl, Blutnacht oder Bluttat, sie alle eint eines: Hochspannung und Nervenkitzel von der ersten bis zur letzten Seite. Nun steht das Ermittlerteam vorm 6. Fall. Blutregen heißt der neue Band, der erneut eben diese Hochspannung abliefert. Diesmal geht es um einen Heckenschützen, der Oslo in Angst und Schrecken verwandelt und seine Opfer wahllos auswählt. Eines dieser Opfer ist dabei die Schwester von Emma. Das lässt Emma natürlich gemeinsam mit Blix umso entschlossener nach dem Schützen suchen. Und die Suche müssen sie bei hochsommerlichen Temperaturen unternehmen, die zudem immer weiter ansteigen. Die Spannung steigt für die Leserin und Leser übrigens auch immer weiter an. Der Schütze scheint der Polizei immer einen Schritt voraus zu sein und einem exakten Plan zu folgen, während die Ermittler weiter auf der Suche nach einem besonderen Muster sind. Die Konstellation zwischen Kriminalhauptkommissar Alexander Blix und der Kriminalreporterin Emma Ram funktioniert auch im 6. Fall wieder ganz hervorragend, und auch dieser Fall ist in sich stimmig und spannend konstruiert und ebenso spannend erzählt. Erneut schaffen es Enger und Lea Horst, die Leserinnen und Leser schnell zu fesseln und am Ball zu halten. Man mag das Buch kaum einmal aus der Hand legen, und am Ende der spannenden Lesereise hat man schon wieder Lust auf das nächste Abenteuer des Ermittlerteams, das hoffentlich dereinst erscheinen wird. Aber erstmal ist mit Blutregen der 6. Fall in der Reihe gerade bei Blanc Valais herausgekommen.

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Die Schlagzeilen. Meeresschutz weiter ausgebaut. Stille Stunde bei IKEA. Statuen im Stricklook. Jahrelang konnten Fischer mit schweren Netzen den Meeresboden der sogenannten Doggerbank durchpflügen. Trotz Schutzstatus. Umweltorganisationen warnen, dass dadurch Korallen, Schalentiere und andere Lebensräume massiv zerstört werden. Die Lösung laut Gericht: Künftig dürfen Fischer dort nicht mehr pauschal arbeiten. Stattdessen braucht jede Fangaktion eine Genehmigung und eine Umweltverträglichkeitsprüfung. Das Urteil gilt als Präzedenzfall für ganz Europa und könnte ähnliche Verfahren in anderen Ländern beeinflussen. Viele Menschen empfinden Einkaufen als stressig. Grelles Licht, laute Musik und ständige Durchsagen können schnell zur Reizüberflutung werden. Besonders betroffen sind neurodivergente Menschen, etwa mit Autismus oder ADHS, aber auch ältere Menschen oder Familien mit kleinen Kindern. IKEA reagiert jetzt darauf. Ab Juni führt das Unternehmen deutschlandweit eine sogenannte Stille Stunde ein. Jeden Mittwoch zwischen 17 und 19 Uhr wird es in den Einrichtungshäusern deutlich ruhiger. Die Musik wird ausgeschaltet, unnötige Durchsagen entfallen, das Licht wird gedimmt und laute Arbeiten sollen vermieden werden. Ziel ist es, ein entspannteres Einkaufserlebnis für alle Kundinnen und Kunden zu schaffen. In Dänemark stehen im öffentlichen Raum zwar viele Frauenstatuen, meist zeigen sie aber nackte, namenlose Frauen statt bedeutender Persönlichkeiten. Das kritisierte die Dänin Louise Morup. Um darauf aufmerksam zu machen, strickte sie eine Statue in Kopenhagen Kleidung an. Die Aktion wurde schnell zum Trend, auch andere Menschen zogen Frauenstatuen Mützen, Schals und Kleidung an. So entstand eine Debatte über die Sichtbarkeit von Frauen in der Geschichte. Der Protest hatte Erfolg. Die dänische Regierung will künftig mehr Frauen mit neuen Denkmälern ehren. Das waren die positiven Nachrichten der Woche.

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2: Am Samstag, den 30. Mai, steht das Inklusionstheater der Stiftung Waldheim mit dem Zweiakter Die Hüter der Sanduhr im Kasch in Achim auf den Bühnenbrettern. Vier Menschen, wie sie unterschiedlicher kaum sein können, stolpern in dem Stück durch ein mysteriöses Buch direkt in eine Welt voller Märchen, Magie und ziemlich viel Chaos. Los geht's um 18 Uhr und am Sonntag, den 31. gibt es um 15 Uhr einen zweiten Auftritt im Kasch. Das Bremer Kaffeehausensemble gastiert dann am Sonntag, den 31. Mai um 15.30 Uhr in der Glocke in Bremen. Einlass ist um 15 Uhr. Kommen Sie ruhig zeitig zu dieser Veranstaltung, denn passend zum Titel können sich die Gäste vorher mit Kaffee und Kuchen auf das Konzert einstimmen. Die Veranstaltungsreihe Demokratie ist Handarbeit aktiv gegen rechts geht am Montag, den 1. Juni, im Magazinboden des Bremer Schlachthofes in die nächste Runde. Seit längerem nehmen die Veranstalter eine steigende Hilflosigkeit bei Menschen, die sich gegen rechts positionieren wollen, wahr. Das soll geändert werden. Gerade im Moment sind unsere Energie und unsere Zivilcourage ja bitter nötig. Darum soll gemeinsam mit den Besucherinnen der Veranstaltung ein Werkzeugkasten entwickelt werden. Los geht's um 19.30 Uhr. Unter dem Motto Schulen musizieren 2026 findet am Dienstag, den 2.6. das Abschlusskonzert der Landesbegegnung in der Kesselhalle des Schlachthofes statt. Die Landesbegegnung Schulen musizieren, die in allen Bundesländern veranstaltet wird, ist eines der großen Projekte des Bundesverbandes Musikunterricht, kurz BMU, das in Bremen in enger Kooperation mit dem Senator für Kinder und Bildung organisiert wird. Sie dient dem Zweck, das Musizieren in Schulensembles auf allen Musikstufen und in allen denkbaren Ensembleformen zu präsentieren und schulübergreifende Begegnungen zu fördern. Los geht dieses Abschlusskonzert um 17 Uhr. Zur Wochenmitte, also am Mittwoch, den 3. Juni, gibt es in der Lila Eule einen musikalischen Doppelpack der härteren musikalischen Gangart. Die Masked Rock Band aus Hannover steht dabei für einen Mix aus Rock, Metal und Grunge und Ex Silencio stehen für Female Fronted Melodic Progressive Rock und Metal. Der Eintritt an diesem Abend ist frei. Und das Konzert startet um 20 Uhr. Das Sextett Stonewash gastiert einen Tag später, also am Donnerstag, den 4. Juni im Blues Club, um Klassiker berühmter Rocklegenden der 60er bis 80er Jahre von Status Quo, Dire Straits, ZZ Top oder Queen bis hin zu Westernhagen und Bab zu präsentieren. Auch an diesem Abend ist der Eintritt frei und das Konzert startet um 20 Uhr. Freunde klassischer Musik kommen dann am Freitag, den 5. Juni, auf ihre Kosten, wenn das Bulanger Trio ab 18.20 Uhr auf den Bühnenbrettern

im Sendesaal in Bremen stehen wird. Und ebenfalls am 5.6. startet das Fair Weather Fest im Bremer Steintorviertel. An zwei Tagen gibt es etwa 35 Konzerte aus den Bereichen Noise, Punk und Emo. Im Lagerhaus, im Eisen, im Calavera und in der Lila Eule.

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0: 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Interessierte Unternehmen und Betriebe können sich noch bis Ende Mai zu der Messe anmelden.
1: Das waren die plattdeutschen Nachrichten auf Radio Weser TV.
0: Mit Anke Kuppmann. Tschüss.

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1: Die kuriosen Feiertage. Heute am 27. Mai heißt es Kopf über Beine nach oben, denn heute ist der Welttag des Purzelbaums. Ein Tag, an dem sich die Welt im wahrsten Sinne des Wortes drehen sollte. Ob im Wohnzimmer, auf der Wiese oder heimlich im Büroflur, heute dürfen wir alle ein wenig Akrobaten sein. Einfach runter auf die Matte Schwung holen und ab geht's im Kreis. Und wer Purzelbäume

oder übermäßige sportive Bewegung so gar nicht mag, der darf sich bei Jörg Winkelsmann Brandners beschweren, denn dieser hat 2009 diesen kuriosen Feiertag erfunden. Vielleicht war genau das die Idee dahinter, mehr Bewegung in unseren Alltag zu bringen. Und zwar auf lustige und akrobatische Art und Weise. Es ist nämlich nicht nur spaßig, sondern auch richtig gesund. Der klassische Purzelbaum trainiert Koordination, Körperspannung und lässt ganz nebenbei auch die gute Laune Purzelbäume schlagen. Also, egal ob jung oder alt, sportlich oder etwas eingerostet, heute ist der perfekte Anlass, sich mal wieder zu rollen, zu lachen und vielleicht ein kleines bisschen schwindelig zu werden. In diesem Sinne runter vom Stuhl, rauf auf den Teppich und purzel los. Denn heute, am 27. Mai, ist der Tag der Purzelbäume.

0: bewundern stehen, um über die Hecke oder den Gartenzaun hinweg einen staunenden Blick auf die Blüten, Blumen oder Skulpturenpracht zu werfen. Ab dem 7. Juni, da kann man im Landkreis Wesermarsch nicht nur hinterm Zaun stehen, sondern einige Gärten im Rahmen der offenen Gartenpforte direkt in Augenschein nehmen. Etwa bei Christa und Hans Meinen in Augusthausen.
1: Wir sind ein Zusammenschluss von 13 Gärten. In diesem Jahr machen 9 mit. Wir wollen einfach interessierten Besucherinnen und Besucher zeigen, welche wunderschönen Gärten es in der Wesermarsch gibt. Hinzu kommt bei allen auch so ein sozialer Aspekt. Wir versuchen, die eine oder andere Einnahme zu generieren und die geben wir 1:1 weiter an unterschiedliche Organisationen.
0: So hat zum Beispiel der Förderverein für den Hospiz in der Wesermarsch schon eine Spende erhalten oder der Aktionskreis Peter Bader, der unter anderem Projekte für Straßenkinder in Brasilien organisiert. Die offene Gartenpforte gibt es bereits seit vielen Jahren in der Wesermarsch und Landrat Stefan Siefgen hat in diesem Jahr die Schirmherrschaft.
2: Ich habe sehr gerne die Schirmherrschaft übernommen, weil damit kann man die Schönheit der Wesermarsch zeigen. Man sieht hier tolle Pflanzen, tolle Blumen und auch halt eben Skulpturen. Und ich glaube, das ist eine ganz tolle Gelegenheit für Menschen aus der Wesermarsch, aber vor allen Dingen auch für Menschen außerhalb der Wesermarsch, hierher zu kommen und sich tolle Anregungen zu holen.
0: Für Siefgen ist gerade der soziale Aspekt dieser besonderen Veranstaltungsreihe von großer Bedeutung.
2: Die offene Gartenpforte bietet die Möglichkeit, in Austausch zu kommen, Gespräche zu führen mit den Eigentümern, aber auch mit den anderen Gästen und sich ja gegenseitig zu inspirieren.
0: Und von dieser Inspiration gibt es jede Menge, etwa im großen Garten- und Landschaftspark von Hans und Christa Meinen, wo es auf gut 10.000 Quadratmetern neben vielen Baumarten, Büschen, Rosen, Skulpturen, einen Teich und viele Sitzmöglichkeiten zum Verweilen und Entspannen gibt. Der Garten, den die zwei Pensionäre und Hobbygärtner pflegen, bedeutet zwar viel Arbeit, aber die ist, und das gilt sicher für alle teilnehmenden Gartenbesitzer, auch sehr erfüllend.
1: Es gibt ja diesen Spruch, dumme rennen, kluge warten, weise gehen in den Garten. Und das steckt, glaube ich, so ein bisschen auch bei allen dahinter, so etwas zu machen. Also einfach möglichst viel Zeit hier in diesem Garten zu verbringen. Und das verbindet uns auf jeden Fall mit den anderen, die mit uns zusammen diese offene Gartenpforte organisieren.
0: Und wer nun die Garten- und Parkanlage von Hans und Christa Meinen in Augusthausen besuchen möchte, am 20. und 21. Juni öffnen sie ihre Pforten jeweils in der Zeit von 10 bis 18 Uhr. Welche weiteren Gärten ab dem 7. Juni im Rahmen der offenen Gartenpforte im Landkreis Wesermarsch geöffnet haben, können Interessierte unter www.offener-garten-wesermarsch.de erfahren.

So allmählich sieht man in der Region ja wieder viele Hobbygärtnerinnen und Gärtner in ihren grünen Oasen werkeln oder verweilen. Und so manches Mal bleiben vorübergehende Spaziergänger wahrscheinlich

0: Und wir blicken nach Ritterhude, denn da findet am 30. Mai zum mittlerweile 19. Mal die Ritterhuder Torfnacht statt. Organisiert wird diese Open-Air-Veranstaltung vom Hammelforum. Elmar Schäfer ist der Geschäftsführer und erzählt, was es mit dieser Veranstaltungsreihe genau auf sich hat.
1: Es ist ja so, dass wir als Betreiber des Hammelforums, was ein kleines kommunales Veranstaltungshaus ist, eben von der Gemeinde beauftragt sind, auch Kulturveranstaltungen durchzuführen, neben vielen anderen Veranstaltungsarten, die wir machen, sodass wir also auch im Haus regelmäßig verschiedenste Arten von Kulturveranstaltungen anbieten. Und das Ganze gibt es jetzt seit dem Jahr 2000, seitdem wird es professionell betrieben. Vorher war es eher eine Mehrzweckhalle und meine Vorgängerin hat dann eben im Jahr 2007 entschieden, jetzt haben wir hier schon ein schönes Kulturprogramm im Haus aufgebaut. Es soll eben auch noch eine Open-Air-Veranstaltung außen auf dem großen Parkplatz vor dem Hammelforum geben. So ist dann der Gedanke zur Torfnacht entstanden.
0: Und der Grund, warum diese Open-Air-Veranstaltungsreihe damals eigentlich als Torfnacht an den Start ging, liegt eigentlich auf der Hand.
1: Die Region hier ist eine Torfregion. Wir liegen ja direkt am Teufelsmoor, was ja früher schon bekannt dafür war, dass von dort aus dann die Torfstecher ihren Torf bis nach Bremen geliefert haben über Hamme und Wümme.
0: Und bei eben dieser Torfnacht in Ritterhude, die mit dem Konzert von New Model Army nun bereits in die 19. Runde geht, haben über die Jahre schon zahlreiche Rock- und Popgrößen ihr Können unter Beweis gestellt.
1: Die erste Torfnacht fand, soweit ich mich gerade erinnere, mit der Band Torfrock statt, also doppelt getorft sozusagen. Über die Jahre hinweg hat sich das dann zu einem Konzerterlebnis entwickelt, was so einen regionalen Einzugskreis von ca. 50 Kilometern hat, je nach Band auch schon mal ein bisschen mehr, mit allen möglichen internationalen Größen. Also wir hatten Foreigner da, wir hatten die Hooters da, Manfred Mann, Uriah Heep und Eric Burden und noch einige mehr. Schlussendlich habe ich das Ganze vor 2 Jahren übernommen, 2024 von meiner Vorgängerin. Und sie haben aus den Namen, die ich davor genannt habe, schon erkennen können, dass es Bands sind, die ein gewisses Publikum ansprechen, die bisher hier waren. Und ich habe mir auch die Fahnen geschrieben, auch nach und nach ein etwas jüngeres Publikum mit anzusprechen. Will die etwas Älteren dabei nicht verlieren. Und so kam der Gedanke auf New Model Army, weil die es ja über einen sehr langen Zeitraum immer noch geschafft haben, sowohl ihrer Stammhörerschaft aus den 80er und 90er Jahren treu zu bleiben, aber auch immer noch wieder Neues Publikum generieren, neue Fans generieren durch immer neue Alben, die sie immer noch rausbringen.
0: Die englische Kultband New Model Army hat sich bereits seit über 4 Jahrzehnten in der alternativen Musikszene mit einer ganz besonderen Mischung aus Post-Punk, Folk und Politrock einen Namen gemacht. Und auch das Vorprogramm bestreiten mit Terry Hawks wahrlich keine musikalischen Neulinge, sodass auch die 19. Torfnacht sicherlich wieder viele Menschen nach Ritterhude locken wird.
1: Die Torfnacht kann bis zu 2000 Gäste unterbringen bei uns. Und das Ganze ist eben der Parkplatz am Hammelforum. Der ist grundsätzlich gepflastert, liegt direkt neben der Hamme, also dem kleinen Flüsschen, was hier ist, und mit Linden bewachsen, sodass da einfach eine sehr heimelige Atmosphäre, wie ich so dabei rüberkommt. Und das Ganze ist zentral in Ritterhude, also auch gut erreichbar. Ist einfach so gelegen und ein bisschen Highlight für die Region.
0: Und wenn nun dieses Highlight miterleben möchte, die 19. Ritterhuder Torfnacht mit New Model Army und Terry Hawks,

findet am 30. Mai ab 20 Uhr auf dem Gelände des Hammelforums statt. Infos gibt's unter www.hammelforum.de. Und noch ein kleiner Tipp für alle, die mit dem Auto anreisen wollen. Es gibt keine ausgewiesenen Parkplätze direkt am Veranstaltungsort. Man muss also im Gemeindegebiet auf die Suche gehen. Zudem ist auf dem Gelände nur Barzahlung möglich. Look.

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1: Mit Finja Baumann die Schlagzeilen. Polizei sucht. Mann bedroht Mitarbeiter in Bahn mit Messer. Bandenmäßiger Betrug. Polizei stürmt Villen in Wilhelmshaven. 2500 Verkehrsverstöße. Bremer Polizei am Pfingstwochenende aktiv. Und achtgeschossiger Neubau. Modernes Wohnprojekt in Oldenburg geplant. Horneburg. Dienstagvormittag gab es eine Bedrohung mit einem Messer in der Regionalbahn 5. Die Polizei bittet um Hinweise. Zwischen 11.14 Uhr und 11.45 Uhr kam es kurz vor dem Bahnhof Horneburg zu dem Vorfall. Dabei soll eine bislang unbekannte männliche Person offen mit einem verbotenen Butterfly-Messer hantiert haben.

haben. Ein Mitarbeiter der DB Sicherheit wurde bedroht. Nach der Einfahrt in den Bahnhof Horneburg wurde der Zug gestoppt. Die Polizei Stade und Horneburg suchten im Zug nach dem Unbekannten erfolglos. Vermutlich flüchtete der Mann aus einem hinteren Zugabteil. Die Polizei bittet um Hinweise. Gegen den Unbekannten wurden Ermittlungsverfahren wegen des unerlaubten Führens eines Butterfly-Messers und Bedrohung eingeleitet. Wilhelmshaven. Gestern hat die Polizeiinspektion Wilhelmshaven, Friesland, mit Unterstützungskräften in Wilhelmshaven, Schortens und Sande insgesamt 12 Objekte durchsucht. In Wilhelmshaven wurden 2 Villen in Potenburg durchsucht. 2 männliche Verdächtige im Alter von 25 und 49 Jahren wurden festgenommen. Nach Verkündigung des Haftbefehls wurden sie dem Amtsgericht Wilhelmshaven vorgeführt. Laut Polizei besteht der Verdacht auf bandenmäßigen Betrug im Zusammenhang mit manipulierten Autos. Die Kilometerstände sollen gezielt für gewinnbringende Weiterverkäufe verändert wurden. Bremen. Am Pfingstwochenende wurde im Bremer Westen von der Polizei der Verkehr überwacht. Festgestellt wurden unter anderem Geschwindigkeitsüberschreitungen, verbotswidriges Rechtsüberholen sowie die Nutzung elektronischer Geräte während der Fahrt. Die Polizei fertigte Anzeigen wegen Ordnungswidrigkeiten an und sprachen Verwarnungen aus. Auch künftig will die Polizei mit sichtbaren und verdeckten Maßnahmen präsent sein. Oldenburg. In Oldenburg ist ein 8-geschossiger Neubau mit 128 Wohnungen für Berufseinsteiger geplant. Investor Ralf Landwehr plant den Abriss des Hermann-Ehlers-Hauses in Oldenburg und den Bau. Vorgesehen sind 128 jeweils 35 Quadratmeter große Zwei-Zimmer-Apartments. Die Baupläne sehen umweltfreundliche Maßnahmen wie Solarmodule, Mobilladestationen und viel Grün vor. Die Baugenehmigung der Stadt Oldenburg steht noch aus.

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1: Die Namen Alexander Blix und Emma Wem dürften Thriller-Freunden bekannt sein, denn dieses norwegische Ermittlerduo, das John Lea Horst und Thomas Enger bereits 5-mal ins Rennen geschickt haben, hat sich längst Kultstatus erworben. Ob Blutstunde, Blutnebel, Blutzahl, Blutnacht oder Bluttat, sie alle eint eines: Hochspannung und Nervenkitzel von der ersten bis zur letzten Seite. Nun steht das Ermittlerteam vom 6. Fall. Blutregen heißt der neue Band, der erneut eben diese Hochspannung abliefert. Diesmal geht es um einen Heckenschützen, der Oslo in Angst und Schrecken verwandelt und seine Opfer wahllos auswählt. Eines dieser Opfer ist dabei die Schwester von Emma. Das lässt Emma natürlich gemeinsam mit Blix umso entschlossener nach dem Schützen suchen. Und die Suche müssen sie bei hochsommerlichen Temperaturen unternehmen, die zudem immer weiter ansteigen. Die Spannung steigt für die Leserinnen und Leser übrigens auch immer weiter an. Der Schütze scheint der Polizei immer einen Schritt voraus zu sein und einem exakten Plan zu folgen, während die Ermittler weiter auf der Suche nach einem besonderen Muster sind. Die Konstellation zwischen Kriminalhauptkommissar Alexander Blix und der Kriminalreporterin Emma Ram funktioniert auch im 6. Fall wieder ganz hervorragend, und auch dieser Fall ist in sich stimmig und spannend konstruiert und ebenso spannend erzählt. Erneut schaffen es Enger und Lea Horst, die Leserinnen und Leser schnell zu fesseln und am Ball zu halten. Man mag das Buch kaum einmal aus der Hand legen, und am Ende der spannenden Lesereise hat man schon wieder Lust auf das nächste Abenteuer des Ermittlerteams, das hoffentlich dereinst erscheinen wird. Aber erstmal ist mit Blutregen der 6. Fall in der Reihe gerade bei Blanc Valais herausgekommen.

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Die Schlagzeilen. Meeresschutz weiter ausgebaut. Stille Stunde bei IKEA. Statuen im Stricklook. Jahrelang konnten Fischer mit schweren Netzen den Meeresboden der sogenannten Joggerbank durchpflügen. Trotz Schutzstatus. Umweltorganisationen warnen, dass dadurch Korallen, Schalentiere und andere Lebensräume massiv zerstört werden. Die Lösung laut Gericht: Künftig dürfen Fischer dort nicht mehr pauschal arbeiten. Stattdessen braucht jede Fangaktion eine Genehmigung und eine Umweltverträglichkeitsprüfung. Das Urteil gilt als Präzedenzfall für ganz Europa und könnte ähnliche Verfahren in anderen Ländern beeinflussen. Viele Menschen empfinden Einkaufen als stressig. Grelles Licht, laute Musik und ständige Durchsagen können schnell zur Reizüberflutung werden. Besonders betroffen sind neurodivergente Menschen, etwa mit Autismus oder ADHS. Aber auch ältere Menschen oder Familien mit kleinen Kindern. IKEA reagiert jetzt darauf. Ab Juni führt das Unternehmen deutschlandweit eine sogenannte Stille Stunde ein. Jeden Mittwoch zwischen 17 und 19 Uhr wird es in den Einrichtungshäusern deutlich ruhiger. Die Musik wird ausgeschaltet, unnötige Durchsagen entfallen, das Licht wird gedimmt und laute Arbeiten sollen vermieden werden. Ziel ist es, ein entspannteres Einkaufserlebnis für alle Kundinnen und Kunden zu schaffen. In Dänemark stehen im öffentlichen Raum zwar viele Frauenstatuen, meist zeigen sie aber nackte, namenlose Frauen statt bedeutender Persönlichkeiten. Das kritisierte die Dänin Louise Morup. Um darauf aufmerksam zu machen, strickte sie einer Statue in Kopenhagen Kleidung an. Die Aktion wurde schnell zum Trend, auch andere Menschen zogen Frauenstatuen Mützen, Schals und Kleidung an. So entstand eine Debatte über die Sichtbarkeit von Frauen in der Geschichte. Der Protest hatte Erfolg. Die dänische Regierung will künftig mehr Frauen mit neuen Denkmälern ehren. Das waren die positiven Nachrichten der Woche.

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1: Am Samstag, den 30. Mai, steht das Inklusionstheater der Stiftung Waldheim mit dem Zweiakter Die Hüter der Sanduhr im Kasch in Achim auf den Bühnenbrettern. Vier Menschen, wie sie unterschiedlicher kaum sein können, stolpern in dem Stück durch ein mysteriöses Buch direkt in eine Welt voller Märchen, Magie und ziemlich viel Chaos. Los geht's um 18 Uhr und am Sonntag, den 31. gibt es um 15 Uhr einen zweiten Auftritt im Kasch. Das Bremer Kaffeehausensemble gastiert dann am Sonntag, den 31. Mai um 15.30 Uhr in der Glocke in Bremen. Einlass ist um 15 Uhr. Kommen Sie ruhig zeitig zu dieser Veranstaltung, denn passend zum Titel können sich die Gäste vorher mit Kaffee und Kuchen auf das Konzert einstimmen. Die Veranstaltungsreihe Demokratie ist Handarbeit aktiv gegen rechts geht am Montag, den 1. Juni, im Magazinboden des Bremer Schlachthofes in die nächste Runde. Seit längerem nehmen die Veranstalter eine steigende Hilflosigkeit bei Menschen, die sich gegen rechts positionieren wollen, wahr. Das soll geändert werden. Gerade im Moment sind unsere Energie und unsere Zivilcourage ja bitter nötig. Darum soll gemeinsam mit den Besucherinnen der Veranstaltung ein Werkzeugkasten entwickelt werden. Los geht's um 19.30 Uhr. Unter dem Motto Schulen musizieren 2026 findet am Dienstag, den 2.6. das Abschlusskonzert der Landesbegegnung in der Kesselhalle des Schlachthofes statt. Die Landesbegegnung Schulen musizieren, die in allen Bundesländern veranstaltet wird, ist eines der großen Projekte des Bundesverbandes Musikunterricht, kurz BMU, das in Bremen in enger Kooperation mit dem Senator für Kinder und Bildung organisiert wird. Sie dient dem Zweck, das Musizieren in Schulensembles auf allen Musikstufen und in allen denkbaren Ensembleformen zu präsentieren und schulübergreifende Begegnungen zu fördern. Los geht dieses Abschlusskonzert um 17 Uhr. Zur Wochenmitte, also am Mittwoch, den 3. Juni, gibt es in der Lila Eule einen musikalischen Doppelpack der härteren musikalischen Gangart. Die Mastrock-Band aus Hannover steht dabei für einen Mix aus Rock, Metal,

und Grunge und Exilentio stehen für Female Fronted Melodic, Progressive Rock und Metal. Der Eintritt an diesem Abend ist frei. Und das Konzert startet um 20 Uhr. Das Sextett Stonewashed gastiert einen Tag später, also am Donnerstag, den 4. Juni im Blues Club, um Klassiker berühmter Rocklegenden der 60er bis 80er Jahre von Status Quo, Dire Straits, ZZ Top oder Queen bis hin zu Westernhagen und Bab zu präsentieren. Auch an diesem Abend ist der Eintritt frei und das Konzert startet um 20 Uhr. Freunde klassischer Musik kommen dann am Freitag, den 5. Juni, auf ihre Kosten, wenn das Buhlanger Trio ab 18.20 Uhr auf den Bühnenbrettern im Sendesaal in Bremen stehen wird. Und ebenfalls am 5.6. startet das Fairweatherfest im Bremer Steintorviertel. An zwei Tagen gibt es etwa 35 Konzerte aus den Bereichen Noise, Punk und Emo, im Lagerhaus, im Eisen, im Calavera und in der Lila Eule.

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1: 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Sechs Uhr, die Nachrichten. Zunächst die Übersicht. Wirtschaftsministerin Reiche ist in Peking zu einem zweitägigen Besuch empfangen worden. Die Debatte um eine Einbeziehung von Beamten in die gesetzliche Sozialversicherung hält an. Zur Abwehr von Gefahren sind nach Ansicht von Verfassungsschutzpräsident Seelen mehr Befugnisse für seine Behörde erforderlich. Die Meldungen im Einzelnen. Bundeswirtschaftsministerin Reiche ist zu politischen Gesprächen in der chinesischen Hauptstadt Peking eingetroffen. Zum Auftakt warb die CDU-Politikerin für einen vertrauensvollen und offenen Austausch zwischen beiden Ländern, den sie als sehr wichtig bezeichnete. Empfangen wurde sie vom Vizeminister der Staatlichen Kommission für Entwicklung und Reform, Zhou Haibing. Die Behörde gilt als eine der wichtigsten wirtschaftspolitischen Planungsstellen der Volksrepublik. Begleitet wird die Ministerin von einer Unternehmensdelegation. In den Gesprächen dürfte es neben wiederholt kritisierten Wettbewerbsverzerrungen auch um die chinesischen Exportkontrollen auf Rohstoffe wie seltene Erden gehen. Reiche will in Peking auch mit Handelsminister Wang Wentao und Vizeministerpräsident He Lifeng zusammentreffen. Der Deutsche Gewerkschaftsbund hat die Pläne von Bundesgesundheitsministerin Warken kritisiert, im Zuge der Pflegereform die Beiträge für Kinderlose zu erhöhen. Diese zum wiederholten Male mit höheren Beiträgen dafür bestrafen zu wollen, dass sie keine Kinder hätten, löse die strukturellen Probleme der Pflegeversicherung absehbar nicht, sagte DGB-Vorstandsmitglied Piel dem Redaktionsnetzwerk Deutschland. Menschen ohne Nachwuchs würden auf diese Weise ohne Not diskriminiert. Berichten zufolge plant Warken, den Beitragszuschlag für Kinderlose um 0,1 Punkte auf dann 0,7% anzuheben. Die CDU-Politikerin will den Gesetzentwurf für einen Umbau der Pflegeversicherung noch vor der Sommerpause ins Kabinett einbringen. Ohne eine Reform würde nach ihren Angaben für die kommenden beiden Jahre ein Defizit von 22,5 Milliarden Euro entstehen. Der Sozialverband Deutschland fordert eine Einbeziehung von Beamten in die gesetzliche Kranken- und Pflegeversicherung. Der Vorstandsvorsitzende Engelmeier sagte der Neuen Osnabrücker Zeitung, es gehe darum, das System zukunftssicher aufzustellen. Zudem sei die Pflege eine gesamtgesellschaftliche Aufgabe, deren Finanzierung durch alle nur gerecht sei. So erhielten gesetzlich Versicherte und Beamte dort die gleichen Leistungen. Zuletzt hatte bereits der Ökonom Truger die Einbeziehung von Beamten in die gesetzliche Krankenversicherung gefordert. Er war auf Vorschlag der Gewerkschaften in den Wirtschaftssachverständigenrat berufen worden. Kritik kam vom Verband der privaten Krankenversicherung. Wer die sozialen Sicherungssysteme in der alternden Gesellschaft wirklich zukunftsfest macht,

machen wolle, müsse die kapitalgedeckte Vorsorge stärken. Verfassungsschutzpräsident Seelen hat mehr Befugnisse für seine Behörde gefordert. Diese müsse sich vom Nachrichtendienst, der Informationen sammele, zu einem echten Geheimdienst wandeln, sagte Seelen der Süddeutschen Zeitung. Dessen Aufgabe sei nicht erklären oder beobachten, sondern Bedrohungen zu beherrschen oder zu verhindern, sowie mit den gewonnenen Erkenntnissen neue zu verhindern, noch bevor sie entstünden. Laut Medienberichten plant Innenminister Dobrindt, dass der Verfassungsschutz künftig in Computer und Handys von Zielpersonen eindringen und die Geräte online durchleuchten darf. Erlaubt werden soll demnach auch der Einsatz von künstlicher Intelligenz und von Software zur Gesichtserkennung. Seelen betonte, um in Zukunft operativer arbeiten zu können, brauche man erweiterte Fähigkeiten. Bundesbauministerin Huberts stellt heute Pläne für ein überarbeitetes Baugesetzbuch vor. Der Entwurf für eine Modernisierung des Städtebau- und Raumordnungsrechts soll der SPD-Politikerin zufolge Planungs- und Genehmigungsprozesse beschleunigen. Ziel sei, lebenswerte Städte und Gemeinden zu stärken und gutes Wohnen schneller möglich zu machen. 2025 waren in Deutschland knapp 207.000 Wohnungen neu gebaut worden. Das war die niedrigste Zahl seit über 10 Jahren. Die Änderungen sollen den Kommunen zudem den Kampf gegen verwahrloste Schrottimmobilien erleichtern und im Extremfall auch Enteignungen erlauben. Die israelische Armee hat nach eigenen Angaben ihren Bodeneinsatz im Libanon ausgeweitet. Ein Militärsprecher teilte mit, man operiere gezielt jenseits der sogenannten gelben Linie. Gemeint ist damit eine von Israel festgelegte Pufferzone im Süden des Libanon, jenseits der gemeinsamen Grenze. Ministerpräsident Netanyahu erklärte, Ziel der neuen Offensive sei es, strategische Gebiete unter die eigene Kontrolle zu bringen. Das Militär geht nach Informationen israelischer Medien dabei gezielt gegen die von der Hisbollah eingesetzten Sprengstoffdrohnen vor. Die vom Iran unterstützte Miliz solle damit weiter zurückgedrängt werden. Derweil teilte das libanesische Gesundheitsministerium mit, bei den jüngsten israelischen Angriffen habe es mindestens 31 Todesopfer gegeben. Darüber hinaus hätten rund 40 Menschen Verletzungen erlitten. Nordkorea hat abermalige Raketentests bestätigt. Nach Angaben der staatlichen Nachrichtenagentur KCNA wurde ein neues Startsystem erprobt. Außerdem seien neue Marschflugkörper getestet worden. Machthaber Kim Jong-un habe die Durchführung persönlich beaufsichtigt. Die südkoreanische Armee hatte die Starts bereits am Vortag gemeldet und die Flugweite mit 80 Kilometern angegeben. Es war bereits der 8. nordkoreanische Test solcher Waffensysteme in diesem Jahr. Dem Regime in Pyongyang sind Starts oder Tests von ballistischen Raketen durch UNO-Beschlüsse untersagt. Ein US-Bundesgericht hat den geplanten Neuzuschnitt von Wahlkreisen im Bundesstaat Alabama vorerst gestoppt. In einem Eilentscheid hieß es, die von den Republikanern geplanten Änderungen würden dazu führen, dass die Stimmen von Afroamerikanern auf diskriminierende Weise weniger Gewicht erhielten. Alabama legt anschließend Berufung ein, sodass sich nun der oberste Gerichtshof mit dem Fall befassen wird. Derzeit gibt es in den USA eine ganze Reihe ähnlicher Verfahren. Hintergrund ist, dass Wahlkreise dort in regelmäßigen Abständen neu zugeschnitten werden, was in der Praxis wiederholt zum sogenannten Gerrymandering genutzt wurde. Dabei werden die Wahlkreisgrenzen so verändert, dass eine Partei unverhältnismäßig bevorzugt wird. Im November stehen Zwischenwahlen zum Kongress an. Sie gelten als Stimmungstest für die Regierung von Präsident Trump. Im US-Bundesstaat Washington sind bei einem Unglück auf dem Gelände einer Papierfabrik mehrere Menschen getötet worden. Wie das Unternehmen in Longview und die Feuerwehr mitteilten, wurden zudem mehrere Personen schwer verletzt. Demnach war bei dem Unglück ein Tank mit sogenannter Weißlauge geborsten, die in dem Fabrikgebäude genutzt werde. Es gebe noch Vermisste, nach denen die Rettungskräfte suchten. Den Angaben zufolge besteht keine Gefahr für die Bevölkerung. Das Unternehmen stellt Papier und Verpackungen für Flüssigkeiten her. Es beschäftigt rund 1.000 Mitarbeiter. Der Verbraucherzentrale Bundesverband spricht sich für eine EU-weit einheitliche Regulierung von sozialen Medien aus. Die Vorsitzende Popp sagte der neuen Berliner Redaktionsgesellschaft, für einen wirksamen Schutz von Kindern und Jugendlichen sei ein Flickenteppich aus nationalen Regelungen nicht zielführend. Daher müsse sich die Bundesregierung auf Ebene der Europäischen Union für eine schärfere Regulierung von

0: Online-Diensten stark machen. Ende Juni wird der Bericht der unabhängigen Expertenkommission Kinder- und Jugendschutz in der digitalen Welt erwartet, die von Familienministerin Prien eingesetzt wurde. Zuletzt hatte sich Bundesinnenminister Dobrindt skeptisch zu einem möglichen Social-Media-Verbot für Kinder geäußert. Aus seiner Sicht müssten Familien und Eltern die Grundsatzentscheidung treffen, wann der Nachwuchs ein Smartphone erhalte. Und hier noch einmal die Übersicht. Wirtschaftsministerin Reiche ist in Peking zu einem zweitägigen Besuch empfangen worden. Die Debatte um eine Einbeziehung von Beamten in die gesetzliche Sozialversicherung hält an. Zur Abwehr von Gefahren sind nach Ansicht von Verfassungsschutzpräsident Seelen mehr Befugnisse für seine Behörde erforderlich. Das Wetter. In der Südhälfte Quellwolken, an den Alpen Schauer und Gewitter. In der Nordhälfte heiter bis sonnig. In Küstennähe teils etwas dichtere Bewölkung, dort um 15 Grad, sonst Höchstwerte von Nord nach Süd 18 bis 33 Grad. Morgen meist heiter oder sonnig und vielfach trocken. An den Alpen und im Schwarzwald Quellwolken 18 bis 27 Grad, am Oberrhein auch darüber. Die weiteren Aussichten. Am Freitag zunächst viel Sonne, später von Nordwesten her Wolken mit einzelnen Schauern oder Gewittern, 23 bis 33 Grad.
1: Das waren die Nachrichten vom Deutschlandfunk. 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
2: Und er sagt einen schönen guten Morgen ins Sendegebiet. Der 90,7 oder 92,5 an diesem Mittwochmorgen, an diesem mittlerweile 27. Mai. Ich hoffe, Sie sind gut in diesen Tag gestartet. Jetzt starten wir in diese Sendung. Und zunächst einmal gibt es, nachdem wir schon so viel Wort von den Kollegen vom Deutschlandfunk hatten, ein bisschen Musik. Und dann starten wir so richtig durch hier mit einem Blick in die Wesermarsch, denn dort startet bald die offene Gartenpforte. Was sich dahinter ganz genau verbirgt, das erfahren Sie, wenn Sie dranbleiben. Aber erst einmal geht's hiermit weiter. Guten Morgen.

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0: ihren grünen Oasen werkeln oder verweilen. Und so manches Mal bleiben vorübergehende Spaziergänger wahrscheinlich bewundernd stehen, um über die Hecke oder den Gartenzaun hinweg einen staunenden Blick auf die Blüten, Blumen oder Skulpturenpracht zu werfen. Ab dem 7. Juni, da kann man im Landkreis Wesermarsch nicht nur hinterm Zaun stehen, sondern einige Gärten im Rahmen der offenen Gartenpforte direkt in Augenschein nehmen. Etwa bei Christa und Hans Meinen in Augusthausen.
1: Wir sind ein Zusammenschluss von 13 Gärten. In diesem Jahr machen 9 mit. Wir wollen einfach interessierten Besucherinnen und Besucher zeigen, welche wunderschönen Gärten es in der Wesermarsch gibt. Hinzu kommt bei allen auch so ein sozialer Aspekt. Wir versuchen, die eine oder andere Einnahme zu generieren und die geben wir 1:1 weiter an unterschiedliche Organisationen.
0: So hat zum Beispiel der Förderverein für den Hospiz in der Wesermarsch schon eine Spende erhalten oder der Aktionskreis Peter Bader, der unter anderem Projekte für Straßenkinder in Brasilien organisiert. Die offene Gartenpforte gibt es bereits seit vielen Jahren in der Wesermarsch und Landrat Stefan Siefgen hat in diesem Jahr die Schirmherrschaft.
2: Ich habe sehr gerne die Schirmherrschaft übernommen, weil damit kann man die Schönheit der Wesermarsch zeigen. Man sieht hier tolle Pflanzen, tolle Blumen und auch halt eben Skulpturen. Und ich glaube, das ist eine ganz tolle Gelegenheit für Menschen aus der Wesermarsch, aber vor allen Dingen auch für Menschen außerhalb der Wesermarsch, hierher zu kommen und sich tolle Anregungen zu holen.
0: Für Siefgen ist gerade der soziale Aspekt dieser besonderen Veranstaltungsreihe von großer Bedeutung.
2: Die offene Gartenpforte bietet die Möglichkeit, in Austausch zu kommen, Gespräche zu führen mit den Eigentümern, aber auch mit den anderen Gästen und sich ja gegenseitig zu inspirieren.
0: Und von dieser Inspiration gibt es jede Menge, etwa im großen Garten- und Landschaftspark von Hans und Christa Meinen, wo es auf gut 10.000 Quadratmetern neben vielen Baumarten, Büschen, Rosen, Skulpturen, einen Teich und viele Sitzmöglichkeiten zum Verweilen und Entspannen gibt. Der Garten, den die zwei Pensionäre und Hobbygärtner pflegen, bedeutet zwar viel Arbeit, aber die ist, und das gilt sicher für alle teilnehmenden Gartenbesitzer, auch sehr erfüllend.
1: Es gibt ja diesen Spruch, dumme rennen, kluge warten, weise gehen in den Garten. Und das steckt, glaube ich, so ein bisschen auch bei allen dahinter, so etwas zu machen. Also einfach möglichst viel Zeit hier in diesem Garten zu verbringen. Und das verbindet uns auf jeden Fall mit den anderen, die mit uns zusammen diese offene Gartenpforte organisieren.
0: Und wer nun die Garten- und Parkanlage von Hans und Christa Meinen in Augusthausen besuchen möchte, am 20. und 21. Juni öffnen sie ihre Pforten jeweils in der Zeit von 10 bis 18 Uhr. Welche weiteren Gärten ab dem 7. Juni im Rahmen der offenen Gartenpforte im Landkreis Wesermarsch geöffnet haben, können Interessierte unter www.offener-garten-wesermarsch.de erfahren.

uns herum schwirren immer wichtige, aber auch deprimierende Nachrichten. Deshalb hören Sie jetzt die positiven Nachrichten der Woche. Die Schlagzeilen. Meeresschutz weiter ausgebaut. Stille Stunde bei IKEA. Statuen im Stricklook. Jahrelang konnten Fischer mit schweren Netzen den Meeresboden der sogenannten Joggerbank durchpflügen. Trotz Schutzstatus. Umweltorganisationen warnen, dass dadurch Korallen, Schalentiere und andere Lebensräume massiv zerstört werden. Die Lösung laut Gericht: Künftig dürfen Fischer dort nicht mehr pauschal arbeiten. Stattdessen braucht jede Fangaktion eine Genehmigung und eine Umweltverträglichkeitsprüfung. Das Urteil gilt als Präzedenzfall für ganz Europa und könnte ähnliche Verfahren in anderen Ländern beeinflussen. Viele Menschen empfinden Einkaufen als stressig. Grelles Licht, laute Musik und ständige Durchsagen können schnell zur Reizüberflutung werden. Besonders betroffen sind neurodivergente Menschen, etwa mit Autismus oder ADHS. Aber auch ältere Menschen oder Familien mit kleinen Kindern. IKEA reagiert jetzt darauf. Ab Juni führt das Unternehmen deutschlandweit eine sogenannte Stille Stunde ein. Jeden Mittwoch zwischen 17 und 19 Uhr wird es in den Einrichtungshäusern deutlich ruhiger. Die Musik wird ausgeschaltet, unnötige Durchsagen entfallen, das Licht wird gedimmt und laute Arbeiten sollen vermieden werden. Ziel ist es, ein entspannteres Einkaufserlebnis für alle Kundinnen und Kunden zu schaffen. In Dänemark stehen im öffentlichen Raum zwar viele Frauenstatuen, meist zeigen sie aber nackte, namenlose Frauen statt bedeutender Persönlichkeiten. Das kritisierte die Dänin Louise Morup. Um darauf aufmerksam zu machen, strickte sie einer Statue in Kopenhagen Kleidung an. Die Aktion wurde schnell zum Trend, auch andere Menschen zogen Frauenstatuen Mützen, Schals und Kleidung an. So entstand eine Debatte über die Sichtbarkeit von Frauen in der Geschichte. Der Protest hatte Erfolg. Die dänische Regierung will künftig mehr Frauen mit neuen Denkmälern ehren. Das waren die positiven Nachrichten der Woche.

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1: Mit Finja Baumann die Schlagzeilen. Polizei sucht. Mann bedroht Mitarbeiter in Bahn mit Messer. Bandenmäßiger Betrug. Polizei stürmt Villen in Wilhelmshaven. 2500 Verkehrsverstöße. Bremer Polizei am Pfingstwochenende aktiv. Und 8-geschossiger Neubau. Modernes Wohnprojekt in Oldenburg geplant. Horneburg. Dienstagvormittag gab es eine Bedrohung mit einem Messer in der Regionalbahn 5. Die Polizei bittet um Hinweise. Zwischen 11.14 Uhr und 11.45 Uhr kam es kurz vor dem Bahnhof Horneburg zu dem Vorfall. Dabei soll eine bislang unbekannte männliche Person offen mit einem verbotenen Butterfly-Messer hantiert haben. Ein Mitarbeiter der DB Sicherheit wurde bedroht. Nach der Einfahrt in den Bahnhof Horneburg wurde der Zug gestoppt. Die Polizei Stade und Horneburg suchten im Zug nach dem Unbekannten erfolglos. Vermutlich flüchtete der Mann aus einem hinteren Zugabteil. Die Polizei bittet um Hinweise. Gegen den Unbekannten wurden Ermittlungsverfahren wegen des unerlaubten Führens eines Butterfly-Messers und Bedrohung eingeleitet. Wilhelmshaven. Gestern hat die Polizeiinspektion Wilhelmshaven-Friesland mit Unterstützungskräften in Wilhelmshaven, Schortens und Sande insgesamt 12 Objekte durchsucht. In Wilhelmshaven wurden 2 Villen in Potenburg durchsucht. 2 männliche Verdächtige im Alter von 25 und 49 Jahren wurden festgenommen. Nach Verkündigung des Haftbefehls wurden sie dem Amtsgericht Wilhelmshaven vorgeführt. Laut Polizei besteht der Verdacht auf bandenmäßigen Betrug im Zusammenhang mit manipulierten Autos. Die Kilometerstände sollen gezielt für gewinnbringende Weiterverkäufe verändert wurden. Bremen. Am Pfingstwochenende wurde im Bremer Westen von der Polizei der Verkehr überwacht. Festgestellt wurden unter anderem Geschwindigkeiten.

0: Geschwindigkeitsüberschreitungen, verbotswidriges Rechtsüberholen sowie die Nutzung elektronischer Geräte während der Fahrt. Die Polizei fertigte Anzeigen wegen Ordnungswidrigkeiten an und sprachen Verwarnungen aus. Auch künftig will die Polizei mit sichtbaren und verdeckten Maßnahmen präsent sein. Oldenburg. In Oldenburg ist ein 8-geschossiger Neubau mit 128 Wohnungen für Berufseinsteiger geplant. Investor Ralf Landwehr plant den Abriss des Hermann-Ehlers-Hauses in Oldenburg und den Bau. Vorgesehen sind 128 jeweils 35 Quadratmeter große Zwei-Zimmer-Apartments. Die Baupläne sehen umweltfreundliche Maßnahmen wie Solarmodule, Mobilladestationen und viel Grün vor. Die Baugenehmigung der Stadt Oldenburg steht noch aus.
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2: Heute, so viel kann man schon mal sagen, wird es etwas kühler werden im Sendegebiet. Zu Beginn herrscht noch stellenweise wolkiges Wetter, aber tagsüber wird es wieder verbreitet sonnig oder nur noch locker bewölkt sein und es bleibt durchgehend trocken. Allerdings sind die Temperaturen zwischen 16 und jetzt maximal 22 Grad. Das Sendegebiet zeigt im Moment ein ziemlich einheitliches Bild. Fast überall, ob in Achim, Delmenhorst, Bremen, Bremerhaven, Nordenham oder Bohave stehen 13 Grad auf der Uhr sozusagen und in Cuxhaven ist die einzige Ausnahme im Moment auszumachen. Dort zeigt das Thermometer derzeit noch 11 Grad an.
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2: Und da haben wir noch nicht viel bei uns, aber eine Mitteilung gibt es auf der A1 Osnabrück Richtung Bremen. Zwischen Dreieckstuhl und Bremen-Hemmeling gibt es 4 Kilometer stockenden Verkehr vor der Baustelle. Ansonsten wünschen wir weiter eine gute Fahrt, am besten natürlich mit Radio Weser TV im Ohr, zum Beispiel gleich mit AOM. Und danach gibt es den Buchtipp der Woche und ich kann schon so viel sagen, diesmal wird es mal wieder spannend. Wir haben 6 Uhr und gleich 36 Minuten.

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1: Die Namen Alexander Blix und Emma Wem dürften Thriller-Freunden bekannt sein, denn dieses norwegische Ermittlerduo, das John Lea Horst und Thomas Enger bereits 5-mal ins Rennen geschickt haben, hat sich längst Kultstatus erworben. Ob Blutstunde, Blutnebel, Blutzahl, Blutnacht oder Bluttat, sie alle eint eines: Hochspannung und Nervenkitzel von der ersten bis zur letzten Seite. Nun steht das Ermittlerteam vorm 6. Fall. Blutregen heißt der neue Band, der erneut eben diese Hochspannung abliefert. Diesmal geht es um einen Heckenschützen, der Oslo in Angst und Schrecken verwandelt und seine Opfer wahllos auswählt. Eines dieser Opfer ist dabei die Schwester von Emma. Das lässt Emma natürlich gemeinsam mit Blix umso entschlossener nach dem Schützen suchen. Und die Suche müssen sie bei hochsommerlichen Temperaturen unternehmen, die zudem immer weiter ansteigen. Die Spannung steigt für die Leserinnen und Leser übrigens auch immer weiter an. Der Schütze scheint der Polizei immer einen Schritt voraus zu sein und einem exakten Plan zu folgen, während die Ermittler weiter auf der Suche nach einem besonderen Muster sind. Die Konstellation zwischen Kriminalhauptkommissar Alexander Blix und der Kriminalreporterin Emma Ram funktioniert auch im 6. Fall wieder ganz hervorragend, und auch dieser Fall ist in sich stimmig und spannend konstruiert und ebenso spannend erzählt. Erneut schaffen es Enger und Lea Horst, die Leserinnen und Leser schnell zu fesseln und am Ball zu halten. Man mag das Buch kaum einmal aus der Hand legen, und am Ende der spannenden Lesereise hat man schon wieder Lust auf das nächste Abenteuer des Ermittlerteams, das hoffentlich dereinst erscheinen wird. Aber erstmal ist mit Blutregen der 6. Fall in der Reihe gerade bei Blanc Valais herausgekommen.

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1: Am Samstag, den 30. Mai, steht das Inklusionstheater der Stiftung Waldheim mit dem Zweiakter Die Hüter der Sanduhr im Kasch in Achim auf den Bühnenbrettern. Vier Menschen, wie sie unterschiedlicher kaum sein können, stolpern in dem Stück durch ein mysteriöses Buch direkt in eine Welt voller Märchen, Magie und ziemlich viel Chaos. Los geht's um 18 Uhr und am Sonntag, den 31. gibt es um 15 Uhr einen zweiten Auftritt im Kasch. Das Bremer Kaffeehausensemble gastiert dann am Sonntag, den 31. Mai um 15.30 Uhr in der Glocke in Bremen. Einlass ist um 15 Uhr. Kommen Sie ruhig zeitig zu dieser Veranstaltung, denn passend zum Titel können sich die Gäste vorher mit Kaffee und Kuchen auf das Konzert einstimmen. Die Veranstaltungsreihe Demokratie ist Handarbeit aktiv gegen rechts geht am Montag, den 1. Juni, im Magazinboden des Bremer Schlachthofes in die nächste Runde. Seit längerem nehmen die Veranstalter eine steigende Hilflosigkeit bei Menschen, die sich gegen rechts positionieren wollen, wahr. Das soll geändert werden. Gerade im Moment sind unsere Energie und unsere Zivilcourage ja bitter nötig. Darum soll gemeinsam mit den Besucherinnen der Veranstaltung ein Werkzeugkasten entwickelt werden. Los geht's um 19.30 Uhr. Unter dem Motto Schulen musizieren 2026 findet am Dienstag, den 2.6. das Abschlusskonzert der Landesbegegnung in der Kesselhalle des Schlachthofes statt. Die Landesbegegnung Schulen musizieren, die in allen Bundesländern veranstaltet wird, ist eines der großen Projekte des Bundesverbandes Musikunterricht, kurz BMU, das in Bremen in enger Kooperation mit dem Senator für Kinder und Bildung organisiert wird. Sie dient dem Zweck, das Musizieren in Schulensembles auf allen Musikstufen und in allen denkbaren Ensembleformen zu präsentieren und schulübergreifende Begegnungen zu fördern. Los geht dieses Abschlusskonzert um 17 Uhr. Zur Wochenmitte, also am Mittwoch, den 3. Juni, gibt es in der Lila Eule einen musikalischen Doppelpack der härteren musikalischen Gangart. Die Masked Rock Band aus Hannover steht dabei für einen Mix aus Rock, Metal und Grunge und Ex Silencio stehen für Female Fronted, Melodic, Progressive Rock und Metal. Der Eintritt an diesem Abend ist frei. Und das Konzert startet um 20 Uhr. Das Sextett Stonewash gastiert einen Tag später, also am Donnerstag, den 4. Juni, im Blues Club, um Klassiker berühmter Rocklegenden der 60er bis 80er Jahre von Status Quo, Dire Straits, ZZ Top oder Queen bis hin zu Westernhagen und Bab zu präsentieren. Auch an diesem Abend ist der Eintritt frei und das Konzert startet um 20 Uhr. Freunde klassischer Musik kommen dann am Freitag, den 5. Juni, auf ihre Kosten, wenn das Bulanger Trio ab 18.20 Uhr auf der

den Bühnenbrettern im Sendesaal in Bremen stehen wird. Und ebenfalls am 5.6. startet das Fair Weather Fest im Bremer Steintorviertel. An zwei Tagen gibt es etwa 35 Konzerte aus den Bereichen Noise, Punk und Emo im Lagerhaus, im Eisen, im Calavera und in der Lila Eule.

0: Kollegen vom Deutschlandfunk melden sich mit einem Wissenswerten aus der ganzen weiten Welt. Und die kleine Welt unseres Sendegebietes, die haben wir wieder im Blick. Um kurz nach 7 melden wir uns hier mit der zweiten Stunde Radio Weser TV am Morgen dann wieder zurück. Da haben wir eine neue Ausgabe von Meta Butendieck, die auf Pfingsten zurückblickt. Und wir gucken nach Ritterhude, denn dort steigt zum 19. Mal die Ritterhuder Torfnacht. Was es genau damit auf sich hat, erfahren Sie, wenn Sie dranbleiben. Jetzt erst einmal die Nachrichten.
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1: Sieben Uhr, die Nachrichten. Verteidigungsminister Pistorius reist heute zu Gesprächen nach Kanada. Er will bei einem Treffen mit seinem kanadischen Amtskollegen McGuinty in Ottawa über die gemeinsame Sicherheit, Rüstungskooperationen und die Ukraine-Hilfe sprechen. Zudem soll es um die Vorbereitung des für Juli geplanten NATO-Gipfels gehen. Der SPD-Politiker nimmt auch an der Sicherheitskonferenz CANSEC teil. Anders als bei früheren Nordamerika-Besuchen ist eine Weiterreise zu Gesprächen mit der US-Regierung in Washington nicht geplant. Deutschland will Kanada als weiteren Partner für eine gemeinsame U-Boot-Partnerschaft mit Norwegen gewinnen. Der Präsident des Bundesamtes für Verfassungsschutz, Seelen, fordert mehr Befugnisse für seine Behörde. Diese müsse sich von einem Nachrichtendienst, der Informationen sammle, zu einem echten Geheimdienst wandeln, sagte Seelen der Süddeutschen Zeitung. Aufgabe eines Geheimdienstes sei nicht erklären oder beobachten, sondern Bedrohungen zu beherrschen oder zu verhindern. Laut Medienberichten plant Innenminister Dobrindt, dem Verfassungsschutz die Befugnis zu erteilen, in Computer und Handys von Zielpersonen einzudringen und die Geräte online zu durchleuchten. Erlaubt werden solle auch der Einsatz von künstlicher Intelligenz und von Software zur Gesichtserkennung. Bundeswirtschaftsministerin Reiche hat zum Auftakt ihres China-Besuchs für einen vertrauensvollen und offenen Austausch zwischen Berlin und Peking geworben. Dieser sei ihr sehr wichtig, sagte die CDU-Politikerin bei einem Treffen mit dem Vizeminister der Staatlichen Kommission für Entwicklung und Reform, Zhao Haibing. Die Behörde gilt als eine der wichtigsten wirtschaftspolitischen Planungsstellen der Volksrepublik. Begleitet wird die Ministerin von einer Unternehmensdelegation. In den Gesprächen dürfte es neben wiederholt kritisierten Wettbewerbsverzerrungen auch um die chinesischen Exportkontrollen auf Rohstoffe wie seltene Erden gehen. In den EU-Ländern sind zuletzt wieder mehr Pkw verkauft worden. Wie der Branchenverband ACEA mitteilte, stieg der Absatz in den ersten vier Monaten dieses Jahres um mehr als 4% im Vergleich zum Vorjahr. Knapp 3,8 Millionen Autos wurden insgesamt verkauft. Ein Fünftel davon batterieelektrische Modelle, deren Marktanteil stieg in fast allen EU-Ländern. Dies sei auch eine Folge von Steuervorteilen und staatlichen Kaufprogrammen. Die meisten verkauften Fahrzeuge hatten einen Hybridantrieb. Der Anteil von Autos mit einem reinen Verbrennermotor ging deutlich zurück und betrug nur noch gut 30%. Der EU-weite Marktführer über alle Antriebsarten hinweg blieb Volkswagen, gefolgt von den Marken des Stellantis-Konzerns. Die israelische Armee hat nach eigenen Angaben ihren Bodeneinsatz im Libanon ausgeweitet. Ein Militärsprecher teilte mit, man operiere gezielt jenseits der sogenannten gelben Linie. Gemeint ist damit eine von Israel festgelegte Pufferzone im Süden des Libanon, jenseits der gemeinsamen Grenze. Ministerpräsident Netanyahu erklärte, Ziel der neuen Offensive sei es, strategische Gebiete unter die eigene Kontrolle zu bringen. Das Militär geht nach Informationen israelischer Medien dabei gezielt gegen die von der Hisbollah eingesetzten Sprengstoffdrohnen vor. Die vom Iran unterstützte Miliz solle damit weiter zurückgedrängt werden. Derweil teilte das libanesische Gesundheitsministerium mit, bei den jüngsten israelischen Angriffen habe es mindestens 31 Todesopfer gegeben. Darüber hinaus hätten rund 40 Menschen

0: schweren Verletzungen erlitten. In Laos haben sich Höhlenretter nach eigenen Angaben bis auf wenige Meter an eingeschlossene Goldsucher vorgearbeitet. An der Rettungsaktion sind Spezialkräfte aus dem Nachbarland Thailand beteiligt, die bereits 2018 eine Jugendfußballmannschaft aus einer Höhle befreit hatten. Die aktuell eingeschlossenen 7 Goldsucher sitzen seit mehr als einer Woche in einem abgelegenen Höhlensystem fest, nachdem heftige Regenfälle und ein Erdrutsch den Ausweg blockiert hatten. Das Wetter. Meist sonnig, später im Norden gebietsweise etwas dichtere Wolkenfelder, im Süden vorübergehend zunehmende Bewölkung mit einzelnen Schauern und Gewittern. Örtlich mit Starkregen, Hagel und stürmischen Böen. Höchstwerte im Norden 15 bis 25, sonst 26 bis 34 Grad. Morgen heiter oder sonnig, 15 bis 30 Grad mit den höchsten Temperaturen im Südwesten. Die weiteren Aussichten: am Freitag viel Sonne, später von Nordwesten her Wolken mit einzelnen Schauern oder Gewittern, 20 bis 33 Grad.
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2: Und er sagt einen schönen guten Morgen zu dieser zweiten Stunde Radio Weser TV am Morgen. Wir haben noch ein bisschen was für Sie vorbereitet für diese zweite Stunde. Unter anderem gibt es eine neue, niegelnagelneue Ausgabe von und mit Meta Butendieck zu hören, die auf Pfingsten zurückblicken wird. Und was wir sonst noch so haben, lassen Sie sich einfach überraschen. Wir blicken unter anderem auch nach Ritterhude, wo die 19. Torfnacht ansteht. Und da dürfen sich Freunde von einer legendären Rockband durchaus freuen. 7:06 haben wir es.

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0: Und wir blicken nach Ritterhude, denn da findet am 30. Mai zum mittlerweile 19. Mal die Ritterhuder Torfnacht statt. Organisiert wird diese Open-Air-Veranstaltung vom Hammelforum. Elmar Schäfer ist der Geschäftsführer und erzählt, was es mit dieser Veranstaltungsreihe genau auf sich hat.
1: Es ist ja so, dass wir als Betreiber des Hammelforums, was ein kleines kommunales Veranstaltungshaus ist, eben von der Gemeinde beauftragt sind, auch Kulturveranstaltungen durchzuführen, neben vielen anderen Veranstaltungsarten, die wir machen, sodass wir also auch im Haus regelmäßig verschiedene Kulturveranstaltungen anbieten. Und das Ganze gibt es jetzt seit dem Jahr 2000, seitdem wir das professionell betrieben. Vorher war es eher eine Mehrzweckhalle und meine Vorgängerin hat dann eben im Jahr 2007 entschieden, jetzt haben wir hier schon ein schönes Kulturprogramm im Haus aufgebaut. Es soll eben auch noch eine Open-Air-Veranstaltung außen auf dem großen Parkplatz vorhanden
0: bekommen. So ist dann der Gedanke zur Torfnacht. Und der Grund, warum diese Open-Air-Veranstaltungsreihe damals eigentlich als Torfnacht an den Start ging, liegt eigentlich auf der Hand.
1: Die Region hier ist eine Torfregion. Wir liegen ja direkt am Teufelsmoor, was ja früher schon bekannt dafür war, dass von dort aus dann die Torfstecher ihren Torf bis nach Bremen geliefert haben, über Hammel und Wümme.
0: Und bei eben dieser Torfnacht in Ritterhude, die mit dem Konzert von New Model Army nun bereits in die 19. Runde geht, haben über die Jahre schon zahlreiche Rock- und Popgrößen ihr Können unter Beweis gestellt.
1: Die erste Torfnacht fand, soweit ich mich erinnere, mit der Band Torf Rock statt, also doppelt getorft sozusagen. Über die Jahre hinweg hat sich das dann zu einem Konzerterlebnis entwickelt, was so einen regionalen Einzugskreis von ca. 50 Kilometern hat, je nach Band auch schon mal ein bisschen mehr mit allen möglichen internationalen Größen. Also wir hatten Foreigner da, wir hatten die Utahs da, Manfred Mann, Uriah Heeps und Eric Burden und einige mehr. Schlussendlich habe ich das Ganze vor zwei Jahren übernommen, 2024 von meiner Vorgängerin, und Sie haben aus den Namen, die ich davor genannt habe, schon erkennen können, dass es Bands sind, die ein gewisses Publikum ansprechen, die bisher hier waren. Und ich habe mir auch die Fragen geschrieben, auch nach und nach ein etwas jüngeres Publikum mit anzusprechen. Will die etwas Älteren dabei nicht verlieren? Und so kam der Gedanke auf die Mortal Army, weil die es ja sehr lange Zeit auch immer noch geschafft haben, sowohl ihre Stammhörerschaft aus den 80er und 90er Jahren treu zu bleiben, aber auch immer noch wieder neues Publikum generieren, neue Fans generieren, durch immer neue Alben, die immer noch
0: ausgehen. Kultband New Model Army hat sich bereits seit über vier Jahrzehnten in der alternativen Musikszene mit einer ganz besonderen Mischung aus Post-Punk, Folk und Politrock einen Namen gemacht. Und auch das Vorprogramm bestreiten mit Terry Hawks wahrlich keine musikalischen Neulinge, sodass auch die 19. Torfnacht sicherlich wieder viele Menschen nach Ritterhude locken wird.
1: Die Torfnacht kann bis zu 2000 Gäste unterbringen bei uns. Und das Ganze ist eben der Parkplatz am Hammelforum, der ist grundsätzlich gepflastert, liegt direkt neben der Hamme, also dem kleinen Flüsschen, was hier ist, und mit Linden bewachsen, sodass es einfach eine sehr heimelige Atmosphäre wäre, die auch dabei rüberkommt. Und das Ganze ist zentral in Ritterhude, also auch gut erreichbar. Das ist einfach genau so gelegen und ein wichtiges Highlight für die Region.
0: Und wenn nun dieses Highlight miterleben möchte, die 19. Ritterhuder Torfnacht mit New Model Army und Terry Hawks, findet am 30. Mai ab 20 Uhr auf dem Gelände des Hammelforums statt. Infos gibt es unter www.hammelforum.de. Und noch ein kleiner Tipp für alle, die mit dem Auto anreisen wollen: Es gibt keine ausgewiesenen Parkplätze direkt am Veranstaltungsort. Man muss also im Gemeindegebiet auf die Suche gehen. Zudem ist auf dem Gelände nur Barzahlung möglich.
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1: Mit Finja Baumann die Schlagzeilen. Polizei sucht. Mann bedroht Mitarbeiter in Bahn mit Messer. Bandenmäßiger Betrug. Polizei stürmt Villen in Wilhelmshaven. 2500 Verkehrsverstöße. Bremer Polizei am Pfingstwochenende aktiv. Und 8-geschossiger Neubau. Modernes Wohnprojekt in Oldenburg geplant. Horneburg. Dienstagvormittag gab es eine Bedrohung mit einem Messer in der Regionalbahn 5. Die Polizei bittet um Hinweise. Zwischen 11.14 Uhr und 11.45 Uhr kam es kurz vor dem Bahnhof Horneburg zu dem Vorfall. Dabei soll eine bislang unbekannte männliche Person offen mit einem verbotenen Butterfly-Messer hantiert haben. Ein Mitarbeiter der DB-Sicherheit wurde bedroht. Nach der Einfahrt in den Bahnhof Horneburg wurde der Zug gestoppt. Die Polizei Stade und Horneburg suchten im Zug nach dem Unbekannten erfolglos. Vermutlich flüchtete der Mann aus einem hinteren Zugabteil. Die Polizei bittet um Hinweise. Gegen den Unbekannten wurden Ermittlungsverfahren wegen des unerlaubten Führens eines Butterfly-Messers und Bedrohung eingeleitet. Wilhelmshaven. Gestern hat die Polizeiinspektion Wilhelmshaven-Friesland mit Unterstützungskräften in Wilhelmshaven, Schortens und Sande insgesamt 12 Objekte durchsucht. In Wilhelmshaven wurden 2 Villen in Potenburg durchsucht. 2 männliche Verdächtige im Alter von 25 und 49 Jahren wurden festgenommen. Nach Verkündigung des Haftbefehls wurden sie dem Amtsgericht Wilhelmshaven vorgeführt. Laut Polizei besteht der Verdacht auf bandenmäßigen Betrug im Zusammenhang mit manipulierten Autos. Die Kilometerstände sollen gezielt für gewinnbringende Weiterverkäufe verändert wurden. Bremen. Am Pfingstwochenende wurde im Bremer Westen von der Polizei der Verkehr überwacht. Festgestellt wurden unter anderem Geschwindigkeitsüberschreitungen, verbotswidriges Rechtsüberholen sowie die Nutzung elektronischer Geräte während der Fahrt. Die Polizei fertigte Anzeigen wegen Ordnungswidrigkeiten an und sprachen Verwarnungen aus. Auch künftig will die Polizei mit sichtbaren und verdeckten Maßnahmen präsent sein. Oldenburg. In Oldenburg ist ein 8-geschossiger Neubau mit 128 Wohnungen für Berufseinsteiger geplant. Investor Ralf Landwehr plant den Abriss des Hermann-Ehlers-Hauses in Oldenburg und den Bau. Vorgesehen sind 128 jeweils 35 Quadratmeter große Zwei-Zimmer-Apartments. Die Baupläne sehen umweltfreundliche Maßnahmen wie Solarmodule, Mobilladestationen und viel Grün vor. Die Baugenehmigung der Stadt Oldenburg steht noch aus.
2: Das Wetter vor Ort.
3: Heute herrscht zu Beginn stellenweise wolkiges Wetter. Tagsüber ist es jedoch wieder verbreitet sonnig oder allenfalls noch locker bewölkt und es bleibt durchgehend trocken. Allerdings ist es kühler als die letzten Tage bei maximal 16 bis 22 Grad. Das Sendegebiet zeigt ein einheitliches Bild, denn sowohl Achimdem, Horst, Bremen, Cuxhaven, Bremerhaven, Nordenham oder auch Bohave melden jeweils 13 Grad.

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1: Auf der A1 Osnabrück Richtung Bremen gibt es stockenden Verkehr zwischen Dreieck Stur und Bremen-Hemmelingen und zwar 6 Kilometer vor der Baustelle. Und ansonsten ist es derzeit noch ruhig bei uns im Sendegebiet und wir wünschen Ihnen natürlich, dass das so bleibt. Fahren Sie vorsichtig und kommen Sie gut ans Ziel. Wir haben 7 Uhr und bald 35 Minuten. Jetzt gibt es erstmal ein bisschen Musik und dann verrate ich Ihnen, was wir heute für einen besonderen Feiertag haben.

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Heute am 27. Mai heißt es Kopf über Beine nach oben, denn heute ist der Welttag des Purzelbaums. Ein Tag, an dem sich die Welt im wahrsten Sinne des Wortes drehen sollte. Ob im Wohnzimmer, auf der Wiese oder heimlich im Büroflur, heute dürfen wir alle ein wenig Akrobaten sein. Einfach runter auf die Matte Schwung holen und ab geht's im Kreis. Und wer Purzelbäume oder übermäßige sportive Bewegung so gar nicht mag, der darf sich bei Jörg Winkelsmann Brandners beschweren, denn dieser hat 2009 diesen kuriosen Feiertag erfunden. Vielleicht war genau das die Idee dahinter, mehr Bewegung in unseren Alltag zu bringen. Und zwar auf lustige und akrobatische Art und Weise. Es ist nämlich nicht nur spaßig, sondern auch richtig gesund. Der klassische Purzelbaum trainiert Koordination, Körperspannung und lässt ganz nebenbei auch die gute Laune Purzelbäume schlagen. Also, egal ob jung oder alt, sportlich oder etwas eingerostet, heute ist der perfekte Anlass, sich mal wieder zu rollen, zu lachen und vielleicht ein kleines bisschen schwindelig zu werden. In diesem Sinne runter vom Stuhl, rauf auf den Teppich und purzel los. Denn heute, am 27. Mai, ist der Tag der Purzelbäume.

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1: Am Samstag, den 30. Mai, steht das Inklusionstheater der Stiftung Waldheim mit dem Zweiakter Die Hüter der Sanduhr im Kasch in Achim auf den Bühnenbrettern. Vier Menschen, wie sie unterschiedlicher kaum sein können, stolpern in dem Stück durch ein mysteriöses Buch direkt in eine Welt voller Märchen, Magie und ziemlich viel Chaos. Los geht's um 18 Uhr und am Sonntag, den 31. gibt es um 15 Uhr einen zweiten Auftritt im Kasch. Das Bremer Kaffeehausensemble gastiert dann am Sonntag, den 31. Mai um 15.30 Uhr in der Glocke in Bremen. Einlass ist um 15 Uhr. Kommen Sie ruhig zeitig zu dieser Veranstaltung, denn passend zum Titel können sich die Gäste vorher mit Kaffee und Kuchen auf das Konzert einstimmen. Die Veranstaltungsreihe Demokratie ist Handarbeit aktiv gegen rechts geht am Montag, den 1. Juni, im Magazinboden des Bremer Schlachthofes in die nächste Runde. Seit längerem nehmen die Veranstalter eine steigende Hilflosigkeit bei Menschen, die sich gegen rechts positionieren wollen, wahr. Das soll geändert werden. Gerade im Moment sind unsere Energie und unsere Zivilcourage ja bitter nötig. Darum soll gemeinsam mit den Besucherinnen der Veranstaltung ein Werkzeugkasten entwickelt werden. Los geht's um 19.30 Uhr. Unter dem Motto Schulen musizieren 2026 findet am Dienstag, den 2.6. das Abschlusskonzert der Landesbegegnung in der Kesselhalle des Schlachthofes statt. Die Landesbegegnung Schulen musizieren, die in allen Bundesländern veranstaltet wird, ist eines der großen Projekte des Bundesverbandes Musikunterricht, kurz BMU, das in Bremen in enger Kooperation mit dem Senator für Kinder und Bildung organisiert wird. Sie dient dem Zweck, das Musizieren in Schulensembles auf allen Musikstufen und in allen denkbaren Ensembleformen zu präsentieren und schulübergreifende Begegnungen zu fördern. Los geht dieses

Abschlusskonzert um 17 Uhr. Zur Wochenmitte, also am Mittwoch, den 3. Juni, gibt es in der Lila Eule einen musikalischen Doppelpack der härteren musikalischen Gangart. Die Masked Rock Band aus Hannover steht dabei für einen Mix aus Rock, Metal und Grunge und Ex Silencio stehen für Female Fronted, Melodic, Progressive Rock und Metal. Der Eintritt an diesem Abend ist frei. Und das Konzert startet um 20 Uhr. Das Sextett Stonewash gastiert einen Tag später, also am Donnerstag, den 4. Juni im Blues Club, um Klassiker berühmter Rocklegenden der 60er bis 80er Jahre von Status Quo, Dire Straits, ZZ Top oder Queen bis hin zu Westernhagen und Bab zu präsentieren. Auch an diesem Abend ist der Eintritt frei und das Konzert startet um 20 Uhr. Freunde klassischer Musik kommen dann am Freitag, den 5. Juni, auf ihre Kosten, wenn das Bulanger Trio ab 18.20 Uhr auf den Bühnenbrettern im Sendesaal in Bremen stehen wird. Und ebenfalls am 5.6. startet

Konzert startet um 20 Uhr. Freunde klassischer Musik kommen dann am Freitag, den 5. Juni, auf ihre Kosten, wenn das Buhlanger Trio ab 18.20 Uhr auf den Bühnenbrettern im Sendesaal in Bremen stehen wird. Und ebenfalls am 5.6. startet das Fair Weather Fest im Bremer Steintorviertel. An zwei Tagen gibt es etwa 35 Konzerte aus den Bereichen Noise, Punk und Emo, im Lagerhaus, im Eisen, im Calavera und in der Lila Eule.

die beiden Frequenzen, die 90,7 und die 92,5, die werden auch heute Nachmittag wie immer zusammengeführt um 14 Uhr. Von 14 bis 16 Uhr heißt es Radio Wissler TV am Nachmittag. Ansonsten trennen sich hier beide Frequenzen und es gibt ein buntes Programm, zum Beispiel aus dem Bereich Nordenham, Bremerhaven. Da sendet das Studio Nordenham ein vielfältiges Programm aus Veranstaltungstipps, plattdeutschen Nachrichten und vielem mehr. Also seien Sie gespannt, bleiben Sie dran und kommen Sie gut durch diesen Tag. Am Mikrofon verabschiedet sich Thorsten Folge. Tschüss.

Und das war's mit Radio Weser TV an diesem Morgen, an diesem Mittwochmorgen, aber nur mit Radio Weser TV. Am Morgen geht es zu Ende. Morgen früh sind wir wieder pünktlich um 6 Uhr mit einer zweistündigen Ausgabe für Sie am Start. Und

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1: Das waren die plattdeutschen Nachrichten auf Radio Weser TV.
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Heute am 27. Mai heißt es Kopf über Beine nach oben, denn heute ist der Welttag des Purzelbaums. Ein Tag, an dem sich die Welt im wahrsten Sinne des Wortes drehen sollte. Ob im Wohnzimmer, auf der Wiese oder heimlich im Büroflur, heute dürfen wir alle ein wenig Akrobaten sein. Einfach runter auf die Matte Schwung holen und ab geht's im Kreis. Und wer Purzelbäume oder übermäßige sportive Bewegung so gar nicht mag, der darf sich bei Jörg Winkelsmann Brandners beschweren, denn dieser hat 2009 diesen kuriosen Feiertag erfunden. Vielleicht war genau das die Idee dahinter, mehr Bewegung in unseren Alltag zu bringen. Und zwar auf lustige und akrobatische Art und Weise. Es ist nämlich nicht nur spaßig, sondern auch richtig gesund. Der klassische Purzelbaum trainiert Koordination, Körperspannung und lässt ganz nebenbei auch die gute Laune Purzelbäume schlagen. Also, egal ob jung oder alt, sportlich oder etwas eingerostet, heute ist der perfekte Anlass, sich mal wieder zu rollen, zu lachen und vielleicht ein kleines bisschen schwindelig zu werden. In diesem Sinne runter vom Stuhl, rauf auf den Teppich und Purzel los. Denn heute, am 27. Mai, ist der Tag der Purzelbäume.

So allmählich sieht man in der Region ja wieder viele Hobbygärtnerinnen und Gärtner in ihren grünen Oasen werkeln oder verweilen. Und so manches Mal bleiben vorübergehende Spaziergänger wahrscheinlich bewundernd stehen, um über die Hecke oder den

0: Gartenzaun hinweg einen staunenden Blick auf die Blüten, Blumen oder Skulpturenpracht zu werfen. Ab dem 7. Juni, da kann man im Landkreis Wesermarsch nicht nur hinterm Zaun stehen, sondern einige Gärten im Rahmen der offenen Gartenpforte direkt in Augenschein nehmen. Etwa bei Christa und Hans Mein in Augusthausen.
1: Wir sind ein Zusammenschluss von 13 Gärten. In diesem Jahr machen 9 mit. Wir wollen einfach interessierten Besucherinnen und Besucher zeigen, welche wunderschönen Gärten es in der Wesermarsch gibt. Hinzu kommt bei allen auch so ein sozialer Aspekt. Wir versuchen, die eine oder andere Einnahme zu generieren und die geben wir 1:1 weiter an unterschiedliche Organisationen.
0: So hat zum Beispiel der Förderverein für den Hospiz in der Wesermarsch schon eine Spende erhalten oder der Aktionskreis Peter Bader, der unter anderem Projekte für Straßenkinder in Brasilien organisiert. Die offene Gartenpforte gibt es bereits seit vielen Jahren in der Wesermarsch und Landrat Stefan Siefkin hat in diesem Jahr die Schirmherrschaft.
2: Ich habe sehr gerne die Schirmherrschaft übernommen, weil damit kann man die Schönheit der Wesermarsch zeigen. Man sieht hier tolle Pflanzen, tolle Blumen und auch halt eben Skulpturen. Und ich glaube, das ist eine ganz tolle Gelegenheit für Menschen aus der Wesermarsch, aber vor allen Dingen auch für Menschen außerhalb der Wesermarsch, hierher zu kommen und sich tolle Anregungen zu holen.
0: Für Siefkin ist gerade der soziale Aspekt dieser besonderen Veranstaltungsreihe von großer Bedeutung.
2: Die offene Gartenpforte bietet die Möglichkeit, in Austausch zu kommen, Gespräche zu führen mit den Eigentümern, aber auch mit den anderen Gästen und sich ja gegenseitig zu inspirieren.
0: Und von dieser Inspiration gibt es jede Menge, etwa im großen Garten- und Landschaftspark von Hans und Christa Meinen, wo es auf gut 10.000 Quadratmetern neben vielen Baumarten, Büschen, Rosen, Skulpturen, einen Teich und viele Sitzmöglichkeiten zum Verweilen und Entspannen gibt. Der Garten, den die zwei Pensionäre und Hobbygärtner pflegen, bedeutet zwar viel Arbeit, aber die ist, und das gilt sicher für alle teilnehmenden Gartenbesitzer, auch sehr erfüllend.
1: Es gibt ja diesen Spruch, dumme rennen, kluge warten, weise gehen in den Garten. Und das steckt, glaube ich, so ein bisschen auch bei allen dahinter, so etwas zu machen. Also einfach möglichst viel Zeit hier in diesem Garten zu verbringen. Und das verbindet uns auf jeden Fall mit den anderen, die mit uns zusammen diese offene Gartenpforte organisieren.
0: Und wer nun die Garten- und Parkanlage von Hans und Christa Meinen in Augusthausen besuchen möchte, am 20. und 21. Juni öffnen sie ihre Pforten jeweils in der Zeit von 10 bis 18 Uhr. Welche weiteren Gärten ab dem 7. Juni im Rahmen der offenen Gartenpforte im Landkreis Wesermarsch geöffnet haben, können Interessierte unter www.offener-garten-wesermarsch.de erfahren.

0: Und wir blicken nach Ritterhude, denn da findet am 30. Mai zum mittlerweile 19. Mal die Ritterhuder Torfnacht statt. Organisiert wird diese Open-Air-Veranstaltung vom Hammelforum. Elmar Schäfer ist der Geschäftsführer und erzählt, was es mit dieser Veranstaltungsreihe genau auf sich hat.
1: Es ist ja so, dass wir als Betreiber des Hammelforums, was ein kleines kommunales Veranstaltungshaus ist, eben von der Gemeinde beauftragt sind, auch Kulturveranstaltungen durchzuführen, neben vielen anderen Veranstaltungsarten, die wir machen. Sodass wir also auch im Haus regelmäßig verschiedenste Arten von Kulturveranstaltungen anbieten. Und das Ganze gibt es jetzt seit dem Jahr 2000, seitdem wird es professionell betrieben. Vorher war es eher eine Mehrzweckhalle und meine Vorgängerin hat dann eben im Jahr 2007 entschieden. Jetzt haben wir hier schon ein schönes Kulturprogramm im Haus aufgebaut. Es soll eben auch noch eine Open-Air-Veranstaltung außen auf dem großen Parkplatz vor dem Hammelforum geben. So ist dann der Gedanke zur Torfnacht entstanden.
0: Und der Grund, warum diese Open-Air-Veranstaltungsreihe damals eigentlich als Torfnacht an den Start ging, liegt eigentlich auf der Hand.
1: Die Region hier ist eine Torfregion. Wir liegen ja direkt am Teufelsmoor, was ja früher schon bekannt dafür war, dass von dort aus dann die Torfstecher ihren Torf bis nach Bremen geliefert haben über Hamme und Wümme.
0: Und bei eben dieser Torfnacht in Ritterhude, die mit dem Konzert von New Model Army nun bereits in die 19. Runde geht, haben über die Jahre schon zahlreiche Rock- und Popgrößen ihr Können unter Beweis gestellt.
1: Die erste Torfnacht fand, soweit ich mich gerade erinnere, mit der Band Torfrock statt, also doppelt getorft sozusagen. Über die Jahre hinweg hat sich das dann zu einem Konzerterlebnis entwickelt, was so einen regionalen Einzugskreis von ca. 50 Kilometern hat. Je nach Band auch schon mal ein bisschen mehr. Mit allen möglichen internationalen Größen. Also wir hatten Foreigner da, wir hatten die Hooters da, Manfred Mann, Uriah Heep und Eric Burden und noch einige mehr. Schlussendlich habe ich das Ganze vor 2 Jahren übernommen, 2024 von meiner Vorgängerin. Und sie haben aus den Namen, die ich davor genannt habe, schon erkennen können, dass es Bands sind, die ein gewisses Publikum ansprechen, die bisher hier waren. Und ich habe mir auch die Fahnen geschrieben, auch nach und nach ein etwas jüngeres Publikum mit anzusprechen. Will die etwas Älteren dabei nicht verlieren. Und so kam der Gedanke auf New Model Army, weil die es ja über einen sehr langen Zeitraum immer noch geschafft haben, sowohl ihrer Stammhörerschaft aus den 80er und 90er Jahren treu zu bleiben, aber auch immer noch wieder Neues Publikum generieren, neue Fans generieren durch immer neue Alben, die sie immer noch rausbringen.
0: Die englische Kultband New Model Army hat sich bereits seit über 4 Jahrzehnten in der alternativen Musikszene mit einer ganz besonderen Mischung aus Post-Punk, Folk und Politrock einen Namen gemacht. Und auch das Vorprogramm bestreiten mit Terry Hawks wahrlich keine musikalischen Neulinge, sodass auch die 19. Torfnacht sicherlich wieder viele Menschen nach Ritterhude locken wird.
1: Die Torfnacht kann bis zu 2000 Gäste unterbringen bei uns. Und das Ganze ist eben der Parkplatz am Hammelforum. Der ist grundsätzlich gepflastert, liegt direkt neben der Hamme, also dem kleinen Flüsschen, was hier ist, und mit Linden bewachsen, sodass da einfach eine sehr heimelige Atmosphäre, wie ich so, dabei rüberkommt. Und das Ganze ist zentral in Ritterhude, also auch gut erreichbar. Ist einfach genau so gelegen und wirklich ein Highlight für die Region.
0: Und wenn nun dieses Highlight miterleben möchte, die 19. Ritterhuder Torfnacht mit New Model Army und Terry Hawks, findet am 30. Mai ab 20 Uhr auf dem Gelände des Hammelforums statt. Infos gibt's unter www.hammelforum.de. Und noch ein kleiner Tipp für alle, die mit dem Auto anreisen wollen. Es gibt

keine ausgewiesenen Parkplätze direkt am Veranstaltungsort. Man muss also im Gemeindegebiet auf die Suche gehen. Zudem ist auf dem Gelände nur Barzahlung möglich.

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1: Mit Finja Baumann die Schlagzeilen. Polizei sucht. Mann bedroht Mitarbeiter in Bahn mit Messer. Bandenmäßiger Betrug. Polizei stürmt Villen in Wilhelmshaven. 2500 Verkehrsverstöße. Bremer Polizei am Pfingstwochenende aktiv. Und achtgeschossiger Neubau. Modernes Wohnprojekt in Oldenburg geplant. Horneburg. Dienstagvormittag gab es eine Bedrohung mit einem Messer in der Regionalbahn 5. Die Polizei bittet um Hinweise. Zwischen 11.14 Uhr und 11.45 Uhr kam es kurz vor dem Bahnhof Horneburg.

Lüneburg zu dem Vorfall. Dabei soll eine bislang unbekannte männliche Person offen mit einem verbotenen Butterfly-Messer hantiert haben. Ein Mitarbeiter der DB Sicherheit wurde bedroht. Nach der Einfahrt in den Bahnhof Horneburg wurde der Zug gestoppt. Die Polizei Stade und Horneburg suchten im Zug nach dem Unbekannten erfolglos. Vermutlich flüchtete der Mann aus einem hinteren Zugabteil. Die Polizei bittet um Hinweise. Gegen den Unbekannten wurden Ermittlungsverfahren wegen des unerlaubten Führens eines Butterfly-Messers und Bedrohung eingeleitet. Wilhelmshaven. Gestern hat die Polizeiinspektion Wilhelmshaven, Friesland, mit Unterstützungskräften in Wilhelmshaven, Schortens und Sande insgesamt 12 Objekte durchsucht. In Wilhelmshaven wurden 2 Villen in Potenburg durchsucht. 2 männliche Verdächtige im Alter von 25 und 49 Jahren wurden festgenommen. Nach Verkündigung des Haftbefehls wurden sie dem Amtsgericht Wilhelmshaven vorgeführt. Laut Polizei besteht der Verdacht auf bandenmäßigen Betrug im Zusammenhang mit manipulierten Autos. Die Kilometerstände sollen gezielt für gewinnbringende Weiterverkäufe verändert wurden. Bremen. Am Pfingstwochenende wurde im Bremer Westen von der Polizei der Verkehr überwacht. Festgestellt wurden unter anderem Geschwindigkeitsüberschreitungen, verbotswidriges Rechtsüberholen sowie die Nutzung elektronischer Geräte während der Fahrt. Die Polizei fertigte Anzeigen wegen Ordnungswidrigkeiten an und sprachen Verwarnungen aus. Auch künftig will die Polizei mit sichtbaren und verdeckten Maßnahmen präsent sein. Oldenburg. In Oldenburg ist ein 8-geschossiger Neubau mit 128 Wohnungen für Berufseinsteiger geplant. Investor Ralf Landwehr plant den Abriss des Hermann-Ehlers-Hauses in Oldenburg und den Bau. Vorgesehen sind 128 jeweils 35 Quadratmeter große Zwei-Zimmer-Apartments. Die Baupläne sehen umweltfreundliche Maßnahmen wie Solarmodule, Mobilladestationen und viel Grün vor. Die Baugenehmigung der Stadt Oldenburg steht noch aus.

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1: Die Namen Alexander Blix und Emma Wem dürften Thriller-Freunden bekannt sein, denn dieses norwegische Ermittler-Duo, das John Lea Horst und Thomas Enger bereits 5-mal ins Rennen geschickt haben, hat sich längst Kultstatus erworben. Ob Blutstunde, Blutnebel, Blutzahl, Blutnacht oder Bluttat, sie alle eint eines: Hochspannung und Nervenkitzel von der ersten bis zur letzten Seite. Nun steht das Ermittlerteam vom 6. Fall. Blutregen heißt der neue Band, der erneut eben diese Hochspannung abliefert. Diesmal geht es um einen Heckenschützen, der Oslo in Angst und Schrecken verwandelt und seine Opfer wahllos auswählt. Eines dieser Opfer ist dabei die Schwester von Emma. Das lässt Emma natürlich gemeinsam mit Blix umso entschlossener nach dem Schützen suchen. Und die Suche müssen sie bei hochsommerlichen Temperaturen unternehmen, die zudem immer weiter ansteigen. Die Spannung steigt für die Leserinnen und Leser übrigens auch immer weiter an. Der Schütze scheint der Polizei immer einen Schritt voraus zu sein und einem exakten Plan zu folgen, während die Ermittler weiter auf der Suche nach einem besonderen Muster sind. Die Konstellation zwischen Kriminalhauptkommissar Alexander Blix und der Kriminalreporterin Emma Ram funktioniert auch im 6. Fall wieder ganz hervorragend, und auch dieser Fall ist in sich stimmig und spannend konstruiert und ebenso spannend erzählt. Erneut schaffen es Enger und Lea Horst, die Leserinnen und Leser schnell zu fesseln und am Ball zu halten. Man mag das Buch kaum einmal aus der Hand legen, und am Ende der spannenden Lesereise hat man schon wieder Lust auf das nächste Abenteuer des Ermittlerteams, das hoffentlich dereinst erscheinen wird. Aber erstmal ist mit Blutregen der 6. Fall in der Reihe gerade bei Blanc Valais herausgekommen.

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Die Schlagzeilen. Meeresschutz weiter ausgebaut. Stille Stunde bei IKEA. Statuen im Stricklook. Jahrelang konnten Fischer mit schweren Netzen den Meeresboden der sogenannten Joggerbank durchpflügen. Trotz Schutzstatus. Umweltorganisationen warnen, dass dadurch Korallen, Schalentiere und andere Lebensräume massiv zerstört werden. Die Lösung laut Gericht: Künftig dürfen Fischer dort nicht mehr pauschal arbeiten. Stattdessen braucht jede Fangaktion eine Genehmigung und eine Umweltverträglichkeitsprüfung. Das Urteil gilt als Präzedenzfall für ganz Europa und könnte ähnliche Verfahren in anderen Ländern beeinflussen. Viele Menschen empfinden Einkaufen als stressig. Grelles Licht, laute Musik und ständige Durchsagen können schnell zur Reizüberflutung werden. Besonders betroffen sind neurodivergente Menschen, etwa mit Autismus oder ADHS. Aber auch ältere Menschen oder Familien mit kleinen Kindern. IKEA reagiert jetzt darauf. Ab Juni führt das Unternehmen deutschlandweit eine sogenannte Stille Stunde ein. Jeden Mittwoch zwischen 17 und 19 Uhr wird es in den Einrichtungshäusern deutlich ruhiger. Die Musik wird ausgeschaltet, unnötige Durchsagen entfallen, das Licht wird gedimmt und laute Arbeiten sollen vermieden werden. Ziel ist es, ein entspannteres Einkaufserlebnis für alle Kundinnen und Kunden zu schaffen. In Dänemark stehen im öffentlichen Raum zwar viele Frauenstatuen, meist zeigen sie aber nackte, namenlose Frauen statt bedeutender Persönlichkeiten. Das kritisierte die Dänin Louise Morup. Um darauf aufmerksam zu machen, strickte sie einer Statue in Kopenhagen Kleidung an. Die Aktion wurde schnell zum Trend, auch andere Menschen zogen Frauenstatuen Mützen, Schals und Kleidung an. So entstand eine Debatte über die Sichtbarkeit von Frauen in der Geschichte. Der Protest hatte Erfolg. Die dänische Regierung will künftig mehr Frauen mit neuen Denkmälern ehren. Das waren die positiven Nachrichten der Woche.

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1: Am Samstag, den 30. Mai, steht das Inklusionstheater der Stiftung Waldheim mit dem Zweiakter Die Hüter der Sanduhr im Kasch in Achim auf den Bühnenbrettern. Vier Menschen, wie sie unterschiedlicher kaum sein können, stolpern in dem Stück durch ein mysteriöses Buch direkt in eine Welt voller Märchen, Magie und ziemlich viel Chaos. Los geht's um 18 Uhr und am Sonntag, den 31. gibt es um 15 Uhr einen zweiten Auftritt im Kasch. Das Bremer Kaffeehausensemble gastiert dann am Sonntag, den 31. Mai um 15.30 Uhr in der Glocke in Bremen. Einlass ist um 15 Uhr. Kommen Sie ruhig zeitig zu dieser Veranstaltung, denn passend zum Titel können sich die Gäste vorher mit Kaffee und Kuchen auf das Konzert einstimmen. Die Veranstaltungsreihe Demokratie ist Handarbeit aktiv gegen rechts geht am Montag, den 1. Juni, im Magazinboden des Bremer Schlachthofes in die nächste Runde. Seit längerem nehmen die Veranstalter eine steigende Hilflosigkeit bei Menschen, die sich gegen rechts positionieren wollen, wahr. Das soll geändert werden. Gerade im Moment sind unsere Energie und unsere Zivilcourage ja bitter nötig. Darum soll gemeinsam mit den Besucherinnen der Veranstaltung ein Werkzeugkasten entwickelt werden. Los geht's um 19.30 Uhr. Unter dem Motto Schulen musizieren 2026 findet am Dienstag, den 2.6. das Abschlusskonzert der Landesbegegnung in der Kesselhalle des Schlachthofes statt. Die Landesbegegnung Schulen musizieren, die in allen Bundesländern veranstaltet wird, ist eines der großen Projekte des Bundesverbandes Musikunterricht, kurz BMU, das in Bremen in enger Kooperation mit dem Senator für Kinder und Bildung organisiert wird. Sie dient dem Zweck, das Musizieren in Schulensembles auf allen Musikstufen und in allen denkbaren Ensembleformen zu präsentieren und schulübergreifende Begegnungen zu fördern. Los geht dieses Abschlusskonzert um 17 Uhr. Zur Wochenmitte, also am Mittwoch, den 3. Juni, gibt es in der Lila Eule einen musikalischen Doppelpack der härteren musikalischen Gang.

Art. Die Masked Rock Band aus Hannover steht dabei für einen Mix aus Rock, Metal und Grunge und Ex Silencio stehen für Female Fronted, Melodic, Progressive Rock und Metal. Der Eintritt an diesem Abend ist frei. Und das Konzert startet um 20 Uhr. Das Sextett Stonewash gastiert einen Tag später, also am Donnerstag, den 4. Juni im Blues Club, um Klassiker berühmter Rocklegenden der 60er bis 80er Jahre von Status Quo, Dire Straits, ZZ Top oder Queen bis hin zu Westernhagen und Bab zu präsentieren. Auch an diesem Abend ist der Eintritt frei und das Konzert startet um 20 Uhr. Freunde klassischer Musik kommen dann am Freitag, den 5. Juni, auf ihre Kosten, wenn das Buhlanger Trio ab 18.20 Uhr auf den Bühnenbrettern im Sendesaal in Bremen stehen wird. Und ebenfalls am 5.6. startet das Fairweatherfest im Bremer Steintorviertel. An zwei Tagen gibt es etwa 35 Konzerte aus den Bereichen Noise, Punk und Emo, im Lagerhaus, im Eisen, im Calavera und in der Lila Eule.

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2: Einen wunderbaren guten Morgen an alle, die hier bei Radio Weser TV am Vormittag eingeschaltet haben. Ich bin es mal wieder, Sarah Behrens, und für meine Abwesenheit letzte

Woche möchte ich mich entschuldigen. Ich war auf einem Seminar und konnte deshalb keine Sendung für euch moderieren. Aber viel wichtiger, was steht denn heute auf dem Plan? Nun, zum einen möchten wir mit euch einen ganz besonderen Geburtstag feiern und zum anderen wollen wir über die asiatische Hornisse sprechen. Abgesehen davon gibt es natürlich wieder Kulturtipps, positive Nachrichten, einen Buchtipp und die Kinozeit. Aber jetzt wünsche ich viel Spaß beim Zuhören in der nächsten Stunde.

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1: Die Namen Alexander Blix und Emma Wem dürften Thriller-Freunden bekannt sein, denn dieses norwegische Ermittlerduo, das John Lea Horst und Thomas Enger bereits 5-mal ins Rennen geschickt haben, hat sich längst Kultstatus erworben. Ob Blutstunde, Blutnebel, Blutzahl, Blutnacht oder Bluttat, sie alle eint eines: Hochspannung und Nervenkitzel von der ersten bis zur letzten Seite. Nun steht das Ermittlerteam vorm 6. Fall. Blutregen heißt der neue Band, der erneut eben diese Hochspannung abliefert. Diesmal geht es um einen Heckenschützen, der Oslo in Angst und Schrecken verwandelt und seine Opfer wahllos auswählt. Eines dieser Opfer ist dabei die Schwester von Emma. Das lässt Emma natürlich gemeinsam mit Blix umso entschlossener nach dem Schützen suchen. Und die Suche müssen sie bei hochsommerlichen Temperaturen unternehmen, die zudem immer weiter ansteigen. Die Spannung steigt für die Leserinnen und Leser übrigens auch immer weiter an. Der Schütze scheint der Polizei immer einen Schritt voraus zu sein und einem exakten Plan zu folgen, während die Ermittler weiter auf der Suche nach einem besonderen Muster sind. Die Konstellation zwischen Kriminalhauptkommissar Alexander Blix und der Kriminalreporterin Emma Ram funktioniert auch im 6. Fall wieder ganz hervorragend, und auch dieser Fall ist in sich

stimmig und spannend konstruiert und ebenso spannend erzählt. Erneut schaffen es Enger und Lea Horst, die Leserinnen und Leser schnell zu fesseln und am Ball zu halten. Man mag das Buch kaum einmal aus der Hand legen und am Ende der spannenden Lesereise hat man schon wieder Lust auf das nächste Abenteuer des Ermittlerteams, das hoffentlich dereinst erscheinen wird. Aber erstmal ist mit Blutregen der sechste Fall in der Reihe gerade bei Blanc Valais herausgekommen.

0: Die asiatische Hornisse breitet sich auch bei uns im Sendegebiet immer weiter aus. Und die ist für unsere Honigbienen eine echte Gefahr. Im vergangenen Jahr sind einige zum ersten Mal in größerer Zahl bei uns gesichtet worden. Heißt, die asiatische Hornisse ist auch bei uns angekommen, sagt Lamin Nefati vom Naturschutzbund. Noch nicht flächendeckend, aber die Ausbreitung nimmt immer mehr an Fahrt auf.
1: Ja, also die untere Naturschutzbehörde, die rechnet jetzt für das Jahr 2026 definitiv mit einer weiteren Ausbreitung. Für Niedersachsen versucht man aber noch, diese flächendeckende Besiedlung zu verzögern. Zum Beispiel heißt das schon, dass noch auf eine aktive Bekämpfung gesetzt wird, also heißt auf eine Nestentfernung, insbesondere auch noch im Frühjahr. Das ist aber nicht ganz unkompliziert, weil die auch in der Regel sehr weit oben in den Baumkronen liegen.
0: Für uns Menschen ist dieses neue Insekt nicht gefährlicher als Bienen oder Wespen oder die heimische Hornisse. Das eigentliche Problem ist, dass die asiatische Hornisse eine invasive Art ist. Durch ihr Vorkommen bedroht sie unsere heimischen Insekten, so Nefati.
1: Die asiatische Hornisse findet alles interessant, was tierisches Eiweiß enthält. Also damit wird die Brut gefüttert und dementsprechend sind ja Spinnen interessant, generell Insekten, darunter eben dann auch zum Beispiel die Honigbiene. Das ist, sage ich mal, in dem Falle jetzt für die einzelnen Individuen nicht neu. Das Problem, was wir allerdings bei der asiatischen Hornisse haben, ist, dass sie eben so große Staaten bilden kann. Also dadurch wird dann letztlich einfach der Prädatorendruck auf Honigbienen, Wildbienen und ja andere Insekten deutlich, deutlich erhöht.
0: Und das kann das ökologische Gleichgewicht stören. Viele Imker machen sich große Sorgen um ihre Bienenbevölkerung. Und wenn die Bienen immer weniger werden, leidet auch die Landwirtschaft. Rund 85% der landwirtschaftlichen Erträge im Pflanzen- und Obstbau hängen in Deutschland von der Bestäubung der Honigbienen ab. Wer ein Nest sieht, soll es melden. Jetzt ist nur die Frage, wie ich die asiatische von der heimischen Hornisse unterscheide. Sie ist etwas kleiner als unsere heimische europäische Hornisse. Und der Körper ist außerdem etwas dunkler gefärbt.
1: Was ich besonders auffällig finde persönlich, ist das letzte Drittel des Hinterleibs. Das hat so eine gelb-orange Musterung. Zusätzlich ist auch so eine orange-gelbe Zeichnung im Gesicht zu sehen. Und insbesondere diese gelben Füße, die man sehr gut erkennen kann, sind so das beste Erkennungsmerkmal.
0: Am besten erst ein Foto machen und zu Fachleuten schicken. Die können dann die Hornisse eindeutig identifizieren und dann auf die Suche zum Beispiel nach den Nestern gehen. Bloß nicht gleich draufhauen, denn unsere heimische Hornisse ist geschützt und ebenso wie die Bienen erfüllt sie wichtige Aufgaben im Ökosystem.

0: Heute geht es um eine neue Star Wars Geschichte, die zuvor im Stream recht erfolgreich war. Dennis Pum berichtet.
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2: Oh Scheiße, du heiliger Zombie.
3: Upgrade. Action!
4: 7 Jahre mussten Star Wars Fans auf neue Filmkost warten.
5: Bevor es losgeht, überprüfst du deine Rüstung.
4: Nun endlich gibt's Nachschub im Kino mit Star Wars The Mandalorian and Grogu. Die Streaming-Fans wissen Bescheid, The Mandalorian ist der ehemalige Kopfgeldjäger, der sich zur Lebensaufgabe gemacht hat, den kleinen Grogu zu beschützen. Ein süßes, grünes Wesen mit Schlappohren und Zauberkraft. Besser bekannt als Baby Yoda.
6: Noch wertvoller ist es, zu wissen, dass wir dich für alle Zeiten beschämt haben.
7: Wir kennen den Mandalorianischen Kodex. Du wirst verstoßen, weil ein Feind dein Gesicht gesehen hat.
4: Die beiden erleben ein Abenteuer nach dem anderen, indem sie gegen Monster und Droiden kämpfen.
8: Alles in Ordnung?
7: Mandalorianer, du wirst leiden. Dann ist er dran.
4: Monster. Auch wer die Serie nicht kennt, kommt hier bei dieser Story ganz gut mit, denn die ist nicht wirklich kompliziert. Eigentlich alles gut gemacht, die Grafik, der Sound, aber so richtiges Star Wars Feeling ist hier für mich nicht aufgekommen bei The Mandalorian and Grogu.
8: Ich jage nur imperiale Kriegsverbrecher. Wir werden jeden Schurken in diesem Kartenspiel ausschalten.

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Die Schlagzeilen. Meeresschutz weiter ausgebaut. Stille Stunde bei IKEA. Statuen im Stricklook. Jahrelang konnten Fischer mit schweren Netzen den Meeresboden der sogenannten Joggerbank durchpflügen. Trotz Schutzstatus. Umweltorganisationen warnen, dass dadurch Korallen, Schalentiere und andere Lebensräume massiv zerstört werden. Die Lösung laut Gericht: Künftig dürfen Fischer dort nicht mehr pauschal arbeiten. Stattdessen braucht jede Fangaktion eine Genehmigung und eine Umweltverträglichkeitsprüfung. Das Urteil gilt als Präzedenzfall für ganz Europa und könnte ähnliche Verfahren in anderen Ländern beeinflussen. Viele Menschen empfinden Einkaufen als stressig. Grelles Licht, laute Musik und ständige Durchsagen können schnell zur Reizüberflutung werden. Besonders betroffen sind neurodivergente Menschen, etwa mit Autismus oder ADHS. Aber auch ältere Menschen oder Familien mit kleinen Kindern. IKEA reagiert jetzt darauf. Ab Juni führt das Unternehmen deutschlandweit eine sogenannte Stille Stunde ein. Jeden Mittwoch zwischen 17 und 19 Uhr wird es in den Einrichtungshäusern deutlich ruhiger. Die Musik wird ausgeschaltet, unnötige Durchsagen entfallen, das Licht wird gedimmt und laute Arbeiten sollen vermieden werden. Ziel ist es, ein entspannteres Einkaufserlebnis für alle Kundinnen und Kunden zu schaffen. In Dänemark stehen im öffentlichen Raum zwar viele Frauenstatuen, meist zeigen sie aber nackte, namenlose Frauen statt bedeutender Persönlichkeiten. Das kritisierte die Dänin Louise Morup. Um darauf aufmerksam zu machen, strickte sie einer Statue in Kopenhagen Kleidung an. Die Aktion wurde schnell zum Trend, auch andere Menschen zogen Frauenstatuen Mützen, Schals und Kleidung an. So entstand eine Debatte über die Sichtbarkeit von Frauen in der Geschichte. Der Protest hatte Erfolg. Die dänische Regierung will künftig mehr Frauen mit neuen Denkmälern ehren. Das waren die positiven Nachrichten der Woche.

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1: Am Samstag, den 30. Mai, steht das Inklusionstheater der Stiftung Waldheim mit dem Zweiakter Die Hüter der Sanduhr im Kasch in Achim auf den Bühnenbrettern. Vier Menschen, wie sie unterschiedlicher kaum sein können, stolpern in dem Stück durch ein mysteriöses Buch direkt in eine Welt voller Märchen, Magie und ziemlich viel Chaos. Los geht's um 18 Uhr und am Sonntag, den 31. gibt es um 15 Uhr einen zweiten Auftritt im Kasch. Das Bremer Kaffeehausensemble gastiert dann am Sonntag, den 31. Mai um 15.30 Uhr in der Glocke in Bremen. Einlass ist um 15 Uhr. Kommen Sie ruhig zeitig zu dieser Veranstaltung, denn passend zum Titel können sich die Gäste vorher mit Kaffee und Kuchen auf das Konzert einstimmen. Die Veranstaltungsreihe Demokratie ist Handarbeit aktiv gegen rechts geht am Montag, den 1. Juni, im Magazinboden des Bremer Schlachthofes in die nächste Runde. Seit längerem nehmen die Veranstalter eine steigende Hilflosigkeit bei Menschen, die sich gegen rechts positionieren wollen, wahr. Das soll geändert werden. Gerade im Moment sind unsere Energie und unsere Zivilcourage ja bitter nötig. Darum soll gemeinsam mit den Besucherinnen der Veranstaltung ein Werkzeugkasten entwickelt werden. Los geht's um 19.30 Uhr. Unter dem Motto Schulen musizieren 2026 findet am Dienstag, den 2.6. das Abschlusskonzert der Landesbegegnung in der Kesselhalle des Schlachthofes statt. Die Landesbegegnung Schulen musizieren, die in allen Bundesländern veranstaltet wird, ist eines der großen Projekte des Bundesverbandes Musikunterricht, kurz BMU, das in Bremen in enger Kooperation mit dem Senator für Kinder und Bildung organisiert wird. Sie dient dem Zweck, das Musizieren in Schulensembles auf allen Musikstufen und in allen denkbaren Ensembleformen zu präsentieren und schulübergreifende Begegnungen zu fördern. Los geht dieses Abschlusskonzert um 17 Uhr. Zur Wochenmitte, also am Mittwoch, den 3. Juni, gibt es in der Lila Eule einen musikalischen Doppelpack der härteren musikalischen Gangart. Die Masked Rock Band aus Hannover steht dabei für einen Mix aus Rock, Metal und Grunge und Ex Silencio stehen für Female Fronted, Melodic, Progressive Rock und Metal. Der Eintritt an diesem Abend ist frei. Und das Konzert startet um 20 Uhr. Das Sextett Stonewash gastiert einen Tag später, also am Donnerstag, den 4. Juni im Blues Club, um Klassiker berühmter Rocklegenden der 60er bis 80er Jahre von Status Quo, Dire Straits, ZZ Top oder Queen bis hin zu Westernhagen und Bab zu präsentieren. Auch an diesem Abend ist der Eintritt frei und das Konzert startet um 20 Uhr. Freunde klassischer Musik kommen dann am Freitag, den 5. Juni, auf ihre Kosten, wenn das Buhlanger Trio ab 18.20 Uhr auf den Bühnenbrettern im Sendesaal in Bremen stehen wird. Und ebenfalls am 5.6. startet das Fair-Weather-Fest im Bremer Steintorviertel. An zwei Tagen gibt es etwa 35 Konzerte aus den Bereichen Noise, Punk und Emo im Lagerhaus, im Eisen, im Calavera und in der Lila Eule.

0: Gut Gelegenheit haben, sich zu informieren, was das all für Ausbildungsmöglichkeiten in der Region gibt. Darum sind an viele Stände auch Lehrlinge, die vertellen können, was sie mögt. Außerdem kann man auch seine Bewerbungsmap noch kicken lassen, auf eins in Riech ist. Interessierte Unternehmen und Betriebe können sich noch bis Ende Mai zu der Messe anmelden.
1: Das waren die plattdeutschen Nachrichten auf Radio Weser TV.
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1: Die kuriosen Feiertage. Heute am 27. Mai heißt es Kopf über Beine nach oben, denn heute ist der Welttag des Purzelbaums. Ein Tag, an dem sich die Welt im wahrsten Sinne des Wortes drehen sollte. Ob im Wohnzimmer, auf der Wiese oder heimlich im Büroflur, heute dürfen wir alle ein wenig Akrobaten sein. Einfach runter auf die Matte Schwung holen und ab geht's im Kreis. Und wer Purzelbäume oder übermäßige sportive Bewegung so gar nicht mag, der darf sich bei Jörg Winkelsmann Brandners beschweren, denn dieser hat 2009 diesen kuriosen Feiertag erfunden. Vielleicht war genau das die Idee dahinter, mehr Bewegung in unseren Alltag zu bringen, und zwar auf lustige und akrobatische Art und Weise.

Reise. Es ist nämlich nicht nur spaßig, sondern auch richtig gesund. Der klassische Purzelbaum trainiert Koordination, Körperspannung und lässt ganz nebenbei auch die gute Laune Purzelbäume schlagen. Also, egal ob jung oder alt, sportlich oder etwas eingerostet, heute ist der perfekte Anlass, sich mal wieder zu rollen, zu lachen und vielleicht ein kleines bisschen schwindelig zu werden. In diesem Sinne runter vom Stuhl, rauf auf den Teppich und purzel los. Denn heute, am 27. Mai, ist der Tag der Purzelbäume.

0: So allmählich sieht man in der Region ja wieder viele Hobbygärtnerinnen und Gärtner in ihren grünen Oasen werkeln oder verweilen. Und so manches Mal bleiben vorübergehende Spaziergänger wahrscheinlich bewundernd stehen, um über die Hecke oder den Gartenzaun hinweg einen staunenden Blick auf die Blüten, Blumen oder Skulpturenpracht zu werfen. Ab dem 7. Juni, da kann man im Landkreis Wesermarsch nicht nur hinterm Zaun stehen, sondern einige Gärten im Rahmen der offenen Gartenpforte direkt in Augenschein nehmen. Etwa bei Christa und Hans Meinen in Augusthausen.
1: Wir sind ein Zusammenschluss von 13 Gärten. In diesem Jahr machen 9 mit. Wir wollen einfach interessierten Besucherinnen und Besucher zeigen, welche wunderschönen Gärten es in der Wesermarsch gibt. Hinzu kommt bei allen auch so ein sozialer Aspekt. Wir versuchen, die eine oder andere Einnahme zu generieren und die geben wir 1:1 weiter an unterschiedliche Organisationen.
0: So hat zum Beispiel der Förderverein für den Hospiz in der Wesermarsch schon eine Spende erhalten oder der Aktionskreis Peter Bader, der unter anderem Projekte für Straßenkinder in Brasilien organisiert. Die offene Gartenpforte gibt es bereits seit vielen Jahren in der Wesermarsch und Landrat Stefan Siefkin hat in diesem Jahr die Schirmherrschaft.
2: Ich habe sehr gerne die Schirmherrschaft übernommen, weil damit kann man die Schönheit der Wesermarsch zeigen. Man sieht hier tolle Pflanzen, tolle Blumen und auch halt eben Skulpturen. Und ich glaube, das ist eine ganz tolle Gelegenheit für Menschen aus der Wesermarsch, aber vor allen Dingen auch für Menschen außerhalb der Wesermarsch, hierher zu kommen und sich tolle Anregungen zu holen.
0: Für Siefkin ist gerade der soziale Aspekt dieser besonderen Veranstaltungsreihe von großer Bedeutung.
2: Die offene Gartenpforte bietet die Möglichkeit, in Austausch zu kommen, Gespräche zu führen mit den Eigentümern, aber auch mit den anderen Gästen und sich ja gegenseitig zu inspirieren.
0: Und von dieser Inspiration gibt es jede Menge, etwa im großen Garten- und Landschaftspark von Hans und Christa Meinen, wo es auf gut 10.000 Quadratmetern neben vielen Baumarten, Büschen, Rosen, Skulpturen, einen Teich und viele Sitzmöglichkeiten zum Verweilen und Entspannen gibt. Der Garten, den die zwei Pensionäre und Hobbygärtner pflegen, bedeutet zwar viel Arbeit, aber die ist, und das gilt sicher für alle teilnehmenden Gartenbesitzer, auch sehr erfüllend.
1: Es gibt ja diesen Spruch, dumme rennen, kluge warten, weise gehen in den Garten. Und das steckt, glaube ich, so ein bisschen auch bei allen dahinter, so etwas zu machen. Also einfach möglichst viel Zeit hier in diesem Garten zu verbringen. Und das verbindet uns auf jeden Fall mit den anderen, die mit uns zusammen diese offene Gartenpforte organisieren.
0: Und wer nun die Garten- und Parkanlage von Hans und Christa Meinen in Augusthausen besuchen möchte, am 20. und 21. Juni öffnen sie ihre Pforten jeweils in der Zeit von 10 bis 18 Uhr. Welche weiteren Gärten ab dem 7. Juni im Rahmen der offenen Gartenpforte im Landkreis Wesermarsch geöffnet haben, können Interessierte unter www.offener-garten-wesermarsch.de erfahren.

0: Und wir blicken nach Ritterhude, denn da findet am 30. Mai zum mittlerweile 19. Mal die Ritterhuder Torfnacht statt. Organisiert wird diese Open-Air-Veranstaltung vom Hammelforum. Elmar Schäfer ist der Geschäftsführer und erzählt, was es mit dieser Veranstaltungsreihe genau auf sich hat.
1: Es ist ja so, dass wir als Betreiber des Hammelforums, was ein kleines kommunales Veranstaltungshaus ist, eben von der Gemeinde beauftragt sind, auch Kulturveranstaltungen durchzuführen, neben vielen anderen Veranstaltungsarten, die wir machen, sodass wir also auch im Haus regelmäßig verschiedenste Arten von Kulturveranstaltungen anbieten. Und das Ganze gibt es jetzt seit dem Jahr 2000, seitdem wird es professionell betrieben. Vorher war es eher eine Mehrzweckhalle und meine Vorgängerin hat dann eben im Jahr 2007 entschieden, jetzt haben wir hier schon ein schönes Kulturprogramm im Haus aufgebaut. Es soll eben auch noch eine Open-Air-Veranstaltung außen auf dem großen Parkplatz vor dem Hammelforum geben. So ist dann der Gedanke zur Torfnacht entstanden.
0: Und der Grund, warum diese Open-Air-Veranstaltungsreihe damals eigentlich als Torfnacht an den Start ging, liegt eigentlich auf der Hand.
1: Die Region hier ist eine Torfregion. Wir liegen ja direkt am Teufelsmoor, was ja früher schon bekannt dafür war, dass von dort aus dann die Torfstecher ihren Torf bis nach Bremen geliefert haben über Hamme und Wümme.
0: Und bei eben dieser Torfnacht in Ritterhude, die mit dem Konzert von New Model Army nun bereits in die 19. Runde geht, haben über die Jahre schon zahlreiche Rock- und Popgrößen ihr Können unter Beweis gestellt.
1: Die erste Torfnacht fand, soweit ich mich gerade erinnere, mit der Band Torfrock statt, also doppelt getorft sozusagen. Über die Jahre hinweg hat sich das dann zu einem Konzerterlebnis entwickelt, was so einen regionalen Einzugskreis von ca. 50 Kilometern hat. Je nach Band auch schon mal ein bisschen mehr. Mit allen möglichen internationalen Größen. Also wir hatten Foreigner da, wir hatten die Hooters da, Manfred Mann, Uriah Heep und Eric Burden und noch einige mehr. Schlussendlich habe ich das Ganze vor 2 Jahren übernommen, 2024 von meiner Vorgängerin. Und sie haben aus den Namen, die ich davor genannt habe, schon erkennen können, dass es Bands sind, die ein gewisses Publikum ansprechen, die bisher hier waren. Und ich habe mir auch die Fahnen geschrieben, auch nach und nach ein etwas jüngeres Publikum mit anzusprechen. Will die etwas Älteren dabei nicht verlieren. Und so kam der Gedanke auf New Model Army, weil die es ja über einen sehr langen Zeitraum immer noch geschafft haben, sowohl ihrer Stammhörerschaft aus den 80er und 90er Jahren treu zu bleiben, aber auch immer noch wieder neues Publikum generieren, neue Fans generieren durch immer neue Alben, die sie immer noch rausbringen.
0: Die englische Kultband New Model Army hat sich bereits seit über 4 Jahrzehnten in der alternativen Musikszene mit einer ganz besonderen Mischung aus Post-Punk, Folk und Politrock einen Namen gemacht. Und auch das Vorprogramm bestreiten mit Terry Hawks wahrlich keine musikalischen Neulinge, sodass auch die 19. Torfnacht sicherlich wieder viele Menschen nach Ritterhude locken wird.
1: Die Torfnacht kann bis zu 2000 Gäste unterbringen bei uns. Und das Ganze ist eben der Parkplatz am Hammelforum. Der ist grundsätzlich gepflastert, liegt direkt neben der Hamme, also dem kleinen Flüsschen, was hier ist, und mit Linden bewachsen, sodass da einfach eine sehr heimelige Atmosphäre, wie ich so dabei rüberkommt. Und das Ganze ist zentral in Ritterhude, also auch gut erreichbar.

0: vorgelegen und ein welchen Highlight für die Region.
1: Und wenn nun dieses Highlight miterleben möchte, die 19. Ritterhuder Torfnacht mit New Model Army und Terry Hawks, findet am 30. Mai ab 20 Uhr auf dem Gelände des Hammeforums statt. Infos gibt's unter www.hammeforum.de. Und noch ein kleiner Tipp für alle, die mit dem Auto anreisen wollen. Es gibt keine ausgewiesenen Parkplätze direkt am Veranstaltungsort. Man muss also im Gemeindegebiet auf die Suche gehen. Zudem ist auf dem Gelände nur Barzahlung möglich.

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1: Mit Finja Baumann die Schlagzeilen. Polizei sucht. Mann bedroht Mitarbeiter in Bahn mit Messer. Bandenmäßiger Betrug. Polizei stürmt Villen in Wilhelmshaven. 2500 Verkehrsverstöße. Bremer Polizei am Pfingstwochenende aktiv. Und achtgeschossiger Neubau. Modernes Wohnprojekt in Oldenburg geplant. Horneburg. Dienstagvormittag gab es eine Bedrohung mit einem Messer in der Regionalbahn 5. Die Polizei bittet um Hinweise. Zwischen 11.14 Uhr und 11.45 Uhr kam es kurz vor dem Bahnhof Horneburg zu dem Vorfall. Dabei soll eine bislang unbekannte männliche Person offen mit einem verbotenen Butterfly-Messer hantiert haben. Ein Mitarbeiter der DB-Sicherheit wurde bedroht. Nach der Einfahrt in den Bahnhof Horneburg wurde der Zug gestoppt. Die Polizei Stade und Horneburg suchten im Zug nach dem Unbekannten erfolglos. Vermutlich flüchtete der Mann aus einem hinteren Zugabteil. Die Polizei bittet um Hinweise. Gegen den Unbekannten wurden Ermittlungsverfahren wegen des unerlaubten Führens eines Butterfly-Messers

und Bedrohung eingeleitet. Wilhelmshaven. Gestern hat die Polizeiinspektion Wilhelmshaven-Friesland mit Unterstützungskräften in Wilhelmshaven, Schortens und Sande insgesamt 12 Objekte durchsucht. In Wilhelmshaven wurden 2 Villen in Potenburg durchsucht. 2 männliche Verdächtige im Alter von 25 und 49 Jahren wurden festgenommen. Nach Verkündigung des Haftbefehls wurden sie dem Amtsgericht Wilhelmshaven vorgeführt. Laut Polizei besteht der Verdacht auf bandenmäßigen Betrug im Zusammenhang mit manipulierten Autos. Die Kilometerstände sollen gezielt für gewinnbringende Weiterverkäufe verändert wurden. Bremen. Am Pfingstwochenende wurde im Bremer Westen von der Polizei der Verkehr überwacht. Festgestellt wurden unter anderem Geschwindigkeitsüberschreitungen, verbotswidriges Rechtsüberholen sowie die Nutzung elektronischer Geräte während der Fahrt. Die Polizei fertigte Anzeigen wegen Ordnungswidrigkeiten an und sprachen Verwarnungen aus. Auch künftig will die Polizei mit sichtbaren und verdeckten Maßnahmen präsent sein. Oldenburg. In Oldenburg ist ein 8-geschossiger Neubau mit 128 Wohnungen für Berufseinsteiger geplant. Investor Ralf Landwehr plant den Abriss des Hermann-Ehlers-Hauses in Oldenburg und den Bau. Vorgesehen sind 128 jeweils 35 Quadratmeter große Zwei-Zimmer-Apartments. Die Baupläne sehen umweltfreundliche Maßnahmen wie Solarmodule, Mobilladestationen und viel Grün vor. Die Baugenehmigung der Stadt Oldenburg steht noch aus.

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1: Die Namen Alexander Blix und Emma Wem dürften Thriller-Freunden bekannt sein, denn dieses

Norwegische Ermittlerduo, das John Lea Horst und Thomas Enger bereits 5-mal ins Rennen geschickt haben, hat sich längst Kultstatus erworben. Ob Blutstunde, Blutnebel, Blutzahl, Blutnacht oder Bluttat, sie alle eint eines: Hochspannung und Nervenkitzel von der ersten bis zur letzten Seite. Nun steht das Ermittlerteam vom 6. Fall. Blutregen heißt der neue Band, der erneut eben diese Hochspannung abliefert. Diesmal geht es um einen Heckenschützen, der Oslo in Angst und Schrecken verwandelt und seine Opfer wahllos auswählt. Eines dieser Opfer ist dabei die Schwester von Emma. Das lässt Emma natürlich gemeinsam mit Blix umso entschlossener nach dem Schützen suchen. Und die Suche müssen sie bei hochsommerlichen Temperaturen unternehmen, die zudem immer weiter ansteigen. Die Spannung steigt für die Leserinnen und Leser übrigens auch immer weiter an. Der Schütze scheint der Polizei immer einen Schritt voraus zu sein und einem exakten Plan zu folgen, während die Ermittler weiter auf der Suche nach einem besonderen Muster sind. Die Konstellation zwischen Kriminalhauptkommissar Alexander Blix und der Kriminalreporterin Emma Ramm funktioniert auch im 6. Fall wieder ganz hervorragend und auch dieser Fall ist in sich stimmig und spannend konstruiert und ebenso spannend erzählt. Erneut schaffen es Enger und Lea Horst, die Leserinnen und Leser schnell zu fesseln und am Ball zu halten. Man mag das Buch kaum einmal aus der Hand legen und am Ende der spannenden Lesereise hat man schon wieder Lust auf das nächste Abenteuer des Ermittlerteams, das hoffentlich dereinst erscheinen wird. Aber erstmal ist mit Blutregen der 6. Fall in der Reihe gerade bei Blanc Valais herausgekommen.

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Die Schlagzeilen. Meeresschutz weiter ausgebaut. Stille Stunde bei IKEA. Statuen im Stricklook. Jahrelang konnten Fischer mit schweren Netzen den Meeresboden der sogenannten Joggerbank durchpflügen. Trotz Schutzstatus. Umweltorganisationen warnen, dass dadurch Korallen, Schalentiere und andere Lebensräume massiv zerstört werden. Die Lösung laut Gericht: Künftig dürfen Fischer dort nicht mehr pauschal arbeiten. Stattdessen braucht jede Fangaktion eine Genehmigung und eine Umweltverträglichkeitsprüfung. Das Urteil gilt als Präzedenzfall für ganz Europa und könnte ähnliche Verfahren in anderen Ländern beeinflussen. Viele Menschen empfinden Einkaufen als stressig. Grelles Licht, laute Musik und ständige Durchsagen können schnell zur Reizüberflutung werden. Besonders betroffen sind neurodivergente Menschen, etwa mit Autismus oder ADHS. Aber auch ältere Menschen oder Familien mit kleinen Kindern. IKEA reagiert jetzt darauf. Ab Juni führt das Unternehmen deutschlandweit eine sogenannte Stille Stunde ein. Jeden Mittwoch zwischen 17 und 19 Uhr wird es in den Einrichtungshäusern deutlich ruhiger. Die Musik wird ausgeschaltet, unnötige Durchsagen entfallen, das Licht wird gedimmt und laute Arbeiten sollen vermieden werden. Ziel ist es, ein entspannteres Einkaufserlebnis für alle Kundinnen und Kunden zu schaffen. In Dänemark stehen im öffentlichen Raum zwar viele Frauenstatuen, meist zeigen sie aber nackte, namenlose Frauen statt bedeutender Persönlichkeiten. Das kritisierte die Dänin Louise Morup. Um darauf aufmerksam zu machen, strickte sie einer Statue in Kopenhagen Kleidung an. Die Aktion wurde schnell zum Trend, auch andere Menschen zogen Frauenstatuen Mützen, Schals und Kleidung an. So entstand eine Debatte über die Sichtbarkeit von Frauen in der Geschichte. Der Protest hatte Erfolg. Die dänische Regierung will künftig mehr Frauen mit neuen Denkmälern ehren. Das waren die positiven Nachrichten der Woche.

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1: Am Samstag, den 30. Mai, steht das Inklusionstheater der Stiftung Waldheim mit dem Zweiakter Die Hüter der Sanduhr im Kasch in Achim auf den Bühnenbrettern. Vier Menschen, wie sie unterschiedlicher kaum sein können, stolpern in dem Stück durch ein mysteriöses Buch direkt in eine Welt voller Märchen, Magie und ziemlich viel Chaos. Los geht's um 18 Uhr und am Sonntag, den 31. gibt es um 15 Uhr einen zweiten Auftritt im Kasch. Das Bremer Kaffeehausensemble gastiert dann am Sonntag, den 31. Mai um 15.30 Uhr in der Glocke in Bremen. Einlass ist um 15 Uhr. Kommen Sie ruhig zeitig zu dieser Veranstaltung, denn passend zum Titel können sich die Gäste vorher mit Kaffee und Kuchen auf das Konzert einstimmen. Die Veranstaltungsreihe Demokratie ist Handarbeit aktiv gegen rechts geht am Montag, den 1. Juni, im Magazinboden des Bremer Schlachthofes in die nächste Runde. Seit längerem nehmen die Veranstalter eine steigende Hilflosigkeit bei Menschen, die sich gegen rechts positionieren wollen, wahr. Das soll geändert werden. Gerade im Moment sind unsere Energie und unsere Zivilcourage ja bitter nötig. Darum soll gemeinsam mit den Besucherinnen der Veranstaltung ein Werkzeugkasten entwickelt werden. Los geht's um 19.30 Uhr. Unter dem Motto Schulen musizieren 2026 findet am Dienstag, den 2.6. das Abschlusskonzert der Landesbegegnung in der Kesselhalle des Schlachthofes statt. Die Landesbegegnung Schulen musizieren, die in allen Bundesländern veranstaltet wird, ist eines der großen Projekte

ein Werkzeugkasten entwickelt werden. Los geht's um 19.30 Uhr. Unter dem Motto Schulen musizieren 2026 findet am Dienstag, den 2.6. das Abschlusskonzert der Landesbegegnung in der Kesselhalle des Schlachthofes statt. Die Landesbegegnung Schulen musizieren, die in allen Bundesländern veranstaltet wird, ist eines der großen Projekte des Bundesverbandes Musikunterricht, kurz BMU, das in Bremen in enger Kooperation mit dem Senator für Kinder und Bildung organisiert wird. Sie dient dem Zweck, das Musizieren in Schulensembles auf allen Musikstufen und in allen denkbaren Ensembleformen zu präsentieren und schulübergreifende Begegnungen zu fördern. Los geht dieses Abschlusskonzert um 17 Uhr. Zur Wochenmitte, also am Mittwoch, den 3. Juni, gibt es in der Lila Eule einen musikalischen Doppelpack der härteren musikalischen Gangart. Die Mastrock-Band aus Hannover steht dabei für einen Mix aus Rock, Metal und Grunge, und Ex Silencio stehen für Female Fronted, Melodic, Progressive Rock und Metal. Der Eintritt an diesem Abend ist frei. Und das Konzert startet um 20 Uhr. Das Sextett Stonewashed gastiert einen Tag später, also am Donnerstag, den 4. Juni, im Blues Club, um Klassiker berühmter Rocklegenden der 60er bis 80er Jahre, von Status Quo, Dire Straits, ZZ Top oder Queen bis hin zu Westernhagen und Bab zu präsentieren. Auch an diesem Abend ist der Eintritt frei und das Konzert startet um 20 Uhr. Freunde klassischer Musik kommen dann am Freitag, den 5. Juni, auf ihre Kosten, wenn das Buhlanger Trio ab 18.20 Uhr auf den Bühnenbrettern im Sendesaal in Bremen stehen wird. Und ebenfalls am 5.6. startet das Fairweatherfest im Bremer Steintorviertel. An zwei Tagen gibt es etwa 35 Konzerte aus den Bereichen Noise, Punk und Emo im Lagerhaus, im Eisen, im Calavera und in der Lila Eule.

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1: Das waren die plattdeutschen Nachrichten auf Radio Weser TV.
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1: Die kuriosen Feiertage. Heute am 27. Mai heißt es Kopf über Beine nach oben, denn heute ist der Welttag des Purzelbaums. Ein Tag, an dem sich die Welt im wahrsten Sinne des Wortes drehen sollte. Ob im Wohnzimmer, auf der Wiese oder heimlich im Büroflur, heute dürfen wir alle ein wenig Akrobaten sein. Einfach runter auf die Matte Schwung holen und ab geht's im Kreis. Und wer Purzelbäume oder übermäßige sportive Bewegung so gar nicht mag, der darf sich bei Jörg Winkelsmann Brandners beschweren, denn dieser hat 2009 diesen kuriosen Feiertag erfunden. Vielleicht war genau das die Idee dahinter, mehr Bewegung in unseren Alltag zu bringen. Und zwar auf lustige und akrobatische Art und Weise. Es ist nämlich nicht nur spaßig, sondern auch richtig gesund. Der klassische Purzelbaum trainiert Koordination, Körperspannung und lässt ganz nebenbei auch die gute Laune Purzelbäume schlagen. Also, egal ob jung oder alt, sportlich oder etwas eingerostet, heute ist der perfekte Anlass, sich mal wieder zu rollen, zu lachen und vielleicht ein kleines bisschen schwindelig zu werden. In diesem Sinne runter vom Stuhl, rauf auf den Teppich und purzel los. Denn heute, am 27. Mai, ist der Tag der Purzelbäume.

0: So allmählich sieht man in der Region ja wieder viele Hobbygärtnerinnen und Gärtner in ihren grünen Oasen werkeln oder verweilen. Und so manches Mal bleiben vorübergehende Spaziergänger wahrscheinlich bewundernd stehen, um über die Hecke oder den Gartenzaun hinweg einen staunenden Blick auf die Blüten, Blumen oder Skulpturenpracht zu werfen. Ab dem 7. Juni, da kann man im Landkreis Wesermarsch nicht nur hinterm Zaun stehen, sondern einige Gärten im Rahmen der offenen Gartenpforte direkt in Augenschein nehmen. Etwa bei Christa und Hans Meinen in Augusthausen.
1: Wir sind ein Zusammenschluss von 13 Gärten. In diesem Jahr machen 9 mit. Wir wollen einfach interessierten Besucherinnen und Besucher zeigen, welche wunderschönen Gärten es in der Wesermarsch gibt. Hinzu kommt bei allen auch so ein sozialer Aspekt. Wir versuchen, die eine oder andere Einnahme zu generieren und die geben wir 1:1 weiter an unterschiedliche Organisationen.
0: So hat zum Beispiel der Förderverein für den Hospiz in der Wesermarsch schon eine Spende erhalten. Oder der Aktionskreis Peter Bader, der unter anderem Projekte für Straßenkinder in Brasilien organisiert. Die offene Gartenpforte gibt es bereits seit vielen Jahren in der Wesermarsch. Und Landrat Stefan Siefkin hat in diesem Jahr die Schirmherrschaft.
2: Ich habe sehr gerne die Schirmherrschaft übernommen, weil damit kann man die Schönheit der Wesermarsch zeigen. Man sieht hier tolle Pflanzen, tolle Blumen und auch halt eben Skulpturen. Und ich glaube, das ist eine ganz tolle Gelegenheit für Menschen aus der Wesermarsch, aber vor allen Dingen auch für Menschen außerhalb der Wesermarsch, hierher zu kommen und sich tolle Anregungen zu holen.
0: Für Siefkin ist gerade der soziale Aspekt dieser besonderen Veranstaltungsreihe von großer Bedeutung.
2: Die offene Gartenpforte bietet die Möglichkeit, in Austausch zu kommen, Gespräche zu führen mit den Eigentümern, aber auch mit den anderen Gästen und sich ja gegenseitig zu inspirieren.
0: Und von dieser Inspiration gibt es jede Menge, etwa im großen Garten- und Landschaftspark von Hans und Christa Meinen, wo es auf gut 10.000 Quadratmetern neben vielen Baumarten, Büschen, Rosen, Skulpturen, einen Teich und viele Sitzmöglichkeiten zum Verweilen und Entspannen gibt. Der Garten, den die zwei Pensionäre und Hobbygärtner pflegen, bedeutet zwar viel Arbeit, aber die ist, und das gilt sicher für alle teilnehmenden Gartenbesitzer, auch sehr erfüllend.
1: Es gibt ja diesen Spruch, dumme rennen, kluge warten, weise gehen in den Garten. Und das steckt, glaube ich, so ein bisschen auch bei allen dahinter, so etwas zu machen. Also einfach möglichst viel Zeit hier in diesem Garten zu verbringen. Und das verbindet uns auf jeden Fall mit den anderen, die mit uns zusammen diese offene Gartenpforte organisieren.
0: Und wer nun die Garten- und Parkanlage von Hans und Christa Meinen in Augusthausen besuchen möchte, am 20. und 21. Juni öffnen sie ihre Pforten jeweils in der Zeit von 10 bis 18 Uhr. Welche weiteren Gärten ab dem 7. Juni im Rahmen der offenen Gartenpforte im Landkreis Wesermarsch geöffnet haben, können Interessierte unter www.offener-garten-wesermarsch.de erfahren.

0: wir blicken nach Ritterhude, denn da findet am 30. Mai zum mittlerweile 19. Mal die Ritterhuder Torfnacht statt. Organisiert wird diese Open-Air-Veranstaltung vom Hammelforum. Elmar Schäfer ist der Geschäftsführer und erzählt, was es mit dieser Veranstaltungsreihe genau auf sich hat.
1: Es ist ja so, dass wir als Betreiber des Hammelforums, was ein kleines kommunales Veranstaltungshaus ist, eben von der Gemeinde beauftragt sind, auch Kulturveranstaltungen durchzuführen, neben vielen anderen Veranstaltungsarten, die wir machen, sodass wir also auch im Haus regelmäßig verschiedenste Arten von Kulturveranstaltungen anbieten. Und das Ganze gibt es jetzt seit dem Jahr 2000, seitdem wird es professionell betrieben. Vorher war es eher eine Mehrzweckhalle und meine Vorgängerin hat dann eben im Jahr 2007 entschieden, jetzt haben wir hier schon ein schönes Kulturprogramm im Haus aufgebaut. Es soll eben auch noch eine Open-Air-Veranstaltung außen auf dem großen Parkplatz vor dem Hammelforum geben. So ist dann der Gedanke zur Torfnacht entstanden.
0: Und der Grund, warum diese Open-Air-Veranstaltungsreihe damals eigentlich als Torfnacht an den Start ging, liegt eigentlich auf der Hand.
1: Die Region hier ist eine Torfregion. Wir liegen ja direkt am Teufelsmoor, was ja früher schon bekannt dafür war, dass von dort aus dann die Torfstecher ihren Torf bis nach Bremen geliefert haben über Hamme und Wümme.
0: Und bei eben dieser Torfnacht in Ritterhude, die mit dem Konzert von New Model Army nun bereits in die 19. Runde geht, haben über die Jahre schon zahlreiche Rock- und Popgrößen ihr Können unter Beweis gestellt.
1: Die erste Torfnacht fand, soweit ich mich gerade erinnere, mit der Band Torfrock statt, also doppelt getorft sozusagen. Über die Jahre hinweg hat sich das dann zu einem Konzerterlebnis entwickelt, was so einen regionalen Einzugskreis von ca. 50 Kilometern hat. Je nach Band auch schon mal ein bisschen mehr. Mit allen möglichen internationalen Größen. Also wir hatten Foreigner da, wir hatten die Hooters da, Manfred Mann, Uriah Heep und Eric Burden und noch einige mehr. Schlussendlich habe ich das Ganze vor 2 Jahren übernommen, 2024 von meiner Vorgängerin. Und sie haben aus den Namen, die ich davor genannt habe, schon erkennen können, dass es Bands sind, die ein gewisses Publikum ansprechen, die bisher hier waren. Und ich habe mir auch die Fahnen geschrieben, auch nach und nach ein etwas jüngeres Publikum mit anzusprechen. Will die etwas Älteren dabei nicht verlieren. Und so kam der Gedanke auf New Model Army, weil die es ja über einen sehr langen Zeitraum immer noch geschafft haben, sowohl ihrer Stammhörerschaft aus den 80er und 90er Jahren treu zu bleiben, aber auch immer noch wieder Neues Publikum generieren, neue Fans generieren durch immer neue Alben, die sie immer noch rausbringen.
0: Die englische Kultband New Model Army hat sich bereits seit über 4 Jahrzehnten in der alternativen Musikszene mit einer ganz besonderen Mischung aus Post-Punk, Folk und Politrock einen Namen gemacht. Und auch das Vorprogramm bestreiten mit Terry Hawks wahrlich keine musikalischen Neulinge, sodass auch die 19. Torfnacht sicherlich wieder viele Menschen nach Ritterhude locken wird.
1: Die Torfnacht kann bis zu 2000 Gäste unterbringen bei uns. Und das Ganze ist eben der Parkplatz am Hammelforum. Der ist grundsätzlich gepflastert, liegt direkt neben der Hamme, also dem kleinen Flüsschen, was hier ist, und mit Linden bewachsen, sodass da einfach eine sehr heimelige Atmosphäre, wie ich so dabei rüberkommt. Und das Ganze ist zentral in Ritterhude, also auch gut erreichbar. Ist einfach so gelegen und ein bisschen Highlight für die Region.
0: Und wenn nun dieses Highlight miterleben möchte, die 19. Ritterhuder Torfnacht mit New Model Army und Terry Hawks, findet am 30. Mai ab 20 Uhr auf dem Gelände des Hammelforums statt. Infos gibt's unter www.hammelforum.de. Und noch ein kleiner Tipp für alle, die mit dem Auto anreisen wollen. Es gibt keine ausgewiesenen Parkplätze direkt am Veranstaltungsort. Man muss also im Gemeindegebiet auf die Suche gehen. Zudem ist auf dem Gelände nur Barzahl.

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1: Mit Finja Baumann die Schlagzeilen. Polizei sucht. Mann bedroht Mitarbeiter in Bahn mit Messer. Bandenmäßiger Betrug. Polizei stürmt Villen in Wilhelmshaven. 2500 Verkehrsverstöße. Bremer Polizei am Pfingstwochenende aktiv. Und achtgeschossiger Neubau. Modernes Wohnprojekt in Oldenburg geplant. Horneburg. Dienstagvormittag gab es eine Bedrohung mit einem Messer in der Regionalbahn 5. Die Polizei bittet um Hinweise. Zwischen 11.14 Uhr und 11.45 Uhr kam es kurz vor dem Bahnhof Horneburg zu dem Vorfall. Dabei soll eine bislang unbekannte männliche Person offen mit einem verbotenen Butterfly-Messer hantiert haben. Ein Mitarbeiter der DB-Sicherheit wurde bedroht. Nach der Einfahrt in den Bahnhof Horneburg wurde der Zug gestoppt. Die Polizei Stade und Horneburg suchten im Zug nach dem Unbekannten erfolglos. Vermutlich flüchtete der Mann aus einem hinteren Zugabteil. Die Polizei bittet um Hinweise. Gegen den Unbekannten wurden Ermittlungsverfahren wegen des unerlaubten Führens eines Butterfly-Messers und Bedrohung eingeleitet. Wilhelmshaven. Gestern hat die Polizeiinspektion Wilhelmshaven-Friesland mit Unterstützungskräften in Wilhelmshaven, Schortens und Sande insgesamt 12 Objekte durchsucht. In Wilhelmshaven wurden 2 Villen in Potenburg durchsucht. 2 männliche Verdächtige im Alter von 25 und 49 Jahren wurden festgenommen. Nach Verkündigung des Haftbefehls wurden sie dem Amtsgericht Wilhelmshaven vorgeführt.

Laut Polizei besteht der Verdacht auf bandenmäßigen Betrug im Zusammenhang mit manipulierten Autos. Die Kilometerstände sollen gezielt für gewinnbringende Weiterverkäufe verändert wurden. Bremen. Am Pfingstwochenende wurde im Bremer Westen von der Polizei der Verkehr überwacht. Festgestellt wurden unter anderem Geschwindigkeitsüberschreitungen, verbotswidriges Rechtsüberholen sowie die Nutzung elektronischer Geräte während der Fahrt. Die Polizei fertigte Anzeigen wegen Ordnungswidrigkeiten an und sprachen Verwarnungen aus. Auch künftig will die Polizei mit sichtbaren und verdeckten Maßnahmen präsent sein. Oldenburg. In Oldenburg ist ein 8-geschossiger Neubau mit 128 Wohnungen für Berufseinsteiger geplant. Investor Ralf Landwehr plant den Abriss des Hermann-Ehlers-Hauses in Oldenburg und den Bau. Vorgesehen sind 128 jeweils 35 Quadratmeter große Zwei-Zimmer-Apartments. Die Baupläne sehen umweltfreundliche Maßnahmen wie Solarmodule, Mobilladestationen und viel Grün vor. Die Baugenehmigung der Stadt Oldenburg steht noch aus.

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1: Die Namen Alexander Blix und Emma Wem dürften Thriller-Freunden bekannt sein, denn dieses norwegische Ermittlerduo, das John Lea Horst und Thomas Enger bereits 5-mal ins Rennen geschickt haben, hat sich längst Kultstatus erworben. Ob Blutstunde, Blutnebel, Blutzahl, Blutnacht oder Bluttat, sie alle eint eines: Hochspannung und Nervenkitzel von der ersten bis zur letzten Seite. Nun steht das Ermittlerteam vom 6. Fall. Blutregen heißt der neue Band, der erneut eben diese Hochspannung abliefert. Diesmal geht es um einen Heckenschützen, der Oslo in Angst und Schrecken verwandelt und seine Opfer wahllos auswählt. Eines dieser Opfer ist dabei die Schwester von Emma. Das lässt Emma natürlich gemeinsam mit Blix umso entschlossener nach dem Schützen suchen. Und die Suche müssen sie bei hochsommerlichen Temperaturen unternehmen, die zudem immer weiter ansteigen. Die Spannung steigt für die Leserinnen und Leser übrigens auch immer weiter an. Der Schütze scheint der Polizei immer einen Schritt voraus zu sein und einem exakten Plan zu folgen, während die Ermittler weiter auf der Suche nach einem besonderen Muster sind. Die Konstellation zwischen Kriminalhauptkommissar Alexander Blix und der Kriminalreporterin Emma Ram funktioniert auch im 6. Fall wieder ganz hervorragend, und auch dieser Fall ist in sich stimmig und spannend konstruiert und ebenso spannend erzählt. Erneut schaffen es Enger und Lea Horst, die Leserinnen und Leser schnell zu fesseln und am Ball zu halten. Man mag das Buch kaum einmal aus der Hand legen, und am Ende der spannenden Lesereise hat man schon wieder Lust auf das nächste Abenteuer des Ermittlerteams, das hoffentlich dereinst erscheinen wird. Aber erstmal ist mit Blutregen der 6. Fall in der Reihe gerade bei Blanc Valais herausgekommen.

Um uns herum schwirren immer wichtige, aber auch deprimierende Nachrichten. Deshalb hören Sie jetzt die positiven Nachrichten der Woche. Die Schlagzeilen. Meeresschutz weiter ausgebaut. Stille Stunde bei IKEA. Statuen im Stricklook. Jahrelang konnten Fischer mit schweren Netzen den Meeresboden der sogenannten Joggerbank durchpflügen. Trotz Schutzstatus. Umweltorganisationen warnen, dass dadurch Korallen, Schalentiere und andere Lebensräume massiv zerstört werden. Die Lösung laut Gericht: Künftig dürfen Fischer dort nicht mehr pauschal arbeiten. Stattdessen braucht jede Fangaktion eine Genehmigung und eine Umweltverträglichkeitsprüfung. Das Urteil gilt als Präzedenzfall für ganz Europa und könnte ähnliche Verfahren in anderen Ländern beeinflussen. Viele Menschen empfinden Einkaufen als stressig. Grelles Licht, laute Musik und ständige Durchsagen können schnell zur Reizüberflutung werden. Besonders betroffen sind neurodivergente Menschen, etwa mit Autismus oder ADHS, aber auch ältere Menschen oder Familien mit kleinen Kindern. IKEA reagiert jetzt darauf. Ab Juni führt das Unternehmen deutschlandweit eine sogenannte Stille Stunde ein. Jeden Mittwoch zwischen 17 und 19 Uhr wird es in den Einrichtungshäusern deutlich ruhiger. Die Musik wird ausgeschaltet, unnötige Durchsagen entfallen, das Licht wird gedimmt und laute Arbeiten sollen vermieden werden. Ziel ist es, ein entspannteres Einkaufserlebnis für alle Kundinnen und Kunden zu schaffen. In Dänemark stehen im öffentlichen Raum zwar viele Frauenstatuen, meist zeigen sie aber nackte, namenlose Frauen statt bedeutender Persönlichkeiten. Das kritisierte die Dänin Louise Morup. Um darauf aufmerksam zu machen, strickte sie einer Statue in Kopenhagen Kleidung an. Die Aktion wurde schnell zum Trend, auch andere Menschen zogen Frauenstatuen Mützen, Schals und Kleidung an. So entstand eine Debatte über die Sichtbarkeit von Frauen in der Geschichte. Der Protest hatte Erfolg. Die dänische Regierung will künftig mehr Frauen mit neuen Denkmälern ehren. Das waren die positiven Nachrichten der Woche.

0: 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Ob Rockkonzert, Theater, Lesung oder Kabarett. Die Kulturtipps für die kommende Woche.
1: Am Samstag, den 30. Mai, steht das Inklusionstheater der Stiftung Waldheim mit dem Zweiakter Die Hüter der Sanduhr im Kasch in Achim auf den Bühnenbrettern. Vier Menschen, wie sie unterschiedlicher kaum sein können, stolpern in dem Stück durch ein mysteriöses Buch direkt in eine Welt voller Märchen, Magie und ziemlich viel Chaos. Los geht's um 18 Uhr und am Sonntag, den 31. gibt es um 15 Uhr einen zweiten Auftritt im Kasch. Das Bremer Kaffeehausensemble gastiert dann am Sonntag, den 31. Mai um 15.30 Uhr in der Glocke in Bremen. Einlass ist um 15 Uhr. Kommen Sie ruhig zeitig zu dieser Veranstaltung, denn passend zum Titel können sich die Gäste vorher mit Kaffee und Kuchen auf das Konzert einstimmen. Die Veranstaltungsreihe Demokratie ist Handarbeit aktiv gegen rechts geht am Montag, den 1. Juni, im Magazinboden des Bremer Schlachthofes in die nächste Runde. Seit längerem nehmen die Veranstalter eine steigende Hilflosigkeit bei Menschen, die sich gegen rechts positionieren wollen, wahr. Das soll geändert werden. Gerade im Moment sind unsere Energie und unsere Zivilcourage ja bitter nötig. Darum soll gemeinsam mit den Besucherinnen der Veranstaltung ein Werkzeugkasten entwickelt werden. Los geht's um 19.30 Uhr. Unter dem Motto Schulen musizieren 2026 findet am Dienstag, den 2.6. das Abschlusskonzert der Landesbegegnung in der Kesselhalle des Schlachthofes statt. Die Landesbegegnung Schulen musizieren, die in allen Bundesländern veranstaltet wird, ist eines der großen Projekte des Bundesverbandes Musikunterricht, kurz BMU, das in Bremen in enger Kooperation mit dem Senator für Kinder und Bildung organisiert wird. Sie dient dem Zweck, das Musizieren in Schulensembles auf allen Musikstufen und in allen denkbaren Ensembleformen zu präsentieren und schulübergreifende Begegnungen zu fördern. Los geht dieses Abschlusskonzert um 17 Uhr. Zur Wochenmitte, also am Mittwoch, den 3. Juni, gibt es in der Lila Eule einen musikalischen Doppelpack der härteren musikalischen Gangart. Die Mastrock-Band aus Hannover steht dabei für einen Mix aus Rock, Metal und Grunge und Ex Silencio stehen für Female Fronted, Melodic, Progressive Rock und Metal. Der Eintritt an diesem Abend ist frei. Und das Konzert startet um 20 Uhr. Das Sextett Stonewash gastiert einen Tag später, also am Donnerstag, den 4. Juni im Blues Club, um Klassiker berühmter Rocklegenden der 60er bis 80er Jahre von Status Quo, Dire Straits, ZZ Top oder Queen bis hin zu Westernhagen und Bab zu präsentieren. Auch an diesem Abend ist der Eintritt frei und das Konzert startet um 20 Uhr. Freunde klassischer Musik kommen dann am Freitag, den 5. Juni, auf ihre Kosten, wenn das Buhlanger Trio ab 18.20 Uhr auf den Bühnenbrettern im Sendesaal in Bremen stehen wird. Und ebenfalls am 5.6. startet das Fair Weather Fest im Bremer Steintorviertel. An zwei Tagen gibt es etwa 35 Konzerte aus den Bereichen Noise, Punk und Emo im Lagerhaus, im Eisen, im Calavera und in der Lila Eule.

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0: 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Interessierte Unternehmen und Betriebe können sich noch bis Ende Mai zu der Messe anmelden.
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2: Dennis Koppenbrink. Hallo und herzlich willkommen bei Radio Weser TV am Mittag. Schön, dass ihr dabei seid, wenn ich, Dennis Koppenbrink, euch im Laufe der Sendung etwas über den Geburtstag einer ganz besonderen Frau und die Kulturtipps der Woche erzähle. Eine neue Geschichte mit Meta Wutendieck darf natürlich auch nicht fehlen. Dies und weitere spannende Themen sowie tolle Musik habe ich für euch im Gepäck. Und jetzt wünsche ich allen viel Spaß in der nächsten Stunde.

0: Heute geht es um eine neue Star Wars Geschichte, die zuvor im Stream recht erfolgreich war. Dennis Pum berichtet.
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2: Oh Scheiße! Du heiliger Zombie!
3: Upgrade!
4: 7 Jahre mussten Star Wars Fans auf neue Filmkost warten.
5: Bevor es losgeht, überprüfst du deine Rüstung.
4: Nun endlich gibt's Nachschub im Kino mit Star Wars The Mandalorian and Grogu. Die Streaming-Fans wissen Bescheid, The Mandalorian ist der ehemalige Kopfgeldjäger, der sich zur Lebensaufgabe gemacht hat, den kleinen Grogu zu beschützen. Ein süßes, grünes Wesen mit Schlappohren und Zauberkraft. Besser bekannt als Baby Yoda.
6: Noch wertvoller ist es, zu wissen, dass wir dich für alle Zeiten beschämt haben.
7: Wir kennen den Mandalorianischen Kodex. Du wirst verstoßen, weil ein Feind dein Gesicht gesehen hat.
4: Die beiden erleben ein Abenteuer nach dem anderen, indem sie gegen Monster und Droiden kämpfen.
8: Alles in Ordnung?
7: Mandalorianer, du wirst leiden. Dann ist er dran.
9: Monster.
4: Auch wer die Serie nicht kennt, kommt hier bei dieser Story ganz gut mit, denn die ist nicht wirklich kompliziert. Eigentlich alles gut gemacht, die Grafik, der Sound, aber so richtiges Star Wars Feeling ist hier für mich nicht aufgekommen bei The Mandalorian and Grogu.
8: Ich jage nur imperiale Kriegsverbrecher. Wir werden jeden Schurken in diesem Kartenspiel ausschalten.

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1: Sie ist eine der schillerndsten Figuren der Popgeschichte, hat Musik, Film und Mode geprägt und sich dabei immer wieder neu erfunden. Cher wird heute 80 Jahre alt. Dennis Pum blickt zurück auf eine außergewöhnliche Karriere.
2: Cher ist 19, als sie mit diesem Song über Nacht weltberühmt wird, an der Seite von ihrem Mann Sonny. Schon während der Karriere als Duo landet Cher aber bereits einige Solo-Hits, wie diesen hier. Sie sollten dann den Grundstein legen für ihre Karriere nach Sonny. In den 70ern wird die Beziehung zunehmend schwieriger und Sonny kontrolliert Chers Karriere und soll sich dann auch finanziell an ihr bereichern. Schließlich folgt die Trennung beruflich wie privat. Aber Cher macht alleine weiter, bekommt eine eigene TV-Show und wird zum Hollywood-Star. 1988 gewinnt sie einen Oscar für ihre Hauptrolle in Mondsüchtig.
3: When I was little, my mother said, I want you to be something. And I don't think that this means that I am somebody, but I guess I'm on my way. Thank you.
2: In den späten 80ern kehrt Cher dann zurück ins Musikgeschäft mit diesem Song. Zu If I Could Turn Back Time tanzt Cher in Lederjacke und Netzstrümpfen an Bord eines US-Kriegsschiffs. Das war zu sexy damals für MTV. Das Video wird zwischenzeitlich ins Nachtprogramm verbannt. Schauspielernd und singend geht's für Cher dann durch die 90er Jahre, bis sie 98 diesen Hit landet. Inzwischen 52 Jahren wird Cher mit Believe endgültig zur Dance- und Pop-Ikone und revolutioniert die Musikwelt, indem sie Autotune erstmals als ganz bewusstes Stilmittel eingesetzt hat. Sie wird sich immer neu erfinden, vermutlich ein Geheimnis von Chers jahrzehntelanger Karriere. Und dass man ihr all die Jahre, auch mit 80, kaum ansieht, ist natürlich kein Zufall. Hautstraffung, Nasen-OP oder Botox, aus ihren zahlreichen Schönheitseingriffen hat Cher nie ein Geheimnis gemacht.
1: Was für eine coole, selbstbewusste Frau. Und eine absolute Ikone. Happy Birthday zum 80. Cher.

0: Heute sagt uns schon der Titel Blutregen, um was für ein Buchtipp der Woche es sich handeln könnte. Thorsten Folge stellt nämlich einen aktuellen Thriller vor.
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2: Die Namen Alexander Blix und Emma Wem dürften Thriller-Freunden bekannt sein, denn dieses norwegische Ermittler-Duo, das John Lea Horst und Thomas Enger bereits 5-mal ins Rennen geschickt haben, hat sich längst Kultstatus erworben. Ob Blutstunde, Blutnebel, Blutzahl, Blutnacht oder Bluttat, sie alle eint eines: Hochspannung und Nervenkitzel von der ersten bis zur letzten Seite. Nun steht das Ermittlerteam vom 6. Fall. Blutregen heißt der neue Band, der erneut eben diese Hochspannung abliefert. Diesmal geht es um einen Heckenschützen, der Oslo in Angst und Schrecken verwandelt und seine Opfer wahllos auswählt. Eines dieser Opfer ist dabei die Schwester von Emma. Das lässt Emma natürlich gemeinsam mit Blix umso entschlossener nach dem Schützen suchen. Und die Suche müssen sie bei hochsommerlichen Temperaturen unternehmen, die zudem immer weiter ansteigen. Die Spannung steigt für die Leserinnen und Leser übrigens auch immer weiter an. Der Schütze scheint der Polizei immer einen Schritt voraus zu sein und einem exakten Plan zu folgen, während die Ermittler weiter auf der Suche nach einem besonderen Muster sind. Die Konstellation zwischen Kriminalhauptkommissar Alexander Blix und der Kriminalreporterin Emma Ram funktioniert auch im 6. Fall wieder ganz hervorragend, und auch dieser Fall ist in sich stimmig und spannend konstruiert und ebenso spannend erzählt. Erneut schaffen es Enger und Lea Horst, die Leserinnen und Leser schnell zu fesseln und am Ball zu halten. Man mag das Buch kaum einmal aus der Hand legen, und am Ende der spannenden Lesereise hat man schon wieder Lust auf das nächste Abenteuer des Ermittlerteams, das hoffentlich dereinst erscheinen wird. Aber erstmal ist mit Blutregen der 6. Fall in der Reihe gerade bei Blanc Valais herausgekommen.

0: In der Stadt Achim bahnt sich ein großes Jubiläum an. Die Radiosendung Der Spaziergang ist mittlerweile ein fester Bestandteil der dortigen Medienszene. Nun feiern die ehrenamtlichen Macherinnen und Macher des Magazins ihre 100. Sendung. Marc Sender hat sich zu diesem großen Ereignis mit dem Initiator des Spaziergangs, Wolfgang Mindermann, unterhalten.
1: Herr Mindermann, moin.
2: Moin, Herr Sender.
1: Wie entstand denn eigentlich die Idee zu der Spaziergang? Und was hat Sie eigentlich damals überzeugt, dieses Projekt wirklich umzusetzen?
2: Also wir alle erinnern uns sicherlich an den Flüchtlingsströme 2015-16. Und auch daran erinnern wir uns, dass wir ganz viele Menschen akquirieren konnten. Also die ganze Bevölkerung war ja aufgerufen. Und so war das auch bei uns in Achim. Hier haben sich viele Menschen gefunden, dass sie alles tun für die Menschen. Ja, das war der Beginn und der Startschuss für eine gute Zeit, nämlich jetzt haben wir die 99. Sendung hinter uns. Und was folgt? Es ist die 100. Die Jubiläumssendung im nächsten Monat.
1: Viele im Team hatten ja anfangs kaum Radioerfahrung. Was waren denn die größten Herausforderungen so beim Start und wie haben Sie die gemeistert?
2: Also wir hatten großes Glück. Wir haben einen Mitstreiter gefunden, der bei Radio Bremen als Tontechniker gearbeitet und der hat uns in dieses Metier eingeführt. Also wie führt man ein Interview? Was ist eine Stundenuhr? Und wie gestaltet man eine Sendung? Wie wird geschnitten? Was ist eine Kreuzblende? Und viele, viele Themen mehr. Und dann heißt das einfach Learning by Doing.
1: Und wie viele Leute waren am Anfang mit dabei?
2: Also es haben sich 6 Menschen gefunden, die hier mitarbeiten wollten. Und die Idee ist dann, dass jeder eine eigene Aufgabe bekommt. Der eine moderiert, der nächste macht die Interviews, der andere erfindet plattdeutsche Geschichten und spricht sie selber. Dann gab es die lyrische Ecke. Da wurden über ganz normale Begriffe wie Liebe, Zufriedenheit und Glück nachgedacht. So, und dann ein bisschen Musik zwischendurch.

0: und fertig ist die Sendung.
1: Und wenn Sie jetzt mal zurückblicken, 99 Sendungen, gab es da irgend so einen speziellen Moment oder gab es da so eine Geschichte aus den letzten Jahren, die Sie besonders berührt hat?
0: Das sind ja häufig die Fragen, um dieses Besondere herauszukitzeln. Herr Sender, ich kann Ihnen sagen, jedes Interview hat seinen ureigensten Reiz. Und das ist das Schöne. Jeder, der vor so einem Mikrofon sitzt, möchte etwas erzählen. Und es ist wichtig, das auch zu hören. Und vielleicht kann sich jeder, der jetzt zuhört, mal hinterfragen, will ich das eigentlich hören oder bin ich nur sensationslüstern?
1: Der Spaziergang verbindet Menschen unterschiedlicher Generationen und Hintergründe. Was macht diese Teamdynamik für die Sendung aus und was macht das Ganze dann so besonders? Also wo kann man es hören?
0: Das Besondere ist, glaube ich, dass sich die Menschen zusammengefunden haben in einem gesetzten Alter und in einem sehr jugendlichen Alter, also noch mit Schulreife. Und all die verbindet, dass sie etwas tun möchten für andere. Völlig uneigennützig, ehrenamtlich. Und diese Idee, die ist nicht nur theoretisch, sondern die wird in jeder Sendung praktisch spürbar.
1: Nach fast 100 Sendungen, also wie sehen Sie denn so die Zukunft, wenn Sie nach vorne gucken, vom Spaziergang und was möchten Sie in den kommenden Jahren noch erreichen?
0: Also wir hatten ja eben schon darüber gesprochen, dass wir uns eine gewisse Professionalität in dem Amateurhaften erarbeitet haben. Und was allen Beteiligten zugrunde liegt, ist der große Spaß, den sie dabei haben. Der Spaß an der Arbeit und der Spaß, mit der Gruppe zusammen etwas zu unternehmen. Natürlich auch etwas Besonderes, denn wer kommt schon jeden Monat ins Radio? Wer kann sich dieses Mediums bedienen? Das hat schon was. Und vielleicht hat ja der eine oder die andere, die das jetzt hört, Spaß daran. Also bitte gerne melden. Wir nehmen Sie mit Handkuss.
2: Soweit Wolfgang Mindermann vom Team der Sendung Der Spaziergang. Die 100. Ausgabe ist am Montag, dem 1. Juni um 16 Uhr hier bei Radio Weser TV zu hören.

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1: Am Samstag, den 30. Mai, steht das Inklusionstheater der Stiftung Waldheim mit dem Zweiakter Die Hüter der Sanduhr im Kasch in Achim auf den Bühnenbrettern. Vier Menschen, wie sie unterschiedlicher kaum sein können, stolpern in dem Stück durch ein mysteriöses Buch direkt in eine Welt voller Märchen, Magie und ziemlich viel Chaos. Los geht's um 18 Uhr und am Sonntag, den 31. gibt es um 15 Uhr einen zweiten Auftritt im Kasch. Das Bremer Kaffeehausensemble gastiert dann am Sonntag, den 31. Mai um 15.30 Uhr in der Glocke in Bremen. Einlass ist um 15 Uhr. Kommen Sie ruhig zeitig zu dieser Veranstaltung, denn passend zum Titel können sich die Gäste vorher mit Kaffee und Kuchen auf das Konzert einstimmen. Die Veranstaltungsreihe Demokratie ist Handarbeit aktiv gegen Rechts geht am Montag, den 1. Juni, im Magazinboden des Bremer Schlachthofes in die nächste Runde. Seit längerem nehmen die Veranstalter eine steigende Hilflosigkeit bei Menschen, die sich gegen Rechts positionieren wollen, wahr. Das soll geändert werden. Gerade im Moment sind unsere Energie und unsere Zivilcourage ja bitter nötig. Darum soll gemeinsam mit den Besucherinnen der Veranstaltung ein Werkzeugkasten entwickelt werden. Los geht's um 19.30 Uhr. Unter dem Motto Schulen musizieren 2026 findet am Dienstag, den 2.6. das Abschlusskonzert der Landesbegegnung in der Kesselhalle des Schlachthofes statt. Die Landesbegegnung Schulen musizieren, die in allen Bundesländern veranstaltet wird, ist eines der großen Projekte des Bundesverbandes Musikunterricht, kurz BMU, das in Bremen in enger Kooperation mit dem Senator für Kinder und Bildung organisiert wird. Sie dient dem Zweck, das Musizieren in Schulensembles auf allen Musikstufen und in allen denkbaren Ensembleformen zu präsentieren und schulübergreifende Begegnungen zu fördern. Los geht dieses Abschlusskonzert um 17 Uhr. Zur Wochenmitte, also am Mittwoch, den 3. Juni, gibt's in der Lila Eule einen musikalischen Doppelpack der härteren musikalischen Gangart. Die Masked Rock Band aus Hannover steht dabei für einen Mix aus Rock, Metal und Grunge und Ex Silencio stehen für Female Fronted, Melodic, Progressive Rock und Metal. Der Eintritt an diesem Abend ist frei. Und das Konzert startet um 20 Uhr. Das Sextett Stonewash gastiert einen Tag später, also am Donnerstag, den 4. Juni im Blues Club, um Klassiker berühmter Rocklegenden der 60er bis 80er Jahre von Status Quo, Dire Straits, ZZ Top oder Queen bis hin zu Westernhagen und Bab zu präsentieren. Auch an diesem Abend ist der Eintritt frei und das Konzert startet um 20 Uhr. Freunde klassischer Musik kommen dann am Freitag, den 5. Juni, auf ihre Kosten, wenn das Buhlanger Trio ab 18.20 Uhr auf den Bühnenbrettern im Sendesaal in Bremen stehen wird und ebenfalls am 5.6.

startet das Fair Weather Fest im Bremer Steintorviertel. An zwei Tagen gibt es etwa 35 Konzerte aus den Bereichen Noise, Punk und Emo im Lagerhaus, im Eisen, im Calavera und in der Lila Eule.

So schnell ist eine Stunde wieder vorbei. Wenn ihr mögt, schaltet doch beim nächsten Mal wieder ein, wenn es heißt Radio Weser TV am Mittag. Bis dahin habt eine schöne Zeit. Tschüss und bis zum nächsten Mal, sagt euer Moderator Dennis Koppenbrink.

0: Moin Moin, schön, dass Sie wieder mit dabei sind bei einer neuen Ausgabe unseres Fairtalks an Land, Gespräche aus dem Weserschlösschen. Wir sind wieder hier bei der Familie Hennersdorf untergekommen und haben uns einen Gesprächspartner, in diesem Falle eine Gesprächspartnerin, eingeladen. Wir haben ja schon über viele ausgezeichnete Museen in der Region berichtet. Heute können wir über ein Museum berichten, das wirklich im wahrsten Sinne des Wortes ganz frisch ausgezeichnet wurde. Grund genug, das Museum Moorseermühle einzuladen und die Leiterin Gesche Neumann. Hallo.
1: Hallo.
0: Schön, dass das mit dem Besuch geklappt hat. Und springe ich doch gleich eben noch mal ein bisschen erst über das Museum an sich reden, in diese Eröffnung, die ich gerade genannt habe. Man kann gratulieren.
1: Ja, danke schön.
0: Sie sind mit einem Gütesiegel ausgezeichnet worden. Erzählen Sie uns ein bisschen was und unseren Zuschauerinnen und Zuschauern, was es mit diesem Gütesiegel auf sich hat, mit dem Museen ausgezeichnet werden.
1: Also das Gütesiegel wird verliehen vom Museumsverband Niedersachsen und Bremen. Das ist etwas, was es in Niedersachsen wirklich so ein Alleinstellungsmerkmal ist, dass es das gibt, was ins Leben gerufen wurde, um eben Museen zu prüfen, einzuschätzen, ihnen aber auch eine Hilfestellung zu geben, wo Verbesserungsmöglichkeiten sind oder eben auch nicht. Das ist so ein bisschen dadurch auch entstanden, weil der Begriff Museum ist ja nicht geschützt in dem Sinne. Also wenn Sie jetzt sagen, ich habe drei alte Waschmaschinen und pack die in meine Garage und kaufen sich ein Schild, wo steht Museum,
0: Für alte Waschmaschinen,
1: dann kann Ihnen das niemand verbieten. Und durch dieses Gütesiegel sollte eben so ein bisschen die Spreu vom Weizen getrennt werden, um zu gucken, okay, was ist denn wirklich jetzt so ein Museum, was sich auch Museum nennen kann, soll, wie auch immer. Und das ist ein Verfahren, das geht über ein Jahr. Da wird das Haus wirklich auf Herz und Nieren geprüft. Und die Stärken und Schwächen werden aufgezeigt. Man muss dann auch ganz viele Konzepte schreiben, nachdem man ganz viele Schulungen besucht hat. Und bekommt Besuch von verschiedenen Fachleuten aus verschiedenen Bereichen wie Restaurierungswissenschaft, Sammlungspflege, Bildungsarbeit, Marketing, Management und so weiter. Und ganz am Schluss setzen diese Leute sich dann alle zusammen in einem Gremium und entscheiden, ist dieses Museum

0: Gütesiegels würdig oder nicht. Und ja, wir waren würdig. Genau. Was uns auch sehr gefreut hat.
1: Muss man sich da initiativ drauf bewerben als Museum? Mhm.
0: Also man muss einmal, man ist Mitglied im Museumsverband Niedersachsen-Bremen. Das waren wir schon seit Jahrzehnten, soweit ich weiß. Es gab auch schon mal vor Jahren einen ersten Versuch, dieses Gütesiegel zu bekommen. Das war noch unter meinem Vorvorgänger. Und damals ist das Haus leider abgelehnt worden, weil noch zu viele Dinge waren, wo der Museumsverbund gesagt hat, nee, das entspricht noch nicht unseren Standards. Und jetzt habe ich gesagt, gut, es hat sich so viel getan in den letzten Jahren, da können wir es nochmal probieren. Und ja, war gut, dass man es nochmal probiert hat.
1: Was sind letztendlich die Vorteile? Außer, dass man natürlich das mit Stolz tragen kann, dass man vielleicht eine Plakette bekommt, die ans Haus kommt, oder einen Aufkleber. Aber was sind so ganz konkret dann die Vorteile, die das Haus dadurch hat, durch diese Auszeichnung?
0: Also das ist ganz unterschiedlich. Es ist jetzt nicht so richtig greifbar, dass man sagt, so, wenn man dieses Gütesiegel hat, dann bekommt man sofort 100.000 mehr im Jahr oder sowas, leider. Aber es ist bei vielen Förderinstitutionen, wird es mittlerweile abgefragt. Weil wenn eine, zum Beispiel die Niedersächsische Sparkassenstiftung oder sowas, ein Projekt fördert, ein Museum fördert, ein Haus fördert, dann fragen die ja ganz viele Dinge ab. Ist es nachhaltig? Wie ist die Personallage? Können wir uns darauf verlassen, dass, wenn wir da jetzt 1 Million in die Ausstellung stecken, dass das Museum denn nächstes Jahr nicht zumacht, weil der Träger sagt, keine Lust mehr? Und diese ganzen Punkte werden im Gütesiegel abgefragt. Das heißt, die Fördergeber können sich das auch alles sparen, weil sie sagen, okay, wenn die dieses Siegel haben, dann erfüllen die schon mal alle Grundvoraussetzungen für uns. Und das... ich sag mal, es ist jetzt nicht so, dass man deswegen alle Fördergelder bekommt, aber
1: es öffnet die eine oder andere Tür möglicherweise leichter.
0: Genau, das ist der eine ganz wichtige Punkt. Der andere ganz wichtige Punkt ist natürlich gegenüber dem eigenen Träger auch zu zeigen, wir machen was Anständiges mit eurem Geld und arbeiten professionell und wissenschaftlich. Und ich habe gemerkt, wirklich auch fürs eigene Haus und eigene Team war es unglaublich wichtig, weil man muss, ich habe es vorhin schon gesagt, man muss sich wirklich nackig machen und beschäftigt sich dann mit Bereichen, die so im Alltag teilweise auch hinten überfallen.
1: Das ganze Team auch eine Wertschätzung, eine wirklich greifbare Wertschätzung.
0: Genau. Und man muss auch mit allen sprechen und sich auch mit, wie gesagt, mit Bereichen beschäftigen, die sonst, wie gesagt, nicht unbedingt im Fokus stehen. Und merkt dadurch dann ganz schnell Positives, dass man sagt, ach, das ist ja richtig gut. Mhm. Aber auch, da müssen wir noch nacharbeiten.
1: Yeah.
0: Und man bekommt dadurch so eine eigene To-Do-Liste einmal für sich selber. Und am Ende des Verfahrens kriegt man dann auch ein mehrseitiges Gutachten, wo dann Stärken, Schwächen nochmal aufgelistet sind und auch Handlungsempfehlungen. Und ja, dann hat man 7 Jahre Zeit.
1: Genau, für wie lange ist das Gütesiegel?
0: 7 Jahre.
1: 7 Jahre.
0: Und nach 6 Jahren geht es dann aber schon los mit der Rezertifizierung. Und da muss man dann natürlich auch die Punkte, die man jetzt beim ersten Mal gesagt hat, das wollen wir alles machen, muss man dann auch nachweisen, ob das denn geschehen ist.
1: Aber Sie haben gerade schon gesagt, dass Sie schon viele Sachen sozusagen von dieser möglichen To-Do-Liste in den letzten Jahren abgearbeitet haben. Da hat sich ja viel getan im Museum. Wir haben ja auch schon regelmäßig über das Museum berichtet und das kriegen wir ja auch dann hautnah mit. Vielleicht für alle, die tatsächlich da draußen jetzt an den Geräten sitzen und das Museum gar nicht so genau kennen. Vielleicht können Sie da mal noch mal ein bisschen was allgemein über dieses Museum erzählen. Es ist ja ein besonderes Museum, der einzige Galerie Holländer, der zumindest noch auch in Betrieb ist sozusagen. Aber erzählen Sie ein bisschen mehr über Ihr Haus.
0: Genau, also unser Museum ist, wie wir jetzt erfahren haben, Kategorie Freilichtmuseum, ein kleines Freilichtmuseum.
1: Wobei es auch einen Indoor-Bereich gibt.
0: Ja, natürlich, aber also Freilichtmuseum, genau diese Oberkategorie,
1: ja, kann man
0: so nennen. Es gibt uns tatsächlich schon seit 1977. Und zwar ist das mehr oder weniger unmittelbar, nachdem der Moorseer Mühlenbetrieb als Mühlenbetrieb

0: eingestellt wurde, sind wir Museum geworden. Und die Besonderheit an unserem Haus ist tatsächlich nicht der Galerie Holländer, weil davon gibt es ganz viele in Niedersachsen. Auch nicht, dass er funktionsfähig ist, sondern dass wir das komplette Ensemble noch haben. Also wir haben nicht nur die Mühle, sondern wir haben auch noch das Wohnhaus der Familie, ja, das Maschinenhaus, das Kesselhaus, die Remise, den Schweinestall oder Schafstall. Das heißt, wenn der Besucher oder die Besucherin zu uns kommt, dann sieht ihr wirklich, wie hat so ein Mühlenbetrieb um 1900, sag ich jetzt mal, funktioniert. Weil es gibt noch relativ viele Mühlen in Niedersachsen, aber die stehen meistens mehr oder weniger allein auf weiter Flur. Vielleicht ist noch das Müllerhaus erhalten, aber alle anderen Gebäude sind meistens im Laufe der Jahre oder Jahrhunderte verschwunden. Und das ist bei uns glücklicherweise nicht der Fall. Das Museum ist dann so langsam gewachsen. Also am Anfang war es so eine ehrenamtliche Müllergruppe mit einem kleinen Zuschuss. Da war wirklich die Mühle absolut im Fokus. Dann wurde es vom Rüstringer Heimatbund irgendwann übernommen. Er ist nicht Träger. Der Träger ist bei uns tatsächlich der Landkreis Wesermarsch. Wir sind auch das einzige Museum in Trägerschaft vom Landkreis Wesermarsch. Aber der Rüstringer Heimatbund betreut uns.
1: Ja, genau.
0: Genau. Und der hat das Haus dann zusammen mit, auch unter der Leitung teilweise noch am Anfang vom Museum Nordenham, Timothy Saunders, entwickelt. Es ist ein Hauptgebäude entstanden, eine Dauerausstellung, das Müllerhaus kam dazu. Es gab ganz viele verschiedene Konzepte, die dann auch wieder verworfen wurden und sich wieder weiterentwickelt haben. Und mittlerweile sind wir, wie gesagt, ein wirklich sehr schönes und sehr gut besuchtes Freilichtmuseum und nennen uns offiziell Museum Morsier Mühle, Fachmuseum für Mühlengeschichte und Mühlentechnik der Wesermarsch. Sind gespannt, was jetzt noch so sich weiterentwickelt.
1: Ich habe gerade schon gesagt, dass Sie einen sehr guten Besucherzuspruch haben. Kann man da Zahlen nennen? Wie viele Besucherinnen und Besucher besuchen das Museum?
0: Also im letzten Jahr lagen wir bei, 10.600. Da sind wir innerhalb der Wesermarsch auf dem dritten Platz, hinter Fedderwadersiel und Brake. Auch wenn es immer schwierig ist, die Häuser miteinander zu vergleichen, weil wir zum Beispiel nur 7 Monate im Jahr geöffnet haben. Und Brake und Fedderwadersiel haben ganzjährig geöffnet. Das ist deswegen immer so eine Marke nur ungefähr. Wir haben eigentlich immer volles Haus, muss man sagen. Wir haben ein recht breites Wochenprogramm zusätzlich zu unserem, also man kann das Museum ganz klassisch, man kommt, zahlt Eintritt und läuft alleine durch alle Bereiche. Oder man kann zusätzlich noch irgendein Programm buchen, wie eine Führung, Backveranstaltungen, Besuch bei den Mühlenschafen und solche Sachen.
1: Und gerade auch die Geschichten, die Sie gerade so ein bisschen schon erwähnt haben, der Backtag zum Beispiel und andere Veranstaltungen, die werden ja eben halt auch von der hiesigen Bevölkerung genutzt und nicht nur von Touristen, die in die Region kommen, wie vielleicht bei anderen Museen, die denn eher eine Zielgruppe ansprechen, die von außerhalb kommt, oder
0: also
1: wie ist das?
0: Nee, bei uns tatsächlich nicht. Wir gehören zu einem, also jetzt gerade im Vergleich zu Nordenham zum Beispiel, das ist ja quasi unser Partnermuseum, weil wir beide zum Rüstringer Heimatbund gehören. Und Nordenham ist wirklich, ein ganz großer Teil sind Einheimische, beziehungsweise Leute aus hier so im näheren Umgebung, die mal von Oldenburg oder sowas. Bei uns ist wirklich Tourismus. Also 90% unserer Besucher sind Touristen.
1: Und das auch an diesen klassischen Backtagen und zu anderen Veranstaltungen?
0: Das ist ja mit Anmeldung alles. Also wir haben jetzt Anrufe teilweise aus Bayern, die sagen, wir sind im August in der Ferienwohnung in, keine Ahnung, Bohave und haben ihr Programm gesehen und würden am Mittwoch gerne 4 Plätze für Veranstaltung XY buchen.
1: Ja.
0: Die einheimische Bevölkerung, die kommt tatsächlich so eher bei Mühlenfest, Tag des offenen Denkmals, witzigerweise. Vielleicht, weil es freier Eintritt ist, ich weiß es nicht. Aber da ist wirklich immer richtig schön, wenn ich da so, ich frage dann vor den Führungen immer, wo kommen sie her? Das sind dann wirklich die Nordenhamer, die gesagt haben, ach, wir wollen mal wieder schauen, was unser Museum so macht und wie sie es entwickelt hat und so. Und ganz viele waren dann vor Jahren irgendwann mal als Schüler in einer Backveranstaltung, aber sind

0: dann ganz überrascht, wie viel Neues auch dazugekommen ist und so. Und das ist so das, wo man die einheimische Bevölkerung bekommt. Ansonsten wirklich Tagestouristen und auch wirklich Übernachtungstourismus aus Budjarin. Mhm. Genau.
1: Ich habe es schon gesagt, wir sind ja auch schon öfter da gewesen und haben auch die vielen Entwicklungsschritte, viele Entwicklungen mitbekommen. Mhm. Sie haben gerade gesagt, in den letzten Jahren hat sich viel getan. Was hat sich denn so getan? Was ist sozusagen neu dazugekommen oder was hat sich gravierend verändert aus Ihrer Sicht?
0: Also ich kann jetzt so für die Zeit, seit ich im Museum bin, sprechen.
1: Wie lange ist das?
0: Das sind jetzt in diesem Jahr 6 Jahre.
1: Ja.
0: Genau, 2020 habe ich angefangen und
1: Da haben wir uns nämlich getroffen, genau. Zum Corona-Talk.
0: Genau, genau.
1: Da hatten wir ja die Schwierigkeit, genau, dass wir die Gäste nicht so leicht einladen konnten und dann waren sie bei uns im Studio, genau.
0: Genau, genau. Und was mir ganz wichtig war, ist diesen Fokus drauf zu legen, dass wir ein Museum sind und keine Mühle. Also wir sind ein Museum mit Mühle. Aber so in der öffentlichen Wahrnehmung, auch bei Touristen oder so weiter, war ganz oft, dass ich gemerkt habe, dass die Leute kamen und sind dann positiv aus allen Wolken gefallen. Und gesagt, wir wussten ja gar nicht, dass hier ein Museum ist und dass man wir haben nur eine halbe Stunde, wir wollten nur mal kurz auf die Galerie und waren dann ganz überrascht und haben gesagt, das wurde uns so gar nicht vermittelt. Und das war dann sowas, wo ich von Anfang an versucht habe, mit Touristikern in der Wahrnehmung, mit Flyern, mit Werbung, mit Homepage und so in die Richtung zu gehen, dass ich sage, dass den Leuten auch wirklich bewusst ist, was sie da besuchen oder was sie vorhaben, weil so die durchschnittliche Aufenthaltszeit bei uns sind 2 Stunden ungefähr. Bis man alles angeguckt hat, genau. Und das ist eigentlich ganz gut gelungen. Was jetzt so ganz neu dazugekommen ist, ist zum Beispiel, das war so mit eines meiner ersten Projekte noch zu Corona, die Dauerausstellung im Kornspeicher. Mhm. Moorsee mehr als Mehl und Mühle, das war glaube ich gleich 21 oder sowas. Wir haben jetzt im gesamten Außenbereich Tafeln. Also Informationstafeln. Vorher ist man so ein bisschen durch das Gelände gelaufen und man hat auch verstanden, dass die Leute ins Haupthaus vielleicht zur Ausstellung und in die Mühle und den Rest gar nicht so wahrgenommen haben. Und jetzt steht wirklich vor jedem Gebäude eine Infostele, wo dann draufsteht, was bin ich, wofür wurde ich gebaut, wie wurde ich genutzt, wie werde ich heute genutzt. Dass man wirklich, wie es in Freilichtmuseen übrig ist, zu jedem Gebäude auch Informationen hat und nicht nur zur Mühle. Und im letzten Jahr, was auch noch ganz nett war, wir haben jetzt eine große Schaubildanlage mit auch taktiler Beschriftung und barrierefreiem Weg, weil wir haben natürlich das ganz große Problem, dass die Mühle nicht barrierefrei ist und gerade wenn Menschen...
1: Das ist auch schwer zu organisieren.
0: Ja, ne? Das wird auch nie komplett barrierefrei werden oder auch nicht barrierearm. Aber wir versuchen dann halt so Alternativen zu finden, dass man sagt, gut, die Leute können dann ins Müllerhaus gehen, die können sich den Film angucken, die können ins Haupthaus gehen, sich die Ausstellung angucken oder eben auch im Außenbereich oder so weiter. Da hat sich recht viel entwickelt und ansonsten natürlich jetzt die letzten 1,5 Jahre das Gütesiegel, muss ich ganz ehrlich sagen, hat mich komplett in Beschlag genommen. Und das nächste große Projekt jetzt für August, September ist das nächste Gebäude, was museal erschlossen wird. Nämlich der ehemalige Schweinestall. Das ist zusammen mit Kesselhaus und Remise. Haben wir noch 3 Gebäude, die noch nicht museal erschlossen sind.
1: Ja.
0: Und Ziel soll sein, ich sag mal spätestens zu meiner Rente, dass wirklich alle noch historischen Gebäude begehbar sind für die Besucher. Mhm. Und der nächste Step ist jetzt der Schweinestall. Der ist aber bekannt als Schafstall, weil heute Schafe drin sind, aber er wurde errichtet als Schweinestall. Und da haben wir jetzt zusammen mit dem Landkreis, unserem Träger, weil er ist Eigentümer, Liedermittel beantragt. Das sieht auch alles ganz gut aus. Das ist ein Projekt, so fast um die 300.000 Euro wird es kosten.
1: Und was auch wiederum dann einfacher ist, wenn das der Stempel Gütesiegel, genau, das Gütesiegel da drauf ist.
0: Genau. Und das ist jetzt das Projekt, was uns dann die nächsten wahrscheinlich 1,5 Jahre beschäftigen würden.
1: Also die Arbeit geht auf jeden Fall nicht aus.
0: Ja, auf alle Fälle.
1: Sie haben auch gesagt, Sie kriegen dann einen Katalog sozusagen mit Sachen, die

0: richtig gut laufen, das pädagogische Konzept, was gut läuft, oder die Beschilderung und alles, was dazugehört. Aber es gibt eben halt auch dann so einen kleinen Teil, wo dann eben halt steht, das könnte noch verbessert werden oder das sollte im Laufe der Jahre noch besser werden. Was sind denn das? Was steht denn auf dieser Liste drauf, was auf der To-Do-Liste noch?
1: Genau, also mit einer der Hauptkriterien, die belangt wurden, war, dass der Personalschlüssel nicht mehr zu dem passt, was sich seit 1977 entwickelt hat. Das heißt, wir haben jetzt mittlerweile zwar eine hauptamtliche wissenschaftliche Leitung, aber ganz viel anderes ist immer noch so mit irgendwelchen 3 Stunden pro Woche Stellen, Hausmeister oder solche Sachen abgedeckt. Und da hat der Museumsverbund gesagt, für ein Museum dieser Größenordnung und mit diesen Besucherzahlen ist es nicht vermittelbar, warum da der Personalschlüssel nicht ein bisschen besser ist. Gerade im Bereich Verwaltung. Wir haben mittlerweile 9 Mitarbeiter, aber niemanden für die Personalverwaltung. Also das ist alles sowas, was die Leitung dennoch so nebenher macht oder sowas. Das war ein ganz großer Kritikpunkt. Der zweite war wieder im Bereich Verwaltung, dass wir keine Räumlichkeiten haben. Wir sitzen quasi mitten in der Ausstellung mit unseren Büros. Ja.
0: Ist das dann überhaupt anders zu organisieren?
1: Ja.
0: Oder musste da angebaut werden?
1: Also es gibt 2 Möglichkeiten. Entweder, dass man Bereiche, die jetzt noch nicht genutzt werden, wie zum Beispiel im Maschinenhaus oder so weiter, erschließt für Verwaltungsbereiche. Oder, wie es in anderen Häusern üblich ist, gerade in Freilichtmuseen, weil man die alten Gebäude ja eigentlich für Ausstellungen nutzen will und nicht für Ding. Da ist es wirklich eigentlich üblich ein Neubau, wo dann wirklich Verwaltung, Magazin, Bibliothek und so weiter untergebracht ist. Und das ist auch in unseren Konzepten mit eingeplant. Weil ansonsten haben wir wirklich einmal für die Angestellten, aber ich kriege auch so viele Anfragen von Schülern, die Praktikum machen wollen, von Studenten aus Oldenburg. Und wir waren früher in Musealog mit beteiligt, wo ich jetzt auch aussteigen musste, weil wir keine Räumlichkeiten haben. Also man muss denen einen Schreibtisch und einen Computer stellen.
0: Also
1: und
0: die Musealogen müssen ja einen Raum haben.
1: Genau, die müssen nachweisen. Und die hatten früher einen. Jetzt habe ich aber eine Verwaltungskraft mit 5 Stunden die Woche. Jetzt braucht die das Büro. Und schon, ja, und das sind solche so Sachen, die man als Besucher so gar nicht mitbekommt, sondern eher so strukturelle Schwierigkeiten, die der Museumsverband aber sofort gesehen hat und die Finger in die Wunde gelegen hat. Also das waren eher solche Dinge, die beanstandet wurden, Magazinsituationen. Wir haben zwar jetzt seit diesem Jahr Räumlichkeiten in der Zinzendorf-Schule gestellt bekommen, aber ich sag jetzt mal, ich denke mal nächstes Jahr, das sind wir da schon wieder voll und bräuchten weitere Räumlichkeiten.
0: Wo kommen denn diese neuen Sachen, neuen Artefakte, sag ich mal, dann her? Wo sind das aus Erbschaften? Sind das Sachen, die Ihnen vorbeigebracht werden? Und könnt ihr das vielleicht gebrauchen? Das passt doch in euer Museum. Wie ist da der Prozess?
1: Also Erbschaften hatte ich tatsächlich noch nicht hier im Museum. Also früher kannte ich das auch. Aber der größte Teil sind tatsächlich Schenkungen.
0: Ja.
1: Manchmal auch mit dem Bestreben, was dafür zu bekommen, aber der Zahn wird den Leuten relativ schnell gezogen, dass dafür keine Gelder da sind. Also wir haben jetzt zum Beispiel gerade vor ein paar Wochen ein ganz, ganz tolles Geschenk bekommen. Das ist ein Schrank, den die letzte Müller-Tochter der Blexner Mühle zur Aussteuer bekommen hat.
0: Sehr schön.
1: Und gerade von der Mühle Blexen haben wir nichts in unserer Ausstellung. Und da haben wir wirklich sogar noch die Rechnung von der Schreinerei von 1900, wo man an dieser Rechnung wunderbar sehen kann, wie reich diese Familien waren. Dass der Müller sich, also die Liste endet gar nicht, was er seiner Tochter alles gekauft hat. Und sowas ist natürlich auch für die neue Dauerausstellung, wenn man denn so eben nicht nur die Mühlentechnik, sondern die Wirtschafts- und Sozialgeschichte auch so ein bisschen in den Vordergrund stellt. Wer waren die Müller? Wie waren die Familien strukturiert? Wie war das Ansehen der Müller? Ist sowas natürlich perfekt.
0: Und gerade hier in dieser Region, da gab es natürlich viele Mühlen und viele Familien, die damit verbandelt waren. Das ist schon sehr spannend, die Geschichte.
1: Also, und so, oder wir haben jetzt den Grabstein von unserem Mühlenbauer, Schwarz.

0: bekommen. Also das sind so Sachen, wo viele auch gar nicht auf den ersten Blick denken, ja, sowas braucht ihr ja nicht. Die kommen immer mit Pflügen und so, wo ich wieder sage, nee, das brauchen wir eigentlich nicht. Sondern wirklich, wir sind ja nicht nur das Mühlenmuseum Moorsee, sondern wir stehen exemplarisch für alle Mühlen der Wesermarsch. Genau. Auch die, die mittlerweile komplett verschwunden sind. Und da finde ich es auch spannend, so manchmal um die Ecke zu denken. Also das ist jetzt nicht von der Mühle, aber es ist der Grabstein des Erbauers oder es ist der Schrank der letzten Müllertochter. Und sowas ist dann sehr spannend. Aber dafür braucht man Fläche.
1: Das wollte ich gerade sagen. Ja. Also da ist dann auch so ein lachendes und ein weinendes Auge wahrscheinlich, wenn man da so tolle Exponate bekommt und weiß, die wollen wir unbedingt in die Ausstellung bekommen, aber wohin? Das ist dann natürlich eine Herausforderung.
0: Aber das geht allen Häusern so leider.
1: Ja, also, das geht allen Häusern so,
0: denke ich. Ich meine, manchmal für manche Objekte schiebt man dann alles nochmal irgendwie nach rechts und links und für den Schrank haben wir das jetzt auch gemacht. Aber manchmal muss man auch einfach sagen, nee. Geht leider nicht.
1: Wie ist denn, wo Sie gerade sagen, das Problem haben andere Häuser auch. Wie ist da der Austausch hier auch in der Region zwischen den einzelnen Museen? Ist das ein guter, konstruktiver, kreativer Austausch?
0: Ja, also sehr gut, finde ich. Wir sind ja in einem Verbund auch zusammengeschlossen, also Museumsverbund Wesermarsch. Genau. Und da gehört ja Fedderwerder Sihl, Brake, Ovel, Gönne und Nordenham mit dazu. Mit Nordenham habe ich natürlich sehr engen Kontakt, einfach weil
1: durch den Rüstgen
0: Heimatbund. Und wie gesagt, mit auch gerade dem neuen Leiter bin ich auch gut bekannt, schon vorher gewesen. Und das sind sehr konstruktive Treffen, wo man auch einfach mal ganz offen reden kann und sagen, wie würdest denn du das machen? Ich komme da nicht weiter. Ja, oder irgendwelche Einschätzungen, wo man jetzt wirklich mit Kollegen, die ja alle mehr oder weniger im selben Boot sitzen. Ja. Alle haben zu wenig Personal, alle haben zu wenig Geld.
1: Aber vielleicht hat der ein oder andere eine kreative Idee.
0: Genau, ja.
1: Oder und man kann da ja von gegenseitig profitieren.
0: Kreative Idee oder auch einfach Erfahrung. Jetzt zum Beispiel Frau Dr. Keitsch, die ist halt einfach wirklich ein, im positiven Sinne, das meine ich jetzt nicht, also ein alter Hase, die hat so viel schon gemacht, wo man selber einfach merkt, was für ein Baby man noch ist und so, wo sie dann sagt, ja klar, da musst du hier gucken oder da gucken oder sowas. Und das ist einfach toll, wenn man da dann einfach sagen kann, habt ihr da eine Idee, an wen könnte ich mich da wenden, kennt ihr eine Firma, die oder sowas, und der Austausch ist ganz wichtig.
1: Der Austausch hier hat mir auch sehr gut gefallen. Ich habe aber schon auf meine Uhr geguckt. Wir sind schon am Ende angelangt. Tja. Vielleicht noch ganz, ganz kurz die Highlights für dieses Jahr. Jetzt war ja immer das erste ganz große Highlight. Das liegt ja jetzt sozusagen schon in der Vergangenheit, die Überreichung des Gütesiegels. Aber gibt es noch so ein paar Fixpunkte in diesem Jahr oder einen besonderen Fixpunkt, auf den wir die Zuschauerinnen und Zuschauer noch hinweisen können?
0: Also was für uns wichtig ist, wir haben jetzt nächste Woche wird die neue Schaubildanlage eröffnet, mit Beschriftung und alles ist jetzt fertig. Dann ist im Mai der Umzug des Kassenbereichs ins Maschinenhaus geplant. Dann haben wir einen großen Museumsshop und alles ist viel größer und hat mehr Platz. Und wie gesagt, ab August kann man dann den Arbeitern über die Schulter schauen, ob sie das wollen oder nicht, wenn es an die museale Erschließung unseres Schweinestalls geht. Das sind so für uns die drei großen Highlights dieses Jahr.
1: Dann ganz viel Erfolg bei den Highlights oder generell mit dem Museum weiterhin. Viel Erfolg nochmal, herzlichen Glückwunsch für das Gütesiegel und danke für den Besuch hier bei uns im Studio.
0: Ja, danke für die Einladung.
1: Hier im Weserschlösschen. Und bei Ihnen bedanke ich mich natürlich auch fürs Zusehen. Und Sie haben gehört, wir haben hier ausgezeichnete Museen in der Region und ein ausgezeichnetes, was gerade ausgezeichnet wurde. Und Sie können sich ja selber vor Ort dann entscheiden, um zu gucken, ob das Museum zu Recht ausgezeichnet wurde. Gucken Sie auf die Webseite und dann finden Sie das umfangreiche Programm und die Öffnungszeiten und alles, was dazugehört. Und ich kann Ihnen empfehlen, schauen Sie dort mal vorbei, wenn Sie dort noch nicht gewesen sind. Lohnt sich auf jeden Fall. Und es lohnt sich, in der nächsten Woche bei uns wieder einzuschalten zu einer neuen Ausgabe von Fair Talk an Land. Bis nächste Woche.

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Mein Freund ist mit seinem Vorrat malört. 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
1: 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Die Tüdelband aus Hamburg hat ein CD gemacht, der heißt Sommerkinder. Das Lied Sommerkinder habt ihr all gehört. Nu kommt von dieser CD das Lied Lütje Glück. Was ist das, ein Lütje Glück, ein kleines Glück? Davon singt Mire Butmann in das Lied. Kleine Spuren am See, Gräser wanken hin und her, Farben heller als in jedem Bilderbüchermeer. Graue Schwäne auf See, Wellen schaukeln hin und her. Alles, was ich sehe, liegt im Sonnenlichtermeer. Ich habe das mal übertragen, was Mire dort plattisch sagt, in Hochdeutsche. Das ist wohl so. Das sind nimmer nicht immer die großen Sorgen, die das Glück bringt. Nee, es sind auch die Lötchen, die uns Glück bringt. Die Tüdelband, Lötchen Glück.

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1: 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Ja, so kann ein wie Usplattis denn für Kinder in auch noch was lehren. So, ein Blät noch, und das passt denn so in Beten auch zu dieser Geschichte. 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

Das gibt ein wunderbares Bild, das heißt Kofferpacken. Das galt ja so, der einen begönnt und sagt dann, wie es will, ich will Urlaub auf ein Island morgen, also auf eine Insel morgen. Und nun muss ich mir einen Koffer packen und überlege, was ich all mitnehme. Und dann sagt ihr das, was ich mitnehme, und dann kommt die nächste dran und die Mutter dann einfach alle holen. Und dann sollen sie oder was inmachen. Tokom mal wollt wieder miteinander spähen. Bedeutet, hab wieder einen Morgen Tiet. Ich mag Urlaub und in 2 Wegen oder 4 Wegen, dann bin ich wieder da. Und jetzt zum Schluss hört wir noch von der Tüdelband, von der CD Ganz Gut, dat Lied Koffer packen. Mag dat Gut und a tschüss.

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1: 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Hallo und herzlich willkommen bei Radio Weser TV am Nachmittag. Schön, dass ihr dabei seid, wenn ich, Dennis Koppenbrink, euch im Laufe der Sendung etwas über das Fairweather-Fest in Bremen und die Kulturtipps der Woche erzähle. Eine neue Geschichte mit Meta Butenwieg darf natürlich auch nicht fehlen. Dies und weitere spannende Themen sowie tolle Musik habe ich für euch im Gepäck. Und jetzt wünsche ich allen viel Spaß in der nächsten Stunde.

0: Heute geht es um eine neue Star Wars Geschichte, die zuvor im Stream recht erfolgreich war. Dennis Pum berichtet.
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2: Oh Scheiße! Du heiliger Zombie!
3: Upgrade!
4: 7 Jahre mussten Star Wars Fans auf neue Filmkost warten.
5: Bevor es losgeht, überprüfst du deine Rüstung.
4: Nun endlich gibt's Nachschub im Kino mit Star Wars The Mandalorian and Grogu. Die Streaming-Fans wissen Bescheid, The Mandalorian ist der ehemalige Kopfgeldjäger, der sich zur Lebensaufgabe gemacht hat, den kleinen Grogu zu beschützen. Ein süßes, grünes Wesen mit Schlappohren und Zauberkraft. Besser bekannt als Baby Yoda.
6: Noch wertvoller ist es, zu wissen, dass wir dich für alle Zeiten beschämt haben.
7: Wir kennen den Mandalorianischen Kodex. Du wirst verstoßen, weil ein Feind dein Gesicht gesehen hat.
4: Die beiden erleben ein Abenteuer nach dem anderen, indem sie gegen Monster und Droiden kämpfen.
8: Alles in Ordnung?
7: Mandalorianer, du wirst leiden. Dann ist er dran.
4: Monster. Auch wer die Serie nicht kennt, kommt hier bei dieser Story ganz gut mit, denn die ist nicht wirklich kompliziert. Eigentlich alles gut gemacht, die Grafik, der Sound, aber so richtiges Star Wars Feeling ist hier für mich nicht aufgekommen bei The Mandalorian and Grogu.
9: Ich jage nur imperiale Kriegsverbrecher. Wir werden jeden Schurken in diesem Kartenspiel ausschalten.

0: Nebenjobs spielen für viele junge Menschen eine wichtige Rolle, ob für Geld, Erfahrung oder mehr Unabhängigkeit. Jemand, der sich mit dem Thema aus eigener Erfahrung auskennt, ist Tatjana Gerdes. Im Interview mit unserem Praktikanten David gibt sie Tipps für den ersten Nebenjob.
1: Hallo Frau Gerdes, hatten Sie in Ihrer Jugend einen Nebenjob? Wenn ja, wo und was haben Sie gemacht?
2: Ja, ich hatte einen Nebenjob. Ich war 8 Jahre Servicekraft in einem familienbetriebenen Kino. Da habe ich unter anderem Thekenarbeit gemacht, sprich dort an der Theke Kunden bedient, Getränke oder Popcorn, Nachos herausgegeben. Außerdem wurden Bestellungen im Saal aufgenommen und auch dorthin gebracht. Dann auch das Aufräumen nach der Vorstellung oder auch vor der Vorstellung und auch die Vorräte aufgefüllt an den Theken, wie auch im Lager. Das habe ich dann soweit mit vorgenommen.
1: Und wie sind Sie zu Ihrem Nebenjob gekommen?
2: Tatsächlich durch eine Freundin. Die hatte dort bereits gearbeitet und man konnte sich dann quasi dort vorstellen, ein Probearbeiten absolvieren und dann durfte man dort arbeiten.
1: Bei einem Nebenjob geht es ja nicht nur um Geld verdienen. Welchen Einfluss hatte Ihr Nebenjob auf Ihre Zukunft?
2: Es hatte soweit Einfluss, dass ich daraufhin immer noch Freundschaften habe, die seitdem bestehen. Also seit nunmehr 14 Jahren entstehen und sind da Freundschaften. Außerdem habe ich gelernt, Verantwortung zu übernehmen, auch selbstständig zu arbeiten, weil man ja auch aktiv sieht, wo liegt Arbeit, was kann ich machen. Und tatsächlich aber auch das Kopfrechnen, weil in dem Service wird viel mit Bargeld gezahlt und da gab es nicht die Möglichkeit, das irgendwo in der Kasse einzugeben und es hat automatisch ausgerechnet, wie viel kriegt der Kunde zurück.
1: Ein Nebenjob hat ja nicht nur Vorteile. Was für Nachteile hat ein Nebenjob Ihrer Meinung nach?
2: Bei mir war der Nachteil, dass ich nicht wusste, wann der Feierabend ansteht. Da die Filme unterschiedlich lang waren, konnte man nie genau sagen, so, du hast dann um 1 Uhr Feierabend nachts oder um 1:30 oder um 2. Das war dann ziemlich unterschiedlich. Und dadurch, dass wir viele Kollegen waren, die Studenten oder Schüler waren, hat man sich auch ein bisschen drum gestritten, wer jetzt länger arbeiten durfte und dadurch mehr Geld verdient hat.
1: Früher waren andere Nebenjobs bei Jugendlichen besonders beliebt als heute. Warum glauben Sie, hat sich das Interesse an bestimmten Nebenjobs im Laufe der Zeit so verändert?
2: Ich denke, es hat sich soweit geändert, weil auch die politische und wirtschaftliche Lage sehr gespalten ist. Und da kann ich verstehen, dass Jugendliche derzeit sich nicht genau orientieren können oder auch wollen, weil es halt einfach eine sehr unsichere Zeit ist.
1: Was würden Sie jungen Leuten raten, die ihren ersten Nebenjob suchen?
2: Ich würde raten, es auf jeden Fall zu probieren. Dadurch lernt man sehr viel. Man lernt auch die Arbeitswelt kennen. Ja, daraus können auch schon Möglichkeiten bestehen, eine Ausbildung zu starten oder nochmal ein Praktikum während der Schulzeit. Ich finde, davon kann man sehr viel profitieren.
0: Das war das Interview von unserem Praktikanten David mit Tatjana Gerdes zum Thema Nebenjobs.

0: Heute sagt uns schon der Titel Blutregen, um was für ein Buchtipp der Woche es sich handeln könnte. Thorsten Folge stellt nämlich einen aktuellen Thriller vor.
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2: Die Namen Alexander Blix und Emma Wem dürften Thriller-Freunden bekannt sein, denn dieses norwegische Ermittler-Duo, das John Lea Horst und Thomas Enger bereits 5-mal ins Rennen geschickt haben, hat sich längst Kultstatus erworben. Ob Blutstunde, Blutnebel, Blutzahl, Blutnacht oder Bluttat, sie alle eint eines: Hochspannung und Nervenkitzel von der ersten bis zur letzten Seite. Nun steht das Ermittlerteam vom 6. Fall. Blutregen heißt der neue Band, der erneut eben diese Hochspannung abliefert. Diesmal geht es um einen Heckenschützen, der Oslo in Angst und Schrecken verwandelt und seine Opfer wahllos auswählt. Eines dieser Opfer ist dabei die Schwester von Emma. Das lässt Emma natürlich gemeinsam mit Blix umso entschlossener nach dem Schützen suchen. Und die Suche müssen sie bei hochsommerlichen Temperaturen unternehmen, die zudem immer weiter ansteigen. Die Spannung steigt für die Leserinnen und Leser übrigens auch immer weiter an. Der Schütze scheint der Polizei immer einen Schritt voraus zu sein und einem exakten Plan zu folgen, während die Ermittler weiter auf der Suche nach einem besonderen Muster sind. Die Konstellation zwischen Kriminalhauptkommissar Alexander Blix und der Kriminalreporterin Emma Ram funktioniert auch im 6. Fall wieder ganz hervorragend, und auch dieser Fall ist in sich stimmig und spannend konstruiert und ebenso spannend erzählt. Erneut schaffen es Enger und Lea Horst, die Leserinnen und Leser schnell zu fesseln und am Ball zu halten. Man mag das Buch kaum einmal aus der Hand legen, und am Ende der spannenden Leser

Reise hat man schon wieder Lust auf das nächste Abenteuer des Ermittlerteams, das hoffentlich dereinst erscheinen wird. Aber erstmal ist mit Blutregen der sechste Fall in der Reihe gerade bei Blanc-Vallée herausgekommen.

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1: So ganz allmählich startet für die Musikfans ja wieder die Festivalsaison. Und auch in unserem Sendegebiet gibt es eine bunte Auswahl, die vom Mega-Event bis zum Special-Interest-Programm reicht. Wer etwa musikalisch in den Bereichen Punk,

0: Hardcore und Emo zu Hause ist, sollte sich das Fairweather Fest in Bremen im Terminkalender notieren. Klaas Reiners ist einer der Organisatoren.
1: Ja, das Fairweather Fest gibt es jetzt das zweite Mal in Bremen und dahinter stecken ein Veranstalterteam von 4 Personen, die alle schon mal in ihrem Leben oder in ihrer Geschichte Konzerte, kleinere Konzerte, Einzelkonzerte irgendwo veranstaltet haben und daraus ist dann schlussendlich vor 2 Jahren das Fairweather Fest entstanden. Das Fairweather Fest ist ein dezentrales Musikfestival. Das bedeutet, wir spielen mindestens 4 Bühnen parallel, alle indoor in verschiedenen Clubs. Und das Ganze findet statt im Bremer Steintorviertel, alles rund um die Sivallkreuzung. Und jeder Club ist fußläufig innerhalb von 5 Minuten maximal erreichbar.
0: Und die Clubs sind dann das Kulturzentrum Lagerhaus, die Lila Eule, das Calavera und das Eisen. Allesamt Locations mit großer Tradition im Bremer Steintorviertel. Und in diesen Clubs wird es dann an 2 Tagen gut 35 Shows zu sehen und zu erleben geben. Ein Festivalticket gilt zwar für alle Shows, aber wer die Locations im Viertel kennt, weiß, dass es sich empfiehlt, bei Shows, die man unbedingt sehen möchte, früh vor Ort zu sein. Aber keine Sorge, so Reiners, selbst wenn man mal einen Gig verpassen sollte, bekommt man definitiv genug gute Musik zu sehen.
1: Also das Lagerhaus steht für sich alleine und da wird immer jeder und jede, die ein Ticket besitzt, rein können. Bei den kleineren Bühnen ist es tatsächlich so, first come, first serve, wobei bei den kleinsten Bühnen im Eisen und im Calavera, die in der Regel parallel gespielt werden, sprich die Entscheidung steht dann, ob rechts oder links sozusagen.
0: Und genau letztgenannte Möglichkeit, eben sowohl links oder rechts oder eben in unmittelbarer Nähe ein Konzertevent zu erleben, war letztlich ausschlaggebend für die Idee fürs Fairweather Fest.
1: Das sind ja alles Läden, in die wir auch selber privat gehen und immer gegangen sind. Und die Idee, die ganz am Anfang stand, ist ja eben einfach, Mensch, wir haben so viele coole Läden, wir haben so viele coole Clubs und das sind ja noch nicht mal alle, die wir im Viertel haben. Warum verbindet man das nicht, wenn die alle so dicht beieinander liegen? Dann haben wir doch alle irgendwo eine Win-Win-Situation und also vor allen Dingen das Publikum hat kurze Wege und trotzdem einen absoluten Festivalcharakter. Die Clubs haben was davon, dass sie voll sind und dass sie bespielt werden und wir haben ja außer einem Haufen Arbeit auch eine Menge Spaß daran.
0: Die Idee, Musikfreunde auf relativ engen Raum im kultigen Steintorviertel zusammenzubringen, ist im vergangenen Jahr voll und ganz aufgegangen, erinnert sich Klaas Reiners.
1: Es war eine ganz tolle Atmosphäre einfach. So zwischen Lagerhaus, Eule und das Eisen, was ja praktisch, wenn man das so will, an einer Straße liegt oder an einem Straßenstrang liegt. Es war eine wunderbare Atmosphäre. Die Leute standen draußen, haben Bier getrunken, haben sich unterhalten. Es haben sich Grüppchen gebildet, es haben sich neue Freundschaften gebildet. Dann konnte man wieder reingehen und eine Show sehen und ist wieder rausgegangen, hat sich über die Show unterhalten. Und es war einfach eine sehr feine und tolle Community, die da entstand. Ist. Davon hat auch das Flair von dem Fairweather Fest total gelebt und da hoffen wir ganz klar, dass das dieses Jahr wieder so schön wird einfach.
0: Am 5. und 6. Juni kann es also wieder schön werden, wenn im Steintorviertel wieder das Fairweather Fest an den Start geht. Mit dabei sind etwa die Lokalmatadoren Dramatist, Scheitern aus Berlin oder Jule aus Hamburg. Ab Mitte Mai wird dann auf der Webseite www.fairweatherfest.de auch nachzulesen sein, welche Band wann und wo spielt. Bei Tix4Gigs gibt's übrigens noch Tickets.

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1: Am Samstag, den 30. Mai, steht das Inklusionstheater der Stiftung Waldheim mit dem Zweiakter Die Hüter der Sanduhr im Kasch in Achim auf den Bühnenbrettern. Vier Menschen, wie sie unterschiedlicher kaum sein können, stolpern in dem Stück durch ein mysteriöses Buch direkt in eine Welt voller Märchen, Magie und ziemlich viel Chaos. Los geht's um 18 Uhr und am Sonntag, den 31. gibt es um 15 Uhr einen zweiten Auftritt im Kasch. Das Bremer Kaffeehausensemble gastiert dann am Sonntag, den 31. Mai um 15.30 Uhr in der Glocke in Bremen. Einlass ist um 15 Uhr. Kommen Sie ruhig zeitig zu dieser Veranstaltung, denn passend zum Titel können sich die Gäste vorher mit Kaffee und Kuchen auf das Konzert einstimmen. Die Veranstaltungsreihe Demokratie ist Handarbeit aktiv gegen

Gegen rechts geht am Montag, den 1. Juni, im Magazinboden des Bremer Schlachthofes in die nächste Runde. Seit längerem nehmen die Veranstalter eine steigende Hilflosigkeit bei Menschen, die sich gegen rechts positionieren wollen, wahr. Das soll geändert werden. Gerade im Moment sind unsere Energie und unsere Zivilcourage ja bitter nötig. Darum soll gemeinsam mit den Besucherinnen der Veranstaltung ein Werkzeugkasten entwickelt werden. Los geht's um 19.30 Uhr. Unter dem Motto Schulen musizieren 2026 findet am Dienstag, den 2.6. das Abschlusskonzert der Landesbegegnung in der Kesselhalle des Schlachthofes statt. Die Landesbegegnung Schulen musizieren, die in allen Bundesländern veranstaltet wird, ist eines der großen Projekte des Bundesverbandes Musikunterricht, kurz BMU, das in Bremen in enger Kooperation mit dem Senator für Kinder und Bildung organisiert wird. Sie dient dem Zweck, das Musizieren in Schulensembles auf allen Musikstufen und in allen denkbaren Ensembleformen zu präsentieren und schulübergreifende Begegnungen zu fördern. Los geht dieses Abschlusskonzert um 17 Uhr. Zur Wochenmitte, also am Mittwoch, den 3. Juni, gibt es in der Lila Eule einen musikalischen Doppelpack der härteren musikalischen Gangart. Die Masked Rock Band aus Hannover steht dabei für einen Mix aus Rock, Metal und Grunge und Ex Silencio stehen für Female Fronted, Melodic, Progressive Rock und Metal. Der Eintritt an diesem Abend ist frei. Und das Konzert startet um 20 Uhr. Das Sextett Stonewash gastiert einen Tag später, also am Donnerstag, den 4. Juni, im Blues Club, um Klassiker berühmter Rocklegenden der 60er bis 80er Jahre, von Status Quo, Dire Straits, ZZ Top oder Queen bis hin zu Westernhagen und Bab zu präsentieren. Auch an diesem Abend ist der Eintritt frei und das Konzert startet um 20 Uhr. Freunde klassischer Musik kommen dann am Freitag, den 5. Juni, auf ihre Kosten, wenn das Bulanger Trio ab 18.20 Uhr auf den Bühnenbrettern im Sendesaal in Bremen stehen wird. Und ebenfalls am 5.6. startet das Fairweatherfest im Bremer Steintorviertel. An zwei Tagen gibt es etwa 35 Konzerte aus den Bereichen Noise, Punk und Emo im Lagerhaus, im Eisen, im Calavera und in der Lila Eule. 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

So schnell ist eine Stunde wieder vorbei. Wenn ihr mögt, schaltet doch beim nächsten Mal wieder ein, wenn es heißt Radio Visa TV am Nachmittag. Bis dahin habt eine schöne Zeit. Tschüss und bis zum nächsten Mal, sagt euer Moderator Dennis Koppenbrink.

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Und am Mikrofon, wie immer, Thorsten Folger, der begrüßt euch zu einer neuen Ausgabe Wortart, der Sendung für Wort- und Sprachgewaltiges. Hier stehen Bücher und Filme im Mittelpunkt. Ich habe wieder einiges Spannende für euch mitgebracht. Unter anderem gibt es ein Buch über das Thema Einsamkeit. Und das hat jemand geschrieben, der sich sehr gut mit diesem Thema auskennt. Ob sich das Buch lohnt, das werdet ihr erfahren im Laufe der Sendung. Spannende Filme habe ich auch mitgebracht. Es lohnt sich auf jeden Fall, dran zu bleiben hier bei Wortart, der Sendung für Wort- und Sprachgewaltiges und der Reisebegleiter durch die nächsten, ja, noch verbleibenden gut 55 Minuten ist Thorsten Folger.

Und noch eine Kurzvorstellung einer Buchreihe, die in die zweite Runde geht. Eine Thriller-Reihe, die auf drei Teile angelegt ist. Also eine Trilogie, die Donkerblom-Trilogie. Und Donkerblom, das werden die Freunde der Reihe kennen. Das ist ein abgelegener Campingplatz mitten in die Ardennen, wo eine Kommissarin ins Visier eines perfiden Killers gerät. Dunkel, spannend und ganz, ganz wunderbar konstruiert. Da habe ich schon den ersten Teil hier vorgestellt, den Linus Geschke geschrieben hat. Der erste Teil hieß Der Trailer. Und nun kommt bereits der zweite Band an den Start, nämlich das Camp, wo diese wunderbar spannende, tolle Geschichte weitergeht. Thriller-Freunde kommen hier absolut auf ihren Geschmack. Es geht um eine Studentin, die unter mysteriösen Umständen auf dem Campingplatz verschwindet. Und der Fall ist auch 15 Jahre später immer noch ungelöst. Und die Hamburger Kommissarin Frieda Stahnke nimmt diesen Fall in eine True-Crime-Podcast-Reihe mit, weil sie hofft, dass sie möglicherweise neue Hinweise kriegen könnte. Und die bekommt sie tatsächlich auch, ahnt aber nicht, dass das genau weitere Morde auslösen wird. Eine unglaublich packende, spannende und atmosphärisch dichte Geschichte, toll konstruiert, mit einer tollen Sprache, die einen gefangen nimmt, ein Stoff, der einen schnell in den Bann zieht und eine Buchreihe, wo man die Bücher kaum einmal aus der Hand legen mag. Das Camp ist gerade rausgekommen, ist der zweite Teil der Trilogie. Wer also jetzt neugierig geworden ist, sollte unbedingt mit dem ersten Teil anfangen, mit dem Trailer, und dann gespannt auf das Ende warten, das nicht lange wird auf sich warten lassen. Und den Namen des dritten Teils, den gibt's auch schon. Die Schlucht. Aber erstmal liegen der Trailer und das Camp vor. Linus Geschke ist für die Reihe verantwortlich. Herausgekommen ist das Ganze bei Pieper.

Einsamkeit, eine Befreiungsgeschichte heißt ein sehr lesenswertes Buch von Daniel Haas, das gerade herausgekommen ist. Haas ist freiberuflicher Journalist und Autor und hat für Spiegel Online, die Zeit oder auch die Neue Zürcher Zeitung geschrieben und ist vor allem in den Bereichen Literatur, Film oder auch Gesellschaftspolitik aktiv. Dass er sich im vorliegenden Buch mit dem Thema Einsamkeit beschäftigt, hat einen sehr persönlichen Hintergrund, denn Einsamkeit ist dem N50er nicht unbekannt. Er verlor beide Eltern durch Suizid und ein eigener Burnout hat ihn vereinsamen und in die Isolation driften lassen. Sie wurde für ihn zu einer ganz entscheidenden Erfahrung und genau darin sah er aber auch die Chance, eben diese, aber auch sich selbst und andere besser zu verstehen und der Einsamkeit letztendlich zu entkommen. Haas begibt sich auf die Suche nach dem Ursprung der Einsamkeit. Die Einsamkeit, die zog sich ja wie ein Leitmotiv durch seine eigene Lebens- und Familiengeschichte, die geprägt war von Ängsten, Selbstzweifeln, aber auch von Misstrauen. Und er beschreibt ebenso, wie er es schließlich geschafft hat, dank Akzeptanz und Wohlwollen sich und anderen gegenüber das Leben neu zu definieren und wieder zu entdecken und sich eben von den Fesseln der Einsamkeit zu befreien. Ein eindringliches, poetisches, kluges Buch über gesellschaftliche Zwänge und Vorgaben und wie man sich diesen stellen oder auch entgegenstellen kann. Einsamkeit von Daniel Haas ist gerade bei Goldmann herausgekommen.

Und weiter geht's hier bei Wortart mit der Vorstellung von zwei neuen Thrillern. Der Autor Jan Beck ist nicht nur bekannt für seine Reihe um Inga Björk und Christian Brandt, die allesamt auf den Spiegel-Bestsellerlisten standen. Er hat mit Dawn, Zimmer 103, Hotel der Angst auch eine zweite spannende Thriller-Reihe eröffnet, wo sich die Fans nun auf den zweiten Band freuen dürfen. In Dawn, Ruf der Toten, beweist Jan Beck einmal mehr sehr eindrucksvoll, dass er zu den besten deutschen Thriller-Autoren zu zählen ist. Dank spannenden Plots und ebenso spannender Protagonisten. Im Mittelpunkt steht erneut das ungleiche Ermittlerpaar, bestehend aus dem selbst traumatisierten Kriminalpsychologen Simon Dorn und der jungen, aber ausgesprochen taffen Ermittlerin Lea Wagner. Diesmal haben sie es mit einem perfiden Serienmörder zu tun, der offenbar nach Jahren zurückgekehrt ist. Dorn hatte übers Internet Kontakt zu einer Klientin. Er scheint es eine Art psychologischer Hilferuf zu sein. Das Ganze entpuppt sich aber schließlich als böses Spiel. Als der Kontakt abbricht, bittet Dawn Lea Wagner um Hilfe. Sie findet die Frau auch, allerdings tot. Verdurstet. Das erinnert Dawn an einen alten, ungelösten Fall, bei dem ein Serientäter ebenfalls seine Opfer in seinem Beisein hat verdursten lassen. Ist dieser Serientäter etwa wieder da? Und das Ganze ist nicht alles, denn neben der verdursteten Leiche steht ein Computer. Dieser ist geöffnet. Darauf läuft eine KI, die im Namen der Toten mit Dawn kommuniziert. Warum haben sich die Toten ausgerechnet Dawn ausgesucht? Dawn und Wagner müssen sich wieder zusammenraufen, um diesen eigenwilligen Fall zu lösen. Und das mit einem ganz unterschiedlichen Temperament, mit dem sie ausgestattet sind. Die Suche nach einem perfiden Serienmörder beginnt. Ein unglaublich spannender, komplexer und vielschichtiger Fall. Ein Ermittlerduo mit Ecken und Kanten. Für Thriller-Freunde ist dieser zweite Band der Reihe ein echter Page-Turner. Herausgekommen ist Dawn, Ruf der Toten, gerade im Penguin Verlag. Und dank des roten Farbschnittes zudem noch optisch ausgesprochen gelungen. Diesen roten Farbschnitt hat übrigens auch das zweite spannende Buch zu bieten. In The Story Might Save Your Life von Tiffany Quam stellt sich die Frage, ob der beste Freund wirklich der Freund oder der Mörder ist. Im Mittelpunkt stehen Joy und Benny, die unter dem Motto, was dich nicht umbringt, lässt dich überleben, einen erfolgreichen und sehr beliebten Podcast über das Leben und den Tod gestalten. Joy und Benny scheinen perfekte Freunde zu sein und gelten überall als unzertrennlich. Doch nachdem Joy eines Morgens gemeinsam mit ihrem Ehemann einfach verschwindet, ist nichts mehr, wie es scheint. Das Verschwinden war nämlich ganz offensichtlich nicht freiwillig, denn die Polizei findet zum Beispiel Scherben im Badezimmer. Schnell gerät Benny in Verdacht. Benny wiederum fängt selbst mit Nachforschungen an und beginnt, Joy zu suchen. Er findet diese zwar nicht, er findet aber etwas anderes, von dem er den Ermittlern jedoch nichts erzählt. Er findet ein Manuskript von Joys Memoiren, die einiges offenbaren. Sie zeigen eine vermeintliche Wahrheit, die alles, was vorher war, auf den Kopf und in Frage stellt. Erzählen sie doch einige Geheimnisse und sie erzählen von einer großen Liebe. Und diese Memoiren enden ganz abrupt. Ausgesprochen spannend, mit vielen überraschenden Wendungen erzählt der Thriller von Tiffany Quam eine ganz besondere Geschichte. Für Thriller-Freunde ist The Story Might Save Your Life unbedingt zu empfehlen. Herausgekommen ist er bei Rowohlt Polaris.

Weiter geht's hier bei Wortart noch mit zwei Kurzvorstellungen von aktuellen Filmen, die gerade auf Blu-ray herausgekommen sind. Zum Beispiel der folgende Negotiator. Klingt erstmal etwas merkwürdig und der ein oder andere, der hat vielleicht gleich einen Thriller im Ohr, der hier seinerzeit unter dem Namen Verhandlungssache herausgekommen ist mit Kevin Spacey und Samuel L. Jackson in der Hauptrolle. Das ist aber kein Remake, The Negotiator, sondern das ist ein Film, der im Original Relay heißt. Und das bezieht sich auf einen Service, den US-Telefongesellschaften anbieten. Und zwar richtet sich dieser Service an Menschen mit Hör- und Sprachbehinderung. Die können diesen Service nutzen, damit sie telefonieren können. Sie müssen ihre Antworten nämlich lediglich eintippen und ein Mitarbeiter oder eine Mitarbeiterin dieser Telefongesellschaft, der liest dem Gegenüber dann diese Mitteilung laut vor. Dann Ash, der im Mittelpunkt dieser Geschichte steht, der nutzt genau dieses System. Allerdings nicht, weil er selber unter einer Behinderung leidet, sondern dieses System garantiert ihm Anonymität. Denn er muss einerseits seine Stimme nicht benutzen und zum anderen lassen sich die Telefonate zwar bis zu diesem Relay-Anbieter der Telefongesellschaften zurückverfolgen, aber nicht zum Menschen, der sie ursprünglich angerufen hat, nämlich zu Ash. Also eine wunderbare Möglichkeit, um im Hintergrund geheim zu agieren. Und Ash hat sich auf etwas ganz Besonderes konzentriert, denn er beschäftigt sich mit Whistleblowern. Und Whistleblower kennen wir ja alle, Edward Snowden etwa oder Chelsea Manning. Und was ist eigentlich, wenn Whistleblower zwar ihre Erkenntnisse gegen starke Unternehmen gesammelt haben, diese aber dann doch nicht mehr veröffentlichen wollen und diese Dinge, die sie herausbekommen haben, zurückgeben wollen? Lassen sich die Unternehmen darauf ein oder etwa nicht? Die schweben in Gefahr, denn schließlich sind die Dinge, die sie herausgefunden haben, ja nach wie vor da. Selbst wenn sie sagen, nein, das werde ich nie irgendjemandem erzählen. Da kommt Ash dann ins Spiel. Er versucht genau diese Leute, diese Whistleblower, die aussteigen wollen, zu retten und ihnen einen Ausweg zu garantieren. Dein Job ist es also, wie gesagt, diesen Whistleblowern einen Ausweg zu zeigen, das für ein Honorar, das zum Teil von den entsprechenden Konzernen, die die belastenden Daten weiter

0: unter Beschluss halten wollen, gezahlt werden muss. Seine neueste Kundin ist die Wissenschaftlerin Sarah und die hat für ein Agrarunternehmen gearbeitet. Dieses Agrarunternehmen hat genmanipuliertes Saatgut hergestellt, das potenziell tödliche Nebenwirkungen haben könnte. Ash versucht jetzt mit dieser Klientin Kontakt aufzunehmen. Und das ist gar nicht so einfach, denn sie steht unter ständiger Überwachung einer Truppe von Industriespionen, die offensichtlich bereit sind, alles zu tun, um diese Forschungsunterlagen zurückzubekommen. Und nicht nur das, sie wollen auch Sarah unschädlich machen. Ein spannender Spionage-Thriller, der ungewöhnlich daherkommt und mit wenigen Worten auskommt, denn schließlich muss Ash ja auch gar nicht sprechen, wenn er das Relay-System nutzt. Aber trotz der wenigen Worte ist in der Go Theater wirklich spannend inszeniert und aufgrund des ungewöhnlichen Plots wirklich zu empfehlen. Einer der wirklich besseren Thriller ist es definitiv und gerade via Leonin herausgekommen. Ja, und dann kommen wir noch zu einem Kultklassiker. This is Spinal Tap hat vor 40 Jahren wirklich für Furore gesorgt. Ein großartiger Musikfilm, ein Mockumentary-Meisterwerk, könnte man sagen. Unfassbar witzig und toll inszeniert, toll in Szene gesetzt. Ein Film über eine fiktive Rockband. Und diese fiktive Rockband hat dann auch ein ganz reales Album herausgebracht, das in vielen Musikschränken von Rockfans zu finden sein dürfte. Und diese Geschichte, This Spinal Tap, bekam 40 Jahre danach oder bekommt 40 Jahre danach, sogar fast 41 Jahre danach, tatsächlich nochmal eine Fortsetzung, nämlich This is Spinal Tap 2. Wer den ersten Teil nicht gesehen hatte, den muss ich unbedingt bitten, selbiges nochmal nachzuholen. Ein ganz, ganz toller Film und für alle Rockmusikfans eigentlich ein Must-See. Nicht Must-Hear, sondern ein Must-See. Eine wunderbare, herrlich schräge Komödie mit wunderbaren Darstellern. Und jetzt gibt es halt, wie gesagt, den zweiten Teil, der nach so langer Zeit jetzt herausgekommen ist, unter der Regie von Rob Weiner ist dieses Sequel sozusagen entstanden, diese Fortsetzung von This Spinal Tap aus dem Jahr 1984 und Christopher Guest, Michael McKean und Harry Shearer spielen erneut die Rollen der Mitglieder dieser fiktiven Heavy Metal Band, die nach 15 Jahren für ein letztes Konzert wieder zusammenkommen sollen. Und das ist einer Eintragung in einem alten Vertrag zu verdanken, sozusagen. Denn als der Manager verstirbt, da findet die Witwe in den Unterlagen eben diese Vereinbarung, dass die Band eigentlich immer noch ein letztes Konzert spielen müsste. Und nun trommelt man die Bandmitglieder, die seit langer Zeit nichts mehr miteinander zu tun haben und auch nicht gerade im Guten auseinandergegangen sind, zusammen, um noch einmal auf den Bühnenbrettern zu stehen. Herrlich schräg, herrlich absurd, toll besetzt, tolle Musik und es macht einfach einen großen Spaß, diesen Film anzugucken. Natürlich vor allem für all jene, die den ersten Film geliebt haben und die den ersten Film schon gutiert haben.
1: They changed the face of British rock music forever. And the best part is, they're back. Now, they are on the verge of the greatest comeback of all time.
2: Rock and roll!
3: Hello, Steven!
1: This is their moment.
4: Go right straight through this door here, down the hall.
5: Yeah.
4: Turn right.
1: Their time has come.
2: Rock and roll!
1: Get ready. Get set.
6: Direct from hell, Spinal Tap.

Ausschnitte aus This is Spinal Tap, dem ersten Teil, wie gesagt, eine Mockumentary über eine fiktive Band, die es nie gegeben hat. Aber da sieht man dann Konzerte mit kreischenden Teenies, mit Interviews mit dem Manager und all das, was zu so einer Karriere eben halt dazu gehört, das Tourleben und Exzesse im Hotelzimmern und so weiter. Eine wilde Fahrt, ein toller Film, der jetzt, wie gesagt, noch einmal nach 40 Jahren in eine Fortsetzung geht. Die Fans des ursprünglichen Films, die werden natürlich das Ganze abfeiern und das auch völlig zu Recht. Teil 2 macht großen Spaß, aber hier muss man wirklich sagen, man sollte den ersten Teil gesehen haben, um wirklich so richtig Spaß an Spinal Tap 2 dann auch zu haben. Gerade ist das Ganze via Sony herausgekommen. Spinal Tap, The End Continues. Und wie gesagt, für Fans des ersten Teils ein unbedingtes Must-Have. Und für alle anderen gilt, bitte The Spinal Tap nacharbeiten, den ersten Teil, und sich dann auch am zweiten erfreuen. Und ihr müsstet dann ja keine 40 Jahre warten, bis ihr den zweiten Teil zu sehen bekommt, weil der liegt jetzt auf DVD und auf Blu-ray vor. Im nächsten Bücherblock steht dreimal Frauenpower im Mittelpunkt. Gudrun Eva Mínvodóttir ist eine Autorin aus Island, die mit dem Roman Überlebensstrategien einen höchst menschlichen, warmherzigen kleinen Roman geschrieben hat, in deren Mittelpunkt zunächst vier einsame Menschen stehen. Da ist etwa Bokuldur, die seit kurzem Witwe geworden ist und sich mit diesem neuen, leerer gewordenen Leben zunächst nur schwerlich zurechtfinden kann. Ani ist ein Computer-Nerd, hat Übergewicht und kämpft zudem mit großer Antriebslosigkeit. Als drittes haben wir da Hanna, die gerade aus der Hauptstadt Reykjavik umgezogen ist und nun ihre Freundin schmerzlich vermisst. Und schließlich gibt es da noch den kleinen Aaron Snay, dessen ebenso kleine Welt zusammenbricht, als seine Mama eines Tages nicht mehr aus dem Bett aufstehen möchte. Vier gänzlich unterschiedliche Menschen mit gänzlich unterschiedlichen Schicksalen und Lebenssituationen, die treffen im Buch aufeinander. Ihre Wege kreuzen sich. Und genau das wird alles ändern, denn jeder und jede der vier findet danach das Vertrauen ins eigene Leben zurück. Ein warmherziges, kluges, schönes Buch, das man in einem Rutsch durchlesen kann und das an die Kraft appelliert, dass man gestärkt aus Krisen hervorkommen kann. Herausgekommen ist Überlebensstrategien bei BTB. Und von Island geht's weiter nach Norwegen. Britt Bildøen gilt in ihrer Heimat Norwegen als eine der führenden Autorinnen. Und nun kann sich Bildøen auch in Deutschland dem Publikum vorstellen. Denn erstmals wird ein Roman von ihr auch bei uns erscheinen. In Das Unwetter geht es um 6 Menschen, 3 Tage und um jede Menge Lügen und damit um familiäre Abgründe oder, um im Bild zu bleiben, um menschliche Unwetter. Und diese werden eben durch ein echtes Unwetter zutage gefördert. Eigentlich sollte es ein schönes Familienfest werden, zu dem Dorte und ihre Geschwister in einem abgelegenen Berghotel zusammenkommen. Die Eltern wollten mit den Kindern gemeinsam eine harmonische, gut bürgerliche, goldene Hochzeit feiern. Doch dann zieht ein Unwetter auf, was die Stimmung nach unten drückt. Aber nicht nur das, denn im Hotel feststeckend treten schon bald verdrängte Konflikte der Familiengeschichte ans Tageslicht und drücken nun zusätzlich auf die Stimmung. Also von außen gibt's das echte Unwetter und drin das menschliche Unwetter. Beides spitzt sich immer mehr zu und gerade drin reißt die bürgerliche Fassade mehr und mehr ein und hervortreten Misstrauen, Wut oder sogar Verrat. Ein Roman über menschliche Abgründe, die in einer Extremsituation ebenso extrem in Erscheinung treten können wie halt ein Unwetter. Das gleichnamige Buch, also Das Unwetter, ist bei BTB herausgekommen. Die preisgekrönte Autorin Lydia Juknovic zählt zu den herausragenden 9 weiblichen Stimmen innerhalb der amerikanischen Literatur. Sie hat neben mehreren Romanen auch viele Kurzgeschichten herausgegeben.

rausgebracht. Nun kommt ihr Erzählband Schläge in den Handel, das mutige Geschichten einer furchtlosen Autorin erzählt, wie es eine Review schreibt. Und noch ein Zitat aus dem MS-Magazin: Dieses Buch ist ein Juwel. In den Händen von Juknowitsch sind Worte sowohl Schwerter als auch Federn. Im Mittelpunkt ihrer Erzählungen porträtiert sie Menschen, zumeist Frauen, die oftmals am Rande der Gesellschaft und in schwierigen Lebenssituationen stecken, denen sie mit Mut, Widerstand und Lebenswillen begegnen müssen. So geht es etwa um ein Mädchen, das als Kurierin im illegalen Organhandel überlebt, um einen Liebhaber, der von Erinnerungen an seine Mutter heimgesucht wird, oder um eine Teenagerin, die durch ihr Dachfenster in ein Gefängnis blicken kann und sich dann ihren ganz eigenen Fantasien hingibt. Die Außenseiter, über die Juknowitsch in ihrem Buch schreibt, faszinieren dank der erzählerischen Kraft der Autorin. Ein Buch, das man immer wieder zur Hand nehmen kann, um eine weitere Geschichte und damit einen weiteren ungewöhnlichen Menschen in sein Leben lassen kann. Herausgekommen ist der Erzählband Schläge bei BTB.

Und weiter geht's hier bei Wortart mit zwei Thrillern und einem Krimi. Der Name Hans Rosenfeld ist einerseits als eine Hälfte des erfolgreichen Autorenduos Scholz Rosenfeld bekannt und andererseits wohl auch als Schöpfer der erfolgreichen skandinavischen Serien Die Brücke und Marcella, für die er das Drehbuch lieferte. Nun kommt ein neuer Thriller in Buchform in den Handel. Mit Die Farm der Mädchen hat Rosenfeld dabei erneut einen hochspannenden Thriller geschrieben, der dem ein oder anderen Leser oder Leserin schlaflose Nächte bereiten könnte. Mitten in der Nacht fliehen zwei Frauen in Panik durch die dunklen, unheimlichen schwedischen Wälder. Beide Frauen sind hochschwanger und sie werden verfolgt. Und die Verfolger sind ihnen dicht auf den Fersen. Später wird die Polizistin Hanna Wagner, die gerade erst in den Dienst zurückkehrt, nachdem sie gerade ihren Mann verloren hatte, mit einem unheimlichen Fall konfrontiert. Denn im Unterholz eines Waldes wird ein totes Baby gefunden. Von der Mutter hingegen fehlt jede Spur. Hanna Wagner stößt damit auf einen Fall, der zu Abgründen führt, die sich die Polizistin niemals hätte ausmalen können. Und nicht nur die, auch die

Leserinnen und Leser werden in diesen bizarren, bösen Fall schnell hineingezogen, klug aufgebaut, mit sich immer mehr steigernder Spannung. Das Buch liest sich wie eine der Serien von Rosenfeld. Die Serien kann man als Fan wirklich wegbingen. Dieses Buch, bei dem beim Lesen ein Film vor Augen abläuft, ist ebenfalls weg zu bingen bzw. in einem Rutsch weg zu lesen. Herausgekommen ist Die Farm der Mädchen von Hans Rosenfeld bei Rowohlt Wunderlich. Thomas Cibulla ist freier Autor und schreibt sowohl Krimis als auch biografische und historische Romane. Nun liegt mit Waldmann Flucht in den Tod sein neuester Krimi vor. Hannes Waldmann ist ein Kommissar, der ein bitteres Schicksal zu verkraften hat. Vor Jahren hat er seine Frau Maria verloren. Sie verschwand bei einem Urlaub auf dem Bazar von Lagos spurlos. Mit ihr hat er seinen Lebensmittelpunkt und den Sinn seines Lebens verloren. Sein neuer Fall erinnert ihn wieder an sein eigenes Schicksal. Und er will diesmal auf keinen Fall versagen. Denn dass seine Maria einst verschwunden ist, empfindet er genau so. Nämlich als persönliches Versagen. Es geht um eine junge Ukrainerin, die in Bonn spurlos verschwindet, während ein Mann mit aufgeschlitzter Kehle in ihrem Apartment liegt. Spuren führen Waldmann unter anderem nach Rotterdam oder Zürich und auf die Spur von Menschenhändlern, die hinter schicken Fassaden ein perfides Spiel mit der Ausbeutung spielen. Hilfe hat Waldmann von der Journalistin Pia und einer mysteriösen Frau namens Suse. Je näher die drei den Machenschaften der Menschenhändler kommen, desto mehr begeben sie sich in Gefahr. Ein interessanter, ein überraschender Plot, stimmige Protagonisten und eine gute Schreibe machen aus Waldmann einen sehr spannenden und sehr lesenswerten Krimi, der gerade bei Ullstein erschienen ist. In Nebelinsel von Alice Feeney geht es um den Autoren Grady Green, der auf eine abgelegene schottische Insel ein wenig zur Ruhe kommen und die Arbeiten an seinem neuen Roman aufnehmen möchte. Die Ruhe hat er nötig, denn sein Leben war aufwühlend genug in letzter Zeit, seitdem er seine Frau Abby unter mysteriösen Umständen verloren hat bzw. diese verschwunden ist. Und dann passiert etwas, das eigentlich nicht sein darf und kann. Auf der Überfahrt zur schottischen Insel mit der Fähre, da sieht er sie. Abby. Das kann doch nicht sein. Wahrscheinlich sah die Frau seiner Abby nur ausgesprochen ähnlich. Oder war das doch Abby? Sie sah Abby zumindest zum Verwechseln ähnlich. Aber dann ist sie auf einmal verschwunden und Grady bezieht eine einsame Hütte. Aber diese Insel und die Begegnung mit Abby oder der zumindest sehr ähnlich aussehenden Frau, hier auf dieser Insel scheint nichts normal zu sein. Und die Ruhe, die Grady zu finden hoffte, wird es hier wohl nicht geben. Wenn Erfolgsautor Harlan Coben schreibt, dass das Buch süchtig mache, dann ist das der beste Beweis für die Güteklasse. Hochgradig spannend ist Nebelinsel geworden. Ein perfekter Thriller, den man kaum einmal aus der Hand legen mag. Herausgekommen ist er bei Heine.

Der Name Hannah Witchie ist mittlerweile auch bei den deutschen Leserinnen und Lesern ein Begriff. Sie ist Senior Researcher im Programm für globale Entwicklung an der Uni Oxford und bringt in schöner Regelmäßigkeit Bücher mit ihren Forschungsergebnissen heraus. Aber nicht nur das, sie bringt nicht nur Bücher heraus, sondern präsentiert ihre zahlreichen Forschungsergebnisse auch einer immer größer werdenden Online-Community und setzt sich mit den Problemen der Welt auseinander. Zudem finden ihre Texte dank Veröffentlichungen in der Financial Times, der New York Times, dem Economist oder der BBC große Resonanz und eine große Leserschaft, Zuhörerschaft oder Zuschauerschaft. Im neuesten Buch Keine Ausreden mehr, da gibt sie Antworten auf 50 Mythen über den Klimawandel. Es gibt sie ja, die Klimawandelleugner. Oder es gibt auch viele Skeptiker. Sie sagen etwa, dass der Klimawandel schon nicht so schlimm werden wird, Gegenmaßnahmen eh zu teuer sind oder gar die Umwelt verschandeln. Es gibt so viele, teilweise auch sehr bizarre Ansichten und Vorstellungen. Die Wissenschaftlerin Hannah Witchie möchte Argumente dagegen halten und dem oftmals vorherrschenden Zynismus etwas Optimistisches entgegenstellen. Im Buch versucht sie, die 50 dümmsten, dreistesten oder einfach nur gedankenlosesten Mythen zu entkräften und denen fundierte Analysen und Daten entgegenzuhalten. Es geht etwa um Fragen wie, ob das Handeln nicht eh langsam zu spät ist, ob der Einzelne nicht viel zu wenig Einfluss hat, etwas zu verändern oder ob sich der Wandel überhaupt noch aufhalten lässt. Es geht um Mythen hinsichtlich der Windkraft ebenso wie um Mythen hinsichtlich der Atomkraft. Ein kluges Buch, das einem viele Antworten für mögliche Diskussionen an die Hand gibt. Keine Ausreden mehr von Hannah Witchie ist bei Piper erschienen.

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0: Mit Anke Kuckmann. Tschüss.

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1: Die kuriosen Feiertage. Heute am 27. Mai heißt es Kopf über Beine nach oben, denn heute ist der Welttag des Purzelbaums. Ein Tag, an dem sich die Welt im wahrsten Sinne des Wortes drehen sollte. Ob im Wohnzimmer, auf der Wiese oder heimlich im Büroflur, heute dürfen wir alle ein wenig Akrobaten sein. Einfach runter auf die Matte Schwung holen und ab geht's im Kreis. Und wer Purzelbäume oder übermäßige sportive Bewegung so gar nicht mag, der darf sich bei Jörg Winkelsmann Brandners beschweren, denn dieser hat 2009 diesen kuriosen Feiertag erfunden. Vielleicht war genau das die Idee dahinter. Mehr Bewegung in unseren

Alltag zu bringen. Und zwar auf lustige und akrobatische Art und Weise. Es ist nämlich nicht nur spaßig, sondern auch richtig gesund. Der klassische Purzelbaum trainiert Koordination, Körperspannung und lässt ganz nebenbei auch die gute Laune Purzelbäume schlagen. Also, egal ob jung oder alt, sportlich oder etwas eingerostet, heute ist der perfekte Anlass, sich mal wieder zu rollen, zu lachen und vielleicht ein kleines bisschen schwindelig zu werden. In diesem Sinne runter vom Stuhl, rauf auf den Teppich und purzel los. Denn heute, am 27. Mai, ist der Tag der Purzelbäume.

So allmählich sieht man in der Region ja wieder viele Hobbygärtnerinnen und Gärtner in ihren grünen Oasen werkeln oder verweilen. Und so manches Mal bleiben vorübergehende Spaziergänger wahrscheinlich bewundernd stehen, um über die Hecke oder den Gartenzaun hinweg einen staunenden Blick auf die Blüten, Blumen oder Skulpturenpracht zu werfen. Ab dem 7. Juni, da kann man im Landkreis Wesermarsch nicht nur hinterm Zaun

0: und stehen, sondern einige Gärten im Rahmen der offenen Gartenpforte direkt in Augenschein nehmen. Etwa bei Christa und Hans Mein in Augusthausen.
1: Wir sind ein Zusammenschluss von 13 Gärten. In diesem Jahr machen 9 mit. Wir wollen einfach interessierten Besucherinnen und Besucher zeigen, welche wunderschönen Gärten es in der Wesermarsch gibt. Hinzu kommt bei allen auch so ein sozialer Aspekt. Wir versuchen, die eine oder andere Einnahme zu generieren und die geben wir 1:1 weiter an unterschiedliche Organisationen.
0: So hat zum Beispiel der Förderverein für den Hospiz in der Wesermarsch schon eine Spende erhalten oder der Aktionskreis Peter Bader, der unter anderem Projekte für Straßenkinder in Brasilien organisiert. Die offene Gartenpforte gibt es bereits seit vielen Jahren in der Wesermarsch und Landrat Stefan Siefkin hat in diesem Jahr die Schirmherrschaft.
2: Ich habe sehr gerne die Schirmherrschaft übernommen, weil damit kann man die Schönheit der Wesermarsch zeigen. Man sieht hier tolle Pflanzen, tolle Blumen und auch halt eben Skulpturen. Und ich glaube, das ist eine ganz tolle Gelegenheit für Menschen aus der Wesermarsch, aber vor allen Dingen auch für Menschen außerhalb der Wesermarsch, hierher zu kommen und sich tolle Anregungen zu holen.
0: Für Siefkin ist gerade der soziale Aspekt dieser besonderen Veranstaltungsreihe von großer Bedeutung.
2: Die offene Gartenpforte bietet die Möglichkeit, in Austausch zu kommen, Gespräche zu führen mit den Eigentümern, aber auch mit den anderen Gästen und sich ja gegenseitig zu inspirieren.
0: Und von dieser Inspiration gibt es jede Menge, etwa im großen Garten- und Landschaftspark von Hans und Christa Meinen, wo es auf gut 10.000 Quadratmetern neben vielen Baumarten, Büschen, Rosen, Skulpturen, einen Teich und viele Sitzmöglichkeiten zum Verweilen und Entspannen gibt. Der Garten, den die zwei Pensionäre und Hobbygärtner pflegen, bedeutet zwar viel Arbeit, aber die ist, und das gilt sicher für alle teilnehmenden Gartenbesitzer, auch sehr erfüllend.
1: Es gibt ja diesen Spruch, dumme rennen, kluge warten, weise gehen in den Garten. Und das steckt, glaube ich, so ein bisschen auch bei allen dahinter, so etwas zu machen. Also einfach möglichst viel Zeit hier in diesem Garten zu verbringen. Und das verbindet uns auf jeden Fall mit den anderen, die mit uns zusammen diese offene Gartenpforte organisieren.
0: Und wer nun die Garten- und Parkanlage von Hans und Christa Meinen in Augusthausen besuchen möchte, am 20. und 21. Juni öffnen sie ihre Pforten jeweils in der Zeit von 10 bis 18 Uhr. Welche weiteren Gärten ab dem 7. Juni im Rahmen der offenen Gartenpforte im Landkreis Wesermarsch geöffnet haben, können Interessierte unter www.offener-garten-wesermarsch.de erfahren.

0: Und wir blicken nach Ritterhude, denn da findet am 30. Mai zum mittlerweile 19. Mal die Ritterhuder Torfnacht statt. Organisiert wird diese Open-Air-Veranstaltung vom Hammelforum. Elmar Schäfer ist der Geschäftsführer und erzählt, was es mit dieser Veranstaltungsreihe genau auf sich hat.
1: Es ist ja so, dass wir als Betreiber des Hammelforums, was ein kleines kommunales Veranstaltungshaus ist, eben von der Gemeinde beauftragt sind, auch Kulturveranstaltungen durchzuführen, neben vielen anderen Veranstaltungsarten, die wir machen, sodass wir also auch im Haus regelmäßig verschiedenste Arten von Kulturveranstaltungen anbieten. Und das Ganze gibt es jetzt seit dem Jahr 2000, seitdem wird es professionell betrieben. Vorher war es eher eine Mehrzweckhalle und meine Vorgängerin hat dann eben im Jahr 2007 entschieden, jetzt haben wir hier schon ein schönes Kulturprogramm im Haus aufgebaut. Es soll eben auch noch eine Open-Air-Veranstaltung außen auf dem großen Parkplatz vor dem Hammelforum geben. So ist dann der Gedanke zur Torfnacht entstanden.
0: Und der Grund, warum diese Open-Air-Veranstaltungsreihe damals eigentlich als Torfnacht an den Start ging, liegt eigentlich auf der Hand.
1: Die Region hier ist eine Torfregion. Wir liegen ja direkt am Teufelsmoor, was ja früher schon bekannt dafür war, dass von dort aus dann die Torfstecher ihren Torf bis nach Bremen geliefert haben über Hamme und Wümme.
0: Und bei eben dieser Torfnacht in Ritterhude, die mit dem Konzert von New Model Army nun bereits in die 19. Runde geht, haben über die Jahre schon zahlreiche Rock- und Popgrößen ihr Können unter Beweis gestellt.
1: Die erste Torfnacht fand, soweit ich mich gerade erinnere, mit der Band Torfrock statt, also doppelt getorft sozusagen. Über die Jahre hinweg hat sich das dann zu einem Konzerterlebnis entwickelt, was so einen regionalen Einzugskreis von ca. 50 Kilometern hat, je nach Band auch schon mal ein bisschen mehr, mit allen möglichen internationalen Größen. Also wir hatten Foreigner da, wir hatten die Hooters da, Manfred Mann, Uriah Heep und Eric Burden und noch einige mehr. Schlussendlich habe ich das Ganze vor 2 Jahren übernommen, 2024 von meiner Vorgängerin. Und sie haben aus den Namen, die ich davor genannt habe, schon erkennen können, dass es Bands sind, die ein gewisses Publikum ansprechen, die bisher hier waren. Und ich habe mir auch die Fahnen geschrieben, auch nach und nach ein etwas jüngeres Publikum mit anzusprechen. Will die etwas Älteren dabei nicht verlieren. Und so kam der Gedanke auf New Model Army, weil die es ja über einen sehr langen Zeitraum immer noch geschafft haben, sowohl ihrer Stammhörerschaft aus den 80er und 90er Jahren treu zu bleiben, aber auch immer noch wieder Neues Publikum generieren, neue Fans generieren durch immer neue Alben, die sie immer noch rausbringen.
0: Die englische Kultband New Model Army hat sich bereits seit über 4 Jahrzehnten in der alternativen Musikszene mit einer ganz besonderen Mischung aus Post-Punk, Folk und Politrock einen Namen gemacht. Und auch das Vorprogramm bestreiten mit Terry Hawks wahrlich keine musikalischen Neulinge, sodass auch die 19. Torfnacht sicherlich wieder viele Menschen nach Ritterhude locken wird.
1: Die Torfnacht kann bis zu 2000 Gäste unterbringen bei uns. Und das Ganze ist eben der Parkplatz am Hammelforum. Der ist grundsätzlich gepflastert, liegt direkt neben der Hamme, also dem kleinen Flüsschen, was hier ist, und mit Linden bewachsen, sodass da einfach eine sehr heimelige Atmosphäre, wie ich so dabei rüberkommt. Und das Ganze ist zentral in Ritterhude, also auch gut erreichbar. Ist einfach so gelegen und ein Highlight für die Region.
0: Und wer nun dieses Highlight miterleben möchte, die 19. Ritterhuder Torfnacht mit New Model Army und Terry Hawks, findet am 30. Mai ab 20 Uhr auf dem Gelände des Hammelforums statt. Infos gibt's unter www.hammelforum.de. Und noch ein kleiner Tipp für alle, die mit dem Auto anreisen wollen: Es gibt keine ausgewiesenen

Parkplätze direkt am Veranstaltungsort. Man muss also im Gemeindegebiet auf die Suche gehen. Zudem ist auf dem Gelände nur Barzahlung möglich. 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
1: Mit Finja Baumann die Schlagzeilen. Polizei sucht. Mann bedroht Mitarbeiter in Bahn mit Messer. Bandenmäßiger Betrug. Polizei stürmt Villen in Wilhelmshaven. 2500 Verkehrsverstöße. Bremer Polizei am Pfingstwochenende aktiv. Und achtgeschossiger Neubau. Modernes Wohnprojekt in Oldenburg geplant. Horneburg. Dienstagvormittag gab es eine Bedrohung mit einem Messer in der Regionalbahn 5. Die Polizei bittet um Hinweise. Zwischen 11.14 Uhr und 11.45 Uhr kam es kurz vor dem Bahnhof Horneburg zu dem Vorfall. Dabei soll eine bislang unbekannte männliche Person offen mit einem verbotenen Butterfly-Messer hantiert haben. Ein Mitarbeiter der DB-Sicherheit wurde bedroht. Nach der Einfahrt in den Bahnhof Horneburg wurde der Zug gestoppt. Die Polizei Stade und Horneburg suchten im Zug nach dem Unbekannten erfolglos.

Vermutlich flüchtete der Mann aus einem hinteren Zugabteil. Die Polizei bittet um Hinweise. Gegen den Unbekannten wurden Ermittlungsverfahren wegen des unerlaubten Führens eines Butterfly-Messers und Bedrohung eingeleitet. Wilhelmshaven. Gestern hat die Polizeiinspektion Wilhelmshaven, Friesland, mit Unterstützungskräften in Wilhelmshaven, Schortens und Sande insgesamt 12 Objekte durchsucht. In Wilhelmshaven wurden 2 Villen in Potenburg durchsucht. 2 männliche Verdächtige im Alter von 25 und 49 Jahren wurden festgenommen. Nach Verkündigung des Haftbefehls wurden sie dem Amtsgericht Wilhelmshaven vorgeführt. Laut Polizei besteht der Verdacht auf bandenmäßigen Betrug im Zusammenhang mit manipulierten Autos. Die Kilometerstände sollen gezielt für gewinnbringende Weiterverkäufe verändert wurden. Bremen. Am Pfingstwochenende wurde im Bremer Westen von der Polizei der Verkehr überwacht. Festgestellt wurden unter anderem Geschwindigkeitsüberschreitungen, verbotswidriges Rechtsüberholen sowie die Nutzung elektronischer Geräte während der Fahrt. Die Polizei fertigte Anzeigen wegen Ordnungswidrigkeiten an und sprachen Verwarnungen aus. Auch künftig will die Polizei mit sichtbaren und verdeckten Maßnahmen präsent sein. Oldenburg. In Oldenburg ist ein 8-geschossiger Neubau mit 128 Wohnungen für Berufseinsteiger geplant. Investor Ralf Landwehr plant den Abriss des Hermann-Ehlers-Hauses in Oldenburg und den Bau. Vorgesehen sind 128 jeweils 35 Quadratmeter große Zwei-Zimmer-Apartments. Die Baupläne sehen umweltfreundliche Maßnahmen wie Solarmodule, Mobilladestationen und viel Grün vor. Die Baugenehmigung der Stadt Oldenburg steht noch aus.

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1: Die Namen Alexander Blix und Emma Wem dürften Thriller-Freunden bekannt sein, denn dieses norwegische Ermittlerduo, das John Lea Horst und Thomas Enger bereits 5-mal ins Rennen geschickt haben, hat sich längst Kultstatus erworben. Ob Blutstunde, Blutnebel, Blutzahl, Blutnacht oder Bluttat, sie alle eint eines: Hochspannung und Nervenkitzel von der ersten bis zur letzten Seite. Nun steht das Ermittlerteam vom 6. Fall. Blutregen heißt der neue Band, der erneut eben diese Hochspannung abliefert. Diesmal geht es um einen Heckenschützen, der Oslo in Angst und Schrecken verwandelt und seine Opfer wahllos auswählt. Eines dieser Opfer ist dabei die Schwester von Emma. Das lässt Emma natürlich gemeinsam mit Blix umso entschlossener nach dem Schützen suchen. Und die Suche müssen sie bei hochsommerlichen Temperaturen unternehmen, die zudem immer weiter ansteigen. Die Spannung steigt für die Leserinnen und Leser übrigens auch immer weiter an. Der Schütze scheint der Polizei immer einen Schritt voraus zu sein und einem exakten Plan zu folgen, während die Ermittler weiter auf der Suche nach einem besonderen Muster sind. Die Konstellation zwischen Kriminalhauptkommissar Alexander Blix und der Kriminalreporterin Emma Ram funktioniert auch im 6. Fall wieder ganz hervorragend, und auch dieser Fall ist in sich stimmig und spannend konstruiert und ebenso spannend erzählt. Erneut schaffen es Enger und Lea Horst, die Leserinnen und Leser schnell zu fesseln und am Ball zu halten. Man mag das Buch kaum einmal aus der Hand legen, und am Ende der spannenden Lesereise hat man schon wieder Lust auf das nächste Abenteuer des Ermittlerteams, das hoffentlich dereinst erscheinen wird. Aber erstmal ist mit Blutregen der 6. Fall in der Reihe gerade bei Blanc Valais herausgekommen.

Um uns herum schwirren immer wichtige, aber auch deprimierende Nachrichten. Deshalb hören Sie jetzt die positiven Nachrichten der Woche. Die Schlagzeilen. Meeresschutz weiter ausgebaut. Stille Stunde bei IKEA. Statuen im Stricklook. Jahrelang konnten Fischer mit schweren Netzen den Meeresboden der sogenannten Joggerbank durchpflügen. Trotz Schutzstatus. Umweltorganisationen warnen, dass dadurch Korallen, Schalentiere und andere Lebensräume massiv zerstört werden. Die Lösung laut Gericht: Künftig dürfen Fischer dort nicht mehr pauschal arbeiten. Stattdessen braucht jede Fangaktion eine Genehmigung und eine Umweltverträglichkeitsprüfung. Das Urteil gilt als Präzedenzfall für ganz Europa und könnte ähnliche Verfahren in anderen Ländern beeinflussen. Viele Menschen empfinden Einkaufen als stressig. Grelles Licht, laute Musik und ständige Durchsagen können schnell zur Reizüberflutung werden. Besonders betroffen sind neurodivergente Menschen, etwa mit Autismus oder ADHS, aber auch ältere Menschen oder Familien mit kleinen Kindern. IKEA reagiert jetzt darauf. Ab Juni führt das Unternehmen deutschlandweit eine sogenannte Stille Stunde ein. Jeden Mittwoch zwischen 17 und 19 Uhr wird es in den Einrichtungshäusern deutlich ruhiger. Die Musik wird ausgeschaltet, unnötige Durchsagen entfallen, das Licht wird gedimmt und laute Arbeiten sollen vermieden werden. Ziel ist es, ein entspannteres Einkaufserlebnis für alle Kundinnen und Kunden zu schaffen. In Dänemark stehen im öffentlichen Raum zwar viele Frauenstatuen, meist zeigen sie aber nackte, namenlose Frauen statt bedeutender Persönlichkeiten. Das kritisierte die Dänin Louise Morup. Um darauf aufmerksam zu machen, strickte sie einer Statue in Kopenhagen Kleidung an. Die Aktion wurde schnell zum Trend, auch andere Menschen zogen Frauenstatuen Mützen, Schals und Kleidung an. So entstand eine Debatte über die Sichtbarkeit von Frauen in der Geschichte. Der Protest hatte Erfolg. Die dänische Regierung will künftig mehr Frauen mit neuen Denkmälern ehren. Das waren die positiven Nachrichten der Woche.

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1: Am Samstag, den 30. Mai, steht das Inklusionstheater der Stiftung Waldheim mit dem Zweiakter Die Hüter der Sanduhr im Kasch in Achim auf den Bühnenbrettern. Vier Menschen, wie sie unterschiedlicher kaum sein können, stolpern in dem Stück durch ein mysteriöses Buch direkt in eine Welt voller Märchen, Magie und ziemlich viel Chaos. Los geht's um 18 Uhr und am Sonntag, den 31. gibt es um 15 Uhr einen zweiten Auftritt im Kasch. Das Bremer Kaffeehausensemble gastiert dann am Sonntag, den 31. Mai um 15.30 Uhr in der Glocke in Bremen. Einlass ist um 15 Uhr. Kommen Sie ruhig zeitig zu dieser Veranstaltung, denn passend zum Titel können sich die Gäste vorher mit Kaffee und Kuchen auf das Konzert einstimmen. Die Veranstaltungsreihe Demokratie ist Handarbeit aktiv gegen rechts geht am Montag, den 1. Juni, im Magazinboden des Bremer Schlachthofes in die nächste Runde. Seit längerem nehmen die Veranstalter eine steigende Hilflosigkeit bei Menschen, die sich gegen rechts positionieren wollen, wahr. Das soll geändert werden. Gerade im Moment sind unsere Energie und unsere Zivilcourage ja bitter nötig. Darum soll gemeinsam mit den Besucherinnen der Veranstaltung ein Werkzeugkasten entwickelt werden. Los geht's um 19.30 Uhr. Unter dem Motto Schulen musizieren 2026 findet am Dienstag, den 2.6. das Abschlusskonzert der Landesbegegnung in der Kesselhalle des Schlachthofes statt. Die Landesbegegnung Schulen musizieren, die in allen Bundesländern veranstaltet wird, ist eines der großen Projekte des Bundesverbandes Musikunterricht, kurz BMU. Das sind

Bremen in enger Kooperation mit dem Senator für Kinder und Bildung organisiert wird. Sie dient dem Zweck, das Musizieren in Schulensembles auf allen Musikstufen und in allen denkbaren Ensembleformen zu präsentieren und schulübergreifende Begegnungen zu fördern. Los geht dieses Abschlusskonzert um 17 Uhr. Zur Wochenmitte, also am Mittwoch, den 3. Juni, gibt es in der Lila Eule einen musikalischen Doppelpack der härteren musikalischen Gangart. Die Mastrock-Band aus Hannover steht dabei für einen Mix aus Rock, Metal und Grunge, und Ex Silencio stehen für Female Fronted Melodic Progressive Rock und Metal. Der Eintritt an diesem Abend ist frei. Und das Konzert startet um 20 Uhr. Das Sextett Stonewash gastiert einen Tag später, also am Donnerstag, den 4. Juni, im Blues Club, um Klassiker berühmter Rocklegenden der 60er bis 80er Jahre, von Status Quo, Dire Straits, ZZ Top oder Queen bis hin zu Westernhagen und Bab zu präsentieren. Auch an diesem Abend ist der Eintritt frei.

am Donnerstag, den 4. Juni im Blues Club, um Klassiker berühmter Rocklegenden der 60er bis 80er Jahre, von Status Quo, Dire Straits, ZZ Top oder Queen bis hin zu Westernhagen und Bab zu präsentieren. Auch an diesem Abend ist der Eintritt frei und das Konzert startet um 20 Uhr. Freunde klassischer Musik kommen dann am Freitag, den 5. Juni, auf ihre Kosten, wenn das Buhlanger Trio ab 18.20 Uhr auf den Bühnenbrettern im Sendesaal in Bremen stehen wird. Und ebenfalls am 5.6. startet das Fair Weather Fest im Bremer Steintorviertel. An zwei Tagen gibt es etwa 35 Konzerte aus den Bereichen Noise, Punk und Emo, im Lagerhaus, im Eisen, im Calavera und in der Lila Eule.

Wenn ihr länger dort verweilen wollt, die Campingplätze sind tatsächlich schon geöffnet. Mittelalterlich Spektakulum. Es gibt wieder Gaukler, es gibt wieder jede Menge Konzerte, es gibt natürlich jede Menge auch Verkaufsstände, wo ihr eure Goldtaler eintauschen könnt. Und eine erste Band, die ich mir mal ausgesucht habe, das sind Subway to Sally. Ihr Stück heißt Postmortem.

Die Holländer Rapalje, wobei ja Sänger William schon seit langem hier in Oldenburg lebt. Das war Stück Carrick Ferrous. Ach so, falls meine Stimme mal wieder komisch klingt, ja, ich bin mal wieder ein bisschen erkältet. Aber die Saison 2026 wird auch eine letzte sein, jedenfalls in einer gewissen Weise, denn die große Musikarena, wo die ganz großen Bands auftreten werden, die gibt es dieses Jahr erstmal zum letzten Mal. Denn die Kosten laufen ihnen einfach davon und sie sagen, wir wollen den Besuchern das nicht zumuten, dass es einfach noch so viel teurer wird und wollen ab 27 dann sich anders aufstellen, nämlich familiärer, ohne die Musikarena und wieder auf junge, aufstrebende Bands und Ritterturniere, Kleinkünstler baden und Herlager legen. Die eben gespielten Rapalje kann man auch mit dem normalen Ticket sehen. Subway to Sally spielen halt in der Musikarena, wo man ein Zusatzticket, ein Kombi-Ticket braucht. Und ich habe ja gesagt, das Ganze geht jetzt Donnerstag los. Da spielen zum Beispiel in der Musikarena Fersengold, Stormseeker und Scrum. Am Freitag Saltatio Mortis, D'Artagnan, Mr. Hurley und die Pulveraffen. Und Saltatio Mortis habe ich mir auch ein Stück rausgesucht, nämlich Tanz der 1000 Klingen.

Saltatio Mortis mit Tanz der Tausend klingen. Am Samstag spielen auf die eben gespielten Subway to Sally, Knasterbart und Feuerschwanz. Und für Kinder vielleicht dieses Jahr hochinteressant, an allen Tagen spielen dieses Jahr die Dinosaurier-Metal-Band Heavysaurus. Wenn ihr euch über das gesamte Programm schlau machen wollt, dann am besten auf www.spektakulum.de. Das Ganze geht, wie gesagt, am Donnerstag um 11 Uhr los und endet am Sonntagabend. Viele Dinge sind ja auch aus den vergangenen Jahren bekannt, so wie das Bruder Rectus Morgenmesse oder der Tanz der Marktleute oder das Bruchenballturnier. Aber wir haben ja auch immer neue Hörer, die vielleicht noch gar nichts davon gehört haben. Ach so, und ein Tipp noch natürlich. Das Ganze ist ja wirklich eine Großveranstaltung. Wenn ihr könnt, reist mit öffentlichen Verkehrsmitteln an. Und ich habe es ja am Anfang angekündigt, dass sich diese Heartbeat-Sendung aufteilt in zwei Teile. Das war jetzt der erste Teil zum mittelalterlich Spektakulum in Rastede, jetzt an von Donnerstag bis Sonntag. Und damit ist dann ja auch Pfingsten nicht mehr weit. Und da treffen sich ja alle Schwarzkittel in Leipzig zum Wave-Gothic-Treffen. Ein Special habe ich ja schon gemacht und jetzt der Rest dieser Sendung ist das zweite, denn es gibt einiges Neues zu verkünden. Inzwischen ist der Spielplan da, welche Band wo spielt. Das ist für viele Besucher natürlich auch dort sicherlich ein Hauptaugenmerk, auch wenn das Ganze natürlich Wave Gothic Treffen heißt, sprich es ja viele, viele andere Dinge gibt. Und dazu erzähle ich euch gleich natürlich noch mehr. Einen perfekten Übergang bekomme ich jetzt dadurch hin, dass nämlich die nächste Band nicht nur beim mittelalterlichen Spektakulum auftreten werden, sondern auch in Leipzig. Und zwar ist die Rede von Katerfahrt. Ihr Stück heißt Volle Fahrt voraus.

Das 33. Wave Gothic Treffen dieses Jahr vom 22. bis 25. Mai, sprich wie immer Pfingsten in Leipzig. Die eben gehörten Katerfahrt treten auf am 23., sprich am Samstag um 17 Uhr im heidnischen Dorf im Torhaus Dürlitz. Und da ist es ja eine Besonderheit. Normalerweise bekommt man ja beim Wake Gothic Treffen am Anfang gegen seine Eintrittskarte ein Armband, kann damit die ganzen verschiedenen Veranstaltungen besuchen und es gibt keine Tageskassen irgendwo, außer halt im Mittelalterdorf, im heidnischen Dorf. Dort kann man sich auch als in Anführungsstrichen normaler Besucher einkaufen. Das Wave Gothic Treffen, es werden wieder ca. 20.000 Besucher aus aller Welt erwartet und ist somit die weltgrößte Veranstaltung dieser Art. Ich habe es ja schon in der letzten Sendung erzählt, aber die haben vielleicht nicht alle gehört. Das Wave Gothic Treffen ist über die gesamte Stadt Leipzig verteilt. Viele, viele Bühnen werden gleichzeitig bespielt. Es sind jetzt lass mich eben nachgucken, während ich die Sendung produziere, 167 Künstler angekündigt. Ein paar mussten leider wieder absagen durch Krankheit oder andere Umstände. Und die kann man sich natürlich nicht alle angucken in diesen 4 Tagen. Man muss sich seine Favoriten raussuchen. Ich habe natürlich wieder das Pech, dass zum Beispiel am Samstag 2 Bands genau gleichzeitig spielen werden. Nämlich Mirna Loy im Felsenkeller und Nox Novalcoola im Täubchental. Und ich eigentlich wieder Zellteilung beherrschen müsste. Aber mal sehen, wo ich dann schlussendlich lande. Dementsprechend kann ich euch natürlich auch nicht alle Bands vorstellen in diesen 2 Specials. Und ich habe mir mal aus den verschiedenen Richtungen immer welche rausgesucht. Ich fange mal an mit Duct Tape. Die waren ja vor kurzem hier in Bremen in der Lila Eule, haben ein hervorragendes Konzert gespielt. Und in Leipzig werden sie auftreten am Freitag um 17 Uhr im Felsenkeller. Ihr Stück heißt Fade Away.

Auch diese Band wird nach Duct Tape auftreten. Zwar spielen um 17 Uhr Duct Tape, dann kommen die Navalny, dann Minute Machine und das waren gerade jetzt gehört Ashcode. Die treten dann um 21 Uhr im Felsenkeller auf. Die größte Halle ist ja die sogenannte Agra-Halle beim Wave Gothic Treff. Das ist das ganz alte Messegelände und dort passen sich einige tausend Leute hinein. Und dort werden am Samstag gegen 18.45 Uhr auftreten Cat Rapes Dog. Hier Stück Hause Country Falls.

Das waren Talk to Her. Die werden als letztes auf die Bühne gehen im Stadtpark am Samstag. Das war ihr Stück Burning. Ich habe es im letzten Special schon gesagt und ich sag's euch natürlich auch diesmal nochmal. Macht euch schlau auf wave-gotik-treffen.de. Dort ist inzwischen halt auch

kurzem veröffentlicht, wann welche Band spielt. Da wird aber sicherlich noch einiges in den letzten Tagen dazukommen. Das war in der Vergangenheit auch noch immer so. Und ein weiterer Tipp ist, geht auf die Seite von Monkey Press. Die machen das sehr schön, nämlich in einer Excel-Tabelle stellen sie das Ganze zusammen nach Zeiten. Sprich, von morgens um 10 Uhr bis in die Nacht um 2. Sprich, stellen sie nebeneinander, da hat man einen guten Überblick, welche Band wo spielt, zu welcher Uhrzeit. Sprich, man kann auf einem relativ schnellen Blick sehen, wo sich eventuell etwas überschneidet. Aber das Wave-Gothic-Treffen heißt ja Wave-Gothic-Treffen, weil noch so viel mehr drum herum stattfindet. Sprich, die Leute sich ja sowieso an den diversesten Plätzen treffen, um miteinander zu schnacken. Aber es gibt ja auch Lesungen. Man kann Museen und Ausstellungen besuchen. Es gibt Klassikkonzerte, es gibt Theater und Varieté, es gibt Kinofilme und es gibt Vorträge und vieles, vieles mehr. Ich kann euch das alles gar nicht vorstellen. Aber so ein paar Klassiker möchte ich euch doch mal eben nennen. Es gibt natürlich wieder das viktorianische Picknick am Freitag um 15 Uhr im Clara Zetkin Park. Ein Tag später ist, glaube ich, meine ich immer das Steampunk-Picknick. In der Peterskirche wird es mehrere Konzerte geben, aber auch zum Beispiel eine Lesung von Oswald Henke. Auf dem Südfriedhof in Leipzig gibt es Rundgänge und Vorträge. Und so vieles, vieles mehr. Den nächsten Künstler, den ich aus der Vielzahl ausgesucht habe, das ist Hinfort. Der ist ja noch gar nicht so lange live unterwegs, hat erst wenige Konzerte gespielt, darunter eins hier in Asendorf im Breakout, bei dem wir waren, hat uns sehr gut gefallen. Der spielt um 20.45 Uhr in der Moritz-Bastei. Hier sein Stück No Way Out.

0: Dankeschön, thank you.
1: So ähnlich wird es sich um 16 Uhr am Pfingstmontag in der Peterskirche anhören, wenn sie Beauty of Jemina Trio Plus aufspielen werden. Das war das Stück Dark Rain. Neben den ganzen offiziellen Veranstaltungen zum Wave-Gothic-Treffen gibt es natürlich auch inzwischen so einiges andere, was sich drumherum noch angesiedelt hat. Zum Beispiel reisen viele ja schon am Donnerstag an und nicht erst am Freitag, wenn das offizielle Programm beginnt. Da gibt es zum Beispiel in der Moritz-Bastei das IBM All-Stars oder im Felsenkeller nennt sich's IBM Warm-Up. Und dort werden unter anderem auftreten Invincible Spirit, ihre Live-Version von A Nation.
2: Hallo, schönen guten Abend. The Invincible Spirit.

0: Dankeschön.
1: Invincible Spirit mit Innation live beim IBM Warm-Up am Donnerstag schon vor Pfingsten im Felsenkeller in Leipzig. Die Elektro Allstars hatte ich auch schon erwähnt. In der Moritz-Bastei am Donnerstag, da sind unter anderem dabei Daniel Mayer, der ja bei Covenant, Howjob und Liebknecht mitmacht. Unter anderem Boris May von Klangstabil, Steffen Keith von Division, Isaac Howlett von Empathy Test und noch einige mehr. So, was habe ich hier noch in meiner Liste? Mal eben gucken. Viktorianisches Picknick habe ich erwähnt. Dann gibt es im den Promenaden im Erdgeschoss im Hauptbahnhof die Ausstellung Rost und Glanz über alle Tage. Und auf dem Augustusplatz gibt es noch die Dark Affair Messe. Das sind im Prinzip auch verschiedene Verkaufsstände, die dann eine Open-Air-Bühne dabei haben. Und dort wird unter anderem auftreten Tension Control. Ihr Stück Electronic Body Music hören wir gleich. Was gibt's noch drumherum? Es gibt den Fetischball Lackleder Latex im Playhouse. Das ist der ehemalige Cats Club. Es gibt diverse Partys natürlich, zum Beispiel in diesem wunderschönen Laden, in dem ich tatsächlich all die Jahre noch nicht war, der sich nennt Tanzcafé Ilses Erika, unter anderem eine Nine Inch Nails Party. Und dann gibt es, finde ich auch sehr schön, den Gothic Run, Lauftreff zum WGT-Start am Samstag um 11.11 Uhr und da könnt ihr die Runde von 10 Kilometern laufen oder die gruftige von 6,66 Kilometer Runde. Steampunk-Picknick habe ich auch gesagt. Wanderung über den Südfriedhof habe ich auch genannt. Und nach den ganzen Konzerten gibt es natürlich noch die diversen Partys zum Abtanzen, zum nur eine Mal genannt, zum Beispiel die When We Were Young Party. Und damit ist diese Heartbeat-Sendung schon fast wieder vorbei. Ich verabschiede mich wie immer mit NDT. Na denn, tschüss.

Hallihallo, hier ist Andreas Fehlauer mit seiner Sendung Disco Love. 2 Stunden lang begleite ich euch nun von jetzt, von dieser Sekunde an, durch den Mittwochabend. Und ich hoffe, ihr werdet viel Spaß haben bei der Musik, die ich ausgesucht habe und noch aussuchen werde, weil ich habe immer ganz, ganz viel dabei, gar keinen Plan und habe genauso eine Überraschung für mich wie für euch. Starten werde ich allerdings mit einem schon ausgesuchten Titel, und zwar hört der sich so ähnlich an wie Corona, The Rhythm of the Night ist es aber nicht, das ist Java, Don't Tell Me Lies, auch aus Italien, auch aus dem fast gleichen Jahre der Euro-Dance-Zeit aus den 90ern. Also, los geht's und bis in 2 Stunden, wenn ich dann Tschüss sage.

Ja, ganz schön schnell. So Eurodance war sowieso immer ein bisschen schneller. Wenn man das mal ein bisschen auseinanderknüpft und das langsam machen würde, so wie sich normale Geschwindigkeiten in normalen Liedern auch anhören, dann wäre das Lied ja wesentlich länger. Deswegen waren früher zum Beispiel zur Rock'n'Roll-Zeit auch die Lieder, die Rock'n'Roll-Lieder, alle ziemlich kurz. Sie gingen nur 2 Minuten 30 oder 2 Minuten 40, weil die so schnell in Wirklichkeit waren. Das ist ja von Rock'n'Roll bekannt. Würde man das auseinanderziehen, also übliche 120 Beats per Minute, die man mag, und die auch ja schön zu hören sind, ja, dann wäre das 3 Minuten noch was. Das wäre die übliche normale Single. Hier habe ich jetzt ein langsames Stück rausgesucht, und zwar ist das Michael Cretu. Der hatte ja viele Projekte am Laufen, damals in den 80ern bekannt, oder beziehungsweise am bekanntesten ist ja Sandra. Und dann kommt schon auf Platz 2 er selber, Michael Cretu, und auf Platz 3 oder 2 Moti Special. Moti Special, der Sänger, der hieß Tizzy Tears, der konnte auch exzellent Bass spielen, war auch einer der besten damals in den 80ern aus Deutschland, aus Hamburg. Ja, Moti Special ist aber bekannt für Pop, Wave, Disco. Und nicht für langsame Schnulzen. Und da hatte sich Michael Cretu gedacht, ach, weißt du was, ich mache mit dem Sänger, also mit Tizzy Tears, eine eigene Band auf, also noch wieder ein Ableger. Und dann nennen wir uns ganz einfach Cretu and Tears, also die beiden Nachnamen. Und heraus kam When Love is a Missing Word. Die haben auch sogar eine ganze CD, also LP, damals rausgebracht, die wirklich durchweg sehr, sehr hörenswert ist. Aber hier eben die ausgekoppelte Single.

Leider hat der nächste Künstler mit der Musik aufgehört. Es handelt sich hierbei um Chicane, aus England stammend. Der hat, glaube ich, vor 2 Jahren sein letztes Album abgeliefert. Und das Album davor, das war noch typisch Chicane. Das letzte Album, ja, da hat er noch ein bisschen rumexperimentiert und hat damit Lebewohl gesagt. Es war nicht ganz so brillant. Die anderen davor waren alle 1000-mal besser. Und von dem Album davor habe ich jetzt hier Middle Distance Runner rausgesucht. Und zwar den DC Rework Edit, der noch von der Dynamik und von der Klasse her wesentlich besser ist als das Original. Und das hören wir uns jetzt hier auf Radio Weser TV an. In der Sendung Disco Love.

Drei Burschen habe ich jetzt hier. Ja, und wenn ich das schon so sage, dann sehen die Fotos auch manches Mal so aus, als würden sie praktisch da bei uns hinterm Deich kommen, also und dann auf der anderen Weserseite sind. Also anders gesagt, dass die so, was weiß ich, vom anderen Ufer kommen. Ja, genau, das könnte man so ein bisschen so umschreiben. Ja, die drei Burschen haben aber auch selber Schuld. Erstens, die Fotos, die man sieht, das ist jedes Foto, das ist unglaublich. Man müsste mir schon eine Hand abhacken, um mir zu beweisen, dass das nicht so ist, diese Theorie, die ich vorhin aufgestellt habe. Aber wahrscheinlich sind die das gar nicht, das ist vielleicht auch alles nur Show gewesen. Aber wenn man sich ein Video von denen angeschaut hat, was wir damals ständig gemacht haben, also meine Kinder und ich, ja, wir haben uns Just an Illusion angeguckt und jedes Mal denken wir oder lachen wir uns Schrott. Weil so wie die da langrennen, das kann man nicht glauben. Und falls ihr das noch nicht gesehen habt, geht bitte ins Internet, sucht das Video und gebt einfach diese Gruppe ein. Imagination mit Just an Illusion. Aber das Lied spiele ich nicht, weil das könnt ihr ja auswendig. Das kennt jeder. Ich spiele gleich Music and Lights. Aber selbst die anderen Videos, die sind alle so. Und dieses Foto von The Very Best of Imagination, selbst da sieht ein Blinder oder denkt ein Blinder, dass die eben, wie gesagt, hinter diesem Deich da hinten da wohnen, auf der anderen Weserseite. Der eine, der sieht aus wie aus Ägypten und hat echt nur einen Lendenschurz um. Und der andere, ja, der hockt dahinter, als ob der schon irgendwie was vorbereitet. Ja, also in Gedanken. Und der andere, der auch ebenfalls noch davor steht, der dahinter hockt, sogar seine beiden Knie. Also das eine Knie, das ist zwischen den Beinen von dem einen. Und das andere Knie ist zwischen den Beinen von dem anderen. Also, was ist das für eine Sprache, für eine Zeichensprache, um uns klarzumachen, ey, Leute, wir kommen von der anderen Weserseite. Ja, aber was soll ich jetzt hier viel reden?

Wir hören uns jetzt das Lied, das minder bekannte Lied an Music and Lights. Es ist aber auch bekannt und stammt aus dem Jahre 1982.

Und hier hören wir mal ein bisschen Original Italo Disco aus dem Jahre 1985, das Paradejahr des Italo Discos. Mitgewirkt hat hier Albert One, also Albertone Cappucci. So hieß er, glaube ich, mit Nachnamen. Und kann sein, dass ich das jetzt ein bisschen falsch ausgesprochen habe. Die Gruppe, die er noch nebenbei am Laufen hatte, wo er aber nicht mitgesungen hat, ist Colors. Und das hören wir hier. Lonely Nights, das ist der Technik-Remix. Wesentlich besser. Also die Rückseite der Schallplatte, die hier in Deutschland nie erschienen ist. Leider nur in Italien. Aber über den Importhandel hat man sie bekommen. Und so, ich auch. Also was ganz Besonderes. Colors mit Lonely Nights.

Sehr schöner, romantischer Melodie. Und dann auch noch von den Synthesizern her die besten romantischen Töne auch noch ausgesucht. Also passender geht's auch gar nicht mehr. Jetzt habe ich ein Liebeslied aus den 80ern. John Waits singt hier Missing You. Und ich habe die Maxi-Single für euch rausgesucht. Ein ganz tolles Lied ist das. Eigentlich ein Lied, was jeder gerne hören mag. Alleine schon, weil es ein Liebeslied ist. Das hören wir ja sehr gerne, diese Balladen aus den 80ern. Egal ob jung, ja, auch Junge. Auch Mädchen. Und Erwachsene sowieso. Die lieben einfach diese Musik, die es überhaupt nicht mehr gibt. Darum hören wir sie. John Waits, Missing You.

eine Art der Maxi-Single, also die zu entwickeln bzw. sie zu produzieren, ist diese gewesen, dass man die Melodie, gerade den Refrain, die Hauptmelodie, immer wiederholt, ein Instrument rausnimmt, eins rein, aber gar nichts Neues irgendwie experimentell erfindet, um das da reinzuspielen. Diese Art von Maxi-Single gibt es natürlich auch. Also neue Melodien rein, mit der Stimme ein bisschen rumspielen, aber das haben die hier bei Tom Waits überhaupt nicht gemacht. Tom Waits? Habe ich Tom Waits gesagt? John Wayne, Tom Waits. Da denke ich gerade, was ist das denn? Naja, bei dem haben sie es jetzt nicht gemacht, bei Missing You. Das ist immer das Gleiche und das über 7 Minuten erstreckt. Das kann natürlich auch erschlagen durch Langeweile. Es liegt im Sinne des Betrachters. Die Maxi ist aber trotzdem sehr gelungen. Ist jetzt nicht der Überflieger. Geht auch ein bisschen in die Nische, dann nachher wird's langweilig. Aber es ist trotzdem ein sehr, sehr schönes Lied. Am Anfang haben wir Java gehört mit Don't Tell Me Lies, das aus der Eurodance-Szene kommt. Und die meisten Lieder, die kamen aus Italien in der Eurodance-Zeit und Deutschland. Ja, und aus Italien habe ich jetzt auch etwas, und zwar die Gruppe Julie. Aber es ist kein Eurodance. Es ist nämlich genau, die haben Eurodance produziert von 1900, sagen wir mal, ja, in der Entwicklung war es 1992. 1993 gab es den Original Eurodance und der ging tatsächlich bis 1998.

Ich. Und auf einmal haben die Italiener dann eine große Pause gemacht, haben sich an den Strand gelegt, ordentlich Siesta gemacht und dann sind sie irgendwann aufgestanden, haben die Studios wieder geöffnet, sind reingegangen, haben produziert. Und das allererste, was so richtig anders war, das war dann auf einmal Italo Dance und nicht mehr Euro Dance. Das war zum Zeitpunkt von Blue von Eiffel 65. Ja, und auf einmal kam dieser Eurodance immer mehr ins Laufen, ins Rollen, also der Stein, der den Berg hinabraste wie irre und ganz viele mitgenommen hat. Und ja, so viele haben dann Eurodance nicht mehr produziert, sondern Italo-Dance. Und diese Gruppe Julie, die ich jetzt hier spiele, die haben ein Lied gemacht, das heißt Blue Blue Sky. Hört sich natürlich nicht jetzt so an wie Eiffel 65, aber es ist eben Italo Dance. Und auch noch sehr, sehr schöner. Die Maxi-CD habe ich, aber die Qualität, die haben die 1:1 von Schallplatte irgendwie übernommen. Da sind kaum Höhen drin, keine Dynamik, obwohl es von CD kommt und das ist schade. Aber vorenthalten möchte ich euch das nicht. Aus dem Jahre 2002 war das, glaube ich. Hey, ja, 2002. Julie mit Blue Blue Sky.

Ja, das ist Debbie Harry. Wollte ich mal ein bisschen was anderes anmachen, was so ein bisschen so einen Touch hat von Milli Vanilli in den Drums. Oh, Debbie Harry, French Kiss in the USA, der Dance Mix. Also die längere Version. Jedoch muss ich euch was sagen. Debbie Harry ist Blondie. Also die Frau, die in den 70ern ordentlich ein paar Hits abgeliefert hat, kam in den 90ern wieder raus unter dem Namen Debbie Harry. Ja, und Schauspielerin war sie auch noch. Cool, ne? Oh, hab ich mich verjagt. Ja, das ist ja nichts für mich. Hier ist nämlich eine Feder hängen geblieben von einem Regler. Normalerweise ist das ja ein Regler, beziehungsweise zwei Regler sind immer für eine Spur auf dem Mischpult. Das kennt ihr ja. Und wenn man, also für links und rechts, jeweils ein Regler. Und manchmal zieht man einen nach unten und dann bleibt der andere oben. Und dann muss man den anderen entweder ein bisschen lösen, dass der andere nach unten flipst, oder es passiert andersrum. Und das war gerade der Fall. Naja, okay, weil ich das nämlich ausgefadet habe, damit das nicht so langweilig wird mit der Drums zum Schluss. Es wäre jetzt nämlich noch 2 Minuten so gegangen. Aber ich wollte das Lied trotzdem spielen. Jetzt passt mal auf, was ich habe. Und zwar habe ich das schon mal gespielt. Das ist von der Gruppe Pups and Scar, auch eine Italo-Dance-Gruppe. Ein Lied, Loving You, haben die rausgebracht. Ja. Und dieses Lied, das, also wie gesagt, ich wiederhole mich, weil ich das schon vor einem Jahr schon mal fast so ähnlich gesagt habe und auch gespielt habe. Dieses Lied, ja, wie mache ich das denn jetzt mal? Ich mach's mal andersrum. Ich zeige euch das Lied hier mal. Dieses Loving You. Prägt euch das mal gut ein. Und dann hört ihr gleich eine andere Version, die nur 1 Minute Schnickschnack geht. Also ist wunderschön. Vor allen Dingen die Hauptmelodie, ja? Den Refrain einprägen.

Sehr schön. Na, also man merkt ja immer wieder, dass in vielen Dance-Produktionen richtig, richtig schöne Melodien versteckt sind, dass wenn man die anders bearbeiten würde, dass daraus auch eine Ballade entstehen könnte. Ja, aber jetzt kommen Pabst & Ska, also die Schreiber oder Produzenten dieses Liedes Loving You, was wir gerade gehört haben. Und dann haben die echt eine richtig gute Idee gehabt und haben sich gesagt, ey, pass auf, wir gehen mal jetzt ins Dorf oder in die Stadt zur Kirche XXX. Die haben da ja einen Kirchenchor. Da fragen wir mal, ob die das nicht mal singen können. Einfach so, für uns, an einem Gottesdienst. Ja, und dann sind die morgens denn da hingegangen und mit ihren Aufnahmegeräten und haben also das Lied, was der Kirchenchor dann da präsentiert hat an einem Sonntagmorgen, aufgenommen und mit auf die CD gebrannt. Das ist das Intro. Ja, und das hören wir jetzt mal. Ist richtig, richtig schön und vor allen Dingen, das erzeugt bestimmt auch bei einigen von euch eine schöne Gänsehaut, weil das richtig toll ist und was ganz Besonderes. Und einer von Pabst & Ska, die da dann sitzen, das Aufnahmegerät, das Mikrofon in der Hand halten, dass der dann da auch noch so sitzt und dann auch noch so macht, ach, also das hört man ganz kurz so, ach, so was Ähnliches, der kann das gar nicht fassen und das ist richtig schön. Ja, das sind eben Emotionen und zwar richtig tolle, die man im Leben garantiert nicht vergisst. Und ihr jetzt auch nicht. Achtung, bitte sehr aufmerksam zu hören, das ist wunderschön.

Das war die Gruppe Wolfram mit Sally Shapiro. Das Lied heißt Hold My Breath. Ja, es gibt schon richtig tolle, unbekannte Lieder. Da kann jeder ein Lied von singen, der sich mit Musik befasst und nicht nur die Charts rauf und runter hört. Und immer zu sich sagt, Mensch, würde das doch bloß in den Charts sein, dann würde das noch viel mehr Musiker anregen, ähnliche Musik zu machen, denn das ist ja die Strategie aller Labels, um Geld zu verdienen, dass die dann eben auf so eine Welle dann eben mitreiten. Aber es passiert ja nicht. Es passiert schon seit Jahren nichts Vernünftiges mehr in den Charts. Umso besser, dass es Radiostationen gibt, die sich mit zum Beispiel 80er Jahren beschäftigen oder eben ja auch mit Charts, aber eben auch aus den 80ern oder 70ern, mit Schlager meinetwegen auch oder Trance, Elektro und so weiter und so fort oder auch Rockmusik, alternative Musik. Ja, es gibt ja so viele Musikarten und jede Musikart hat ja auch seine Fans. Ja, aber das wird wohl nix mit uns speziellen Leuten, die ja eine besondere Vorliebe haben für die Musik. Und dabei wird eigentlich nur in den Charts das gespielt, was die Leute sich nicht mal kaufen. Ne? Die, das sind ja mehr die Jugendlichen, die heute die Charts bestimmen durch Spotify-Klicke oder sonst was. Und ja, der Verkauf, der bleibt aus. Also so ganz gerecht bewertet wird eine Charts heutzutage auch überhaupt nicht mehr. Es war früher anders, da ist man in den Läden gefahren, hat sich die Maxi-Single gekauft, also die Schallplatte oder die Single. Und das wurde dann eben gezählt als Verkauf und demnach dann auch ja die Chartsposition eben bestimmt, die dann das verdient hat, wo sie dann landet. Ja, ein bisschen ungerecht alles. Und leider treibt das auch diese Musikart dann auch weiter voran. In den Charts, es bleibt genau das, was seit Jahren da ist. Und es findet nichts anderes statt. Schade.

0: Schade.
1: Schade. Was habe ich Ihnen jetzt hier rausgesucht? Ja, Romantik pur aus den 80ern. Ein wunderschönes Lied, was die Schwere der Liebe besingt. Was man für Hürden nimmt, auf sich nimmt, um endlich ans Ziel zu kommen.

0: Oh Mann.
1: Ja, da gibt's aber auch richtig, richtig schöne Lieder. Das gehört auf jeden Fall auch dazu. Jennifer Warnes und Joe Cocker, Up Where We Belong. Das höre ich manches Mal ganz, ganz laut im Auto. Und es ist ein Wunder, dass ich hier sitze und nicht vom Knast aussende, weil das so laut ist, dass die Menschen dann sonntags zum Beispiel gar nicht mal in die Kirche gehen, weil die Glocken gar nicht hören, weil ich da gerade vorbeifahre mit dem Wagen. Dann hören die alle nur das Lied. Ja, und weil die dann nicht in die Kirche gehen, weil sie das verschlafen oder eben nicht gehört haben, ja, dann werde ich eben dann normalerweise vom Gesetz aus dann auch festgenommen, weil ich ja die Kirche dann auch behindere, dass die Leute, also dass die Kunden dann haben in dem Moment. Ja, oh, das Lied, ey, das ist so schön. Und Joe Cocker ist ja nun nicht gerade mein Held, der ja in den 70ern ein bisschen mehr als nur Alkohol genommen hat.

sich als Medikament. Der hat ein bisschen auch was Festes dann genommen. Und leider hat man das gesehen, wie er sich auf der Bühne dann bewegt hat. Aber an seiner Stimme hat das überhaupt nichts eingebüßt. Und das ist das Glück aller Joe Cocker-Fans gewesen, die ihn geliebt haben oder auch noch immer lieben. Aber dieses Lied hier, also das finde ich auch äußerst wunderschön. Der ganz große Wurf. Okay, und jetzt bleiben wir einfach mal in dieser Sparte. Ich habe hier Richard Marx jetzt rausgesucht, weil ich hier einfach auf dich warte. Hier ist Right Here Waiting, sein großes Stück.

Ja. Lieder können auch ohne Drums auskommen. Das war der riesengroße Beweis. Richard Marx mit Right Here Waiting for You. So, und jetzt kommen wir mal wieder in den geheimnisvollen Italo-Disco-Bereich rein aus den 80ern. Da gab es noch eine Gruppe, Laban, die aus Dänemark kommen. Deswegen habe ich gesagt, geheimnisvoll. Man denkt aber, oh, das ist garantiert irgendjemand aus Italien. Ist es aber nicht. Was hört sich so an? Und darum ist es auch fast kein Eurodisco, obwohl es mehr Eurodisco ist. Aber nur dann, wenn man es weiß. Wenn man es nicht weiß, dass derjenige aus Dänemark kommt, ja, dann ist es Italo-Disco. Und das ist eben das Gemeine. Der Fan entscheidet manches Mal, hey, was ist Italo-Disco und was nicht? Nach eigenem Empfinden. So, und darum bin ich mal ganz vorsichtig und sage, geheimnisvoller Italo-Disco. Ja, der Bursche, der hat ein paar Lieder rausgebracht, zwei, paar groß geschrieben, die richtige Kassenschlager damals wurden. Eins davon war Love in Siberia. Und ich habe das andere rausgesucht, das heißt Caught by Surprise. Und Laban hat es auch immer in seiner Heimatsprache auch rausgebracht. Der hat es auf Englisch rausgebracht. Der hat es bestimmt auch auf Arabisch rausgebracht. Und wenn nicht sogar eine CD irgendwo eine Apollo-Rakete ist und das ist auf Außerirdisch vielleicht auch noch gesungen. Ich habe es auf jeden Fall hier in englischer Sprache, weil es passt einfach besser. Hier ist also Laban mit Caught by Surprise.

Im 12. Jahrhundert, ja, da gab es auch schon Menschen. Da gab es zum Beispiel den Minnesänger Steve Bourbon, der wollte ein paar gleichartige Musiker zusammentrommeln und hat das auch gemacht. Es ist aber erst Jahrhunderte später erst so passiert. Zum Glück lebte vor kurzem, das war letztes Jahr, Steve Bourbon immer noch. Und alle kamen auf einmal aus ihren Ecken. Unter anderem war dabei Marco Rochowski, Mirko Hirsch, Tom Garrow, ja, und eben er selber, Steve Bourbon. Steve Bourbon hatte nämlich damals im 12. Jahrhundert die Idee gehabt, ich mach mal ein Sommerlied, das es in sich hat. Und da gebe ich mir so viel Mühe, da bin ich ganz lange bei, bis das endlich fertig wird. Ja, und dann haben von allen Seiten alle geholfen auf einmal und haben das noch perfekter gemacht und noch perfekter. So, dass auf einmal Tom Garrow gesungen hat, dass Marco Rochowski sich um die Produktion gekümmert hat mit Steve Bourbon zusammen und Mirko Hirsch. Dass Mirko Hirsch Ideen, also Einflüsse hatte, die auch mit ins Lied reinkamen, die das auch dann sommerlich her machten und er selber auch noch einen Text mit einsang. Und diese Version, die habe ich jetzt endlich hier 5, 6, 7 oder 8 Jahrhunderte später. Ja, also, das, was ihr jetzt hier hört, das ist was ganz, ganz Besonderes. Lassen wir mal diese lange Zeit außer Acht und stellen uns einfach vor, das war letztes Jahr. Und so war es nämlich auch in Wirklichkeit für alle, die das jetzt auch noch geglaubt haben. Nein, nein, so alt ist der nicht. Auch wenn er so aussieht. Nein, tut er natürlich nicht. So, also hier ist jetzt Steve Bourbon Project featuring Tom Garrow mit dem Lied Sweet Summer Love. Und das ist der Mirko Hirsch Remix. Und wie gesagt, es sind alle dabei.

Tja, und das Ende von der Geschichte ist, dass es gar nicht das Lied ist, sondern, weil das fängt auch mit Sweet an. Mensch, hier ist denn eben nur Mirko Hirsch mit Sweet Surrender. Was haltet ihr denn davon? Ja, also, das ist das Ende der Geschichte. Mirko Hirsch also mit Sweet Surrender.

Es war einmal im 12. Jahrhundert. Zum Glück habe ich das Lied auch hier, ne? Ich hatte mich nur vergriffen. Und dann habe ich gedacht, was soll ich so ein schönes Lied unterbrechen? Also spiele ich es natürlich komplett durch. Aber jetzt kommt das große Geheimnis. Steve Bourbon, Project featuring Tom Garrow, Sweet Summer Love. Das, wo ich gerade eben als Storyteller so sehr unterwegs war, um zu erzählen, wie das Lied zustande kam. Es war einmal vor langer, langer Zeit, da lebte Steve Bourbon. Ich spiel's jetzt erstmal einfach an. Hier sind sie alle. Mirko Hirsch, Tom Garrow, Steve Bourbon, Marco Rochowski und alle sind dabei. Yes, Sweet Summer Love.

Boah, Mann. Da brauchen wir noch eine Verschnaufpause, oder? Ihr könnt da sicherlich auch nicht mehr tanzen. Ja, reingelegt. Ich gebe euch diese Verschnaufpause nämlich nicht. Noch ordentlich einmal hinterher dancen. Das ist jetzt angesagt hier auf Radio Weser TV. Wir haben ja auch nicht mehr allzu lang, 24 Minuten noch. Da muss ich aber nochmal so einen Dance-Track hinter Steve Burn Project starten. Und zwar ist das hier die Gruppe Dalal. Und das Lied heißt Taste the Night. Und das ist echt richtiger, heftiger, genialer Dance, weil da keine schräge Melodie irgendwie mit drin ist, sondern alles geradlinig vorne nach vorne geht, ja. Um zu dancen. Ja, wenn ich jetzt in der Disco wäre und ich würde das hören, dann würde ich ganz alleine tanzen auf einer 1 Hektar großen Tanzfläche. Nur für mich.

George Michael und Careless Whisperer. Für mich eins der aller schönsten, ja, Lieder überhaupt. Also von der Schönheit her. Ja, jetzt muss ich das erstmal verarbeiten und in mich gehen. Und 10 Minuten Stille brauche ich jetzt eben, bevor es weitergeht. Obwohl, dann haben wir noch 1 Minute. Aber ich muss jetzt nochmal 10 Minuten Ruhe haben. Und ihr sicherlich auch, weil das Lied so schön war. Also schließt eure Augen mit mir zusammen. Und dann atmen wir mal ganz tief erstmal aus. Es ging nicht. Also ein, damit wir überhaupt ausatmen können. Und dann... dann hören wir Rough mit Self Control und dann atmen wir danach dann wieder ein. Aber so lange halten wir die Luft an, bis das Lied zu Ende ist. Nee, keine gute Idee. Wir tanzen. Alle tanzen jetzt.

Rough on Self-Control. Und ich hab's schon mal gesagt, die Rockballaden aus den 80ern, die allerbesten, das sind die Heavy-Metal-Bands, die die gemacht haben damals. Ihr wollt einen richtigen, echten Wahnsinnsbeweis, dann hört ihr jetzt schon im Hintergrund etwas anrauschen. Das ist die Gruppe Whitesnake, die sonst den härtesten Heavy-Metal gemacht hat, aber komischerweise auch das allerschönste Balladenlied. Hier ist Is this love? Ist das Liebe? Ja, fragt man sich so manches Mal, ne? Is this love von Whitesnake aus den 80ern? Wunderschön.

Ja, ich bedanke mich, dass ihr mich ja 2 Stunden lang begleitet habt durch die Welt der Musik, durch die Welt der guten Musik, der Supermusik, der meistens doch gespielten 80ern, aber auch einigen neuen Tracks. Ja, wenn ihr natürlich den gleichen Musikgeschmack habt. Wir hören uns bald wieder. Mittwochs, wisst ihr ja, Radio Weser TV Nordenham, großer Stichtag, der ja immer ganz rot bei euch angekreuzt ist im Kalender. Alles Gute, bis zum nächsten Mal. Bleibt schön gesund, euer Andreas Fehlauer. Das war die Sendung Disco Love. Goodbye.

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2: Und am Mikrofon wie immer Thorsten-Folge. Schön, dass ihr wieder mit dabei seid bei einer neuen Ausgabe von Querbeet, dem alternativen Musikmagazin auf Oldenburg 1 und auf Radio Weser TV. Und natürlich gibt's das Ganze dann auch immer in der Mixcloud. Wahnsinn, dass das schon wieder die zweite Ausgabe im Monat Mai ist. Und die Sendung ist wie immer pickepacke voll mit aktueller Musik. Zwei Stunden lang erzähle ich, wie ihr das gewohnt seid, ein bisschen mehr zu den einzelnen Veröffentlichungen und dann gibt's nochmal den Nachklapp oder Querbeet kompakt mit auch für mich die dritte Stunde, wo ich dann ja Kurzvorstellungen mache, indem ich mich als Moderator zurückhalte, sondern du nur die Musik für sich sprechen lasse. Und ich habe wieder viel unterschiedliches Zeug mit dabei, von Songwriter-Musik bis Post-Rockigem. Das gibt's auch in der zweiten Stunde zum Beispiel. Und in der ersten Stunde bin ich diesmal eine ganze Weile lang relativ ruhig musikalisch unterwegs. Aber hört gleich selbst. Ich habe einiges für euch zusammengetragen. Dann losgehen soll es heute mit einer französisch-britischen Band, einem Alternative-Projekt, das Ian Pickering 2019 gegründet hat. Und Ian Pickering, da dürfte vielleicht bei dem ein oder anderen Musikfan was klingeln. Der ist unter anderem gelegentlich als Co-Autor bei der Trip-Hop-Band Sneaker Pimps mit aktiv gewesen. Und dort hat er auch Musik mitgebracht. Ist aber dann eher so ein bisschen eine Underground-Erscheinung. The Noise Who Runs heißt sein Projekt. Und musikalisch ist das Ganze auch im Indie-Rock, im Dark, Alternative-Rock einzuordnen. Und das, was er da macht, gefällt mir ganz ausgezeichnet. Auch mit politischen und gesellschaftskritischen Texten das Ganze versehen. Wobei ich zugeben muss, dass ich mich hier bei The Noise Who Runs hauptsächlich vornehmlich auf die Musik konzentriert habe und mich mit den Texten tatsächlich nicht so intensiv beschäftigt habe. 23 gab es das Debütalbum auch hier bei Querbeet und jetzt gibt es halt etwas Neues von der Band und in dieses neue Album, was gerade erschienen ist, da werden wir jetzt auch hineinhören. Das aktuelle Album heißt Regen X und ist gerade herausgekommen und

Ja, das ist das zweite Studioalbum und da heißt es, das soll eine Art spirituelle Fortsetzung vom Sneaker Pimps Album, da sind sie wieder, Becoming X, daherkommen. Das kann ich insofern nicht beurteilen, weil ich genau dieses Album von den Sneaker Pimps nicht kenne. Vielleicht kennt es der ein oder andere von euch. Ich kenne natürlich die Sneaker Pimps, aber das Album habe ich jetzt nicht im Ohr. Insofern kann ich diesen Vergleich nur anstellen, indem ich das nachgelesen habe, dass es sich so ähnlich anhören soll. Aber das könnt ihr vielleicht besser entscheiden, wenn ihr die Musik der Sneaker Pimps im Ohr habt. Falls nicht, auch egal. Hier kommt auf jeden Fall The Noise Who Wants und die beiden Nummern, die ich mir zum Auftakt der heutigen Verbet-Ausgabe ausgewählt habe, heißen The Summer Talking und danach The Bodies Are Under The Bus Again. Hier kommt The Noise Who Wants und damit nochmal herzlich willkommen zu Verbet, dem alternativen Musikmagazin.

ein französisch-englisches Musikprojekt, The Noise Who Wants, auch hier schon bei Querbeet zu hören gewesen. Heute durften sie die Ausgabe eröffnen und ich sehe gerade, die ersten vier Bands, das sind alles The Bands, die ich euch mitgebracht habe. Wir machen gleich mit der zweiten The Band weiter, die gerade ein Debütalbum am Start haben, das auf den Namen hört Goldstar. Und dieses Goldstar-Album, ja, das ist so im weiten Feld des Indie-Rocks angesiedelt, wobei durchaus auch eine kleine Punk-Reminiscence mit dabei ist, also eine kleine Punk-Attitüde, die man immer wieder hört. Das ist ja sowieso manchmal gar nicht so leicht zu greifen und zu unterscheiden, was man jetzt wo einordnet. Aber mit Indie-Rock macht man nichts falsch. Die kommen aus den USA und heißen The Softs und sind ursprünglich aus Phoenix, Arizona. Mittlerweile sind sie nach Los Angeles umgesiedelt und sind beim legendären Indie-Label Rough Trade unter Vertrag genommen worden. Das zeigt schon, dass die Band möglicherweise dann über eine gewisse Qualität verfügen sollte, wenn dieses legendäre Label sie aufnimmt. Dann mir gefällt das, was dieses Sextett da abliefert, ganz ausgezeichnet und euch ja möglicherweise auch. Zwei Nummern von ihrem aktuellen Album habe ich mir ausgewählt. Und zwar The Dog Dies in the End und danach Death in the Family. Also, sie

Eine junge Indie-Rockband aus den Staaten, die ihr Debütalbum an den Start bringt. The Softs, Gold Star heißt das Album. Und ich könnte mir wirklich vorstellen, dass die Indie-Band Karriere macht. Sie machen jetzt nichts bahnbrechend Neues, aber das, was sie machen, finde ich, machen sie ganz ausgezeichnet. Sehr sympathisches Album. Und zwei Nummern dieses sympathischen Albums haben wir hier bei Querbeet gehört. Die nächste Band, die ist schon etwas länger dabei und die haben wir hier bei Querbeet auch schon gehört. The Surrendons nämlich kommen aus Kanada, genauer gesagt aus Toronto und sind ebenfalls im Bereich des Indie-Rocks zu Hause, haben aber auch durchaus ein paar Folk-Anteile in ihrer Musik. Vielleicht auch ein bisschen Alternative Country. Da werden immer so Bands genannt wie Wilco, wenn es um die Beschreibung der Surrendons geht. Wilco Kurt Weill wird auch genannt oder sogar der Großmeister Bob Dylan. Das mag den einen oder anderen vielleicht sogar abschrecken und den einen oder anderen dann auch sofort neugierig machen. Seid neugierig, weil die Band ist wirklich mit dem neuen Album Everywhere All The Time wirklich gut an den Start gegangen, finde ich. Ein sehr schönes Werk, sehr intimes Werk, ein recht ruhiges Werk und trotzdem hat es wirklich tolle Momente. Ich habe ja in letzter Zeit nicht mehr so oft wirklich ruhigere musikalische Klänge vorgestellt und wenn, dann müssen die mich auf irgendeine Art und Weise gekickt haben und das haben The Surrendons ganz offensichtlich, sonst wären sie nicht in dieser Sendung. Insofern, vielleicht kicken sie euch ja genauso. Das ist stimmlich gut, das ist musikalisch gut, das ist gut durchkomponiert und das ganze Album hat viele sehr, sehr schöne Momente. Zwei dieser schönen Momente habe ich mir für Querbeet ausgewählt, nämlich Long Way Home und danach Angelina. The Surrendons.

kommen aus Toronto, heißen sie The Wendons und spielen atmosphärisch schönen Indie-Rock mit Folk-Einfluss. Gefällt mir ganz ausgezeichnet, was sie auf ihrem Album Everywhere All The Time da anbieten. Und ich habe es ja gesagt, wir sind heute mal bei Querbeat, gerade in den ersten zwei Stunden so ein bisschen ruhiger unterwegs. Stimmt nicht ganz, zum Schluss wird es dann auch wieder etwas lauter, etwas postpunkiger. Aber erstmal bleiben wir noch bei einer Band, wobei ich habe jetzt gerade den Begriff Postpunk schon in den Raum geschmissen. Das gilt im Grunde genommen auch für die folgende Band, die schon lange im Geschäft ist, nämlich seit 78. Da hat sich The Monochrome Set nämlich gegründet, eine britische Postpunk-Pionierband sozusagen. Irgendwo zwischen Postpunk und New Wave sind sie angesiedelt. In London haben sie sich gegründet und galten immer so als sehr elegante Vertreter dieser Musikrichtung. Wunderbarer Gitarrenpop, und sie sind auch bekannt für ihre trockenen, humorvollen Texte, haben aber auch musikalisch durchaus eine größere Bandbreite, denn es fließt auch 60s Pop damit rein oder gar Rockabilly, und sie werden durchaus immer genannt, wenn es darum geht, was für Einflussgrößen bei Bands wie The Smiths oder Franz Ferdinand oder Blur genannt werden, dann fällt immer der Name The Monochrome Set. Das zeigt schon, was für eine Relevanz sie gehabt haben. Sie haben in den 90ern mal eine Pause eingelegt, nachdem sie sich, wie gesagt, 78 gegründet haben und bis 85 aktiv gewesen sind und da einige Alben herausgebracht haben. 90er war dann Pause, und zurückgekommen sind sie so richtig ab dem Jahr 2010, und seit 2012 veröffentlichen sie auch wieder regelmäßig Alben. So zum Beispiel das jüngste Werk Lotus Bridge ist gerade herausgekommen und sind sogar noch Originalvertreter der Band mit dabei. Zum Beispiel die Gründungsmitglieder Bird, der für Gesang und Gitarre verantwortlich ist, aber auch Andy Warren und Dave Morgan. So, jetzt machen wir aber auch die Musik der Band. Das titelgebende Stück habe ich mitgebracht, Lotus Bridge, und danach hören wir die Nummer El Tantois. Hier kommt The Monochrome Set.

Post-Punk-Legenden sozusagen, wobei ich sie dann eher im Indie-Bereich zuordnen würde, New Wave-Bereich oder auch Gitarrenpop. Aber ich habe es jetzt schon mehrfach in dieser Sendung gesagt, es ist immer manchmal bei solchen Bands so ein bisschen schwerlich zu greifen, weil sie haben auch diese Punk-Attitüde immer in ihrer Musik gehabt und deshalb sind sie ja auch bei den genannten Bands in der Anmoderation wie Smith oder Franz Ferdinand, die dann sagen, dass die Monochrome-Set Einfluss gehabt haben auf die Musik der genannten Bands. So, The Monochrome Set, also gerade ein neues Album mal wieder am Start und das Album trägt den Titel Lotus Bridge und wir haben zwei Nummern gehört. Unter anderem das titelgebende Stück. Die folgende Frau, die ist zumindest denjenigen bekannt, die regelmäßig beim Orange Blossom Special vorbeischauen. Da hat Feline Sonny, bürgerlich Feline Bernsdorf, wirklich für offene Münder gesorgt und hat vor allen Dingen ganz viele Sympathien gewonnen. Ich kümmere mich ja so ein bisschen mit um den Meet and Greet Stand. Und sie hat wirklich, oder ihr sind die Herzen zugeflogen. Eine ganz liebenswerte, ganz reizende, wunderbare Sängerin, die jetzt ihr Debütalbum hingelegt hat. Virgin Lake heißt es. Auf Netzwerk ist das Ganze herausgekommen. Und sie präsentiert da wirklich atmosphärisch dichten Alternative Indie Sound mit tollem melancholischen Nummern, aber dann auch wieder mit energetischen Gitarrenklängen. Das ist wirklich klasse. Das ist ganz vielseitig, das Album. Sie hat eine tolle Stimme, eine tolle Ausstrahlung. Und da kann man wirklich sagen, das ist auch so eine Musikerin, sollte man unbedingt mal live sehen, weil sie ein sehr einnehmendes Wesen hat, eine sehr einnehmende Bühnenpräsenz. Und das gefällt mir ganz ausgezeichnet, was diese Musikerin, die ursprünglich aus Unna kommt, also aus dem tiefsten Ruhrgebiet

hier an den Start bringt. Ganz tolles Debütalbum mit Virgin Lake. Und natürlich hören wir hier bei Querbeet auch in dieses Album zweimal hinein, nämlich den Opening Track The Band und danach die Nummer Out One. Hier kommt Feline Sonny.

kommt aus Unna, heißt bürgerlich Feline Bernsdorf, aber als Musikerin ist sie als Feline Sonny unterwegs. Und ja, Sonny, das passt so ein bisschen, ein sonniges Gemüt, auch wenn es melancholische Texte sind. Aber hier bei uns am Meet and Greet Stand zum Beispiel, da hat sie wirklich die Sonne mitgebracht. Das war ein ganz, ganz zauberhaftes Meet and Greet. Eine ganz reizende Musikerin, eine tolle junge Frau. Und die sollte man im Auge und im Ohr behalten. Ihr Debütalbum heißt Virgin Lake und macht wirklich große Hoffnung auf mehr. Mehr ist ein gutes Stichwort, denn der junge Mann, um den sie jetzt geht, der ist ziemlich umtriebig. Ist er gefühlt permanent im Studio, um irgendwas Neues auf die Beine zu stellen. Der Hamburger Musiker Matthias Schwettmann nämlich. Liebe Grüße gehen raus nach Hamburg. Zudem ein unglaublich sympathischer junger Mann, der im Indie-Rock-Bereich sich durchaus jetzt in den letzten Jahren ja einen Namen gemacht hat, unter anderem mit seiner Band Palila. Aber da er so kreativ ist und so viel Output hat, macht er eben halt auch noch sein Solo-Projekt Wood. Und als solcher, als Do-It-Yourself-Künstler mit vielen, vielen Ideen, da wollte er gerade so diese Lo-Fi Folk-Momente, Amerikaner-Momente oder Alternative-Momente auch noch in ein anderes Projekt packen, weil er einen größeren Output hat, als dass es nur für Palila ausreicht. Hat tolle Sachen rausgebracht und das letzte Album ist gar nicht so lange her, das Album Trash nämlich, und der kommt, das war im Oktober 2025. Im Juni hatte er ebenfalls ein Album an den Start gebracht mit Wood, Take a Wake. Trash kam im Oktober 2025 und im April 26 folgt dann Need a New Old Friend. Das ist das aktuelle Werk und sehr Amerikaner-lastig. Ein tolles Album und gefällt mir sehr gut. Und als wenn die beiden Projekte noch nicht reichen würden, ist er ja auch noch bei seinem Elektropunk-Projekt Rotze mit aktiv. Also, Matthias Schwettmann ist wirklich ausgesprochen umtriebig. Nun könnte man meinen, wenn jemand extrem umtriebig ist, dann könnte es irgendwann auch mal sehr belanglos werden, was er da veröffentlicht, einfach nur

um des Veröffentlichungswillens. Dem ist aber nicht so. Das Album ist ganz, ganz toll geworden. Das Album Need a New Old Friend. Und in dieses Album hören wir, wie ihr das bei Querbeet gewohnt seid, natürlich auch zweimal rein. Zum einen gibt es die Nummer Never und die zweite Nummer, die ich mir ausgewählt habe, heißt Vouch.

Schwettmann, der ja bekannt ist auch durch die Indie-Rock-Band aus Hamburg, Palila. Aber Wood sollte man unbedingt auch im Ohr oder im Auge behalten. Sie haben in Bremen gespielt. Ich konnte sie leider nicht sehen, weil ich da an dem Tag verhindert war. Das war sehr schade, hätte ich sehr gerne gemacht, aber ich kriege hoffentlich nochmal die Möglichkeit, einen Live-Auftritt zu sehen. Gefällt mir auf jeden Fall ganz ausgezeichnet, was da auf dem neuen Album passiert. Weiter geht's. Wir sind wieder zurück aus Hamburg nach Toronto. Wir waren ja vorhin schon mal in Toronto, in Kanada also. Und da wandern wir jetzt nochmal zurück zu einem ganz spannenden Projekt, was ich hier auch über die Jahre immer wieder in der Sendung hatte. Broken Social Scene nämlich. Die zählen zu den einflussreichsten kanadischen Indie-Bands und leben vor allen Dingen durch ihre variable Besetzung, sag ich mal. Seit 1999 sind sie aktiv und bei Live-Auftritten, da schwankt die Zahl der teilnehmenden Musiker zwischen 6 bis, Achtung, Trommelwirbel, 19. Also, das ist wirklich mal ein Musikerkollektiv. Eins der Kernmitglieder habe ich hier auch schon mit seinem Soloalbum vorgestellt, Kevin Drew nämlich, und Brendan Canning ist ebenfalls bei Broken Social Scene dabei. Und sie sind nicht nur so bunt aufgestellt musikalisch, weil sie so viele Mitstreiter haben. Ihre Musik ist auch sehr, sehr bunt und sehr vielseitig. Das ist ja ganz klar, wenn so viele Musikerinnen und Musiker zusammenkommen. Klar kriegt es den Stempel Indie-Rock aufgedrückt, aber eigentlich ist das Ganze viel, viel mehr, weil da kommt auch durchaus experimentelle Musik um die Ecke, Post-Rockiges kommt da, Indie-Poppiges. Das ist wirklich sehr, sehr vielseitig, was sie immer abliefern, und das neue Album trägt den Titel Remember the Humans. Und auch in dieses Album gilt es natürlich zweimal hineinzuhören. Ich habe mich für folgende Nummern entschieden: Not Around Anymore und danach Mission Accomplished, in Klammern Kingfisher, Broken Social Scene aus Kanada.

Wunderschönes neues Album von Wood, Need a New Old Friend heißt das Album, das aktuelle Album des Solo-Projektes von Matthias

kommen aus Kanada, sind da als Musikkollektiv bekannt und seit vielen Jahren aktiv und haben viele Musikerinnen und Musiker über die Jahre in der Band gehabt und bei Live-Konzerten und haben sich dort natürlich auch einen Namen gemacht mit

Mittlerweile, denke ich aber, sind sie auch in Europa bekannt. Broken Social Scene würde ich gerne auch mal live auf den Bühnenbrettern sehen. Wir kommen jetzt zu einer Band, die will dann in etwas anderen musikalischen Gewässern. Das ist ein energiegeladenes Elektropunk-Duo aus Malmö in Schweden. Sie hören auf den Namen The Guild. Und das ist wohl eine Mischung aus Wyatt Girl Punk und Indie und Elektronik. Das ist schon wirklich sehr leidenschaftlich und sehr druckvoll, was da gleich auf eure Ohren kommen wird. Die Band besteht aus Sängerin Emma Anitschka und der Gitarristin und Bassistin Lissy. Die Live-Shows sollen auch absolut klasse sein. Ich habe sie noch nicht live gesehen, aber wenn ich das richtig im Kopf habe, sind sie in diesem Jahr beim Reeperbahn-Festival, sodass ich dann wohl mal die Möglichkeit habe, sie live in Augen- und Ohrenschein nehmen zu können. Und warum sich das möglicherweise lohnen könnte, das erfahrt ihr jetzt, weil ich mir natürlich auch von diesem Album von Naked Wet zwei Nummern mitgebracht habe für euch, nämlich zum einen Red Light und danach heißt es Naked on My Own. Hier kommt Elektropunk aus Malmö, The Guild.

Ihr hört Querbeet, das alternative Musikmagazin, und das war Musik von The Guild. Ich müsste nochmal nachgucken. Ich wollte in der Zwischenzeit eigentlich nachgeguckt haben, ob sie beim Reeperbahn-Festival sind. Ich meine, das in Erinnerung zu haben und habe mir das jetzt nicht nochmal rausgesucht. Ich könnte jetzt einfach lustig weiter moderieren und in der Zwischenzeit tippe ich hier mal ein, ob sie beim Reeperbahn-Festival wirklich sind oder ob ich mir das gerade irgendwie ausgedacht habe. Ich meine aber, sie sind da und zack, da habe ich schon. Sie spielen beim Reeperbahn-Festival, beim größten Club-Festival Europas in Hamburg, wo ich natürlich wieder vor Ort sein werde. Und ja, die Band werde ich mir da auf jeden Fall nicht entgehen lassen. Ob Penny Arcade mit dabei ist, das weiß ich nicht. Habe ich zumindest jetzt noch nicht gesehen, aber das könnte ich mir durchaus auch vorstellen. Das ist das aktuelle Soloprojekt des britischen Songwriters James Roar, nämlich. Der ist durchaus bekannt, weil er in Bands gespielt hat wie Veronica Falls, die

ich hier schon vorgestellt habe. Ultimate Painting oder auch The Popper Ornaments. Also alles wirklich schöne Indie-Pop-Bands, in denen er aktiv gewesen ist. Und unter dem Namen Penny Arcade, da veröffentlicht er jetzt auch Indie-Pop, der auch beeinflusst ist von psychedelischen Elementen der 60er Jahre, verträumter, schöner, melancholischer, teilweise hypnotischer Gitarrensound und ein bisschen kommen auch Drumcomputer zum Einsatz. Sehr schön, was er auf dieses Album Double Exposure gebracht hat. Das ist sein zweites Soloalbum unter diesem Namen und wir hören auch da zweimal hinein. Ich habe mich entschieden für die Nummer Regret oder für die Nummern Regrets und Rear View Mirror. Hier kommt Penny Arcade.

Penny Arcade war das, das Soloprojekt von James Hoare, den man unter anderem von Veronica Falls kennt. Und zwei Nummern haben wir da von seinem Album gehört. So, und wir kommen jetzt zu einer Band, die bezeichnet ihre Musik als Outsider Country Punk oder als True Norwegian Bluegrass. Nee, Blackgrass, nicht Bluegrass. Und so heißt auch übrigens das aktuelle Album, nämlich True Norwegian Blackgrass. Und hinter diesen beiden Bezeichnungen ihrer Musik, da steckt Twin Serpent. Das ist sozusagen ein norwegisch-finnisches Musikprojekt, das auch wieder viele verschiedene Musikstile ineinander webt. Wir haben ja schon gehört, wie sie das Ganze nennen, Outsider-Country-Punk. Das trifft es, finde ich, eigentlich ganz gut, weil viele Folk-Elemente in ihre Musik mit einfließen, sogar Bluegrass-Elemente, aber das Ganze mit einer Punk-Attitüde. Und jemand schrieb, das würde sogar so ein bisschen an Black Metal gemahnen. Ist auf jeden Fall ganz spannend. Black Metal ist gar nicht so meine Baustelle. Wenn aber Black Metal Elemente in eine Musik mit einfließen, dann finde ich es wieder ausgesprochen spannend. Ein ganz atmosphärischer, ganz spannender Sound, den sie da auf ihr Album gepackt haben. Und ja, wie sich das Ganze anhört. Und das werden wir jetzt gleich hören, denn natürlich gibt es auch da zwei Nummern, die ich mir ausgewählt habe, nämlich Space Heater. Und danach, da werden wir Bekanntschaft mit dem Heiligen Geist machen. Holy Ghost. Hier kommen aus Norwegen und Finnland Twin Serpent.

True Norwegian Black Grass, so heißt das aktuelle Album von Twin Serpent. Und zwei Nummern haben wir von diesem Album gehört. Und wir machen jetzt noch weiter mit ein bisschen Dark Wave Post-Punk aus deutschen Landen und kommen zu einer Band, die ich hier auch schon gespielt habe. Ein Dark Wave Duo aus Nordrhein-Westfalen. The Calm Grey heißen sie und das Duo besteht aus Mirko Rabsilber und dem Sänger Rio Black. Die beiden auch schon in anderen Bands zusammenhängen gespielt haben, aber weder Rosi noch Atomic Neon sagen mir tatsächlich etwas. Aber ich kann euch sagen, wo sie musikalisch zu verorten sind. Wenn man das gleich hört, dann weiß man, sie haben in ihrer Musikgeschichte durchaus auch mal Platten von The Cure oder Joy Division oder den Sisters auf dem Plattenteller gehabt und mit anderen Bands, die sozusagen in diesem Genre musikalisch aktiv sind und waren. Also es geht in den Bereich Post-Punk, Dark Wave, teilweise düster, teilweise melancholisch, manchmal treibend. Und das, was sie schon auf ihrem Debütalbum abgeliefert haben, das ist noch gar nicht so lange her, im letzten Jahr war es, hat mir gut gefallen. Und jetzt sind sie mit einem neuen Album am Start, wobei es fast eher eine EP ist, die sie da herausgebracht haben. In Between Sadness heißt diese EP. 8 Stücke sind nämlich drauf. Das ist sozusagen dann die EP-Länge. Und ja, musikalisch ist das Ganze richtig klasse. Leaving the Flat werden wir hören. Das ist der Opening-Track. Und dann These Grey Alleys. Das ist in zwei Versionen drauf. In der, ich sag mal, Anführungsstrichen normalen Version. Und dann gibt's aber noch den Dearranged Kurenbach Mix. Und genau diesen Mix, den werden wir hören hier bei Querbeet, dem alternativen Musikmagazin. Hier kommt The Calm Grey.

Dark Wave Post-Punk aus Nordrhein-Westfalen. Das war das Duo The Calm Gray. Und das war es schon fast mit zumindest dem ersten Teil, sozusagen dem vorderen Querbeet-Teil, wo ich ein bisschen mehr noch zu den einzelnen Veröffentlichungen erzähle. Und dann habe ich angekündigt, heißt es auch für mich, die dritte Stunde, wo ich nur noch als Ansager zu hören bin. Und ich kann mal so ein bisschen schon mal Ausblick geben auf das, was passiert. Den Rauschmeißer wird zum Beispiel eine lange Nummer von Tangerine Dream geben. Elder wird aber auch mit dabei sein. Die Sleaford Mods und The Prodigy haben sich zusammengetan. Und wir werden nochmal in den Sampler Angriff auf Schlaraffenland reinhören, weil das sind ja so viele Songs, die da auf dieser Doppel-CD und Doppel-Vinyl herausgekommen sind, dass ich mir gesagt habe, ach komm, da kann ich durchaus noch zwei weitere Nummern spielen. Habe ich ja beim letzten Mal schon vorgestellt mit den Nummern von den Aeronauten und von Slime. Aber da gibt es noch wesentlich mehr zu entdecken. Zu entdecken gibt es jetzt in diesem Teil der Sendung auch noch die Baked Beans. Und die sind besonders. Die kommen aus Berlin und machen, wie die Band selber sagt, intergalaktischer Powerpop, speziell für Kinder und Eltern. Das ist wirklich ein ganz, ganz tolles Album, was irgendwo im Disco-Pop-Punk-Bereich angesiedelt ist, mit witzigen, launigen Texten. Das Album heißt Bohnen im Weltraum. Ich wusste gar nicht, was mich da erwartet, hatte ich irgendwie auf meiner Festplatte liegen, weil ich es mir runtergeladen habe, wie so viele Sachen, die mir zugeschickt werden, und erstmal landet das dann in einem Ordner und dann gehe ich auf Vorhören und ich war wirklich, wirklich begeistert. Witzige Texte, witzig konstruiertes Album, immer mal wieder kleine Wortpassagen und dann kommt die Musik. Das macht großen, großen Spaß, was sie da abliefern. Und das ist so eine Band, die würde ich gerne mal auch beim Ops sehen, denn beim Ops, da treten ja auch immer auf der kleinen Bühne Bands auf, die Musik machen für Kinder. Aber das sind immer Bands, deren Musik auch die Eltern ansprechen. Und das würde hier für die Baked Beans definitiv auch zutreffen. Was sie mit diesem Album Bohnen im Weltraum da abgeliefert haben, ist ganz, ganz klasse. Und wir hören ein bisschen in das Album hinein, nämlich das Intro, was schon mal schön abholt, und dann heißt die Nummer auch Bohnen im Weltraum wie das Album, und dann gibt's wieder eine Sprachnachricht, die das zweite Stück

ankündigt, nämlich das Stück Läuse. Hier kommen die Baked Beans und wenn ihr mögt, bleibt gleich einfach dran. Die ersten 2 Stunden Querbeet sozusagen enden gleich und in der 3. Stunde der Querbeet-Kompaktausgabe, die unter dem Motto läuft, auch für mich die 3. Stunde, gibt's noch jede Menge Musik zu entdecken. Ich sag einfach mal bis gleich und jetzt viel Spaß mit den Baked Beans.

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auch für mich die dritte Stunde. Also gibt's jetzt Querbeet kompakt. Und weiter geht die Kompaktausgabe nochmal mit einem weiteren Blick auf den Sampler Angriff auf Schlaraffenland, Doppel-CD oder Doppel-Vinyl mit Blick auf die deutsche Punkgeschichte. Und der Titel, der dem Album den Namen gegeben hat, Angriff auf Schlaraffenland von Die Radierer werden wir hören. Und danach der KFC mit Gefangen in der BRD.

Querbeet kompakt. Als nächstes mit Musik von Sophonoral Portrait, die eine Mischung spielen aus Emo, Post-Hardcore und Alternative Rock. Mit der Nummer Holy Water, was sie gemeinsam mit Evan Moody von Five Finger Death Punch eingespielt haben. Und danach Musik von Slow Leaves, das ist ein musikalisches Projekt des kanadischen Singer-Songwriters Grant Davidson. Und die Nummer heißt Over It.

Querbeet kompakt. Als nächstes mit Musik von His Golden Messenger. Das ist ein Musikprojekt des Singer-Songwriters MC Taylor. Und da werden wir die Nummer hören, In the Middle of It. Und danach gibt es Musik vom irischen Folk-Duo Your Vagabonds. Und die Nummer heißt The Flood.

Querbeet kompakt. Als nächstes mit Musik von dem Mönig Fons, und das ist eine experimentelle Punkrock-Band aus London. Die Nummer, die wir hören werden, heißt On The Skids, und danach gibt es Musik von The Builders and The Butchers. Das ist eine amerikanische Folk-Rock-Band aus Portland, und die Nummer, die wir hören werden, heißt Blood and Death.

Querbeet kompakt. Als nächstes mit Musik von Black Sea Dahu. Das ist eine Schweizer Indie-Folk-Band aus Zürich und die Nummer heißt One Day Will Be All I Have. Und danach gibt's die aktuelle Single von den Sleaford Mods gemeinsam mit The Prodigy featuring Aldous Harling, Elitist, Goat.

Querbeet kompakt als nächstes mit Musik von Elder, die Stoner Rock, Doom Metal, Psychedelic Rock Band aus Massachusetts mit der Nummer Through Zero. Und den Abschluss heute bildet die schon 1967 von Edgar Fröse gegründete Kultrock Band Tangerine Dream, die für Berliner Schule, Krautrock, aber auch für Ambient maßgeblich steht. Und die Nummer, die wir zum Abschluss der Sendung hören werden, heißt Movement of a Visionary 2025. Und das war's dann mit Querbeet, dem alternativen Musikmagazin. Danke fürs Einschalten, danke fürs Dabeibleiben und bis zum nächsten Mal. Am Mikrofon war Thorsten Folge. Tschüss und bye bye.

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1: Die kuriosen Feiertage. Heute am 27. Mai heißt es Kopf über Beine nach oben, denn heute ist der Welttag des Purzelbaums. Ein Tag, an dem sich die Welt im wahrsten Sinne des Wortes drehen sollte. Ob im Wohnzimmer, auf der Wiese oder heimlich im Büroflur, heute dürfen wir alle ein wenig Akrobaten sein. Einfach runter auf die Matte Schwung holen und ab geht's im Kreis. Und wer Purzelbäume oder übermäßige sportive Bewegung so gar nicht mag, der darf sich bei Jörg Winkelsmann Brandners beschweren, denn dieser hat 2009 diesen kuriosen Feiertag erfunden. Vielleicht war genau das die Idee dahinter, mehr Bewegung in unseren Alltag zu bringen. Und zwar auf lustige und akrobatische Art und Weise. Es ist nämlich nicht nur spaßig, sondern auch richtig gesund. Der klassische Purzelbaum trainiert Koordination, Körperspannung und lässt ganz nebenbei auch die gute Laune Purzelbäume schlagen. Also, egal ob jung oder alt, sportlich oder etwas eingerostet, heute ist der perfekte Anlass, sich mal wieder zu rollen, zu lachen und vielleicht ein kleines bisschen schwindelig

zu werden. In diesem Sinne runter vom Stuhl, rauf auf den Teppich und purzel los. Denn heute, am 27. Mai, ist der Tag der Purzelbäume.

0: So allmählich sieht man in der Region ja wieder viele Hobbygärtnerinnen und Gärtner in ihren grünen Oasen werkeln oder verweilen. Und so manches Mal bleiben vorübergehende Spaziergänger wahrscheinlich bewundernd stehen, um über die Hecke oder den Gartenzaun hinweg einen staunenden Blick auf die Blüten, Blumen oder Skulpturenpracht zu werfen. Ab dem 7. Juni, da kann man im Landkreis Wesermarsch nicht nur hinterm Zaun stehen, sondern einige Gärten im Rahmen der offenen Gartenpforte direkt in Augenschein nehmen. Etwa bei Christa und Hans Mein in Augusthausen.
1: Wir sind ein Zusammenschluss von 13 Gärten. In diesem Jahr machen 9 mit. Wir wollen einfach interessierten Besucherinnen und Besuchern zeigen, welche wunderschönen Gärten es in der Wesermarsch gibt. Hinzu kommt bei allen auch so ein sozialer Aspekt. Wir versuchen, die eine oder andere Einnahme zu generieren und die geben wir 1:1 weiter an unterschiedliche Organisationen.

0: So hat zum Beispiel der Förderverein für den Hospiz in der Wesermarsch schon eine Spende erhalten oder der Aktionskreis Peter Bader, der unter anderem Projekte für Straßenkinder in Brasilien organisiert. Die offene Gartenpforte gibt es bereits seit vielen Jahren in der Wesermarsch und Landrat Stefan Siefkin hat in diesem Jahr die Schirmherrschaft.
1: Ich habe sehr gerne die Schirmherrschaft übernommen, weil damit kann man die Schönheit der Wesermarsch zeigen. Man sieht hier tolle Pflanzen, tolle Blumen und auch halt eben Skulpturen. Und ich glaube, das ist eine ganz tolle Gelegenheit für Menschen aus der Wesermarsch, aber vor allen Dingen auch für Menschen außerhalb der Wesermarsch, hierher zu kommen und sich tolle Anregungen zu holen.
0: Für Siefkin ist gerade der soziale Aspekt dieser besonderen Veranstaltungsreihe von großer Bedeutung.
1: Die offene Gartenpforte bietet die Möglichkeit, in Austausch zu kommen, Gespräche zu führen mit den Eigentümern, aber auch mit den anderen Gästen und sich ja gegenseitig zu inspirieren.
0: Und von dieser Inspiration gibt es jede Menge, etwa im großen Garten- und Landschaftspark von Hans und Christa Meinen, wo es auf gut 10.000 Quadratmetern neben vielen Baumarten, Büschen, Rosen, Skulpturen, einen Teich und viele Sitzmöglichkeiten zum Verweilen und Entspannen gibt. Der Garten, den die zwei Pensionäre und Hobbygärtner pflegen, bedeutet zwar viel Arbeit, aber die ist, und das gilt sicher für alle teilnehmenden Gartenbesitzer, auch sehr erfüllend.
2: Es gibt ja diesen Spruch, dumme rennen, kluge warten, weise gehen in den Garten. Und das steckt, glaube ich, so ein bisschen auch bei allen dahinter, so etwas zu machen. Also einfach möglichst viel Zeit hier in diesem Garten zu verbringen. Und das verbindet uns auf jeden Fall mit den anderen, die mit uns zusammen diese offene Gartenpforte organisieren.
0: Und wer nun die Garten- und Parkanlage von Hans und Christa Meinen in Augusthausen besuchen möchte, am 20. und 21. Juni öffnen sie ihre Pforten jeweils in der Zeit von 10 bis 18 Uhr. Welche weiteren Gärten ab dem 7. Juni im Rahmen der offenen Gartenpforte im Landkreis Wesermarsch geöffnet haben, können Interessierte unter www.offener-garten-wesermarsch.de erfahren.

Und wir blicken nach Ritterhude, denn da findet am 30. Mai zum mittlerweile 19. Mal die Ritterhuder Torfnacht statt. Organisiert wird diese Open-Air-Veranstaltung vom Hammelforum. Elmar Schäfer ist der Geschäftsführer und erzählt, was es mit dieser Veranstaltungsreihe genau auf sich hat.

0: dass wir als Betreiber des Hammeforums, was ein kleines kommunales Veranstaltungshaus ist, eben von der Gemeinde beauftragt sind, auch Kulturveranstaltungen durchzuführen, neben vielen anderen Veranstaltungsarten, die wir machen, sodass wir also auch im Haus regelmäßig verschiedenste Arten von Kulturveranstaltungen anbieten. Und das Ganze gibt es jetzt seit dem Jahr 2000, seitdem wird es professionell betrieben. Vorher war es eher eine Mehrzweckhalle und meine Vorgängerin hat dann eben im Jahr 2007 entschieden, jetzt haben wir hier schon ein schönes Kulturprogramm im Haus aufgebaut. Es soll eben auch noch eine Open-Air-Veranstaltung außen auf dem großen Parkplatz vor dem Hammeforum geben. So ist dann der Gedanke zur Torfnacht entstanden.
1: Und der Grund, warum diese Open-Air-Veranstaltungsreihe damals eigentlich als Torfnacht an den Start ging, liegt eigentlich auf der Hand.
0: Die Region hier ist eine Torfregion. Wir liegen ja direkt am Teufelsmoor, was ja früher schon bekannt dafür war, dass von dort aus dann die Torfstecher ihren Torf bis nach Bremen geliefert haben über Hamme und Wümme.
1: Und bei eben dieser Torfnacht in Ritterhude, die mit dem Konzert von New Model Army nun bereits in die 19. Runde geht, haben über die Jahre schon zahlreiche Rock- und Popgrößen ihr Können unter Beweis gestellt.
0: Die erste Torfnacht fand, soweit ich mich gerade erinnere, mit der Band Torfrock statt, also doppelt getorft sozusagen. Über die Jahre hinweg hat sich das dann zu einem Konzerterlebnis entwickelt, was so einen regionalen Einzugskreis von ca. 50 Kilometern hat, je nach Band auch schon mal ein bisschen mehr, mit allen möglichen internationalen Größen. Also wir hatten Foreigner da, wir hatten die Hooters da, Manfred Mann, Uriah Heep, und Eric Burden und noch einige mehr. Schlussendlich habe ich das Ganze vor 2 Jahren übernommen, 2024 von meiner Vorgängerin. Und sie haben aus den Namen, die ich davor genannt habe, schon erkennen können, dass es Bands sind, die ein gewisses Publikum ansprechen, die bisher hier waren. Und ich habe mir auf die Fahnen geschrieben, auch nach und nach ein etwas jüngeres Publikum mit anzusprechen. Will die etwas Älteren dabei nicht verlieren. Und so kam der Gedanke auf New Model Army, weil die es ja über einen sehr langen Zeitraum immer noch geschafft haben, sowohl ihrer Stammhörerschaft aus den 80er und 90er Jahren treu zu bleiben, aber auch immer noch wieder neues Publikum generieren, neue Fans generieren durch immer neue Alben, die sie immer noch rausbringen.
1: Die englische Kultband New Model Army hat sich bereits seit über 4 Jahrzehnten in der alternativen Musikszene mit einer ganz besonderen Mischung aus Post-Punk, Folk und Politrock einen Namen gemacht. Und auch das Vorprogramm bestreiten mit Terry Hawks wahrlich keine musikalischen Neulinge, sodass auch die 19. Torfnacht sicherlich wieder viele Menschen nach Ritterhude locken wird.
0: Die Torfnacht kann bis zu 2000 Gäste unterbringen bei uns. Und das Ganze ist eben der Parkplatz am Hammeforum. Der ist grundsätzlich gepflastert, liegt direkt neben der Hamme, also dem kleinen Flüsschen, was hier ist, und mit Linden bewachsen, sodass da einfach eine sehr heimelige Atmosphäre, wie ich so dabei rüberkommt. Und das Ganze ist zentral in Ritterhude, also auch gut erreichbar. Ist einfach genau so gelegen und ein bisschen Highlight für die Region.
1: Und wenn nun dieses Highlight miterleben möchte, die 19. Ritterhuder Torfnacht mit New Model Army und Terry Hawks, findet am 30. Mai ab 20 Uhr auf dem Gelände des Hammeforums statt. Infos gibt's unter www.hammeforum.de. Und noch ein kleiner Tipp für alle, die mit dem Auto anreisen wollen. Es gibt keine ausgewiesenen Parkplätze direkt am Veranstaltungsort. Man muss also im Gemeindegebiet auf die Suche gehen. Zudem ist auf dem Gelände nur Barzahlung möglich.

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1: Mit Finja Baumann die Schlagzeilen. Polizei sucht. Mann bedroht Mitarbeiter in Bahn mit Messer. Bandenmäßiger Betrug. Polizei stürmt Villen in Wilhelmshaven. 2500 Verkehrsverstöße. Bremer Polizei am Pfingstwochenende aktiv. Und achtgeschossiger Neubau. Modernes Wohnprojekt in Oldenburg geplant. Horneburg. Dienstagvormittag gab es eine Bedrohung mit einem Messer in der Regionalbahn 5. Die Polizei bittet um Hinweise. Zwischen 11.14 Uhr und 11.45 Uhr kam es kurz vor dem Bahnhof Horneburg zu dem Vorfall. Dabei soll eine bislang unbekannte männliche Person offen mit einem verbotenen Butterfly-Messer hantiert haben. Ein Mitarbeiter der DB Sicherheit wurde bedroht. Nach der Einfahrt in den Bahnhof Horneburg wurde der Zug gestoppt. Die Polizei Stade und Horneburg suchten im Zug nach dem Unbekannten erfolglos. Vermutlich flüchtete der Mann aus einem hinteren Zugabteil. Die Polizei bittet um Hinweise. Gegen den Unbekannten wurden Ermittlungsverfahren wegen des unerlaubten Führens eines Butterfly-Messers und Bedrohung eingeleitet. Wilhelmshaven. Gestern hat die Polizeiinspektion Wilhelmshaven, Friesland, mit Unterstützungskräften in Wilhelmshaven, Schortens und Sande insgesamt 12 Objekte durchsucht. In Wilhelmshaven wurden 2 Villen in Potenburg durchsucht. 2 männliche Verdächtige im Alter von 25 und 49 Jahren wurden festgenommen. Nach Verkündigung des Haftbefehls wurden sie dem Amtsgericht Wilhelmshaven vorgeführt. Laut Polizei besteht der Verdacht auf bandenmäßigen Betrug im Zusammenhang mit manipulierten Autos. Die Kilometerstände sollen gezielt für gewinnbringende Weiterverkäufe verändert wurden. Bremen. Am Pfingstwochenende wurde im Bremer Westen von der Polizei der Verkehr überwacht. Festgestellt wurden unter anderem Geschwindigkeitsüberschreitungen, verbotswidriges Rechtsüberholen sowie die Nutzung elektronischer Geräte während der Fahrt. Die Polizei fertigte Anzeigen wegen Ordnungswidrigkeiten an und sprachen Verwarnungen aus. Auch künftig will die Polizei mit sichtbaren und verdeckten Maßnahmen

präsent sein. Oldenburg. In Oldenburg ist ein achtgeschossiger Neubau mit 128 Wohnungen für Berufseinsteiger geplant. Investor Ralf Landwehr plant den Abriss des Hermann-Ehlers-Hauses in Oldenburg und den Bau. Vorgesehen sind 128 jeweils 35 Quadratmeter große Zwei-Zimmer-Apartments. Die Baupläne sehen umweltfreundliche Maßnahmen wie Solarmodule, Mobilladestationen und viel Grün vor. Die Baugenehmigung der Stadt Oldenburg steht noch aus. 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
2: Die Namen Alexander Blix und Emma Wem dürften Thriller-Freunden bekannt sein, denn dieses norwegische Ermittlerduo, das John Lea Horst und Thomas Enger bereits 5-mal ins Rennen geschickt haben, hat sich längst Kultstatus erworben. Ob Blutstunde, Blutnebel, Blutzahl, Blutnacht oder Bluttat, sie alle eint eines: Hochspannung und Nervenkitzel von der ersten bis zur letzten Seite. Nun steht das Ermittlerteam vom 6. Fall. Blutregen heißt der neue Band, der erneut eben diese Hochspannung abliefert. Diesmal geht es um einen Heckenschützen, der Oslo in Angst und Schrecken verwandelt und seine Opfer wahllos auswählt. Eines dieser Opfer ist dabei die Schwester von Emma. Das lässt Emma natürlich gemeinsam mit Blix umso entschlossener nach dem Schützen suchen. Und die Suche müssen sie bei hochsommerlichen Temperaturen unternehmen, die zudem immer weiter ansteigen. Die Spannung steigt für die Leserinnen und Leser übrigens auch immer weiter an. Der Schütze scheint der Polizei immer einen Schritt voraus zu sein und einem exakten Plan zu folgen, während die Ermittler weiter auf der Suche nach einem besonderen Muster sind. Die Konstellation zwischen Kriminalhauptkommissar Alexander Blix

und der Kriminalreporterin Emma Ramm funktioniert auch im sechsten Fall wieder ganz hervorragend. Und auch dieser Fall ist in sich stimmig und spannend konstruiert und ebenso spannend erzählt. Erneut schaffen es Enger und Lea Horst, die Leserinnen und Leser schnell zu fesseln und am Ball zu halten. Man mag das Buch kaum einmal aus der Hand legen und am Ende der spannenden Lesereise hat man schon wieder Lust auf das nächste Abenteuer des Ermittlerteams, das hoffentlich dereinst erscheinen wird. Aber erstmal ist mit Blutregen der sechste Fall in der Reihe gerade bei Blanc Valais herausgekommen.

uns herum schwirren immer wichtige, aber auch deprimierende Nachrichten. Deshalb hören Sie jetzt die positiven Nachrichten der Woche. Die Schlagzeilen. Meeresschutz weiter ausgebaut. Stille Stunde bei IKEA. Statuen im Stricklook. Jahrelang konnten Fischer mit schweren Netzen den Meeresboden der sogenannten Joggerbank durchpflügen. Trotz Schutzstatus. Umweltorganisationen warnen, dass dadurch Korallen, Schalentiere und andere Lebensräume massiv zerstört werden. Die Lösung laut Gericht: Künftig dürfen Fischer dort nicht mehr pauschal arbeiten. Stattdessen braucht jede Fangaktion eine Genehmigung und eine Umweltverträglichkeitsprüfung. Das Urteil gilt als Präzedenzfall für ganz Europa und könnte ähnliche Verfahren in anderen Ländern beeinflussen. Viele Menschen empfinden Einkaufen als stressig. Grelles Licht, laute Musik und ständige Durchsagen können schnell zur Reizüberflutung werden. Besonders betroffen sind neurodivergente Menschen, etwa mit Autismus oder ADHS, aber auch ältere Menschen oder Familien mit kleinen Kindern. IKEA reagiert jetzt darauf. Ab Juni führt das Unternehmen deutschlandweit eine sogenannte Stille Stunde ein. Jeden Mittwoch zwischen 17 und 19 Uhr wird es in den Einrichtungshäusern deutlich ruhiger. Die Musik wird ausgeschaltet, unnötige Durchsagen entfallen, das Licht wird gedimmt und laute Arbeiten sollen vermieden werden. Ziel ist es, ein entspannteres Einkaufserlebnis für alle Kundinnen und Kunden zu schaffen. In Dänemark

stehen im öffentlichen Raum zwar viele Frauenstatuen, meist zeigen sie aber nackte, namenlose Frauen statt bedeutender Persönlichkeiten. Das kritisierte die Dänin Louise Morup. Um darauf aufmerksam zu machen, strickte sie eine Statue in Kopenhagen Kleidung an. Die Aktion wurde schnell zum Trend, auch andere Menschen zogen Frauenstatuen Mützen, Schals und Kleidung an. So entstand eine Debatte über die Sichtbarkeit von Frauen in der Geschichte. Der Protest hatte Erfolg. Die dänische Regierung will künftig mehr Frauen mit neuen Denkmälern ehren. Das waren die positiven Nachrichten der Woche.

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1: Am Samstag, den 30. Mai, steht das Inklusionstheater der Stiftung Waldheim mit dem Zweiakter Die Hüter der Sanduhr im Kasch in Achim auf den Bühnenbrettern. Vier Menschen, wie sie unterschiedlicher kaum sein können, stolpern in dem Stück durch ein mysteriöses Buch direkt in eine Welt voller Märchen, Magie und ziemlich viel Chaos. Los geht's um 18 Uhr und am Sonntag, den 31. gibt es um 15 Uhr einen zweiten Auftritt im Kasch. Das Bremer Kaffeehausensemble gastiert dann am Sonntag, den 31. Mai um 15.30 Uhr in der Glocke in Bremen. Einlass ist um 15 Uhr. Kommen Sie ruhig zeitig zu dieser Veranstaltung, denn passend zum Titel können sich die Gäste

vorher mit Kaffee und Kuchen auf das Konzert einstimmen. Die Veranstaltungsreihe Demokratie ist Handarbeit aktiv gegen rechts geht am Montag, den 1. Juni, im Magazinboden des Bremer Schlachthofes in die nächste Runde. Seit längerem nehmen die Veranstalter eine steigende Hilflosigkeit bei Menschen, die sich gegen rechts positionieren wollen, wahr. Das soll geändert werden. Gerade im Moment sind unsere Energie und unsere Zivilcourage ja bitter nötig. Darum soll gemeinsam mit den Besucherinnen der Veranstaltung ein Werkzeugkasten entwickelt werden. Los geht's um 19.30 Uhr. Unter dem Motto Schulen musizieren 2026 findet am Dienstag, den 2.6. das Abschlusskonzert der Landesbegegnung in der Kesselhalle des Schlachthofes statt. Die Landesbegegnung Schulen musizieren, die in allen Bundesländern veranstaltet wird, ist eines der großen Projekte des Bundesverbandes Musikunterricht, kurz BMU, das in Bremen in enger Kooperation mit dem Senator für Kinder und Bildung organisiert wird. Sie dient dem Zweck, das Musizieren in Schulensembles auf allen Musikstufen und in allen denkbaren Ensembleformen zu präsentieren und schulübergreifende Begegnungen zu fördern. Los geht dieses Abschlusskonzert um 17 Uhr. Zur Wochenmitte, also am Mittwoch, den 3. Juni, gibt es in der Lila Eule einen musikalischen Doppelpack der härteren musikalischen Gangart. Die Masked Rock Band aus Hannover steht dabei für einen Mix aus Rock, Metal und Grunge und Ex Silencio stehen für Female Fronted Melodic Progressive Rock und Metal. Der Eintritt an diesem Abend ist frei. Und das Konzert startet um 20 Uhr. Das Sextett Stonewash gastiert einen Tag später, also am Donnerstag, den 4. Juni im Blues Club, um Klassiker berühmter Rocklegenden der 60er bis 80er Jahre von Status Quo, Dire Straits, ZZ Top oder Queen bis hin zu Westernhagen und Bab zu präsentieren. Auch an diesem Abend ist der Eintritt frei und das Konzert startet um 20 Uhr. Freunde klassischer Musik kommen dann am Freitag, den 5. Juni, auf ihre Kosten, wenn das Buhlanger Trio ab 18.20 Uhr auf den Bühnenbrettern im Sendesaal in Bremen stehen wird. Und ebenfalls am 5.6. startet das Fairweatherfest im Bremer Steintorviertel. An zwei Tagen gibt es etwa 35 Konzerte aus den Bereichen Noise, Punk und Emo im Lagerhaus, im Eisen, im Calavera und in der Lila Eule.